der palästinensischen Gebiete beschädigt werde. Die Länder fordern die Regierung Israels, Zitat, der palästinensischen Gebiete beschädigt werde. Die Länder fordern die Regierung Israels, Zitat, nachdrücklich dazu auf, die Pläne unverzüglich zurückzunehmen.

0: lang hart gearbeitet haben, nicht mehr wegen der Pflegekosten in die Sozialversicherung fallen. Wenn Senioren ihren Heimplatz nicht mehr selbst bezahlen können, müssten die Städte und Gemeinden einspringen. Bei der Umstellung auf eine Pflegevollversicherung rechnet Jung mit einer Entlastung der kommunalen Haushalte in Milliardenhöhe.
1: Polen plant, die Steuern für große Energie- und Kraftstoffunternehmen befristet zu erhöhen. Der Steuersatz soll im kommenden Jahr von jetzt 19 auf 30% steigen. Das gilt für Unternehmen aus den Bereichen Öl, Gas und Strom, wenn sie im Jahr mehr als 50 Millionen Euro Umsatz machen. Die polnische Regierung verwies auf die aktuell ungewöhnlich hohen Gewinne der betroffenen Konzerne. Ein Erdbeben der Stärke 7,2 hat Zentralperu erschüttert. Zumindest 2 Menschen wurden laut Zivilschutz verletzt. Zahlreiche Häuser sowie mehrere Gesundheitszentren und eine Schule seien beschädigt. Das Epizentrum lag nach Angaben des Geophysikalischen Instituts von Peru nördlich von der Provinz Parinacochas in 108 Kilometer Tiefe. Erschütterungen waren auch in der Hauptstadt Lima zu spüren. Vor rund 1,5 Wochen hatte ein Erdbeben der Stärke 7,4 das Nachbarland Kolumbien erschüttert. Mehr als 300 Menschen kamen ums Leben. Das waren die Nachrichten. Und das Wetter in Deutschland. Häufig trocken, im Nordwesten und Südosten einige Schauer, Tiefstwerte 16 bis 8 Grad. Am Tage gebietsweise heiter, im Süden und im Nordwesten Schauer und Gewitter, Höchstwerte 18 bis 26 Grad. Am Samstag zeitweise Regen und vereinzelt Gewitter, vom Nordosten bis zum Süden freundliche Phasen 17 bis 25 Grad. Am Sonntag überwiegend trocken, im Norden gebietsweise Regen 18 bis 26 Grad. Es ist 2:03 Uhr.
2: Und hier ist der Verkehrsservice in der ARD-Hitnacht. A2 Hannover Richtung Dortmund, zwischen Hannover-Lahe und Garbsen 2 Kilometer Stau an einer Baustelle. Die A4 Görlitz Richtung Dresden ist zwischen Kudersdorf und Niederseifersdorf wegen Bauarbeiten bis 5 Uhr circa gesperrt. Eine Umleitung führt sie über die U4. Und A42 Emscher Schnellweg Dortmund Richtung Kamp-Lintfurt zwischen Oberhausen Zentrum und Oberhausen Buschhausen nach einem Unfall nach wie vor Vollsperrung. Das Ganze bis circa 4 Uhr. Gute und sichere Fahrt.
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2: Und dazu herzlich willkommen heute aus Dresden. Ich bin Imme Tröger und bin in dieser Nacht an Ihrer Seite mit Musik, mit kleinen Geschichten, mit Kaffee. Kann in keinem Fall schaden. Heute ist Freitag, der 21. August. Kurz nach 2 haben wir es. Und in die neue Stunde geht's jetzt mit Sam Smith und mit Sabrina und Boys.
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Der Verkehrsservice, Vorsicht Falschfahrer auf der A42 Emscher-Schnellweg Dortmund-Kamp-Lindfurt. Zwischen Kreuz Oberhausen-West und Kreuz Duisburg-Nord kommt Ihnen ein Falschfahrer entgegen. Bitte fahren Sie in beiden Richtungen äußerst vorsichtig, fahren Sie äußerst rechts und überholen Sie nicht. Auf der A42 Emscher-Schnellweg Dortmund-Kamp-Lindfurt zwischen Kreuz Oberhausen-West und Kreuz Duisburg-Nord. Hier ist ein Falschfahrer unterwegs. Bitte fahren Sie in beiden Richtungen äußerst vorsichtig.

Smith in der ARD-Hitnacht. Und noch einmal der Blick auf die Straßen. Vorsicht, Falschfahrer auf der A42 Dortmund-Kamp-Lindfurt zwischen Kreuz Oberhausen West und Kreuz Kamp-Lindfurt. Hier kommt Ihnen ein Falschfahrer entgegen. Bitte fahren Sie in beiden Richtungen äußerst vorsichtig. Fahren Sie äußerst rechts und überholen Sie nicht. Falschfahrer auf der A42 Dortmund-Kamp-Lindfurt zwischen dem Kreuz Oberhausen West und dem Kreuz Kamp-Lindfurt. Hier kommt Ihnen ein Falschfahrer entgegen. Bitte fahren Sie in beiden Richtungen äußerst vorsichtig. Wir begleiten Sie jetzt mit Musik, die in einem Friseurladen begann. Ein junger Mann namens John wollte sich in Glasgow die Haare schneiden lassen. Es war Sommer und er war ein Musiker, den die Muse küsste, als er den Friseurladen betrat. Denn dort stand eine junge Dame namens Charlene. Und die zwei, die hatten nicht nur gleich einen guten Draht zueinander, sondern waren auch durch ihre Liebe zur Musik verbunden. Das brachte den beiden dann am Ende nicht nur einen neuen Haarschnitt ein, sondern auch eine Band namens Texas und unter anderem einen sehr großen Hit namens Summer Sun. Angenehmes Lauschen hier in der ARD-Hitnacht.

Camouflage und The Great Commandment und die gute Nachricht von der A42. Dortmund, Kamp-Lintfort, die Meldung über den Falschfahrer zwischen dem Kreuz Oberhausen-West und Kreuz Kamp-Lintfort wurde aufgehoben. Auf der A42 Dortmund, Kamp-Lintfort wurde die Meldung über den Falschfahrer zwischen Kreuz Oberhausen-West und Kreuz Kamp-Lintfort aufgehoben. Die ARD-Hitnacht ist hier, wir begleiten Sie den Weg entlang Richtung Wochenende, wenn wir den Freitag dann heute auch geschafft haben. 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Hier ist er, Klaus Lage. Und komm, halt mich fest für Ihren Weg in diesen Freitag um 2:32 Uhr. So geht Wachbleiben mit uns.

Und da schauen wir auf die Straßen. Der Verkehrsservice in der ARD Hitnacht gern noch einmal mit der Entwarnung von der A42 Dortmund-Kamp-Lintfurt. Die Meldung über den Falschfahrer zwischen dem Kreuz Oberhausen-West und Kreuz Kamp-Lintfurt ist mittlerweile aufgehoben. Meldungen kommen aktuell noch von der A4 Görlitz Richtung Dresden. Die ist zwischen Kodersdorf und Niederseifersdorf wegen Bauarbeiten noch bis 5 Uhr gesperrt. Eine Umleitung führt für sie über die U4. Die A7 Kassel Richtung Fulda ist zwischen Kirchheim und Hattenbacher Dreieck wegen eines querstehenden Anhängers gesperrt. Und A42 Emscher Schnellweg Dortmund Richtung Kamp-Lintfurt. Vollsperrung zwischen Oberhausen Zentrum und Oberhausen Buschhausen. Hier nach einem Unfall das Ganze noch bis ca. 4 Uhr. Gute und sichere Fahrt. 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

Ed Wonder und I'm Not Scared für ihren Weg in den neuen Tag. Willkommen im Freitag, ein Tag vor dem Wochenende. Gleich auch mit Human League und Don't You Want Me. Vorher sagen wir Danke für all Ihre Post und auch für Ihre Nachrichten, die Sie uns schicken und schreiben heute. Freddy zum Beispiel hat geschrieben, Moin, Dauerhörer Trucker Freddy wünscht allen ein schönes Wochenende, fahre von Salzburg heim nach Offenburg. Liebe Grüße nach Dresden. Freddy, dann erstmal gute Fahrt und danke für die Post. Micha schreibt zur Frage der Nacht. Liebes Hitnacht-Team, ich bin ja schon ein paar Tage älter und es gibt viele Lieder, die ich den ganzen Tag hören könnte. Dazu gehört definitiv Karat mit Gewitterregen und Albatros, die ich tatsächlich jeden Tag höre. Lieben Gruß aus Aurich, Ostfriesland von Micha. Grüße in den Norden. Und so sieht das auch Uli aus Freiburg. Der hat uns auch geschrieben und hat sich für Karat ausgesprochen. Die leisten doch den ein oder anderen Lieblingsohrwurm für ihn. Jan aus Hürth könnte wiederum den ganzen Tag Walking in My Shoes von Depeche Mode hören, schreibt er uns. Und Dominiks Lieblingsohrwurm ist Last Christmas von Wham. Dominik, ich würde mal sagen, nicht mehr lange, da geht's ja wieder los. Ihnen allen danke für die Post heute Nacht. Wir erfahren gern mehr über Ihre Lieblingsohrwürmer und wünschen weiterhin eine angenehme Nacht mit uns. Gern auch mit Ihrer Mail an ard-hitnacht@mdr.de. Jetzt zu Human League.

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1: Um 3 Uhr mit Wolfgang Berger. Mehrere Länder haben ein umstrittenes neues Siedlungsprojekt Israels im Westjordanland verurteilt, darunter auch die Bundesrepublik. Sollte die Ausschreibung umgesetzt werden, würde das Palästinensergebiet praktisch in 2 Hälften geteilt. Aus der Nachrichtenredaktion Ulrike Ufer.
2: Das zuständige israelische Ministerium hatte zuvor die Ausschreibung für mehrere Komplexe mit insgesamt mehr als 1200 Wohnungen veröffentlicht. Entstehen sollen diese auf einer bislang unbebauten Fläche östlich von Jerusalem. Der britische Außenminister Miliband nannte die Ausschreibung inakzeptabel und zerstörerisch. Der Minister verurteilte zudem wörtlich Gewalt und Terror durch die Siedler. Israels Außenminister Saar sprach dagegen von einem historischen Recht des jüdischen Volkes, seine nationale Heimstätte im Land wiederzuerrichten, einschließlich des betreffenden Gebiets.
1: Der Städtetag fordert, eine Pflegevollversicherung einzuführen. Hintergrund ist die zunehmende finanzielle Überlastung der Städte und Gemeinden. Aus der Nachrichtenredaktion Christiane Rüther.
3: Die Bundesregierung plant eine Pflegereform. Sie soll noch in diesem Jahr verabschiedet werden. Jetzt ein neuer Vorschlag, eine Pflegevollversicherung. Städtetagspräsident Jung sagte der Neuen Osnabrücker Zeitung, so würden Menschen, die ihr Leben lang hart gearbeitet haben, nicht mehr wegen der Pflegekosten in die Sozialversicherung fallen. Wenn

0: Die polnische Regierung verwies auf die aktuell ungewöhnlich hohen Gewinne der betroffenen Konzerne. Mit den zusätzlichen Einnahmen will sie Hilfen für energieintensive Industrien finanzieren. Der große Waldbrand bei Hürtgenwald in der Eifel ist vollständig gelöscht. Die letzten Einheiten ziehen sich aus dem Brandgebiet zurück, wie der Bürgermeister der gleichnamigen Gemeinde Kranen am Abend mitteilte. Das Feuer war vor einer Woche ausgebrochen. Ein Ortsteil von Hürtgenwald im Kreis Düren wurde zwischenzeitlich aus Sicherheitsgründen evakuiert. Die Flammen hatten sich bis auf 15 Meter an die Ortschaft angenähert. Inzwischen sind alle Bewohner zurück in ihren Häusern. Das waren die Nachrichten. Das Wetter in Deutschland. Am Tage gebietsweise heiter im Süden und im Nordwesten, Schauer und Gewitter, Höchstwerte 18 bis 26 Grad. Am Samstag zeitweise Regen und vereinzelt Gewitter. Vom Nordosten bis zum Süden freundliche Phasen, 17 bis 25 Grad. Am Sonntag überwiegend trocken, im Norden gebietsweise Regen bei 18 bis 26 Grad. Es ist jetzt 3.03 Uhr.
1: Und da schauen wir auf die Straßen. Der Verkehrsservice in der ARD-Hitnacht. Die A4 Görlitz Richtung Dresden ist zwischen Kodersdorf und Niederseifersdorf wegen Bauarbeiten bis 5 Uhr gesperrt. Eine Umleitung führt sie über die U4. Die A7 Kassel Richtung Fulda ist zwischen Kirchheim und Hattenbacher Dreieck wegen eines querstehenden Anhängers gesperrt. Und die A70 Bamberg Richtung Schweinfurt-Werneck ist zwischen Dreieck Werntal und Dreieck Schweinfurt-Werneck wegen Bergungsarbeit nach einem Unfall bis ca. 6 Uhr gesperrt. Gute und sichere Fahrt.
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1: Ja, schön, dass Sie die mit uns verbringen, die ARD-Hitnacht. Ich bin Imme Tröger und wir gehen heute aus Dresden gemeinsam durch diese Nacht. Wach bleiben geht gleich mit Marianne Faithfull und The Ballad of Lucy Jordan und mit Nick Kamen, I Promised Myself. Das sind die Wachhalter hier in der neuen Stunde. Willkommen!

Die Nacht mit Anastasia um 3.19 Uhr. Ich bin Imme Tröger. Schön, dass Sie mit uns durch die Nacht gehen. An dieser Stelle mit einem Künstler, der sehr vielseitig ist und auch interessant und den man auch schon gehört hat, obwohl man es nicht wusste in dem Moment. Die Rede ist von Tony Carey. Geboren in den USA, hat er seine Liebe zu Deutschland entdeckt, lebt auch seit vielen Jahren bei uns. Er hat Musiken für deutsche Fernsehserien wie den Tatort geschrieben. Er hat mit Peter Maffay an Tabaluga gearbeitet. Er war auch Produzent für Stars wie Milva, Chris Norman, Jennifer Rush und Joe Cocker. Und ganz nebenbei hat er sich selbst auch mit Hits versorgt und natürlich auch überzeugt. So wie mit diesem Song hier. Hier ist Tony Carey und Room with a View. Willkommen in der AD-Hitnacht. Wir halten Sie zusammen wach. Wir gehen durch die Nacht gemeinsam in den neuen Tag.

0: Und hier ist der Verkehrsservice in der ARD-Hitnacht. Die A4 Görlitz Richtung Dresden ist zwischen Kodersdorf und Niederseifersdorf wegen Bauarbeiten bis 5 Uhr gesperrt. Eine Umleitung führt sie über die U4. Die A7 Kassel Richtung Fulda ist zwischen Kirchheim und Hattenbacher Dreieck wegen eines querstehenden Anhängers nach wie vor gesperrt. Und die A70 Bamberg Richtung Schweinfurt-Wenneck ist zwischen Dreieck Werntal und Dreieck Schweinfurt-Wenneck wegen Bergungsarbeiten nach einem Unfall noch bis ca. 6 Uhr gesperrt. Gute Fahrt.
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1: Tim Bensko. Und nur noch kurz die Welt retten. Die ARD-Hitnacht ist hier mit Imme Tröger, gleich auch mit den Spice Girls und Viva Forever. Einen schönen guten Morgen wünschen wir. Und da sage ich schon mal Danke an Leo. Der hat nämlich Nachrichten bei uns auf dem AB hinterlassen, hat gleich zweimal durchgerufen. Unter anderem hat er uns das erzählt.
2: Ja, hallo, da ist der Leo nochmal aus Unterhaching. Das war eine schöne Ansprache, was sie da gemacht haben mit den Senioren. Also ich habe vorher schon mal angerufen, ich bin auch im Rentenzustand, ich bin noch nicht der graue Wolf, ich bin schon ein bisschen blond gemacht. Aber das war ganz schön, was sie da gesagt haben. Und alles Gute ans Team und an die Tracker und an die noch arbeiten müssen. Und ich genieße das, dass es nach 45 Jahren nicht mehr so machen muss. Es war eine super schöne Zeit, aber irgendwann geht es nicht mehr, weil sich die Zeit verändert einfach. Gut, ciao, tschüss, pfiatti.
1: Ja, vielen Dank an Leo für die Wortmeldung zum Tag der Senioren, der ja heute gefeiert wird. Und grau ist übrigens überhaupt niemand. Das ist Huskyblond. Und danke auch an Andreas für die Grüße.
3: Moin, hier ist der Andreas aus Wenningstedt. Ich wünsche einen schönen Abend, eine schöne Restnacht und einen schönen Freitag. Und Musik ist super duftig, wie immer. Und ja, bis irgendwann mal. Tschüss und ahoi, Andreas aus Wenningstedt.
1: Ja, da danken wir natürlich. Und auch Ihre Mails zu den Lieblingsohrwürmern sind hier angeflattert gekommen. Eddies Ohrwurm für den Tag, für den ganzen Tag könnt ihr immer hören, ist Alone von den Bee Gees. Bei Stefan ist es Hold on My Heart von Genesis. Jens hat uns eine Mail geschrieben, wollte bloß gucken, ob die auch ankommt, ob sein Mailkasten funktioniert. Jens, tut er, Mail ist angekommen. Und Peter schreibt ganz lieb, ich will dir eine schöne Sendung wünschen und allen Lkw-Fahrern eine gute Nacht bzw. Tag wünschen und dass sie immer gut nach Hause kommen. Ich bin Niederländer, wohne in Deutschland und arbeite hier. Bayern ist meine Heimat. Peter, wir wünschen auch allen Fahrern eine gute Fahrt. Da schließen wir uns gerne an. Danke für Ihre liebe Post heute Nacht an ard-hitnacht@mdr.de. Danke, dass Sie an uns denken und wir bringen Sie weiter in den neuen Tag. Machen wir jetzt zusammen sehr würzig mit den Spice Girls.

Sascha mit Lucky Day hier am Freitagmorgen in der ARD-Hitnacht. Wir gehen der neuen Stunde entgegen, zusammen mit Elton John und George Michael. Und wenn die Gerichte stimmen und wenn Sir Elton da vielleicht auch ganz gerne mitmacht, dann könnte das nächste Lied nicht das einzige Duett zwischen Elton John und George Michael bleiben. Denn in den 90ern arbeitete George Michael an einem weiteren Duett. Er hat da auch schon Tracks aufgenommen dazu. Allerdings blieb das Lied unvollendet. Und nun hofft der Cousin von George Michael, dass Elton das Duett vielleicht fertigstellt, dass er es vollendet. Und dann wären wir um einen weiteren George Michael-Hit reicher. This Kind of Love, so heißt das geplante Stück, wenn es denn fertig wird, hoffe ich, wir werden es hören. Bis dahin nehmen wir das, was schon da ist. Wenn das auch so wird, das Neue wie der hier, dann ist alles in Ordnung. Hier sind George Michael und Elton John und Don't Let the Sun Go Down on Me. Hier ist die ARD-Hitnacht mit Imme Tröger. Schön, dass Sie mit uns wach werden.

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1: Um 4 Uhr mit Wolfgang Berger. Deutschland und 6 weitere Staaten haben ein israelisches Siedlungsprojekt im Westjordanland verurteilt. In einer gemeinsamen Erklärung der 4 Staats- und Regierungschefs fordern sie Israel auf, das umstrittene Vorhaben aufzugeben. Aus Berlin Dagmar Pepping.
2: Die Entscheidung der israelischen Regierung, Ausschreibungen für den Bau des Siedlungsprojektes zu veröffentlichen, ist inakzeptabel, heißt es in der gemeinsamen Erklärung, die von der Bundesregierung herausgegeben wurde. Das Siedlungsgebiet würde die Aussichten auf eine Zwei-Staaten-Lösung untergraben, indem das Westjordanland geteilt und die Einheit der palästinensischen Gebiete beschädigt werde. Die Länder fordern die Regierung Israels, Zitat, nachdrücklich dazu auf, die Pläne unverzüglich zurückzunehmen und die Ausweitung der Siedlungen im Westjordanland zu beenden.
1: In der Debatte um die anstehende Pflegereform fordert der Deutsche Städtetag die Einführung einer Pflegevollversicherung. So könne verhindert werden, dass Menschen wegen zu hoher Kosten in die Sozialhilfe rutschen, sagte Städtetagspräsident Jung der Neuen Osnabrücker Zeitung. Außerdem könnten die Kommunen jährlich in Milliardenhöhe entlastet werden. Der Verband dringt auch auf eine Begrenzung der finanziellen Belastung für Pflegeheimbewohner. Die Kostendeckelung müssten Bund, Länder und Kommunen gemeinsam mitfinanzieren. Der große Waldbrand bei Hürtgenwald in der Eifel ist vollständig gelöscht. Die letzten Einheiten ziehen sich aus dem Brandgebiet zurück, wie der Bürgermeister der gleichnamigen Gemeinde Kranen am Abend mitteilte. Das Feuer war vor einer Woche ausgebrochen. Ein Ortsteil von Hürtgenwald im Kreis Düren wurde zwischenzeitlich aus Sicherheitsgründen evakuiert. Die Flammen hatten sich bis auf 15 Meter an die Ortschaft angenähert. Inzwischen sind alle Bewohner zurück in ihren Häusern.

0: Ja, wellenförmigen Erschütterungen seien größere Schäden wohl ausgeblieben, erklärte der Leiter der Generalinspektion der peruanischen Polizei, Hernán Tavera, gegenüber der Zeitung La Repubblica.
1: Das waren die Nachrichten. Das Wetter in Deutschland. Am Tage gebietsweise heiter im Süden und im Nordwesten. Schauer und Gewitter. Höchstwerte 18 bis 26 Grad. Samstag zeitweise Regen und vereinzelt Gewitter. Vom Nordosten bis zum Süden freundliche Phasen. 17 bis 25 Grad. Am Sonntag überwiegend trocken. Im Norden gebietsweise Regen. Es ist 4.03 Uhr.
2: Und da schauen wir auf die Straßen. Hier ist der Verkehrsservice in der ARD-Hitnacht. Die A4 Görlitz Richtung Dresden ist zwischen Kodersdorf und Niederseifersdorf wegen Bauarbeiten noch bis 5 Uhr circa gesperrt. Eine Umleitung führt sie über die U4. Die A7 Kassel Richtung Fulda ist zwischen Kirchheim und Hattenbacher Dreieck wegen eines querstehenden Anhängers gesperrt. Und A70 Bamberg Richtung Schweinfurt-Werneck. Die ist gesperrt zwischen Dreieck Werntal und Dreieck Schweinfurt-Werneck wegen Bergungsarbeiten nach einem Unfall. Das Ganze voraussichtlich noch bis ca. 6 Uhr. Gute Fahrt.
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2: Und damit einen schönen guten Morgen, die ARD-Hitnacht für ihren Start in den neuen Tag. Heute aus Dresden mit Imme Tröger. Möge es ein guter Tag für Sie sein, egal ob Sie in diesen Tag erst starten oder so langsam auf dessen Ausklang gucken. Diese Stunde gibt's Musik von Ich und Ich, Universum werden wir hören und Whitney Houston mit I Wanna Dance With Somebody. So geht's durch die Nacht in den neuen Tag, kurz nach 4 am Freitagmorgen.

Ich und ich mit Universum in der ARD-Hitnacht. Diese Nacht führt sie geradewegs hinein in den neuen Tag. Und das ist der Namenstag von Balduin, von Maximilian und von Pius. Grüße gehen raus an Balduin, den kühnen Freund oder auch den tapferen Beschützer. An Maximilian, den Größten. Und an Pius, den Frommen, den Rechtschaffenden oder auch den Pflichtbewussten. Was für spannende Namen heute auch wieder. Und wir wünschen einen ebenso schönen Namenstag und einen wunderbaren Freitag jetzt auch zu Lynyrd Skynyrd und Sweet Home Alabama. Ich bin Imme Tröger, sag willkommen in der ARD-Hitnacht und kommen Sie gut mit uns in den neuen Tag.

Nelly Furtado, so geht's hier mit uns in den Freitag. Morgen gleich auch mit Juanes und La Camisa Negra. Und zwar nach lieben Grüßen von Anne, die schreibt, hallo nach Dresden. Ich bin eine Stammhörerin, wenn ich des Nachts wach bin. Beste Grüße in meine Geburtsstadt aus der Nähe von München von Anne. Rainer schickt liebe Grüße aus Hamburg. Und Uwe schreibt, guten Morgen, liebe Imme. Der absolute Ohrwurm für mich ist und bleibt Drive Fast von Bruce Springsteen. Diesen Sänger mag ich ganz besonders. Ansonsten ist mein Musikgeschmack ziemlich querbeet. Deshalb mag ich auch eure Musik. Macht weiter so, euer Streifenfahrer Uwe aus Zeitz. Irmgard hat uns geschrieben und sie findet die Hitnacht echt super heute, freut sich über die Musik und auch über den Begriff Husky Blond für die Haarfarbe von Senioren. Die beginnen ja heute ihren Ehrentag. Heute ist Tag der Senioren. Und Grüße kommen auch von Hartmut. Der schreibt, ich liege in Rheinland-Pfalz im Krankenhaus und höre die ARD-Hitnacht aus Dresden. Das macht was mit mir. Ich träume von der schönen Mosel, von der Stadt, die mir so viel bedeutet. Ich stelle mir vor, wie sie gleich wach wird und sie hat mir viel zu erzählen heute Morgen. Hartmut Dresden grüßt erstmal zurück und wünscht herzlich gute Besserung. Danke Ihnen allen für die Grüße, für die Anrufe, für die Post. Immer, immer wieder gerne. Schön, dass Sie mit uns durch die Nacht gehen in diesen neuen Morgen. Zusammen jetzt mit Juanes und La Camisa Negra um 4.25 Uhr in der ARD-Hitnacht.

0: Und hier ist der Verkehrsservice in der ARD-Hitnacht. Die A4 Görlitz Richtung Dresden ist zwischen Kodersdorf und Niederseifersdorf wegen Bauarbeiten noch bis 5 Uhr circa gesperrt. Eine Umleitung führt sie über die U4. Die A7 Kassel Richtung Fulda ist zwischen Kirchheim und Hattenbacher Dreieck wegen eines querstehenden Anhängers nach wie vor gesperrt. Und A70 Bamberg Richtung Schweinfurt-Werneck. Die ist gesperrt zwischen Dreieck Werntal und Dreieck Schweinfurt-Werneck wegen Bergungsarbeiten nach einem Unfall. Das Ganze circa noch bis 6 Uhr. Wir wünschen eine gute Fahrt.
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UB40 mit Can't Help Falling in Love. Das ist die AD-Hitnacht hier um 4.35 Uhr. Und da hätten wir um ein Haar Tom Petty jetzt an dieser Stelle gehört mit seinen Heartbreakers, also beim nächsten Song. Denn als Mike Campbell den Song schrieb, da konnte er sich vorstellen, dass ihn vielleicht Tom Petty singt. Der allerdings, der wollte nicht. Also so richtig passte das Lied nicht zur Band und auch nicht zum neuen Album. Und so rief der Produzent Don Henley an und der war sofort Feuer und Flamme für das Lied und machte den Song zum Hit. Hier ist Don Henley mit The Voice of Summer. Schönen guten Morgen.

Fine Young Cannibals, Good Thing. Um 4.52 Uhr, die ARD-Hitnacht ist hier mit Imme Tröger, mit schöner Musik, eben ja mal zum Durchhalten und manchmal auch zum Wachbleiben oder auch richtig munter werden. Gleich gibt's das Neueste des Morgens und den Blick auf die Straßen und bis dahin begleiten Sie auch Fox the Fox mit Precious Little Diamonds und Bob Dylan mit Blowing in the Wind. So fängt der neue Morgen gut an. Einen schönen Freitag wünsche ich.

0: So, hier ist der Frühstücksclub. Es ist jetzt 5 Uhr am Freitagmorgen. Wir hoffen, Sie hören uns. Eva-Maria Guhl bringt uns jetzt erstmal auf den neuesten Stand.
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2: Die Ministerpräsidenten der 5 norddeutschen Bundesländer fordern vom Bund deutlich mehr Geld für die Häfen. Manuela Schwesig und ihre 4 Amtskollegen haben sich gestern beim Kranhersteller Liebherr in Rostock getroffen und gemeinsame Positionen zu den Themen Wirtschaft, Energie und Häfen beschlossen. Die norddeutschen Länder sehen die Finanzierung der Häfen als nationale Aufgabe. Sie fordern eine Erhöhung der jährlichen Bundeshilfen für die Hafeninfrastruktur von derzeit 38,3 Millionen Euro auf 500 Millionen Euro. Im Kreis Vorpommern-Greifswald ist am frühen Abend ein Mann bei einem Unfall ums Leben gekommen. Laut Polizei war der 29-jährige Autofahrer zwischen Pritzwald und Rubenow in einer Kurve von der Straße abgekommen. Das Auto prallte gegen mehrere Bäume und fing im Anschluss an zu brennen. Der Mann erlag noch am Unfallort seinen schweren Verletzungen. Polen plant, die Steuern für große Energie- und Kraftstoffunternehmen befristet zu erhöhen. Der Steuersatz soll im kommenden Jahr von jetzt 19 auf 30% steigen. Das gilt für Unternehmen aus den Bereichen Öl, Gas und Strom, wenn sie im Jahr mehr als 50 Millionen Euro Umsatz machen. Die polnische Regierung verwies auf die aktuell ungewöhnlich hohen Gewinne der betroffenen Konzerne. Mit den zusätzlichen Einnahmen will sie Hilfen für energieintensive Industrien finanzieren.
0: Das Wetter für uns in Mecklenburg-Vorpommern mit Danja.
3: Ja, und wir sind jetzt hier gerade bei 14 Grad in Penzlin, 13 Grad sind es in Lübz, 12 Grad in Landfliesensee. Das werden heute wieder maximal 24 Grad, so wie gestern. Dazu bleibt es heute vielerorts trocken. Hier und da ist aber auch wieder ein kleines bisschen Regen mit dabei. Ist aber eher die Ausnahme. Der 3-Tage-Trend, der ist ein bisschen kühler. Also wir sind morgen und am Wochenende insgesamt maximal bei 21 Grad. Dazu viele Wolken und vor allen Dingen auch einzelne Schauer. So richtig freundlich und vor allen Dingen größtenteils trocken geht es erst am Montag weiter.
0: 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Die Straßen sind soweit frei, sehr schön, kommen Sie gut an. Machen Sie aber nicht zu schnell, es blitzt natürlich schon.
3: Genau, auf der A14 Richtung Karstädthöhe, Parkplatz Platerberg, A24 Richtung Hamburg zwischen Zarrentin und Galin. A24 Richtung Berlin, Höhe Pritzwalk, dann die B96 am Parkplatz Rügen. A24 Richtung Berlin, Höhe Pritzwalk, dann die B96 am Parkplatz Rügenblick beidseitig. B108 in Warenshof Richtung Waren. B111 zwischen

0: 0151 59 100.
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3: in Ahrenshoop.
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4: Heute von dem Campingplatz Seeweide in Penzlin. Wir stehen hier auf der Terrasse unterm Sternenhimmel. Es ist so
5: schön hier, meine Güte, ey.
4: Es ist klar, es ist windstill. Wir haben uns noch richtig schön gemacht, wurden hier ganz herzlich empfangen. Wir schnacken gleich erstmal mit dem Campingplatzbetreiber, mit Dirk Lindemann. Und dann wollen wir mal gucken, dass das ein richtig schöner Morgen wird. Sie können sich das gerne angucken bei uns in der NDR MV App. Das ist technisch für uns auch immer ein besonderer Morgen.
5: Ja.
4: Also, wenn Sie uns da sehen, bei uns in der Livestream in der App und auch hören heute Morgen, dann schicken Sie gerne mal jetzt schon über unsere App eine Nachricht, dann freuen wir uns, dann wissen wir, dass das auch alles bei Ihnen ankommt. Jetzt erstmal einen schönen Start in den Freitag. Es ist 4:05.
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0: Man soll den Tag nicht vor dem Abend loben und den Frühstücksclub nicht vor 10, aber wir können sagen, jetzt ist es schon ein ganz wunderbarer Morgen. Hier ist der Frühstücksclub von NDR 1 Radio MV, heute auf Tour. Wir sind in Penzlin und zwar auf dem Campingplatz Seeweide und der Chef hier ist zusammen mit seiner Frau Dirk Lindemann. Guten Morgen und vielen, vielen Dank, dass wir hier sein dürfen.
1: Ja, guten Morgen, hallo. Wir freuen uns, dass wir euch begrüßen dürfen im Namen meiner Frau Marie und von mir. Herzlich willkommen.
0: Dankeschön. Ihr habt das so, so schön hier. Wir stehen hier bei dir praktisch bei der Rezeption empfangen. Wie heißt das hier vorne?
1: Rezeption.
0: Genau, auf der Terrasse, ganz schön unterm Sternenhimmel. Du hast noch so Fackeln aufgestellt. Das ist ganz, ganz toll, toller Empfang. Das ist jetzt aber nicht so die typische Camper-Uhrzeit um 5:11, oder?
1: Nee, das ist keine Camperzeit. Also Camper schlafen gerne lang. Und das machen sie natürlich, die wollen ja sich erholen und wollen wieder Kraft tanken für den Alltag. Und das machen sie bei uns natürlich.
0: Weil leise reden müssen wir jetzt heute Morgen nicht.
1: Also nein, auf keinen Fall. Alles gut. Hey, wir haben ja genug Entfernung zu den Gästen und das passt schon.
0: Sehr schön.
2: Ja, und obwohl es schon also erst noch 5:12 ist, ist Dirk auch schon voll auf den Beinen. Den ersten Notfall haben wir schon versorgt gerade. Eine Kollegin hat sich mit dem Finger geschnitten und du warst sofort am Start.
1: Ja, wir haben da Übung. Ne? Also jeden Tag ist immer was, eine Kleinigkeit hier, eine Kleinigkeit da. Also wir sind dafür da, die Menschen glücklich zu machen und das machen wir.
2: Hm? Na, guck mal hier, da ähneln wir uns, glaube ich.
0: Wie viele Leute hast du hier auf dem Platz?
1: Jetzt aktuell sind es ungefähr 150 Leute. Die Ferienzeit geht zu Ende und die Leute reisen dann.
0: Welche Bundesländer haben noch frei jetzt?
1: Baden-Württemberg und Bayern haben noch. Die haben immer am längsten Ferien, sag mal, ne? Und,
0: genau. Aber du hast auch viele Gäste bei uns aus dem Land, ne?
1: Ja, ja. Also ich denke mal, so ungefähr, das ist jedes Jahr ein bisschen anders natürlich. Aber wir haben 50% Gäste aus Mecklenburg-Vorpommern.
0: Ja, wir freuen uns, wenn der Campingplatz dann nachher erwacht und dann auch noch ein bisschen mehr Besuch hier
1: genau,
0: ist.
1: Genau, dann seht ihr ein bisschen was, ne?
0: Ganz genau. Und für alle, die Lust haben, hier vorbeizukommen, sehr, sehr gerne. Wir freuen uns über Besuch. Dirk hat Kaffee gemacht, Brötchen sind geschmiert, das läuft hier alles.
1: So ist es.
0: Sehr, sehr schön. Also gerne vorbeikommen, Campingplatz Seeweide in Penzlin. Wir sind alle herzlich eingeladen, der Frühstücksclub mit Daniel Behm und Nils Sörens. Auf Tour heute und für alle, die sagen, oh Mensch, schaffe ich leider nicht heute Morgen, muss vielleicht auch zur Arbeit. Es kann am Freitagmorgen passieren. Dann einfach gerne reinklicken. Wir haben für Sie einen Livestream, der ist dauerhaft an. Finden Sie bei uns in der App.

0: der Frühstücksclub bei NDR 1 Radio MV. Wir freuen uns ja jeden Morgen auf Ihre Nachrichten über unsere NDR MV App, aber an so einem Morgen wie heute noch ein bisschen mehr, der Frühstücksclub auf Tour. Wir senden vom Campingplatz in Penzlin und schön zu lesen, dass Sie uns auch schon hören und auch sehen bei uns im Livestream.
1: Ja, Gabriele hat uns nämlich geschrieben, sie schreibt, ich höre euch und sehe euch wie fast jeden Morgen zwischen Kaffee und Schminken und ich habe mich heute einmal mehr gefreut zu fahren dann nach Ahrenshoop fahre ich und besonders morgens und besonders schön an der Jahreszeit im Weg, vor allen Dingen in der Jahreszeit machen.
0: Ach, wie Ach, schön. Mensch. Ganz liebe Grüße. Gerne mehr Nachrichten über die App der Frühstücksclub. Auf pur, aber natürlich auch heute Morgen mit der besten Musik für Ihren Start in den Tag. Hier sind pur Lena am Freitag.

0: Stand up, jeden Morgen das Motto. 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Aufstehen, es ist 5.24 Uhr. 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
1: Ja?
2: Hallo, Frau Vogt. Bin ich jetzt in Zingst auf dem Dorf?
1: Ja.
2: Mein Name ist Simonit. Ich habe in der Ferienwohnung gewohnt.
1: Ja.
2: Dort am Postplatz.
1: Ja.
2: Ich wollte mal mit Ihnen persönlich reden, weil mir das keine Ruhe lässt.
1: Ja.
2: Wegen der Reinigung. Also das war nicht so picobello, ne?
1: Was?
2: Ne? Wir hatten Kaugummi auf der Fernbedienung.
1: Das kann ja nicht angehen.
2: Ja, aber hallo, ich weiß das ja. Meine Frau, die Heidemarie, hat da reingefasst, ne? Flusen unterm Bett in dem einen Schlafzimmer, wo das Doppelbett ist.
1: Was?
2: Fettspritzer beim Herd.
1: Wo?
2: Ne?
1: Nee, das stimmt nicht.
2: Aber mit Sicherheit.
1: Nee.
2: Ich will sie ja auch nicht jetzt irgendwie anschwärzen. Ich hab mir gesagt...
1: Nee, da hat sie noch nie einer beschwert und ich bin picobello sauber mit Ferienwohnung.
2: Meine Frau hat einen Tag gebraucht, das alles ins Reine zu bringen, ja.
1: Ach, na, nur wird ja die Welt voll. Das kann ja wohl nicht angehen.
2: Ich wollte sie ja bloß mal, dass sie ein genauer hingucken. So als gut gemeinten Tipp.
1: Sie brauchen mir keinen Tipp geben. Ich räume genug Mist weg von Urlaubern. Genug Mist. Da brauchen Sie mir keinen Tipp zu geben, wie sauber gemacht wird. Und ich mache sauber. Da hat sich noch kein Mensch beschwert.
2: Ja,
1: es wurde immer gelobt.
2: Ich habe sogar Spinnweben im Spülkasten entdeckt.
1: Ach, Sie haben ja einen Tick oder Pony.
2: Frau Vogt, das ist
1: Sie
2: doch...
1: Sie haben ja einen Tick oder Pony. Ich nehme sogar mein Putzmaterial mit, damit der Urinstein abgeht und schrubbt von oben bis unten.
2: Ja, Frau Vogt, dann müssen...
1: So, jetzt sagen Sie mal Ihren Namen nochmal.
2: Hier ist Live Tennemann in der 1 Radio MV.
1: Nein.
2: Doch.
1: Oh, nee. Ich werde nicht wieder. Das kann ja wohl die Wahr sein.
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0: Guten Morgen, schön, dass Sie mit dabei sind. Hier ist Ihr Frühstücksclub. Es ist jetzt 5.30 Uhr. Eva-Maria Guhl jetzt mit den Nachrichten.
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2: Guten Morgen. Die norddeutschen Regierungschefs setzen sich für stärkere Häfen ein. In Rostock haben Ministerpräsidentin Schwesig und die vier anderen Regierungschefs darüber beraten, wie eine Förderung für zukunftsfähige Strukturen aussehen könnte. Jon Jakob Gericke aus dem Ostseestudio berichtet.
3: Der Bund unterstütze die Häfen in Norddeutschland bei weitem nicht genug, hieß es auf der Konferenz. Rund 38 Millionen Euro pro Jahr seien im Bundeshaushalt insgesamt eingeplant für Investitionen in die Infrastruktur. 500 Millionen Euro jährlich seien dagegen das nötige Minimum, sagte Schleswig-Holsteins Ministerpräsident Günther. Es gebe bereits einen milliardenschweren Investitionsstau. Die Regierungschefs und die Regierungschefin wollen dazu noch mit dem neuen Verkehrsminister Bilger ins Gespräch kommen. Die norddeutschen Länder haben in Rostock auch ihre Vorreiterrolle bei erneuerbaren Energien betont und fordern nun eine Entlastung bei Strompreisen. Zum Beispiel müsse es möglich gemacht werden, dass Unternehmen den in der Region erzeugten Strom direkt vor Ort nutzen dürfen.
2: Deutschland und 6 weitere Staaten haben ein israelisches Siedlungsprojekt im Westjordanland verurteilt. In einer gemeinsamen Erklärung der 4 Staats- und Regierungschefs fordern sie Israel auf, das umstrittene Vorhaben aufzugeben. Aus Berlin Dagmar Pepping.
4: Die Entscheidung der israelischen Regierung, Ausschreibungen für den Bau des Siedlungsprojektes zu veröffentlichen, ist inakzeptabel, heißt es in der gemeinsamen Erklärung, die von der Bundesregierung herausgegeben wurde. Das Siedlungsgebiet würde die Aussichten auf eine Zwei-Staaten-Lösung untergraben, indem das Westjordanland geteilt und die Einheit der palästinensischen Gebiete beschädigt werde. Die Länder fordern die Regierung Israels, Zitat, nachdrücklich dazu auf, die Pläne unverzüglich zurückzunehmen und die Ausweitung der Siedlungen im Westjordanland zu beenden.
2: Ein schweres Erdbeben hat die südliche Andenregion von Peru erschüttert. Mindestens 2 Menschen wurden laut Zivilschutz verletzt. Die Behörden meldeten außerdem Schäden an Häusern, Gesundheitszentren und einer Schule. Nach peruanischen Angaben hatte das Beben die Stärke 7,2. US-amerikanische Behörden sprachen von 6,7. Vor rund 1,5 Wochen hatte ein Erdbeben der Stärke 7,4 das Nachbarland Kolumbien erschüttert. Mehr als 300 Menschen kamen dabei ums Leben. Mit jährlich etwa 100.000 Besucherinnen und Besuchern findet in Wismar das größte Schwedenfest außerhalb des skandinavischen Landes statt. Schon seit gestern wird in der Hansestadt gefeiert. Heute Nachmittag wird das Schwedenfest dann auch offiziell eröffnet. Theresa Hebert aus dem Mecklenburg-Studio berichtet.
5: Laut Veranstalter sind in diesem Jahr sogar noch mehr schwedische Gäste in der Stadt als in den vergangenen Jahren. Meist in historischer Kleidung, um das Leben in Wismars Schwedenzeit nachzustellen. Die Festmeile verläuft vom Marktplatz bis zum Alten Hafen. Auf 5 Bühnen wird Programm geboten. Heute Abend gibt es ein Feuerwerk, morgen eine Lasershow. Es wird auch ein Kinderfest geben. Sportliches Highlight ist der 10 Kilometer lange Schwedenlauf am Sonntag. Danach folgt der Schwedenweg, ein großer Umzug in historischen Kostümen. Präsentiert wird das Fest vom NDR in Mecklenburg-Vorpommern.
0: So, das Wetter für uns in Mecklenburg-Vorpommern.
6: Ja, wir sind gerade bei 12 Grad in Goldberg, 12 Grad in Großschwansee, 16 haben wir immerhin schon auf der Greifswalder Oi. Das geht in die richtige Richtung. Maximal kommen wir heute auf 24 Grad. Dazu bleibt es vielerorts trocken, hier und da aber auch wieder ein kleines bisschen Regen mit dabei. Der 3-Tage-Trend, der ist einen kleinen Ticken kühler, also Wochenende maximal so 21 Grad. Morgen zur Einschulung viele Wolken, einzelne Schauer und der Wind legt leider auch ein kleines bisschen zu. Also für die Hüftburgen müssen wir dann wirklich gucken, wie es wird.
0: Was ist ein Hüftburg bestellt für deine Einschulung?
6: Absolut richtig. Vielleicht sage ich das auch deshalb dazu. Ja. Sonntag Schauer und Gewitter möglich, besonders in Vorpommern. Aber es wird immer auch wieder schöne Momente am Wochenende geben.
0: 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Die Straßen sind der Uhrzeit entsprechend frei. Sehr schön. Aber wir haben natürlich Blitzer für Sie. Die stehen wo, Danja?
6: Auf der A14 Richtung Karstädt, Höhe Parkplatz Platerberg. A24 Richtung Hamburg zwischen Zarrentin und Galin. A24 Richtung Berlin, Höhe Pritzwalk. B96 am Parkplatz Rügenblick beidseitig. B108 in Warenshof Richtung Waren. B111 zwischen Malzow und Bannemien. B191 zwischen Eldenau und Karstädt. B192 Ortseingang Sito aus Rötz kommt. B196 von Lankengranitz kommt Richtung Serams, dann B208 kurz vor Wismar am Kreisverkehr, B321 in Bandenitz Richtung Hagenow, zwischen Graal-Müritz und Klein-Müritz und zwischen Markgrafenheide und Himmrichshagen.
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6: Guten Morgen. In Bandenitz,
0: in Rechlin
6: und in Perlin.
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0: Ja, heute live vom Campingplatz Seeweide. Dankeschön, ein lieber Kollege klatscht ganz einzeln. Das ist schön.
6: Das ist Unterstützung, so muss
0: genau,
6: das sein.
0: Genau, wir sind in Tenzin auf dem Campingplatz. Es ist natürlich, es ist keine Campinguhrzeit. Die schlafen hier natürlich noch alle.
6: Ja.
0: Aber schön, dass Sie schon hören, Ihre Nachrichten über unsere App.
6: Genau, Bux hat geschrieben, direkt vom Campingplatz. Das ist ja eine tolle Idee. Paul Lukas schreibt uns, ich höre euch auch, ihr macht eine super Sendung. Und Heiko aus Schwan kam auch gerade eine Nachricht. Er schreibt, bei mir sind es gerade 12 Grad und das sieht ja nach einem super Sonnenaufgang auf. Bleibt gesund und habt eine schöne Zeit auf dem Campingplatz.
0: Das haben wir und sollen jetzt, werden wir die mal wecken, oder?
6: Jetzt ist Zeit.
0: Drehen wir da.
6: Also auch 5 Minuten nach 5:30 jetzt.
0: Genau, also. Können jetzt langsam alle mal aufstehen hier. Status quo zum Aufwachen am Freitag. What you're proposing. Schönen guten Morgen.

0: Ein Hauch von alten Erstliga-Zeiten weht heute durchs Ostseestadion, denn der FC Hansa Rostock hat einen richtig prominenten Gegner zu Gast. In der ersten Runde des DFB-Pokals geht es heute Abend gegen den VfB Stuttgart. Schön, dass Sie mit dabei sind, der Frühstücksclub hier bei NDR1 Radio MV.
1: Ja, da muss man aber sagen, schon wieder.
0: Schon wieder VfB Stuttgart.
1: Ja, denn dieses Aufeinandertreffen ist mittlerweile ja ein Dauerbrenner. Jan Dittjogeit ist unser Hansa-Reporter. Jan, wie kommt denn das?
2: Irgendwie gibt es bei der Auslosung zwischen den Kugeln von Hansa und Stuttgart eine magische Anziehungskraft, denn dieses Duell gibt es im Pokal nun schon zum 7. Mal, allein zum 4. Mal in den vergangenen 8 Jahren. Und beim Duell 2018, da gelang den Rostockern sogar die Überraschung und es gab einen 2:0 Erfolg. Neuzugang Leon Dayaku, der ist in Stuttgart groß geworden, er stand damals beim VfB unter Vertrag.
3: Ich glaube, damals war es nochmal leichter, Stuttgart zu schlagen. Stuttgart ist jetzt nochmal auf einem anderen Level. Aber wir werden auch unser Bestes geben und dann schauen wir, was dabei rauskommt.
2: Es wird auf jeden Fall ein besonderes Erlebnis im mit 27.000 Zuschauern ausverkauften Ostseestadion. Dort bekommt man eben nicht allzu oft Topstars wie Dennis Undaf, Angelo Stiller oder Ermedin Demirovic zu sehen.
1: Ja, um 20.45 Uhr wird das DFB-Pokalspiel zwischen Hansa Rostock und dem VfB Stuttgart angepfiffen. 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
0: Ja, und in voller Länge angucken können Sie sich bei uns in der App heute den Frühstücksclub von NDR1 Radio MV. Daniel Behm, Nils Hörens, wir sind auf Tour auf dem Campingplatz Seeweide in Penzli. Klicken Sie sich gern mal rein.

0: 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Hier ist der Frühstücksclub auf Tour. Heute 5 Stunden live vom Campingplatz Seeweide in Penzlin. Das ist zwischen Waren und Neubrandenburg. Kommen Sie da gerne längs.
1: Das ist ein ganz besonderer Morgen für uns und ist natürlich auch immer eine technische Herausforderung, ja, muss man sagen.
0: Ja.
1: Schön, dass Sie da schon so mitfiebern mit uns. Jetzt.
0: Ja, wir haben gerade von Ingo eine Nachricht bekommen.
2: Hier Ingo aus Torgelow, ich war damals Gast bei euch in Mönckebude, wo ihr auch live wart vor Ort. Ich hoffe, ihr habt nicht so viel Probleme mit der Sendung. Damals war ja viel Sendeausfall gewesen und wünsche euch für die Sendung in Penzlin alles Gute. Liebe Grüße aus Torgelow.
0: Ja, liebe Grüße zurück. Also bisher haben wir das Gefühl, das läuft alles ganz hervorragend.
1: Ja, da auf jeden Fall. Das kann nur schlechter werden.
0: Toi, toi, toi. Ja. Genau. So, auf geht's hinein in diesen Freitag natürlich mit der besten Musik und den meisten 80ern für Mecklenburg-Vorpommern. Hier sind Ashford und Simpson, Kulted, Soul It.
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0: Jawohl, hier ist Ihr Frühstückslob. Schönen guten Morgen, 6 Uhr. Jetzt ist erstmal Eva-Maria Guhl dran.
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2: Guten Morgen. Der Städtetag fordert eine Pflegevollversicherung. Sein Präsident Jung erhofft sich davon für die Kommunen eine Entlastung in Milliardenhöhe. Aus der Aktuell-Redaktion Karl Spannenberger.
3: Menschen, die ihr Leben lang hart gearbeitet haben, sollten nicht wegen der Pflegekosten in die Sozialhilfe fallen. Das sagte der SPD-Politiker und Städtetagspräsident Jung der Neuen Osnabrücker Zeitung. Der Städtetag will dafür den Eigenanteil von Heimbewohnern je nach Einkommen deckeln. Finanzieren sollen das nach Jungs Worten Bund, Länder und Kommunen gemeinsam. Als Grund für den Vorstoß nannte Jung die angespannte Finanzlage der Kommunen. Sie müssen bisher einspringen, wenn Senioren die Heimplätze nicht mehr selbst bezahlen können. Die Bundesregierung will die Pflegereform noch in diesem Jahr verabschieden. Sonst droht den Pflegekassen ein Milliardendefizit.
2: Eine Art ChatGPT für Ökosysteme. Das versuchen Forscherinnen und Forscher vom Leibniz-Institut für Ostseeforschung in Warnemünde, kurz IOW, voranzubringen. Mit einer neuen KI-Methode wollen sie das Ökosystem besser verstehen. Ramon Gavin aus dem Ostseestudio berichtet.
4: Rund ein Jahr lang hat das Forschungsteam an 14 Stellen aus der Warnow und der Ostsee Proben entnommen, vom Rostocker Mühlendamm bis ins Ostseebad Heiligendamm. Mithilfe der künstlichen Intelligenz ließen sich Muster von kleineren Organismen wie Bakterien und Algen beobachten, sagt Theodor Sperlea vom IOW. Ursprünglich untersucht das KI-Modell Texte auf Wortgruppen. Hier geht es darum, dass die KI Abschnitte im Erbgut der Mikroorganismen erkennt und diese in Gruppen sortiert. So könnten die Forschenden die Zusammensetzung der Arten im Wasser einfacher verstehen. Die Warnow sei besonders spannend, weil süß auf Salzwasser trifft und sie unter hohem menschlichen Einfluss stünde.
2: Polen plant, die Steuern für große Energie- und Kraftstoffunternehmen befristet zu erhöhen. Der Steuersatz soll im kommenden Jahr von jetzt 19 auf 30% steigen. Das gilt für Unternehmen aus den Bereichen Öl, Gas und Strom, wenn sie im Jahr mehr als 50 Millionen Euro Umsatz machen. Die polnische Regierung verwies auf die aktuell ungewöhnlich hohen Gewinne der betroffenen Konzerne. Mit den zusätzlichen Einnahmen will sie Hilfen für energieintensive Industrien finanzieren. In der Nähe von Wolgast ist gestern Nachmittag ein Autofahrer tödlich verunglückt. Sein Wagen wurde komplett zerstört. Aus dem Vorpommern-Studio berichtet Robert Schubert.
5: Der 29-Jährige war nach Angaben der Polizei allein auf der Straße unterwegs, als er in einer Linkskurve zwischen Rubenow und Pritzwald von der Straße abkam. Der Wagen kollidierte mit mehreren Bäumen und riss dabei auseinander. Teile des Pkw gerieten auf einem angrenzenden Feld in Brand. Der Mann starb noch an der Unfallstelle. Die genaue Unfallursache ist noch nicht klar. Ein Gutachter der DEKRA wurde auf Anweisung der Staatsanwaltschaft hinzugezogen. Die Straße war für die Unfallaufnahme rund 4 Stunden gesperrt.

0: Tage-Trend. Der ist ein bisschen kühler und noch mal ein bisschen nasser leider. Maximal 21 Grad am Wochenende. Morgen einzelne Schauer und der Wind wird auch ein bisschen zulegen. Sonntag Schauer und Gewitter unterwegs. Aber es wird auch immer Orte geben, die trocken bleiben.
1: 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Da ist mal noch alles in Ordnung, sehr schön, so mögen wir das. Es blitzt aber natürlich wo?
0: Auf der A14 Richtung Karstädt, Höhe Parkplatz Platerberg, A24 Richtung Hamburg zwischen Zarrentin und Galin, A24 Richtung Berlin, Höhe Pritzwalk, B96 am Parkplatz Rügenblick beidseitig, B104 in Fiedgeest, B108 in Warenshof in Richtung Waren, B111 zwischen Malzow und Bannemien, B191 zwischen Eldenau und Karstädt, B192 Ortseingang Sito aus Rötz kommend, B196 Lankengranitz Richtung Seram, B208 kurz vor Wismar am Kreisverkehr, B321 in Bandenitz Richtung Hagenow, dann zwischen Gralz und Kleinmüritz und zwischen Markgrafenheide und Hinrichshagen.
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0: Guten Morgen! In Wulkenzin,
1: in Ülitz
0: und in Pokrent.
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1: Ja, heute von 5 bis 10 live vom Campingplatz Seeweide in Penzlin. Kommen Sie gerne längs oder klicken Sie sich rein in unseren Video-Livestream. Den finden Sie bei uns in der NDR MV-App. Da sehen Sie uns an normalen Tagen ja immer nur, wenn die Mikrofone an sind. Heute, an diesem besonderen Morgen, wenn wir auf Tour sind, dann ist diese Kamera oder diese beiden Kameras dauerhaft an, was dazu führt, dass wir mehrere Nachrichten schon bekommen haben von Menschen, die dich beobachtet haben.
0: Sie sind ganz offensichtlich sehr aufmerksam. Also Thorsten hat geschrieben, moin, jetzt ist das Haar gerichtet, frisch sieht's aus. Ja, ich habe mir gerade einen Zopf gemacht und Thorsten ist nicht der Einzige. Wir haben noch eine Nachricht bekommen, leider ohne Namen, aber da steht, Dania, ja, du hast die Haare schön. Ja. Und auf dem Campingplatz kann man durchaus auch mal wuselig aussehen. Ja, okay, stimmt auch.
1: Du kämpfst heute Morgen mit deinen Haaren.
0: Ich habe einen Bad Hair Day, das ist so.
1: So, wie schön. Klicken Sie sich weiter rein in den Video-Livestream und schicken Sie auch gerne Ihre Beobachtung über die NDR.

0: Einer muss den Job ja machen und wir machen den sehr, sehr gerne. Hier ist der NDR in Mecklenburg-Vorpommern. Wir sind immer im Land unterwegs, heute 5 Stunden live. Der Frühstücksclub auf Tour mit Daniel Behm und Nils Sörens vom Campingplatz Seeweide in Penzlin. Das ist zwischen Waren und Neubrandenburg. Und wir wurden hier ganz herzlich empfangen heute Morgen. Und jetzt kommen mehr und mehr Leute. Zum einen erwacht natürlich der Campingplatz. Die ersten schlurfen schon mit Handtuch zur Dusche, zur Toilette und gehen jetzt wieder zurück zu ihren Campingplätzen. Und es ist Besuch da von Uwe. Uwe Henning von der Feuerwehr in Penzlin. Guten Morgen.
1: Morgen.
0: Guten Morgen. Wir haben gestern schon wahr oder unwahr bei uns im Frühstücksclub gespielt. Hast du gehört? Und da war eine Frage, ob Penzlin wirklich größer ist von der Fläche als Paris. Und es ist tatsächlich so.
1: Das ist tatsächlich so. Wir haben 18 Ortsteile und dadurch hat sich das eben ergeben, dass Penzlin eine Fläche von, ich glaube, 115 Quadratkilometer.
0: Ja.
1: Und Paris 105 Quadratkilometer.
0: Das heißt, mit einer Feuerwehr und 5 Kameraden kommt ihr wahrscheinlich nicht längs. Wie viele Ortsfeuerwehren seid ihr? Wie viele Kameradinnen und Kameraden?
1: Ich bin ja Amtsverführer auch und daher haben wir ja im Amt 12 Feuerwehren, die untergliedert sind in 4 Gemeindefeuerwehren. Und Penzlin, die Ortsfeuerwehr, hat 6 Ortsfeuerwehren.
0: Also schon ein paar Leute, ja.
2: Einige, ne? Und jetzt machst du das ja auch schon eine ganze Weile. Also du bist 25 Jahre jetzt Amtswehrführer, 42 Jahre insgesamt bei der Feuerwehr. Du kennst Penzlin wahrscheinlich wie deine Westentasche, oder?
1: Sollte man können, wenn man gebürtiger Penzliner ist.
2: Ja, das ist sehr gut. Was macht das Leben in der Stadt so besonders? Was macht diese Stadt so besonders?
1: Lebenswertes Penzlin, kann ich nur sagen. Wir haben eine kleine Stadt. Viele Fachwerkhäuser. Früher hieß es immer, wir sind eine Ackerbürgerstadt, also viel landwirtschaftlich geprägt. Also daher ist es sehr gut saniert und in den letzten Jahren viel gemacht, hat sich gut entwickelt. Lohnt sich immer herzukommen.
0: Ja, und wunderschön gelegen hier auch am See, am Stadtsee, wo wir jetzt hier sind, auf dem Campingplatz.
2: Und das, was wir bislang jetzt mitgekriegt haben, auch eine Menge tolle Menschen hier.
0: Genau, die werden wir noch alle vorstellen.
2: Ja.
0: Alle 4000 Penzlinerinnen.
2: Genau, also einfach bitte nacheinander, wir bilden dann eine Reihe und dann kommt jeder mal dran.
0: Genau, der Frühstücksclub auf Tour. Wir sind in Penzlin. Kommen Sie gerne längs oder schalten Sie sich weiter rein in der App und unseren Livestream.

0: Ja, das Wetter heute ist so ein kleines bisschen durchwachsen. Also wir kommen auf maximal 24 Grad. Ist im Grunde sehr ähnlich wie gestern. Es kann aber auch hier und da mal wieder ein kleines bisschen Regen mit dabei sein.
1: Hier ist der Frühstücksclub auf Tour in der 1 Radio MV. Dania Behm und Nils Sörens. Und mit Ihren Nachrichten auch heute Morgen zu uns hier auf dem Campingplatz geht wie immer ganz normal schreiben über die NDR MV App. Didi hat sich gemeldet von Rügen, ist auch schon unterwegs.
2: Ja, moin ihr auf dem Campingplatz. Wir sind jetzt hier gerade in der Barberheide unterwegs. Und das mit euch im Ohr. Wie jeden Morgen wünschen euch uns allen ein schönes, ruhiges, feines Wochenende. Wir fahren heute zur Einschulung von Klein Paul.
1: Ja, morgen Einschulung bei uns in Mecklenburg-Vorpommern. Mhm. Großer Tag für viele Kleine und auch ein großer Tag für Dania Behm.
0: Ja, mein Kind wird auch eingeschult.
1: Großer.
0: Mein Großer. Ich weiß noch nicht, wie ich das verkraften werde. Also ich glaube, er wird es gut machen. Mal gucken, wie es mir danach geht.
1: Aber die Hüpfburg ist bestellt. Die musst du nur noch aufpusten und dann
0: genau,
1: wird das morgen ein schöner Tag.

0: 6.22 Uhr ist es.
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2: Du bist gut genug. Diesen Song hat die Rostocker Speerwerferin Julia Ulbricht unter ein Video gelegt. Darin strahlt sie mit ihrer Silbermedaille, die sie gewonnen hatte bei der Leichtathletik-EM in Birmingham. Überraschend sei es gewesen, heißt es überall. Aber vielleicht war das, was sie geleistet hat, gar nicht so überraschend. Vielleicht hatten einfach nur zu wenige mit ihr gerechnet. Julia Ulbricht bekam ja keine Sportförderung. Immer wenn sie dafür in den Blick genommen wurde, hatte sie nicht zeigen können, was eigentlich in ihr steckt. Und da frage ich mich, was macht das eigentlich mit einem, wenn man immer wieder zu hören bekommt oder zumindest spürt, das reicht nicht, du bist nicht gut genug. Am Montag geht ja die Schule wieder los und damit beginnt für viele auch wieder dieses Vergleichen. Arbeiten werden geschrieben, Leistungen bewertet und Noten verteilt. Und ziemlich schnell steht dann auch die Frage im Raum, wo stehe ich eigentlich? Reicht das, was ich kann? Dabei ist ein Mensch doch immer mehr als das, was zufällig zu einem bestimmten Zeitpunkt abgeprüft wird oder andere gerade in ihm sehen. Du bist gut genug, heißt es in dem Lied. Und ich glaube, Gott wird sogar sagen, du bist viel mehr als nur gut genug. Du bist mehr, als eine Norm je messen kann. Und dein Wert sprengt jeden Maßstab.
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0: Guten Morgen, der Frühstücksclub ist hier. NDR 1, Radio MV. Und wenn bei uns im Land gefeiert wird, dann sind wir vom NDR in Mecklenburg-Vorpommern natürlich immer mit dabei. Und wir holen die Stars zu uns ins Land, so wie heute die 80er-Helden von Camouflage.
1: Ja, die spielen nämlich auf der Pappelparkbühne in Schwerin und das wird garantiert großartig. Kleiner Fakt zu Camouflage, ich habe lange gedacht, dass es Depeche Mode wäre, die diesen Song gespielt haben.
0: Nein. Nein. The Great Commandment ist nicht von Depeche Mode.
1: Das ist absolut richtig.
0: Von Camouflage, die meisten 80er spielen wir NDR 1 Radio MV. Also allen viel Spaß heute bei Camouflage in Schwerin. Präsentiert vom NDR in MV. Und

0: Guten Morgen, der Frühstücksclub ist hier. Es ist jetzt 6.30 Uhr, halb sieben.
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2: Guten Morgen. Die Pflege soll für die Betroffenen sowie die Städte und Gemeinden günstiger werden. Das will der Städtetag erreichen und fordert deswegen die Einführung einer Pflegevollversicherung. Aus der Aktuell-Redaktion Christiane Rüther.
3: Städtetagspräsident Jung sagte der Neuen Osnabrücker Zeitung, so würden Menschen, die ihr Leben lang hart gearbeitet haben, nicht mehr wegen der Pflegekosten in die Sozialversicherung fallen. Wenn Senioren ihren Heimplatz nicht mehr selbst bezahlen können, müssten die Städte und Gemeinden einspringen, so Jung. In Leipzig zum Beispiel seien die Kosten für die Hilfe zur Pflege innerhalb von 5 Jahren um 300% gestiegen. Vor allem im Osten seien immer weniger Menschen in der Lage, ihren Eigenanteil zu bezahlen. Bei der Umstellung auf eine Pflegevollversicherung rechnet Jung mit einer Entlastung der kommunalen Haushalte in Milliardenhöhe. Ein weiterer Vorschlag des SPD-Politikers sieht vor, die Belastung für die Heimbewohner selbst zu begrenzen. Er fordert, die Eigenanteile zu deckeln, je nach Einkommen höher oder niedriger.
2: In Sellin auf Rügen haben Experten und Interessierte über die Sicherheitslage im Ostseeraum diskutiert. Die Fachleute erklärten, welche aktuellen Gefahren es gibt und wie sich die Bevölkerung darauf vorbereiten kann. Robert Schubert aus dem Vorpommern-Studio berichtet.
4: Für Mecklenburg-Vorpommern sei die Lage derzeit ruhig, so Flottenadmiral Reinecke. Hybride Angriffe auf wichtige Infrastruktur sei aber jederzeit möglich. Auch Sicherheitsexpertin Pulgerin bestätigt, dass die Lage im Ostseeraum deutlich angespannter sei als noch vor einigen Jahren. Einen Grund zur Panik gäbe es trotzdem nicht. Vielmehr rät sie, sich beim THW oder digital zu informieren und sich auf mögliche Krisen vorzubereiten. Ein Beispiel aus Finnland zeigt, wie weit Vorsorge gehen kann. Dort stehen jedem Bürger im Schnitt 1,5 Schutzräume zur Verfügung. Eingeladen hatten die Ernst-Moritz-Arndt-Gesellschaft und die Friedrich-Ebert-Stiftung Mecklenburg-Vorpommern.
2: Ein Reifenplatzer hat am Abend einen Unfall auf der A20 verursacht. Laut Polizei war der Reifen an einem Auto zwischen Friedland und Straßburg bei hoher Geschwindigkeit auf der linken Spur plötzlich geplatzt. Der Fahrer verlor die Kontrolle und das Auto prallte erst in die rechte Schutzplanke und schleuderte dann zurück über die Fahrbahn gegen die Mittelschutzplanke. Fahrer und Beifahrer wurden leicht verletzt. Die Autobahn musste für die Bergung etwa 4 Stunden voll gesperrt werden. Der Sachschaden wird auf 50.000 Euro geschätzt. An diesem Wochenende startet der Fußball-Landespokal in die neue Saison. 35 Spiele sind angesetzt. In der ersten Runde treffen Teams von der Kreisliga bis zur Regionalliga aufeinander. Luise Blöss aus der Sportredaktion, auf welche Partien sollten wir denn besonders schauen?
5: Zum Beispiel auf die von heute Abend. Da empfängt der FC KSG Lahlendorf den Regionalligisten Greifswalder FC. Morgen spielt der Landesligist Blau-Weiß-Barbe gegen den Oberligisten TSG Neustrelitz und am Sonntag trifft der Vorjahresfinalist SV Pasto auf den SV Wittenbeck. Insgesamt kämpfen 70 Mannschaften um den Einzug in die zweite Runde. Dort bereits gesetzt ist durch ein Freilos unter anderem der SV Siedenbollentin. Der Titelverteidiger FC Hansa Rostock steigt erst ab der dritten Runde ein.
0: Jetzt das Wetter für uns in Mecklenburg-Vorpommern mit Danja.
6: Ja, das ist richtig schön. Also wir stehen hier in Penzin auf dem Campingplatz und die Sonne lacht uns mittlerweile ins Gesicht. Also es ist großartig. Und es wird wirklich über lange Strecken heute sonnig bleiben und das fast im ganzen Land. Hier und da kommen ein paar Wolken auf. Hier und da ist Regen heute Nachmittag nicht ganz ausgeschlossen. Aber insgesamt wird das ein schöner Tag bei bis zu 24 Grad. Der 3-Tage-Trend, der sieht ein klein wenig anders aus. Also wir sind kühler unterwegs am Wochenende, maximal 21 Grad. Dazu mehr Wolken, einzelne Schauer sind auch immer mal mit dabei. Sonntag können auch mal ein paar Gewitter kommen. Und auch ab morgen windiger wieder.
0: 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Da ist alles in Ordnung, aber es blitzt natürlich.
6: Auf der A14 Richtung Karstädt, Höhe Parkplatz Platerberg, A24 Richtung Hamburg zwischen Zarrentin und Galin, A24 Richtung Berlin, Höhe Pritzwalk, B96 am Parkplatz Rügenblick beidseitig, B104 in Fied, GSB108 in Warenshof in Richtung Waren, dann die B111 zwischen Malzow und Bannemien, B191 zwischen Eldena und Karstädt, B192 Ortseingang Sito aus Rötz kommt, B196 Lankengranitz Richtung Seerams, B208 kurz vor Wismar am Kreisverkehr, B321 in Dandenitz Richtung Hagenow, dann zwischen Graal-Müritz und Klein-Müritz und zwischen Markgrafenheide und Hinrichshagen.
0: Sagen Sie gern Bescheid, wenn Sie auch noch was sehen auf Ihrem Weg zur Arbeit heute Morgen. Staus, Blitzerunfälle melden Sie kostenlos bei uns in der App oder unter 0800 5959 100.
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7: Guten Morgen.
6: In Pruchten,
0: in Wustrow
6: und in Lüdersdorf.
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0: Heute 5 Stunden live vom Campingplatz Seeweide in Penzlin und wir freuen uns, dass schon so viele gekommen sind. Kommt gerne ein bisschen näher, kommt gerne ein bisschen ran, damit man euch auch sieht, damit man sieht, was los ist hier. Der Livestream zu uns hier nach Penzlin finden Sie bei uns in der NDR MV App.
6: Ja, und nicht wundern, also hier laufen jetzt gerade auch schon ein paar gewandete Gestalten rum, das muss man vielleicht auch noch mit dazu sagen. Ja. Wir haben schon den Burgverein hier, offensichtlich. Das wird super.
0: Weil nämlich an diesem Wochenende das große Burgfest ist in Penzlin. Werden wir auch noch drüber sprechen. Heute Morgen hier bei uns im Frühstücksclub. Wir sind wie immer auf Tour. Wie schön.
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0: ist der Frühstücksclub auf Tour NDR 1 Radio MV mit Daniel Behm und Nils Sörens am
1: Freitag.
0: Jawohl, und immer am Freitag gibt es hier bei uns doch den WhatsApp-Wunsch. Sie entscheiden, mit welchem Song wir Sie ins Wochenende schicken. Und weil ja jetzt die Schule wieder losgeht.
1: Ja, Montag also, ist soweit.
0: Ja, erstmal Einschulung. Morgen und Montag dann der Schulstart für alle. Haben wir mal drei Schulsongs für Sie rausgesucht. Also den hier zum Beispiel.
1: Von Alice Cooper ist natürlich irgendwie, liegt auf der Hand.
0: Ja.
1: Dann haben wir einen deutschen Hit für Sie.
0: Die Schule brennt. Oh, jawohl, genau. So, und dann haben wir überlegt, wir haben Kult-Hit, wir haben deutschen Hit. Was haben wir denn für
1: einen? Wir brauchen noch einen aktuellen.
0: Aktuellen, der muss aber mit Schule zusammenhängen. Und da haben wir uns gedacht, klar.
1: Ja, logisch.
0: Michael Schulte.
1: Sind.
0: Ich sehe ein gewisses Kopfschütteln hier bei uns im Publikum.
1: Wir fanden den witzig.
0: Wir fanden die Idee auf jeden Fall ganz gut. So, jetzt sind Sie dran. Welchen dieser drei Schulhits wollen Sie hören? Stimmen Sie gerne ab bei uns im NDR WhatsApp-Kanal. Der heißt NDR MV Nachrichten. Und dann läuft der Gewinnersong nachher gegen 10 vor 10 hier bei uns im Frühstücksclub.

0: Ich habe das Gefühl, diese frische Luft hier heute Morgen tut uns ganz gut, oder?
1: Das ist gar nicht schlecht, ne? Sollten wir vielleicht häufiger mal machen, vom Campingplatz zu senden.
0: Sauerstoff im Blut. Der Frühstücksclub auf Tour hier in der 1 Radio MV live aus Penzlin vom Campingplatz. Aber natürlich mit allem, was Sie auch sonst morgens bei uns bekommen, nämlich alle Infos von den Straßen bei uns im Land.
1: Ja, wir haben einen frischen Blitzer gemeldet bekommen. Der steht wo genau?
2: Bitgist, Ortsausgang Richtung Tetro. Dort wird in beide Richtungen geblitzt.
0: Auch der ist notiert. Kommen Sie gut und sicher an, Ihnen einen schönen Start Richtung Wochenende.

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1: Guten Morgen, hier ist Ihr Frühstücksclub, hier ist NDR 1 Radio MV mit Dania Behm und Nils Sörens und mit unserem NDR-Wetterexperten im Wetterstudio am Kap Arkona, das ist Frank Abel. Frank, liebe Grüße vom Campingplatz ans Kap.
2: Ja, schöne Grüße zurück.
1: So,
2: frisch bei euch.
1: Wir stehen hier heute Morgen noch ganz früh unter einem klaren Sternenhimmel. Mittlerweile ist die Sonne aufgegangen. Das sieht richtig, richtig gut aus. Ist das auch im Rest des Landes so?
2: Fast überall. Also Richtung Mecklenburgische Bucht, da ziehen so ein paar Wolken gerade entlang. Aber ansonsten, ja, ist es ein doch kalter Start zum Teil. Göhlen, diese Gegend, sogar 9 Grad im Moment. Wird auch ein schöner Tag bleiben. Also die Sonne ist häufig mit dabei. Es gibt eine ganz geringe Schauerneigung. Also die meisten kommen trocken durch. Aber punktuell kann es mal kurz eine Husche geben. Das am ehesten heute Abend in der Nordwest Mecklenburg. Und das dann bei Temperaturen von 21 Grad an den Küsten. Und an der Ücker schaffen wir sogar 25.
3: So, und jetzt schauen wir noch mal aufs Wochenende, bitte, weil morgen steht ja für viele auch Einschulung an. Ich für mich unter anderem.
1: Ja, Dania. Dania fiebert so mit.
3: Ja, ein wenig.
2: Ach was.
1: Sie hat Angst, dass die Hüpfburg wegfliegt, die sie extra bestellt hat.
3: Ja, ich habe gehört, es wird windig. Sag mal was.
2: Ja, es kommt so ein dickes Alpentief, das schrammt uns zwar nur, aber es sorgt vor allem für Wind. Und deswegen, Pavillons vielleicht sicher, diese leichten, weil doch Böen bis 50, 60 km/h, die mal durchfegen, gerade so ab morgen Nachmittag bis auch am Sonntag, da wackelt so ein bisschen und an der Küste natürlich noch mehr. Aber ansonsten sind es nur einzelne Schauer und Gewitter, wird wieder so ein bisschen wechselhafter, aber Sonne ist häufig dabei und das bei 20 Grad.
1: Ja, und so eine Hüpfburg muss ja auch ein bisschen wackeln, das gehört ja auch mit dazu.
3: Ja,
1: das
3: unbedingt.
1: Frank Abel am Kap Arkona im Wetterstudio. Vielen Dank, bis später.
2: Ja, bis dann.
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0: Jawohl, hier ist Ihr Frühstücksclub mit Dania Behm und Nils Sörens. Und jetzt um 7 Uhr auch mit Eva Maria Guhl. Bringt uns auf den neuesten Stand.
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2: Guten Morgen. Der Städtetag fordert eine Pflegevollversicherung. Sein Präsident Jung erhofft sich davon für die Kommunen eine Entlastung in Milliardenhöhe. Aus der Aktuell-Redaktion Karl Spannenberger.
3: Menschen, die ihr Leben lang hart gearbeitet haben, sollten nicht wegen der Pflegekosten in die Sozialhilfe fallen. Das sagte der SPD-Politiker und Städtetagspräsident Jung der neuen Osnabrücker Zeitung. Der Städtetag will dafür den Eigenanteil von Heimbewohnern je nach Einkommen deckeln. Finanzieren sollen das nach Jungs Worten Bund, Länder und Kommunen gemeinsam. Als Grund für den Vorstoß nannte Jung die angespannte Finanzlage der Kommunen. Sie müssen bisher einspringen, wenn Senioren die Heimplätze nicht mehr selbst bezahlen können. Die Bundesregierung will die Pflegereform noch in diesem Jahr verabschieden. Sonst droht den Pflegekassen ein Milliardendefizit.
2: Einen Monat vor der Landtagswahl gibt es in der CDU Querschüsse aus den eigenen Reihen. Das Mitglied im Kompetenzteam von Spitzenkandidat Peters, der ehemalige Polizeigewerkschafter Wendt, hat die Bundes-CDU massiv kritisiert. Wendt wirft ihr Taschenspielertricks und leere Versprechungen vor. Aus der Aktuell-Redaktion berichtet Stefan Ludmann.
4: Als Sicherheitsexperte im Kompetenzteam der Landes-CDU geht Wendt die eigenen Leute im Bund frontal an. Nirgends sei ansatzweise zu erkennen, dass die Bundesregierung irgendwelche Schritte in die richtige Richtung mache, schreibt er auf Facebook. Dabei sei die Union angetreten, die, so wörtlich, staatliche Großmannssucht der SPD zu beenden. Davon sei nichts zu merken. Jetzt hofften die Unionsspitzenfunktionäre gemeinsam mit, Zitat, anderen Loserparteien, sich in das nächste Regierungsamt retten zu können. CDU-Spitzenkandidat Peters stellte sich hinter Wendt. Er spreche aus, was viele Menschen denken würden. Die Unzufriedenheit mit der Bundesregierung sei ja keine Erfindung. Es sei aber einiges erreicht worden, so Peters, beispielsweise in der Asylpolitik.
2: Im Kreis Vorpommern-Greifswald ist am frühen Abend ein Mann bei einem schweren Unfall ums Leben gekommen. Laut Polizei war der 29-jährige Autofahrer zwischen Pritzwald und Rubenow in einer Kurve von der Straße abgekommen. Das Auto prallte gegen mehrere Bäume und fing im Anschluss an zu brennen. Der Mann erlag noch am Unfallort seinen schweren Verletzungen. In Plau am See ist die Feuerwehr gestern Nachmittag ausgerückt, um einen Mann im Kletterpark zu retten. Weil er offenbar Herzprobleme hatte, wählte seine Frau den Notruf. Die Einsatzkräfte retteten den Mann mit einer Drehleiter aus 5 Metern Höhe. Anschließend wurde er in ein Krankenhaus gebracht. Seit 3 Monaten tourt der NDR-Dialogbus durch ganz Mecklenburg-Vorpommern. Einer der mehr als 20 Stopps ist heute in Rostock. David Pilgrim im Ostseestudio, was ist denn dort geplant?
5: Es gibt zum Beispiel ein Glücksrad und wer auf dem richtigen Feld landet, bekommt einen Preis. Im Mittelpunkt stehen vor allem Gespräche mit den Menschen vor Ort. Mit dabei ist auch Monika Muth aus der NDR-Marketingabteilung.
6: Ich bin heute bei Ihnen in Rostock am NDR-Dialogbus, um mit Ihnen ins Gespräch zu kommen, was Sie am NDR mögen oder vielleicht auch gerne anders hätten oder was bei Ihnen in der Region los ist.

0: maximal 24 Grad. Der 3-Tage-Trend, der ist ein bisschen kühler. Also wir kommen auf maximal 21 Grad am Wochenende. Dazu ein paar mehr Wolken, vereinzelte Schauer und der Wind wird ein bisschen zulegen.
1: NDR1 Radio MV mit dem zuverlässigsten Verkehrsservice für uns in Mecklenburg-Vorpommern. So mögen wir das. Die Straßen sind frei. Sehr schön, aber verblitzen Sie sich nicht die Augen.
0: Genau, die Blitzer stehen auf der A14 Richtung Karstädt, Höhe Parkplatz Platertberg. A24 Richtung Hamburg zwischen Zarrentin und Gallin. A24 Richtung Berlin, Höhe Pritzwalk. B96 am Parkplatz Rügenblick, beidseitig. B103 Höhe Lichtenhagen aus Warnemünde kommt. B104 in Fietge ist beidseitig. B108 in Warenshof Richtung Waren. B110 in Liebenhof Richtung Murchin. B111 zwischen Malzow und Bannemien. B191 zwischen Eldenau und Karstädt. B192 Ortseingang Sito aus Rötz kommt. Guckst du gerade auf deine Uhr? Kannst du es wagen? B196 von Langengranitz kommt Richtung Seerams. B208 kurz vor Wismar am Kreisverkehr. B321 in Bandenitz Richtung Hagenow. Zwischen Greimüritz und Kleinmüritz. Im Kirchenweg im Möwenweg.
1: Ja.
0: Witzig.
1: Irgendwo
0: zwischen
1: da.
0: Laupin und Kabelmoor und zwischen Markgrafenheide und Hinrichshagen.
1: Fertig?
0: Ja, jetzt darfst du.
1: Sehr schön. 0800 5959 100. Wenn Sie was sehen auf den Straßen, klingeln Sie gerne mal durch oder schicken Sie uns eine Nachricht. Geht wie immer über die NDR MV App.
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3: Guten Morgen.
0: In Ferdinandshof.
1: In Miesingenhagen.
0: Wie?
1: Miesingenhagen.
0: Und in Zarrentin am Schalsee.
1: Miesingenhagen. Gar nicht so schwer. Ja, ja. Danke.
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1: Was für ein schöner Morgen. Wir senden 5 Stunden live vom Campingplatz Seeweide in Penzlin. Und wir freuen uns, dass so viele schon vorbeigekommen sind. Erstmal einen schönen guten Morgen, Penzlin. Hallo.
0: Das läuft hier schon mal.
1: Also Frühstücksclub auf Tour, das ist schon mal schön. Und dann ist ja auch noch heute unser Lieblingswochentag.
0: Ist so.
1: Es ist
4: Freitag!
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4: Ja!
5: Da ist er! 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

0: Hier ist er. Der Frühstücksclub auf Tour aus Penzlin. 5 Stunden senden wir heute vom Campingplatz Seeweide. Kommen Sie gerne weiter längs oder klicken Sie sich rein in den Livestream in der NDR-MV-App. Und jetzt haben wir Besuch, Dania. Und dann brauchen wir erstmal andere Musik. Moment.
1: Ja, mach mal. Ja, das ist besser. So, das passt.
0: Bisschen mittelalterliche Musik.
1: Ja, weil wenn Sie jetzt im Livestream in der NDR-MV-App nämlich gucken, dann stehen zwischen uns 2 gewandete Männer.
0: Ja.
1: In Mittelalterkluft. Guten Morgen.
0: Die einen sagen gewandet, ich würde sagen verkleidet, aber gewandet
1: also
0: ist wahrscheinlich.
1: Bitte, das ist doch keine Verkleidung. Das ist das wahre Leben hier. Micha, guten Morgen.
2: Guten Morgen.
1: Und Ronny, oder ja. Wie wir auch sagen, Graf Micha und Graf Ronald.
3: Genau so.
2: Guten ja. Morgen. So ist richtig. Guten Morgen.
0: Weil
2: so.
0: Das große Burgfest ansteht.
2: Ja, das 33. Das älteste in Mecklenburg-Vorpommern. Das muss man an der Stelle nochmal ganz deutlich betonen.
0: Genau.
1: Das ist am Wochenende jetzt. Ne? Ihr seid vom Burgenverein und ihr macht im Grunde das ganze Jahr lang nur Mittelalter?
2: Nein, das ganze Jahr lang arbeiten wir wie jeder andere, so wie ihr in eurem Job, haben wir auch einen Job. Nur
1: was?
2: Am Wochenende geht hier die Post ab.
1: Ja, aber dafür dann ordentlich. Ne? Was steht beim Burgenfest so alles an?
2: Na, das Wichtigste sind wir natürlich, weil wir studieren 2 Stücke ein, die am Sonnabend und am Sonntag gespielt werden, wo wir auftreten. Uns schöne Geschichten aus der heutigen Zeit in das Mittelalterliche übersetzen. Und da wird's lustig bei uns auf dem Burghof.
1: Mhm. Also warum sollte man vorbeikommen? Was sagst du, Ronny?
3: Na, ganz klar, ich kann es nur wiederholen, das Stück,
1: ja.
3: Unser Stück. Das Burgfest bietet natürlich noch ganz viel mehr. Wir wollen auch nicht zu viel verraten. Es sollen ganz viele Leute vorbeikommen und... Ja, das Burgfest genießen.
1: Also ich kann nur sagen, wenn die Stimmung auf dem Burgfest am Ende genauso wird, wie es hier gerade ist, weil ihr seid ja auch mit einer großen Entourage angekommen, dann ist das auf jeden Fall was für jedermann.
0: Ja, die gewandeten Männer von Penzlin zu sehen auf dem Burgfest an diesem Wochenende. Heute geht's los und dann das ganze Wochenende bis Sonntag, oder?
3: Ganze Wochenende bis Sonntag. Wir sind dann abends am Sonntag. Ein bisschen platt und genießen dann noch den Ausklang sozusagen des Burgfestes und hoffen, dass es
1: du wolltest
3: gelingt.
1: Noch fix deinen Papa grüßen zum
3: Geburtstag?
1: Ja,
3: genau. Mir wurde es eigentlich untersagt, aber ich mach's trotzdem. Mein Vater wird heute 76 und den grüße ich natürlich und wünsche alles Gute zum Geburtstag.
0: Ist angekommen.

0: Jörg hat uns geschrieben, ihr seid ja warm angezogen. Scheint noch kühl zu sein auf dem Campingplatz, ne? Hoffentlich hatten Nils die richtigen Schuhe
1: an. Ja, wir mussten gestern noch mal wieder umdrehen, weil ich die Schuhe richtig zu Hause vergessen hatte.
0: Aber hast du kalte Füße?
1: Nee, Füße geht. Hände werden langsam kalt.
0: Aber heute Morgen wird wärmer. 24 Grad heute insgesamt.
1: Ja, genau. Heute Morgen, als wir gekommen sind, war es aber deutlich wärmer als jetzt.
0: Ja, und die Sonne scheint, also das Wetter heute, das passt auf jeden Fall.
1: Was ist los am Wochenende bei uns in Mecklenburg-Vorpommern? Das hören Sie natürlich immer hier im Frühstücksclub. Wir senden heute aus Penzlin. Da ist dann ja auch am Wochenende Burgfest, haben wir gerade schon drüber gesprochen. Und was ist sonst noch los? Zum Beispiel in Sassnitz ist Party angesagt und Schiffe und Boote und Rennen gucken. Sail Grand Prix mit den schnellsten Seglern der Welt. Sonnabend und Sonntag.
0: Ja, Thorsten Münchberger im Vorpommern-Studio Greifswald. Was ist denn da heute schon zu sehen von dem Event?
2: Ja, heute am Freitag kann man noch vom Sassnitzer Hafen aus beobachten, wie sich die Teams auf die großen Rennen vorbereiten, sowohl an Land als auch im Wasser. Und da es heute in Sassnitz noch keine Straßensperrungen gibt, die greifen erst morgen, lohnt sich vor allem der Blick hinter die Kulissen. Training auf dem Wasser, die technischen Abstimmungen und Besucher können die Hightech-Katamarane ganz aus der Nähe im Hafenbecken in Sassnitz sehen. Und vielleicht, wie sie denn ablegen für eventuelle letzte Trainingsfahrten auf der Ostsee.
0: Dankeschön, Thorsten, der Sail Grand Prix in Sassnitz an diesem Wochenende. Und wir sind mit dem Nordmagazin übrigens auch mit live dabei. Morgen Abend, ne? Also das werden bestimmt tolle Bilder dann im NDR-Fernsehen.
1: Tja, das Nordmagazin im NDR-Fernsehen immer 19:30 Uhr. Morgen dann live aus Sassnitz.

0: Ach, wie schön, dass Sie auch heute Morgen wieder mit dabei sind. Sie hören den Frühstücksclub heute live aus Penzlin. Dania Behm und Nils Sörens.
1: Ja, und jetzt natürlich wieder mit unserem Telefonspaß Vogel live Tennemann. Tennemann, Zeit ist. Der hat angerufen bei Frau Vogt in Zingst. Vorsicht, live.
2: Hallo, Frau Vogt. Bin ich jetzt in Zingst auf dem Dorf?
3: Ja.
2: Mein Name ist Simonit. Ich habe in der Ferienwohnung gewohnt.
3: Ja.
2: Dort am Postplatz.
3: Ja.
2: Ich wollte mal mit Ihnen persönlich reden, weil mir das keine Ruhe lässt.
3: Ja.
2: Wegen der Reinigung. Also das war nicht so picobello, ne?
3: Was?
2: Ne? Wir hatten Kaugummi auf der Fernbedienung.
3: Das kann ja nicht angehen.
2: Ja, aber hallo, ich weiß das ja. Meine Frau, die Heidemarie, hat da reingefasst, ne? Flusen unterm Bett in dem einen Schlafzimmer, wo das Doppelbett ist.
3: Was?
2: Fettspritzer beim Herd.
3: Wo?
2: Ne? Nee,
3: das stimmt nicht.
2: Aber mit Sicherheit.
3: Nee.
2: Ich will sie ja auch nicht jetzt irgendwie anschwärzen. Ich hab mir gesagt...
3: Nee, da hat sie noch nie einer beschwert und ich bin picobello sauber mit Ferienwohnung.
2: Meine Frau hat einen Tag gebraucht, das alles ins Reine zu bringen, ja.
3: Ach, na, nun wird ja die Welt verrückt. Das kann ja wohl nicht angehen.
2: Ich wollte sie ja bloß mal, dass sie ein bisschen genauer hingucken. So als gut gemeinten Tipp.
3: Sie brauchen mir keinen Tipp geben. Ich räume genug Mist weg von Urlaubern. Genug Mist. Da brauchen Sie mir keinen Tipp zu geben, wie sauber gemacht wird. Und ich mache sauber. Da hat sich noch kein Mensch beschwert.
2: Ja,
3: es wurde immer gelobt.
2: Ich habe sogar Spinnweben im Spülkasten entdeckt.
3: Ach, Sie haben ja einen Tick und einen Pony.
2: Frau Vogt, das ist
3: Sie
2: doch...
3: Sie haben ja einen Tick und einen Pony. Ich nehme sogar mein Putzmaterial mit, damit der Urinstein abgeht und schrubbt von oben bis unten.
2: Ja, Frau Vogt, dann
3: so, jetzt sagen Sie mal Ihren Namen nochmal.
2: Hier ist Live Tennemann in der 1 Radio MV.
3: Nein.
2: Doch.
3: Oh, nee. Ich werde nicht wieder. Das kann ja wohl die Wahrheit sein.
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0: Guten Morgen, hier ist Ihr Frühstücksclub. Es ist in wenigen Sekunden 7:30. Jetzt ist es Zeit für die Nachrichten und die hat heute Morgen Eva Maria Guhl für uns.
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2: Schönen guten Morgen. Die Pflege soll für die Betroffenen sowie die Städte und Gemeinden günstiger werden. Das will der Städtetag erreichen und fordert deswegen die Einführung einer Pflegevollversicherung. Aus der Aktuell-Redaktion berichtet Christiane Rüther.
3: Städtetagspräsident Jung sagte der Neuen Osnabrücker Zeitung, so würden Menschen, die ihr Leben lang hart gearbeitet haben, nicht mehr wegen der Pflegekosten in die Sozialversicherung fallen. Wenn Senioren ihren Heimplatz nicht mehr selbst bezahlen können, müssten die Städte und Gemeinden einspringen, so Jung. In Leipzig zum Beispiel seien die Kosten für die Hilfe zur Pflege innerhalb von 5 Jahren um 300% gestiegen. Vor allem im Osten seien immer weniger Menschen in der Lage, ihren Eigenanteil zu bezahlen. Bei der Umstellung auf eine Pflegevollversicherung rechnet Jung mit einer Entlastung der kommunalen Haushalte in Milliardenhöhe. Ein weiterer Vorschlag des SPD-Politikers sieht vor, die Belastung für die Heimbewohner selbst zu begrenzen. Er fordert, die Eigenanteile zu deckeln, je nach Einkommen höher oder niedriger.
2: In der Nähe von Wolgast ist gestern Nachmittag ein Autofahrer tödlich verunglückt. Sein Wagen wurde komplett zerstört. Aus dem Vorpommern-Studio berichtet Robert Schubert.
4: Der 29-Jährige war nach Angaben der Polizei allein auf der Straße unterwegs, als er in einer Linkskurve zwischen Rubenow und Pritzwald von der Straße abkam. Der Wagen kollidierte mit mehreren Bäumen und riss dabei auseinander. Teile des PKW gerieten auf einem angrenzenden Feld in Brand. Der Mann starb noch an der Unfallstelle. Die genaue Unfallursache ist noch nicht klar. Ein Gutachter der DEKRA wurde auf Anweisung der Staatsanwaltschaft hinzugezogen. Die Straße war für die Unfallaufnahme rund 4 Stunden gesperrt.
2: Ein schweres Erdbeben hat die südliche Andenregion von Peru erschüttert. Mindestens 2 Menschen wurden laut Zivilschutz verletzt. Die Behörden meldeten außerdem Schäden an Häusern, Gesundheitszentren und einer Schule. Nach peruanischen Angaben hatte das Beben die Stärke 7,2. US-amerikanische Behörden sprachen von 6,7. Vor rund 1,5 Wochen hatte ein Erdbeben der Stärke 7,4 das Nachbarland Kolumbien erschüttert. Mehr als 300 Menschen kamen dabei ums Leben. Nach Berechnungen der Krankenkasse Barmer haben mehr als 1/4 der Vorschulkinder in Mecklenburg-Vorpommern Probleme mit Sprache oder Motorik. Bei fast 27% der 2- bis 5-Jährigen wurde im Jahr 2024 eine Sprech- oder Sprachstörung festgestellt. Das seien mehr als 13.000 Kinder im Land. Motorische Entwicklungsstörungen wurden bei 8,2% der Kinder unter 6 Jahren diagnostiziert, was rund 5.500 Kindern entspricht. Entwicklungsstörungen hätten in Mecklenburg-Vorpommern einen neuen Höchststand erreicht. Die Zahlen verdeutlichen, dass viele Kinder Unterstützung bei Sprache und Motorik bräuchten, heißt es von der Kasse. Mit jährlich etwa 100.000 Besucherinnen und Besuchern findet in Wismar das größte Schwedenfest außerhalb des skandinavischen Landes statt. Schon seit gestern wird in der Hansestadt gefeiert. Heute Nachmittag wird das Schwedenfest dann auch offiziell eröffnet. Theresa Hebert aus dem Mecklenburg-Studio berichtet.
5: Laut Veranstalter sind in diesem Jahr sogar noch mehr schwedische Gäste in der Stadt als in den vergangenen Jahren. Meist in historischer Kleidung, um das Leben in Wismars Schwedenzeit nachzustellen. Die Festmeile verläuft vom Marktplatz bis zum Alten Hafen. Auf 5 Bühnen wird Programm geboten. Heute Abend gibt es ein Feuerwerk, morgen eine Lasershow. Es wird auch ein Kinderfest geben. Sportliches Highlight ist der 10 Kilometer lange Schwedenlauf am Sonntag. Danach folgt der Schwedenweg, ein großer Umzug in historischen Kostümen. Präsentiert wird das Fest vom NDR in Mecklenburg-Vorpommern.

0: Mittags werden dann die Wolken dichter. Regen gibt es nur stellenweise, am ehesten in Richtung Abend in Westmecklenburg. So, der 3-Tage-Trend, der ist insgesamt ein bisschen kühler. Maximal kommen wir auf 21 Grad. Morgen zur Einschulung viele Wolken, einzelne Schauer und vor allen Dingen wird der Wind ein bisschen mehr. Sonntag können dann hier und da ein paar kleine Gewitter dabei sein, aber es wird auch streckenweise mal schön. Montag dann insgesamt freundlicher.
1: NDR 1 Radio MV hier mit dem zuverlässigsten Verkehrsservice für uns in Mecklenburg-Vorpommern, A24 Richtung Berlin. Die Auffahrt Suco ist wegen eines Unfalls bis 12 Uhr gesperrt. Da müssen die Unfallschäden jetzt erstmal beseitigt werden und die Straße wieder freigeräumt werden.
0: Geblitzt wird auf der A14 Richtung Karstädt, Höhe Parkplatz Platerberg, A24 Richtung Hamburg zwischen Zarrentin und Gallin, A24 Richtung Berlin, Höhe Pritzwalk, B96 am Parkplatz Rügenblick beidseitig, B103 Höhe Lichtenhagen aus Warnemünde kommt, B104 in Viedgees beidseitig, B108 in Warenshof Richtung Waren, B111 zwischen Malzow und Wannemien, B191 zwischen Eldena und Karstädt, dann die B192 Ortseingang Sito aus Rötz kommt, B196 von Langengranitz kommt Richtung Serams, B208 kurz vor Wismar am Kreisverkehr, B321 in Bandenitz Richtung Hagenow, dann in Driesbeet Richtung Zickhusen zwischen Greimüritz und Kleinmüritz, in Kirchdorf im Möwenweg zwischen Laupin und Kavelmoor blitzt es und zwischen Markgrafenheide und Henrichshagen.
1: Staus, Blitzer, Unfälle melden Sie kostenlos bei uns in der App oder unter 0800 59 59 100.
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3: Guten Morgen.
0: In Klausdorf.
1: Guten Morgen in Roggentin.
0: Und in Großpolzin.
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1: Jawohl, heute 5 Stunden live aus Penzlin vom Campingplatz Seeweide. Klicken Sie sich gerne weiter rein in den Livestream, gucken Sie sich das gerne mal an oder kommen Sie gerne mit. Ansonsten gleich einfach mitraten. Unser Quiz 6 in 49 steht an, dann gibt es 6 Fragen in 49 Sekunden. Und damit das dann gleich auch gut klappt, gibt es jetzt schon mal eine Frage zum Warmwerden.
4: Wer trat 1999 zurück und überließ Wladimir Putin die Macht?
5: Wodka Gorbatschow.
1: Das ist völlig richtig. Das ist total korrekt.
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0: Wasser.
1: Guten Morgen, hier ist Ihr Frühstücksclub live auf Tour aus Penzlin. Wir senden 5 Stunden vom Campingplatz, aber natürlich mit allem, was Sie auch sonst jeden Morgen bei uns bekommen. Das ist auch das hier.
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1: So, und das spielen wir heute Morgen mit Tanja aus Langenhagen. Einen schönen guten Morgen.
3: Guten Morgen.
1: So, was hast du vor am Wochenende? Was steht bei dir an?
3: Och, ich mache mit ein paar Freunden einen Spieleabend im Garten. Mal schauen, wie das Wetter wird.
1: Ja, okay. Ja. Was spielt ihr da?
3: Tabu oder Stadtland Fluss, Vollpfosten.
4: Ja. Ja, cool. Und wenn es ans Pokern geht, dann kannst du auf jeden Fall die Einsätze erhöhen, wenn du hier abräumst. Geht nämlich um 1.100 Euro heute, die du hier kriegen kannst. Das ist ordentlich. 6 Fragen in 49 Sekunden. Für jede richtige Antwort hast du 50 Euro sicher. Wenn du meine Antwort nicht weißt, schnell weitersagen, dann kommt die Frage am Ende nochmal. Und bei 6 richtigen Antworten geht es danach an die Jackpot-Frage. Okay?
3: Okay.
1: So, die Penzlinerinnen und Penzliner haben sich hier auch versammelt und warten auf das Quiz. Wollen wir loslegen, Leute?
5: Ja!
1: Okay, dann machen wir das. Tanja, das sind deine 49 Sekunden ab jetzt.
4: Welcher fiktive Graf ist der berühmteste Vampir der Literatur- und Filmgeschichte?
3: Graf Dracula.
4: Wie heißt der Zwillingsbruder von Bill Kaulitz?
3: Bill?
1: Der Penzliner.
3: Weiter.
4: Welches innere Organ des menschlichen Körpers ist als Entgiftungszentrale primär für den Abbau von Alkohol und Schadstoffen zuständig?
3: Niere.
4: Wie nennt man die Kegel beim Bowling offiziell?
3: Weiter.
4: Was antwortet man im Kreuzworträtsel auf großer Teich mit 3 Buchstaben?
3: See.
4: Auf welcher Insel in der Greifswalder Bucht befindet sich das Hochsicherheitslabor für Tierseuchen?
3: Weiter.
4: Wie heißt der Zwillingsbruder von Bill Kaulitz?
1: Oh, Penzlin hat vorgesagt. Aber es ist nicht bei dir angekommen, Mann. Tom Kaulitz wäre es gewesen,
4: schade.
1: Verdammte Axt.
4: Schade.
3: Hatte ich gesagt.
1: Hattest du gesagt?
3: Hatte ich ihm noch gesagt.
1: Ja, komm. Dann ist das untergegangen. Ja. Dann ist das ist richtig.
4: Habt ihr das gehört? Ja, okay, haben alle gehört, siehste.
1: Unsere 200-köpfige Jury heute Morgen, ja.
4: Einwandfrei. Gut, dann ist das richtig gewesen. Dann haben wir den berühmtesten Vampir der Literatur- und Filmgeschichte, ist natürlich Dracula, richtig.
1: So, das innere Organ des menschlichen Körpers, die Entgiftungszentrale ist die... Die Leber, richtig.
3: Ach, geil.
4: Ja, genau, du hattest Niere gesagt. Dann hatten wir die Kegel beim Bowling, die heißen offiziell? Pins.
1: Pins, genau. Dann der große Teich mit 3 Buchstaben ist ein See, sagst du, ist richtig, korrekt.
4: Jawohl. Und das Hochsicherheitslabor für Tierseuchen, wer kennt es nicht, auf der Insel Riems? Habe ich auch noch nie gehört.
1: Hast du auch noch nie gehört?
4: Nein, nee, habe ich auch noch nie gehört.
1: 150 Euro, herzlichen Glückwunsch.
3: Juhu.
1: Die Kohle gibt's von uns und einen extra dicken Applaus hier aus Penzlin. Herzlichen Glückwunsch, schönen Spieleabend, ja?
3: Dankeschön, super.
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0: Jawohl, der Frühstücksclub hier, Danja Behm, Nils Sörens bei NDR 1 Radio MV mit dem zuverlässigsten Verkehrsservice für uns in Mecklenburg-Vorpommern. Gerade eine Meldung reingekommen.
1: Ne? Ja, da haben wir die Info bekommen, dass in Wozinkel an der Kreuzung, da ist wohl die Ampel ausgefallen. Also wenn Sie da durch müssen, bitte gut aufpassen.
0: So, zur Sicherheit, weil ich nicht sicher bin, ob das jetzt alle schon mitbekommen haben. Es ist Freitag. Leute, es geht Richtung Wochenende. Start me up. Die meisten 80er immer hier bei NDR 1 Radio MV. Hier sind die Stones. Schönen Morgen.

0: Jawohl, hier ist NDR1 Radio MV, der Frühstücksclub mit Danja und Behm und Nils Sörens.
1: Mit Danja und Behm und Nils Sörens.
0: Und genau. Dem zuverlässigsten Verkehrsservice.
1: Ja, Vorsicht bitte auf der A19 Rostock Richtung Berlin, Höhe Glasewitz, da liegen Spanngurte auf der Fahrbahn.
0: Genau. Und jetzt Frank Abel, unser Wetterexperte im Studio am Kap Arkona. Frank, der Tag heute und das Wochenende, mach's mal bitte kompakt.
2: Ja, ganz kompakt heißt immer wieder mal Sonne, gerade die Vormittage. Heute ist es so, bis auf, sagen wir mal, an den Küstenabschnitten ziehen ein paar Wolkenfelder jetzt durch. Nachmittags kann es heute, wenn es doof läuft, mal einen einzelnen Schauer geben oder heute Abend am Schalsee vor allem mal. Aber bis dahin ist Ruhe, 15 Grad jetzt in Malchow, heute maximal mal wärmer, 21 bis 25 Grad. Die nächsten Tage, die finden dann eher bei 20 Grad statt. Morgen gibt es dann einzelne Schauer oder Gewitter und die kommen vor allem mit böigem Wind. Also generell ab morgen wird es ein bisschen windiger mit den 19, 20 Grad. Starke an der Küste auch mal stürmische Böen. Am Sonntag am ehesten in Vorpommern mal ein einzelne Schauer oder Gewitter, aber dazwischen immer wieder mal die Sonne, also der Sonnabend vom Wochenende, der bessere Tag.
0: Und das passt Danja Behm sehr gut, weil morgen ist Einschulung bei euch. Ja. Dein Großer kommt in die Schule mit Hüpfburg, mit allem drum und dran.
1: Das müssen wir nur ordentliche Erdanke haben für die Hüpfburg, wenn es nicht
0: das ist. Ja, genau. Frank Abel, vielen, vielen Dank, liebe Grüße ans Kap und schönes Wochenende.

0: Guten Morgen. Hier ist Ihr Frühstücksclub. Es ist 8 Uhr. Eva Maria Guhl bringt uns jetzt erstmal auf den neuesten Stand.
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2: Guten Morgen. Bundeskanzler Merz hat für den Herbst eine Reform der Pflegeversicherung angekündigt. Städtetagspräsident Jung fordert nun in der neuen Osnabrücker Zeitung, die Pflege langfristig zu einer Vollversicherung umzubauen. Aus der Aktuell-Redaktion Claudia Vierjan.
3: Bisher ist die Pflegeversicherung eine Teilversicherung, heißt, sie deckt nur einen Teil der Kosten ab. Wenn Pflegebedürftige in ein Heim kommen, müssen sie einen Eigenanteil bezahlen. Zuletzt waren das im Schnitt fast 3.400 Euro im Monat im ersten Jahr. Wer das nicht zahlen kann, kann Sozialhilfe beantragen. Die wird zum Teil von den Kommunen getragen. Die aktuelle Pflegeversicherung bedeutet also eine große Belastung für die Städte und Gemeinden. Das hat der Städtetagspräsident Jung auch der neuen Osnabrücker Zeitung gesagt. Dass aber tatsächlich eine Pflegevollversicherung kommt, das gilt als unrealistisch. Schon eher könnte es eine Deckelung des Eigenanteils geben, also einen Maximalbetrag. Auch das schlägt der Städtetagspräsident vor.
2: Eine Art ChatGPT für Ökosysteme. Das versuchen Forscherinnen und Forscher vom Leibniz-Institut für Ostseeforschung in Warnemünde, kurz IOW, voranzubringen. Mit einer neuen KI-Methode wollen sie das Ökosystem besser verstehen. Ramon Gerwin aus dem Ostseestudio berichtet.
4: Rund ein Jahr lang hat das Forschungsteam an 14 Stellen aus der Warnow und der Ostsee Proben entnommen, vom Rostocker Mühlendamm bis ins Ostseebad Heiligendamm. Mithilfe der künstlichen Intelligenz ließen sich Muster von kleineren Organismen wie Bakterien und Algen beobachten, sagt Theodor Sperlea vom IOW. Ursprünglich untersucht das KI-Modell Texte auf Wortgruppen. Hier geht es darum, dass die KI Abschnitte im Erbgut der Mikroorganismen erkennt und diese in Gruppen sortiert. So könnten die Forschenden die Zusammensetzung der Arten im Wasser einfacher verstehen. Die Warnow sei besonders spannend, weil süß auf Salzwasser trifft und sie unter hohem menschlichen Einfluss stünde.
2: Ein Reifenplatzer hat am Abend einen Unfall auf der A20 verursacht. Laut Polizei war der Reifen an einem Auto zwischen Friedland und Straßburg bei hoher Geschwindigkeit auf der linken Spur plötzlich geplatzt. Der Fahrer verlor die Kontrolle und das Auto prallte erst in die rechte Schutzplanke und schleuderte dann zurück über die Fahrbahn gegen die Mittelschutzplanke. Fahrer und Beifahrer wurden leicht verletzt. Die Autobahn musste für die Bergung etwa 4 Stunden voll gesperrt werden. Der Sachschaden wird auf 50.000 Euro geschätzt. Und zum Sport. Der FC Hansa Rostock bestreitet heute sein Erstrundenspiel im DFB-Pokal. Gegner im Ostseestadion ist Bundesligist VfB Stuttgart. Jan Dittjogeit ist unser Hansa-Reporter. Jan, wie wollen die Rostocker dem Favoriten denn Paroli bieten?
5: Mutig sein und keine Angst davor haben, selbst Fußball zu spielen. Mit dieser Marschroute will Hansa-Trainer Daniel Brinkmann seine Spieler aufs Feld schicken. Dabei setzt er auch auf den Faktor Publikum. Das Ostseestadion wird mit 27.000 Zuschauern ausverkauft sein. Hansa und Stuttgart treffen nun schon zum 4. Mal in den vergangenen 8 Jahren im Pokal aufeinander. 2018 gelang den Rostockern dabei ein Überraschungssieg. Der VfB ist gespickt mit zahlreichen Topstars. Dort stehen zum Beispiel die deutschen Nationalspieler Dennis Undaff, Angelo Stiller und Jamie Leveling unter Vertrag. Um 20.45 Uhr wird heute angepfiffen. Das Spiel ist in voller Länge auf ndr.de/mv oder in der NDR-MV-App zu hören und im ZDF live zu sehen.
0: So, das Wetter für uns in Mecklenburg-Vorpommern mit Dania.
6: Ja, mit 13 Grad in Schwerin. Wir sind bei 14 Grad in Warnemünde und 13 Grad in Barth. Dazu haben wir jetzt gerade hier

0: gesperrt, da hat es einen Unfall gegeben. Das dauert auch noch bis um 12 Uhr heute Mittag.
1: Genau, ansonsten sieht es gut aus. Wir hatten nur noch die Meldung von der Kreuzung in Wutzinkel. Da ist die Ampel ausgefallen, hier bitte aufpassen.
0: So, Blitzer stehen wo heute Morgen?
1: Auf der A14 Richtung Karstädt, Höhe Parkplatz Platerberg. A24 Richtung Hamburg zwischen Zarrentin und Gallin. A24 Richtung Berlin, Höhe Pritzwalk. B96 am Parkplatz Rügenblick beidseitig. B103 Höhe Lichtenhagen aus Warnemünde kommt. B104 in Papendorf Richtung Pasewalk. B104 in Fiedgeest beidseitig. B108 in Warenshof Richtung Waren. B110 in Liebnow beidseitig. B111 zwischen Malzow und Bannemien, B191 zwischen Eldena und Karstädt, B192 Ortseingang Sito aus Rötz kommt, B196 von Lankengranitz kommt Richtung Sarnitz, Serams, B208 kurz vor Wismar am Kreisverkehr, B321 in Dandenitz Richtung Hagenow, in Driesbeet Richtung Zekusen, dann zwischen Graal-Müritz und Klein-Müritz, in Kirchdorf im Möwenweg zwischen Laupin und Kabelmoor und noch einer steht zwischen Markgrafenheide und Hinrichshagen.
0: Staus, Blitzer, Unfälle melden Sie kostenlos bei uns in der App oder unter 0800 5959 100.
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3: Guten Morgen.
1: In Rollwitz,
0: Blankensee
1: und in Kleintrebow.
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0: Heute 5 Stunden live aus Penzlin. Wir sind wieder im Land unterwegs mit unserem mobilen Studio. Wir stehen auf einem Campingplatz, dem Campingplatz Seeweide, bei Dirk Lindemann. Der macht das hier zusammen mit seiner Frau Marie. Das ist wunderschön. Bisschen frisch heute Morgen noch.
1: Ja, aber das wird ja noch, ne?
0: Genau. Bisschen frisch und trotzdem machen wir Ihnen gleich mal richtig Lust auf Eis. Hier im Frühstücksclub in 6 Minuten.
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0: Hier ist der NDR in Mecklenburg. Vorpommern, NDR 1, Radio MV. Wir sind immer im Land unterwegs. Das macht zum einen ganz viel Spaß und zum anderen lernen wir natürlich auch über ganz viele Orte etwas Neues hinzu. Also Penzlin, klar, ist bekannt für die Burg.
1: Für die Burg, für das Burgfest natürlich auch, ne?
0: Und für ganz leckeres Eis. Der Frühstücksclub auf Tour vom Campingplatz in Penzlin. Jekyll und Heidi heißt die Eissorte und Franzi, die ist jetzt bei uns. Von Jekyll und Heidi, guten Morgen.
2: Ja, hallo, schönen guten Morgen.
0: Wer bist du denn jetzt, Jekyll oder Heidi?
2: Die Frage werde ich oft gestellt, aber tatsächlich bin ich Franzi.
1: Ja. Franzi von Jekyll oder Heidi, genau. Okay.
0: Ihr kommt hier aus Penzlin, ne?
2: Genau, wir kommen aus Penzlin. Unsere Produktion ist in Neubrandenburg, in der Gerstenstraße. Und da machen wir mit ganz viel Liebe ganz wundervolle Eissorten.
1: Und ihr macht ja auch ziemlich verrückte Eissorten teilweise, ne? Was habt ihr so?
2: Naja, die verrücktesten Sachen sind wahrscheinlich so Wacholder Basilikum, Honig Rosmarin, Avocado-Eis, ein Bier-Eis haben wir gemacht, ein Hanfeis haben wir.
1: Einmal alles bitte.
2: Ja, in der Reihenfolge.
1: Ja, genau, klingt super.
0: Wo gibt's euer Eis überall? Schweriner Zoo zum Beispiel, da kann ich das sagen. Da,
2: ja, genau, Schweriner Zoo. Wir haben ungefähr 180 Wiederverkaufsstellen. Oh, wow. Wir produzieren ja für den B2B-Bereich, also quasi wir stellen her, verschicken das Eis und das wird an ganz vielen verschiedenen Stellen, unter anderem auch hier am Campingplatz, vertrieben.
1: Ja.
2: Und das ist eine ziemlich coole Sache, ja.
1: Und das ist auch ein gutes Stichwort, weil eben gerade kam hier schon jemand und hat mir zwei von euren Eisen hingestellt.
0: Jetzt kommt nämlich der Moment, auf den Dania seit um 4 Uhr wartet. Um 4 Uhr sind wir angekommen und sie hat die Eiskarte hier am Campingplatz gesagt. Sie hat gesagt, ich möchte ja alle probieren bis um 10.
1: Ja, wir fangen mal an mit Ende zwei. Da musst du das Mikro hier halten.
0: So, Franzi, das sind jetzt auch so Highlight-Sorte. Was ist das jetzt?
2: Genau, das ist Salz-Karamell. Die Basis ist unser Vanille-Eis.
1: Salz-Karamell ist sowieso
2: genau,
1: schon
2: und das Karamell machen wir auch selber. Und es hat großen Suchtfaktor, muss ich sagen.
0: Mhm. Ist lecker.
1: Verstehe,
0: ja,
1: was du
0: ich
1: meinst.
0: Weiß, es tut mir leid, dass wir euch jetzt hier ein Voressen. Ne?
1: Okay.
0: Ansonsten, die haben so viel, die verkaufen das hier sogar. Das ist, ne?
1: Okay, das ist super lecker, aber Salzkaramell ist sowieso auch
0: so,
1: meins.
0: So, jetzt?
1: Also bin ich dabei.
0: Franzi?
2: Sauerkirsch-Bisee ist auf Creme Fraiche-Basis mit richtigen Bisee-Stücken.
1: Also Creme Fraiche-Basis klingt jetzt erstmal irgendwie...
0: Gesund.
2: Gesund.
1: Ja, ist bestimmt was zum Abnehmen, oder? Ja, ja.
2: Absolut.
1: Ist aber auch geil.
0: Ist gutes Zeug.
1: Machst du weiter hier, Nils?
0: Ja, du hast ja noch ein paar Sorten vor dir. Also Jekyll und Heidi gehört auch zu Penzlin, auch wenn ihr jetzt so ein bisschen umgezogen seid nach Neubrandenburg.
2: Na, wir waren tatsächlich schon immer in Neubrandenburg mit der Produktion, also, aber wir sind hier verwurzelt und von daher freuen wir uns immer, wenn hier was los ist und wenn gerade ihr auch herkommt, ist das was ganz Besonderes. Und Dankeschön an der Stelle.
0: Danke,
2: finde ich super,
0: dass du hier bist. Franzi von der Eismanufaktur Jekyll und Heidi auch heute hier im Frühstücksclub. Wir sind auf Tour in Penzlin.

0: bin noch nicht fertig mit Eis essen.
1: Könntest du trotzdem den nächsten Blitzer ansagen?
0: Na gut. Schönen guten Morgen, Frühstücksclub hier mit Dania Behm und Nils Sörens und mit dem frischen Blitzer von Jürgen.
2: Ich fahre gerade die Werderstraße lang in Schwerin. Da sind sie Höhe Werderhof am Aufbauen der Blitze, wahrscheinlich beidseitig.
1: Jawohl, hier ist NDR 1 Radio MV am Freitag. Jawohl, und immer am Freitag gibt es hier bei uns doch den WhatsApp-Wunschhit. Sie bestimmen, mit welchem Song wir Sie ins Wochenende schicken. Und weil ja morgen Einschulung ist bei uns in Mecklenburg-Vorpommern. Und
0: Montag, dann der erste Schultag natürlich. Ne?
1: Dann geht's für alle wieder los. Gibt's bei uns heute 3 Songs zur Auswahl. Die haben im weitesten Sinne alle mit Schule zu tun.
0: Ja, der erste ist sehr eindeutig. Alice Cooper mit School's Out.
1: Auch geil, Kult-Hit.
0: Ja, dann haben wir einen deutschen Hit. Den kennen sie auch. Favorit. Extra breit, hurra, hurra, die Schule brennt, super.
1: Also Kult-Hit hatten wir, deutschen Hit hatten wir und dann haben wir überlegt, was können wir für einen aktuellen Hit nehmen, der auch mit Schule zu tun hat, mit Einschulung. Und dann haben wir gesagt, klar, das ist ja ganz einfach. Michael Schulte.
0: Da hat jemand gelacht. Das war diesmal nicht nur Kopfschütteln, da hat jemand gelacht, ich hab's gesehen.
1: Eine schöne Idee, oder nicht? Ist doch eine schöne, keine schöne. Nein. Ja, auch abgestimmt. Sehr gut. Wunderbar. So, welchen wollen Sie hören? Abstimmen gerne bei uns im WhatsApp-Kanal. Der heißt NDR MV Nachrichten und dann läuft der Gewinnersong nachher. Gegen 10 vor 10?
0: Das klingt nach dem Plan.
1: Gegen 10 vor 10. Hier bei uns im Frühstücksclub. Hier ist NDR 1 Radio MV.

0: Guten Morgen, hier ist der Frühstücksclub. Es ist jetzt 9.30 Uhr. Ja, halb neun. Nee, Quatsch, 8.30 Uhr, ne? 8.30 Uhr.
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2: Guten Morgen. Der Städtetag fordert eine Pflegevollversicherung. Sein Präsident Jung erhofft sich davon für die Kommunen eine Entlastung in Milliardenhöhe. Aus der Aktuellredaktion Karl Spannenberger.
3: Menschen, die ihr Leben lang hart gearbeitet haben, sollten nicht wegen der Pflegekosten in die Sozialhilfe fallen. Das sagte der SPD-Politiker und Städtetagspräsident Jung der Neuen Osnabrücker Zeitung. Der Städtetag will dafür den Eigenanteil von Heimbewohnern je nach Einkommen deckeln. Finanzieren sollen das nach Jungs Worten Bund, Länder und Kommunen gemeinsam. Als Grund für den Vorstoß nannte Jung die angespannte Finanzlage der Kommunen. Sie müssen bisher einspringen, wenn Senioren die Heimplätze nicht mehr selbst bezahlen können. Die Bundesregierung will die Pflegereform noch in diesem Jahr verabschieden. Sonst droht den Pflegekassen ein Milliardendefizit.
2: Einen Monat vor der Landtagswahl gibt es in der CDU Querschüsse aus den eigenen Reihen. Das Mitglied im Kompetenzzentrum von Spitzenkandidat Peters, der ehemalige Polizeigewerkschafter Wendt, hat die Bundes-CDU massiv kritisiert. Wendt wirft ihr Taschenspielertricks und leere Versprechungen vor. Aus der Aktuell-Redaktion berichtet Stefan Ludmann.
4: Als Sicherheitsexperte im Kompetenzteam der Landes-CDU geht Wendt die eigenen Leute im Bund frontal an. Nirgends sei ansatzweise zu erkennen, dass die Bundesregierung irgendwelche Schritte in die richtige Richtung mache, schreibt er auf Facebook. Dabei sei die Union angetreten, die, so wörtlich, staatliche Großmannssucht der SPD zu beenden. Davon sei nichts zu merken. Jetzt hofften die Unionsspitzenfunktionäre gemeinsam mit, Zitat, anderen Loserparteien, sich in das nächste Regierungsamt retten zu können. CDU-Spitzenkandidat Peters stellte sich hinter Wendt. Er spreche aus, was viele Menschen denken würden. Die Unzufriedenheit mit der Bundesregierung sei ja keine Erfindung. Es sei aber einiges erreicht worden, so Peters, beispielsweise in der Asylpolitik.
2: Polen plant, die Steuern für große Energie- und Kraftstoffunternehmen befristet zu erhöhen. Der Steuersatz soll im kommenden Jahr von jetzt 19 auf 30% steigen. Das gilt für Unternehmen aus den Bereichen Öl, Gas und Strom, wenn sie im Jahr mehr als 50 Millionen Euro Umsatz machen. Die polnische Regierung verwies auf die aktuell ungewöhnlich hohen Gewinne der betroffenen Konzerne. Mit den zusätzlichen Einnahmen will sie Hilfen für energieintensive Industrien finanzieren. Seit 3 Monaten tourt der NDR-Dialogbus durch ganz Mecklenburg-Vorpommern. 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
0: Das Wetter für uns in Mecklenburg-Vorpommern mit Danja.
7: Ja, mit 15 Grad in Lübsdorf, 16 Grad in Demmin, 14 Grad in Stralsund. Das werden bis zu 24 heute. Dazu haben wir am Vormittag richtig viel Sonne, nachmittags stellenweise auch. Allerdings werden da auch an ein paar Orten die Wolken deutlich dicker. Regen gibt's auch hier und da. Die höchste Wahrscheinlichkeit aber Richtung Abend in Westmecklenburg. Der 3-Tage-Trend, der ist insgesamt ein bisschen kühler. Also wir kommen am Wochenende nicht über 21 Grad hinaus. Dazu viele Wolken, einzelne Schauer sind morgen auch mal mit dabei und es wird ein bisschen windiger. Insgesamt Sonnabend aber der schönere Tag vom Wochenende, weil am Sonntag sind dann auch noch Gewitter am Start.
0: 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A24 Richtung Berlin. Die Auffahrt Sukow ist gesperrt wegen eines Unfalls. Das Ganze dauert voraussichtlich noch bis um 12 Uhr heute Mittag.
7: Geblitzt wird auf der A14 Richtung Karstädt, Höhe Parkplatz Platerberg, A24 Richtung Hamburg zwischen Zarrentin und Gallin, A24 Richtung Berlin, Höhe Pritzwalk, B96 am Parkplatz Rügenblick beidseitig, B103 Höhe Lichtenhagen aus Warnemünde kommend, B104 in Papendorf Richtung Pasewalk, B104 in Fiedgeest beidseitig, B108 in Warenshof Richtung Waren, B110 in Liebnow beidseitig, B111 zwischen Malzow und Bannemien, B191 zwischen Eldenau und Karstädt. B192 Ortseingang Sito aus Rötz kommt. B196 Lanken-Granitz Richtung Seerams. B208 kurz vor Wismar am Kreisverkehr. B321 in Bandenitz Richtung Hagenow. Dann in Driesbeet beidseitig. In Greifswald einmal in der auf dem Karl-Liebknecht-Ring. Und in der Marienstraße. Zwischen Greimüritz und Kleinmüritz in Kirchdorf im Möwenweg. Zwischen Laupin und Kavelmoor. Zwischen Markgrafenheide und Hinrichshagen blitzt es. Und genauso in Schwerin in der Werderstraße. Hier sogar beidseitig.
0: Staus, Blitzer, Unfälle melden Sie mal kostenlos bei uns in der App oder unter 0800 5959 100. Und danke nochmal an Suse, Frank, Alexander, Christian, Stefan und Ilka. Die haben sich alle heute Morgen schon bei uns gemeldet. Super.
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7: Guten Morgen. In Trent,
0: Möllenhagen
7: und in Bobitz.
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0: Ja, klicken Sie sich gerne weiter rein in den Livestream in der NDR MV App. Wir senden heute 5 Stunden live vom Campingplatz Seeweide in Penzlin. Das ist zwischen Neubrandenburg und Waren. Und dann sehen Sie auch im Livestream, dass wir jetzt ganz lieben Besuch haben. Guten Morgen.
8: Guten Morgen.
0: Magst du dich einmal kurz vorstellen?
8: Ja, mein Name ist Annemarie Mader. Ich komme aus Krugow, aus dem Gewerbehof in Krugow. Und ich habe euch ein kleines Gastgeschenk mitgebracht. Ganz viele Glücksgläs. Und von unserem neuen Betrieb, der alten Musterei, kleine Musterei, die jetzt umgezogen ist von Altrese nach Krugow. Hier habe ich euch Most mitgebracht.
0: Du hast gesagt, damit wir immer Energie haben.
8: Genau.
0: Ja, ganz genau.
8: Wir sind natürlich eine kleine Weltstadt mit Herz, der Vorort von Bunschendörp.
0: Bunschendörp.
8: Ja, Bunschendörp.
7: Penzlin,
8: Penzlin, genau. Ja, was gibt es noch Schönes zu sagen? Wir hören euch immer. Wir sind immer total begeisterte Fans, auch im Betrieb. Den ganzen Tag läuft Radio MV, Radio NDR 1. Ja, und ansonsten fühlen wir uns total glücklich heute, dass ihr hier seid.
7: Wir sind erstmal glücklich, dass ihr auch hier seid. Das ist so lieb von dir.
0: Vielen Dank für den Apfelsaft, für die Glücksbringer und vielen Dank für deinen Besuch. Wir trinken jetzt noch einen Kaffee zusammen.
8: Ja, genau.
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1: Der Frühstücksclub hier. Hier ist NDR1 Radio MV. Wir sind der Sender bei uns im Land, der die Vereine bei uns im Land unterstützt und auch immer gerne vorstellt für diese wichtige Arbeit. Diese vielen Ehrenamtler, die sich in den Vereinen bei uns im Land halt engagieren. Und einer ist jetzt bei uns, der heißt auch Uwe. Es sind viele Uwes in Penzlin
2: ja,
1: heute.
2: Stimmt, ja.
1: Guten Morgen, Uwe Goldenbaum. Du bist in der Feuerwehr aktiv, aber du machst auch Hundesport, der Hundesportverein aus Penzlin.
2: Ja, schönen guten Morgen auch an alle Penzliner. Und ja, ich bin auch beim Hundesportverein in Penzlin seit 2005. Der Hundesportverein Penzlin wurde gegründet am 30.09.
3: Ja, was kann man sich darunter vorstellen? Was ist der Hundesportverein? Was macht ihr da?
2: Ja, ich will es mal unter den Begriff stellen, wie wäre es mal mit einem braven Hund? Ne? Man hat das ja oft so, dass die Hunde so ein bisschen austicken und Beißunfälle und alles sowas gibt. Und wir müssen ja, wenn wir uns einen Welpen kaufen, müssen wir den ja bei uns integrieren in unseren Rudel, in die Familie. Und das lernt man am besten beim Hundesportverein. Da werden auch die Hunde mit anderen Hunden zusammengebracht. Sie lernen das Sozialverhalten. Mhm. Und wir selber lernen auch, wie wir mit den Hunden umgehen müssen.
3: Oh, das klingt gut. Und wenn jetzt jemand Lust gekriegt hat, auch mal vorbeizukommen, wann trefft ihr euch so?
2: Es ist am Samstag, glaube ich, 14 Uhr. Und 14 oder 15 Uhr. Ich war jetzt lange nicht mehr da, muss ich ehrlich dazu gehen. Ne? Und das ist auf dem Hundesportplatz im Wiesengrund in Penzlin. Und da kann man gerne vorbeigehen, kommen und sich das mal angucken, mal schnuppern machen. Und ich empfehle auch, bevor man sich überhaupt einen Hund kauft, da mal hinzukommen, mit den Leuten zu reden, welcher Hund passt eigentlich zu mir. Viele schaffen sich Hunde an, zum Beispiel einen Husky, und der sitzt dann in der Neubauwohnung. Ist natürlich für einen Hund qualvoll. Ne? Mhm. Also da kann man auch mal fragen, welcher Hund passt zu mir. Dann kann man sagen, ja, so den, das und das möchte ich haben. Und da gibt's dann also auch mal eine Empfehlung, schaff dir lieber diese Sorte an, diese Rasse, die passt besser zu dir.
1: Lieber mal nachfragen beim Hundesportverein in Penzlin. 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Einfach mal anmelden bei uns in der App oder auf ndr.de/vereine. Machst du, ne?
2: Ja, mache ich, auf jeden Fall.
3: Sehr
2: danke,
3: gut.
2: Ne? Gut, dann noch viele Grüße an alle Penzliner.

0: 1 Radio MV hier. Der Frühstücksclub heute, 5 Stunden live vom Campingplatz in Penzlin. Aber natürlich hören Sie auch all das, was sonst los ist bei uns im Land. Und da steht ein ganz spannendes Spiel heute an im Ostseestadion. Hansa Rostock empfängt prominenten Besuch. Mhm. Und zwar die Erstligisten vom VfB Stuttgart heute im DFB-Pokal.
1: Ja, Jan Dittjogeit ist unser Hansa-Reporter. Jan, ich meine, die Favoritenrolle in dem Spiel, da brauchen wir, glaube ich, nicht drüber reden. Aber was haben sich denn die Rostocker ausgedacht, damit es ja vielleicht doch nochmal zu einer Überraschung kommen könnte?
2: Ja, das Ziel ist es schon, nicht einfach nur abzuwarten, hinten Beton anzurühren und zu hoffen, dass man dann nach 120 Minuten mit einem 0:0 irgendwie ins Elfmeterschießen kommt. Trainer Daniel Brinkmann will die Stuttgarter auch in deren Hälfte fordern.
3: Also ich möchte schon, dass wir auch versuchen, Fußball zu spielen in den Situationen, wo es möglich ist, weil das wird dann dazu führen, dass wir unser Spiel auch mal ein bisschen beruhigen können.
2: Klar ist aber auch, dass eine ungewohnte Rolle auf die Rostocker zukommen wird, denn in dieser Saison wird es nicht allzu viele Spiele geben, in dem das Team krasser Außenseiter ist. Elfmeterschießen wurde übrigens tatsächlich trainiert. Ob das dann im Ernstfall hilft, Daniel Brinkmann hat da so seine Zweifel.
3: Wer dann kein anderes Gefühl hat, der ist wirklich kalt wie eine Hundeschnauze. Aber das kannst du nicht simulieren.
2: Dann also besser Elfmeterschießen vermeiden und das Spiel einfach vorher gewinnen.
1: Ja, schauen wir mal, was wird, ne? Hansa Rostock gegen den VfB Stuttgart. Anpfiff ist heute Abend um 20.45 Uhr. 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

0: So, 6 Minuten noch, dann ist es 9 Uhr.
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2: Es ist ja, wie es ist.
1: Und das sind ihre Gäste. Herr Ahlers.
3: Na, das tut dir nichts zu sagen.
1: Udo.
4: Ja, das kann's haben.
1: Und Opa Gerke.
5: Steffi, machst du mir Meckbrötchen?
2: Nee, muss ich erst schmieren. Milch und Zucker nehmt ihr selber, ne?
3: Nee, gib mir mal erst mal ein Glas Wasser. Ich bin heute mit dem Rad da, du.
2: Steht dein Auto immer noch auf diesem Parkplatz in der Stadt?
3: Ja, selbstverständlich.
2: Georg.
3: Auf jeden Fall habe ich jetzt einen Rachen voll Mücken oder was das ist. Also das ist ja eine Plage. Man frisst die ja quasi, also sowas.
2: Ich muss den Mund zumachen beim Fahrradfahren.
3: Ja, dann kommen sie durch die Nase rein. Das ist ja noch schlimmer, den kriegen sie von innen den Kopf hoch.
6: Ja, dann heul doch und zieh dir mal einen Rock an, Georg Ahlers. 2, 3 Mücken, weißt du eigentlich, dass ich 500 Fruchtfliegen und andere Insekten durch den Mund einatme, jede Nacht?
2: Ja?
6: Ja, oder pro Jahr. Meine ich.
2: Ja, andere denn ja auch. Das ist ja also ekelig.
6: Nein, jeder hat ja nicht meine Saugkraft beim Einatmen.
3: Ja, was willst du mir jetzt damit eigentlich sagen? Bist du da stolz drauf, dass du nachts Insekten schluckst oder was?
6: Ich meine ja nur, meine Polypen machen nachts dicht und dann arbeitet mein Rachen wie so ein Staubsaugerrohr.
3: Ja, guten Appetit. Meinst du, das imponiert mir jetzt? Dann lass sie doch die Polypen rausnehmen.
6: Lass mir nicht.
2: Udo, du musst ja aber auch immer einen draufsetzen.
3: Ja, das sag ich ja.
6: Also.
3: Er schafft 30 Leberwursttoast, er läuft schneller als Rocky und jetzt saugt er jede Nacht 500 Insekten ein. Der tickt doch nicht richtig.
6: Siehst, er glaubt mir nicht.
3: Ja, woher willst du das denn überhaupt wissen, dass du nachts so viel Insekten schluckst?
6: Ich hab das mal gesehen bei Weltwunderwissenschaft oder wie das heißt. Wer mit offenem Mund schläft, saugt an. Ah. Ja, und das kannst du ja hochrechnen bei mir mit meinem Saugdruck.
2: Ja, ist ja gut jetzt.
6: Wegen der Polypen.
3: Ja.
6: Glaub's nicht, ne?
3: Von mir aus kannst du mit deiner Polypenatmung deinen Teppichboden saugen. Es ist mir egal.
6: Er glaubt es nicht.
5: Du, Udo, warum gehen Bienen nicht in die Kirche?
6: Was?
5: Weil sie in eine Sekte sind.
2: Franz, du meinst, Insekten sind.
5: Ja, genau.
2: Also heute ist hier irgendwie der Wurm drin. Was macht denn dein Rätsel?
5: Ich brauch noch eine der Gezeiten mit F.
2: Ja, früher.
5: Das passt nicht.
2: Siehste, sag ich doch.
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0: Guten Morgen, hier ist Ihr Frühstücksclub mit Dania Behm und Nils Sorens und jetzt mit Eva Maria Guhl, die bringt uns auf den neuesten Stand.
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2: Guten Morgen. Die Pflege soll für die Betroffenen sowie die Städte und Gemeinden günstiger werden. Das will der Städtetag erreichen und fordert deswegen die Einführung einer Pflegevollversicherung. Aus der Aktuell-Redaktion Christiane Rüther.
3: Städtetagspräsident Jung sagte der Neuen Osnabrücker Zeitung, so würden Menschen, die ihr Leben lang hart gearbeitet haben, nicht mehr wegen der Pflegekosten in die Sozialversicherung fallen. Wenn Senioren ihren Heimplatz nicht mehr selbst bezahlen können, müssten die Städte und Gemeinden einspringen, so Jung. In Leipzig zum Beispiel seien die Kosten für die Hilfe zur Pflege innerhalb von 5 Jahren um 300% gestiegen. Vor allem im Osten seien immer weniger Menschen in der Lage, ihren Eigenanteil zu bezahlen. Bei der Umstellung auf eine Pflegevollversicherung rechnet Jung mit einer Entlastung der kommunalen Haushalte in Milliardenhöhe. Ein weiterer Vorschlag des SPD-Politikers sieht vor, die Belastung für die Heimbewohner selbst zu begrenzen. Er fordert, die Eigenanteile zu deckeln, je nach Einkommen höher oder niedriger.
2: In Sellin auf Rügen haben Experten und Interessierte über die Sicherheitslage im Ostseeraum diskutiert. Die Fachleute erklärten, welche aktuellen Gefahren es gibt und wie sich die Bevölkerung darauf vorbereiten kann. Robert Schubert aus dem Vorpommern-Studio.
4: Für Mecklenburg-Vorpommern sei die Lage derzeit ruhig, so Flottenadmiral Reinecke. Hybride Angriffe auf wichtige Infrastruktur sei aber jederzeit möglich. Auch Sicherheitsexpertin Pulgerin bestätigt, dass die Lage im Ostseeraum deutlich angespannter sei als noch vor einigen Jahren. Einen Grund zur Panik gäbe es trotzdem nicht. Vielmehr rät sie, sich beim THW oder digital zu informieren und sich auf mögliche Krisen vorzubereiten. Ein Beispiel aus Finnland zeigt, wie weit Vorsorge gehen kann. Dort stehen jedem Bürger im Schnitt 1,5 Schutzräume zur Verfügung. Eingeladen hatten die Ernst-Moritz-Arndt-Gesellschaft und die Friedrich-Ebert-Stiftung Mecklenburg-Vorpommern.
2: Nach Berechnungen der Krankenkasse Barmer haben mehr als ein Viertel der Vorschulkinder in Mecklenburg-Vorpommern Probleme mit Sprache oder Motorik. Bei fast 27% der 2- bis 5-Jährigen wurde im Jahr 2024 eine Sprech- oder Sprachstörung festgestellt. Das seien mehr als 13.000 Kinder im Land. Motorische Entwicklungsstörungen wurden bei 8,2% der Kinder unter 6 Jahren diagnostiziert, was rund 5.500 Kindern entspricht. Entwicklungsstörungen hätten in Mecklenburg-Vorpommern einen neuen Höchststand erreicht. Die Zahlen verdeutlichen, dass viele Kinder Unterstützung bei Sprache und Motorik bräuchten, heißt es von der Kasse. In Plau am See ist die Feuerwehr gestern Nachmittag ausgerückt, um einen Mann im Kletterpark zu retten. Weil er offenbar Herzprobleme hatte, wählte seine Frau den Notruf. Die Einsatzkräfte retteten den Mann mit einer Drehleiter aus 5 Metern Höhe. Anschließend wurde er in ein Krankenhaus gebracht. An diesem Wochenende startet der Fußball-Landespokal in die neue Saison. 35 Spiele sind angesetzt. In der ersten Runde treffen Teams von der Kreisliga bis zur Regionalliga aufeinander. Luise Blöss aus der Sportredaktion, auf welche Partien sollten wir denn besonders schauen?
5: Zum Beispiel auf die von heute Abend. Da empfängt der FC KSG Lahlendorf den Regionalligisten Greifswalder FC. Morgen spielt der Landesligist Blau-Weiß-Barbe gegen den Oberligisten TSG Neustrelitz und am Sonntag trifft der Vorjahresfinalist SV Pasto auf den SV Wittenbeck. Insgesamt kämpfen 70 Mannschaften um den Einzug in die zweite Runde. Dort bereits gesetzt ist durch ein Freilos unter anderem der SV Siedenbollentin. Der Titelverteidiger FC Hansa Rostock steigt erst ab der dritten Runde ein.
0: Ist doch das Wetter für uns in Mecklenburg-Vorpommern mit Dania.
6: Und mit 17 Grad mittlerweile schon in Göhren auf Rügen. Wir sind bei 13 Grad im Müritz-Nationalpark, 15 Grad in Anklam. Nils, ich bin gerade einmal um die Ecke gelaufen, habe mich für 20 Sekunden einfach in die Sonne gestellt.
0: Ja, Zeit war leider nicht. Ist schön, oder?
6: Ist das schön, wirklich. Ja. Also das lädt echt die Akkus wieder auf. Also viel Sonne heute im ganzen Land eigentlich. Nachmittags werden dann die Wolken ein bisschen dichter. Regen stellenweise möglich, aber größtenteils wird es wirklich trocken bleiben. Bis zu 24 Grad. Der 3-Tage-Trend, der ist ein Tick kühler. Also wir kommen maximal noch auf 21 am Wochenende. Dazu mehr Wolken und auch wieder einzelne Schauer. Und es wird vor allen Dingen ab morgen auch ein bisschen windiger.
0: 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A24 Richtung Berlin. Die Auffahrt Suco ist gesperrt bis 12 Uhr. Da hat es einen Unfall gegeben.
6: Ja, die Blitzer stehen auf der A14 Richtung Karstadt-Höhe, Parkplatz Platerberg, A24 Richtung Hamburg zwischen Zarrentin und Gallin, A24 Richtung Berlin-Höhe Pritzwalk, dann die B96 am Parkplatz Rügenblick beidseitig, B103 Lichtenhagen aus Warnemünde kommt, B104 in Papendorf Richtung Pasewalk, B104 in Fiedgeest beidseitig, B108 in Warenshof Richtung Waren, B110 in Liebnow beidseitig, B111 zwischen Malzow und Bannelmin, B191 zwischen Eldena und Karstädt, B192 Ortseingang Sito aus Rötz kommend, B196 Lankenkranitz Richtung Seerich.

0: Kein Treppo.
1: Danke.
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3: Gute Morgen in Schönberg.
1: Guten Morgen in Groß-Nemerow.
3: Und im Dorf Mecklenburg.
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1: Ja, heute 5 Stunden live vom Campingplatz in Penzlin. Das macht richtig Spaß. Einmal im Monat sind wir doch unterwegs mit unserem mobilen Studio. Klicken Sie sich weiter rein, gerne bei uns in der App. Jetzt ist gerade so ein bisschen weniger, ein bisschen ruhiger, nachdem heute Morgen schon
3: das
1: los war.
3: Wir hatten hier eine Menge Leute. Ich habe gerade gesehen, wir haben auch eine Nachfrage gekriegt über die NDRMV-App, wer denn die Leute mit den Kutten sind.
1: Ja.
3: Ja, sie waren gewandet, in Mittelaltergewandung, weil hier ist doch Burgfest in Penzlin am Wochenende.
1: Ja, schnacken wir auch noch drüber in dieser Stunde. Hier bei uns im Frühstücksclub. Schön, dass Sie mit dabei sind.
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0: Nachrichten zu uns hier auf dem Campingplatz. Gerne weiter über die NDR-MV-App. Da hat Marcel aus Babelsberg uns schon ein Foto und einen Text geschickt.
1: Ja, genau. Und er will zum WhatsApp-Wunsch etwas sagen. Er schreibt nämlich, für mich möchte ich bitte das Schullied von Alice Cooper wählen. Da erinnere ich mich nämlich sehr gerne an das Konzert 2009 in Schwerin. Da war Alice Cooper nämlich in der Sport- und Kongresshalle.
0: Ja, yes, hier ist der Frühstücksclub bei NDR1 Radio MV am Freitag immer mit dem WhatsApp-Wunsch-Hit. Und da bestimmen Sie, mit welchem Song wir Sie ins Wochenende schicken. Und passend zum Schulstart dann am Montag und zur Einschulung morgen halt drei Schulsongs, unter anderem den von Alice Cooper.
1: Wie gesagt, jetzt schon mal Marcells Stimme. Aber wie wäre es vielleicht mit einem deutschen Hit von Extra Breit?
0: Ja, Kulte deutscher Hit. Und da haben wir wirklich lange in der Redaktion überlegt, hey, was können wir noch für einen aktuellen Hit nehmen, der auch irgendwie zur Schule passt. Und da war natürlich klar, Michael Schulte.
1: Das ist so doof.
0: Das ist schon wieder gut.
1: Ja.
0: So, welchen Song möchten Sie hören? Stimmen Sie ab bei uns im WhatsApp-Kanal. Der heißt NDR MV Nachrichten. Und dann läuft der Gewinnersong auf jeden Fall in voller Länge nachher hier bei uns im Frühstücksclub. So gegen 10 vor 10.

0: Es ist Freitag, jawohl. Ja. Hier ist Ihr Frühstücksclub, hier ist NDR1 Radio MV mit Dania Behm und Nils Sörens und mit unserem Telefonspaßvogel.
1: Live Tennemann, der hat angerufen in Zingst und zwar bei Frau Vogt. Vorsicht, live.
2: Ja?
3: Hallo, Frau Vogt. Bin ich jetzt in Zingst auf dem Dorf?
2: Ja.
3: Mein Name ist Simonit. Ich habe in der Ferienwohnung gewohnt.
2: Ja.
3: Dort am Postplatz.
2: Ja.
3: Ich wollte mal mit Ihnen persönlich reden, weil mir das keine Ruhe lässt.
2: Ja.
3: Wegen der Reinigung. Also das war nicht so picobello, ne?
2: Was?
3: Ne? Wir hatten Kaugummi auf der Fernbedienung.
2: Das kann ja nicht angehen.
3: Ja, aber hallo, ich weiß das ja. Meine Frau, die Heidemarie, hat da reingefasst, ne? Flusen unterm Bett in dem einen Schlafzimmer, wo das Doppelbett ist.
2: Was?
3: Fettspritzer beim Herd.
2: Wo?
3: Ne?
2: Nee, das stimmt nicht.
3: Aber mit Sicherheit.
2: Nee.
3: Ich will sie ja auch nicht jetzt irgendwie anschwärzen. Ich hab mir gesagt...
2: Nee, da hat sie noch nie einer beschwert und ich bin picobello sauber mit Ferienwohnung.
3: Meine Frau hat einen Tag gebraucht, das alles ins Reine zu bringen, ja.
2: Ach, na, nur wird ja die Welt voll. Das kann ja wohl nicht angehen.
3: Ich wollte sie ja bloß mal, dass sie ein bisschen genauer hingucken. So als gut gemeinten Tipp.
2: Sie brauchen mir keinen Tipp geben. Ich räume genug Mist weg von Urlaubern. Genug Mist. Da brauchen Sie mir keinen Tipp zu geben, wie sauber gemacht wird. Und ich mache sauber. Da hat sich noch kein Mensch beschwert.
3: Ja,
2: wurde immer gelobt.
3: Ich habe sogar Spinnweben im Spülkasten entdeckt.
2: Ach, Sie haben ja einen Tick und einen Pony.
3: Frau Vogt, das ist
2: Sie
3: doch...
2: Sie haben ja einen Tick und einen Pony. Ich nehme sogar mein Putzmaterial mit, damit der Urinstein abgeht und schrubbt von oben bis unten.
3: Ja, Frau Vogt, dann müssen...
2: So, jetzt sagen Sie mal Ihren Namen nochmal.
3: Hier ist Live Tennemann in der 1 Radio MV.
2: Nein.
3: Doch.
2: Oh, nee. Ich werde nicht wieder. Das kann ja wohl die Wahr sein.
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0: Thorsten hat uns gerade geschrieben, Nils.
1: Was schreibt er?
0: Über die NDRMV-App. Er fragt, ob wir die Musik heute mit einem Plattenspieler abspielen. Gibt so viele Hacker.
1: Ja, es ist ein Plattenspieler.
0: Ja, es ist ein Plattenspieler. Was soll man sagen?
1: Wir bitten, das zu entschuldigen. Hier ist der Frühstücksclub bei NDR1 Radio MV. Vielleicht nicht in der gewohnten Tonqualität, weil wir doch heute mit unserem mobilen Studio ohne Plattenspieler in Penzlin vom Campingplatz senden. Aber natürlich trotzdem die beste Musik mit den meisten 80ern. Und da viel Spaß allen, die heute Abend Tickets haben für die Pappelparkbühne in Schwerin. Da bringen wir Ihnen nämlich die 80er-Helden von Camouflage auf die Bühne. Hier sind sie im Lieblingsmix. Love is a Shield.

0: Ihr Frühstücksclub, es ist jetzt auf die Sekunde genau 9.30 Uhr. Zeit für Eva-Maria Guhl.
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2: Guten Morgen. Der Deutsche Städtetag fordert, die Pflegeversicherung zu einer Vollversicherung auszubauen. Das hat Städtetagspräsident Jung der Neuen Osnabrücker Zeitung gesagt. Er erhofft sich davon eine Milliardenentlastung der Kommunen. Sie müssten bislang einspringen, wenn Heimbewohner ihre Plätze nicht mehr selbst bezahlen können. Kritiker warnen, dass die Beiträge von Arbeitnehmern und Gebern bei einer Pflegevollversicherung massiv steigen würden. Im Osten Polens wird derzeit eine groß angelegte Befestigungsanlage gebaut. Sie soll die Grenze des Landes zu Russland und Belarus absichern. Diese ist zugleich die Außengrenze der NATO. Das Projekt mit dem Namen Ostschild soll laut NATO vor allem der Abschreckung dienen. Die Befestigungsanlage besteht aus tiefen Gräben, Panzerabwehrsperren und einer Fläche für Minen. An den Bauarbeiten an der Grenze zur russischen Exklave Kaliningrad sind auch etwa 40 deutsche Soldatinnen und Soldaten beteiligt. Sie werden vorerst bis Oktober im Einsatz sein. 2028 soll der gesamte 700 Kilometer lange Ostschild fertig sein. Wegen geringer Niederschlagsmengen wird der Schiffsverkehr im Panama-Kanal zurückgefahren. Ab Mitte September dürfen nicht mehr wie bisher 36 Schiffe die Wasserstraße nutzen, sondern nur noch 32. Laut dem Betreiber soll so der Kanalbetrieb langfristig gesichert werden. Der 80 Kilometer lange Panama-Kanal verbindet den Atlantik und den Pazifik.
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3: Mit Dominique Kirsthea, guten Morgen. Von September an müssen sich Fußgängerinnen und Fußgänger sowie Radfahrende in Neubrandenburg auf Einschränkungen einstellen. Grund sind Arbeiten an zwei Bahnübergängen zwischen Jahn- und Reitbahnviertel sowie zwischen Jahn- und Vogelviertel. Sie werden innerhalb von 6 Wochen mehrmals voll gesperrt sein. Mitte September beginnt außerdem die Erneuerung der Oberbachbrücke an der Rostocker Straße, die rund 2 Jahre dauern soll und die Zufahrt zum Stadtring einschränken wird. 2 Menschen sind gestern bei einem Unfall auf der A20 verletzt worden. Nachdem ein Reifen geplatzt war, hat der Fahrer die Kontrolle über sein Auto verloren, so die Polizei. Der Wagen kam zwischen Friedland und Straßburg in Richtung Berlin von der Fahrbahn ab, prallte gegen die Schutzplanke und wurde zurück auf die Autobahn geschleudert. Beide Insassen kamen ins Klinikum Neubrandenburg. Der Schaden rund 50.000 Euro. Fußball-Oberligist Siedenbollentin verstärkt den Verein mit Stefan Groß. Der 43-Jährige übernimmt künftig das Scouting, also die Suche nach und Bewertung von möglichen neuen Spielern. Groß ist der ältere Bruder des früheren Nationalspielers Toni Groß und soll auch die Vereinsentwicklung und die Nachwuchsarbeit unterstützen, so Vereinschef Christoph Haker. Erfahrung bringt er unter anderem vom Greifswalder FC mit.
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0: So, jetzt das Wetter für uns in Mecklenburg-Vorpommern mit Danja.
5: Ja, und wir haben die 20-Grad-Marke geknackt, also zumindest schon mal in Rattay am Schloss. Wir sind bei 16 Grad dagegen noch im Darßer Ort, 19 Grad schon mal in Karlshagen auf Usedom. Das werden bis zu 24 heute. Dazu ein richtig schöner Tag, kann man gut genießen, viel Sonne dabei, vor allen Dingen noch am Vormittag. Nachmittags werden die Wolken dann doch ein bisschen dichter. Regen gibt's aber nur stellenweise. Der 3-Tage-Trend, der ist insgesamt ein bisschen kühler. Maximal kommen wir morgen und am Wochenende insgesamt auf 21 Grad. Dazu mehr Wolken. Einzelne Schauer mit dabei, der Wind wird ein bisschen zulegen und am Sonntag sind stellenweise auch ein paar Gewitter unterwegs.
0: Okay. 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Da ist wieder alles in Ordnung, sehr schön, machen Sie trotzdem nicht zu schnell, ansonsten wird es teuer.
5: Geblitzt wird auf der A14 Richtung Karstädthöhe, Parkplatz Platerberg, A24 Richtung Hamburg zwischen Zarrentin und Gallin, A24 Richtung Berlin, Höhe Pritzwalk, B96 am Parkplatz Rügenblick beidseitig, B103 Höhe Lichtenhagen aus Warnemünde kommt, B104 in Papendorf Richtung Pasewalk, B104 in Fietgeest beidseitig, B108 in Warenshof Richtung Waren, B110 in Liebnow beidseitig, B111 zwischen Malzow und Bannemien, B191 zwischen Eldena und Karstädt, B192 Ortseingang Sito aus Rötz kommt, B196 von Lankengranitz kommt Richtung Seerams, B198 hinter Klein-Trebow Richtung Wesenberg, B208 kurz vor Wismar am Kreisverkehr, B321 in Bandenitz Richtung Hagenow. In Driesbeet beidseitig, in Greifswald, in der Marienstraße und auf dem Karl-Liebknecht-Ring. zwischen Greil-Müritz und Klein-Müritz, in Kirchdorf im Möwenweg, zwischen Laupin und Kabelmoor, zwischen Markgrafenheide und Hinrichshagen und in Schwerin in der Werderstraße, da blitzt es beidseitig.
0: Ja, Jürgen hat auch noch einen, ne?
6: Am Ortseingang in Ludwigshof aus Richtung Kummerkrumm, gleich hinter der Hebentankstelle in Richtung Stadt.
0: Wunderbar, vielen Dank fürs Bescheid sagen. Staus, Blitzer, Unfälle melden Sie kostenlos bei uns in der App oder unter 0800 5959 100.
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5: Guten Morgen. In Holdorf.
0: In Hohenzieritz.
5: Und in Hornsdorf.
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0: Ja, bis um 10 noch vom Campingplatz Seeweide in Penzlin. Und wenn Sie uns verfolgen im Livestream in der NDR MV-App und denken, hä, da ist ja gar nichts los und da ist ja gar keiner hingekommen und so. Doch, doch. Die sind bloß mit der Sonne mitgewandert. Ist dir das aufgefallen vorhin, als hier noch bei uns direkt vom Studio Sonne war? Mittlerweile sind die alle rum um die Ecke, aber haben sich da einen schönen sonnigen Platz gesucht. Also, wir freuen uns jetzt noch auf das große Finale der Frühstücksclub auf Tour heute aus Penzlin.
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0: Sie haben noch nichts vor am Wochenende. Na, da haben wir jetzt was für Sie. Hier im Frühstücksclub bei NDR 1 Radio MV. Wir senden doch heute noch bis um 10 vom Campingplatz Seeweide in Penzlin. Und in Penzlin ist eh dieses Wochenende ordentlich was los. Es geht mit dem Burgfest und dementsprechend in entsprechendem Gewand jetzt bei uns Burggraf Ronald an diesem Wochenende. Ist das richtig?
1: Ja, seid gegrüßt.
2: Seid gegrüßt, ja. Wir freuen uns, dass ihr hier seid. Und wie Nils schon gesagt hat, Burgfest steht vor der Tür. Bessere Werbung kann man nicht haben, ganz ehrlich gesagt.
0: Wir machen keine Werbung, machen Veranstaltungstipps.
1: Ja, Veranstaltungstipps. Wir
2: weisen
1: drauf,
2: okay, super. Super.
1: Erzähl mal, was gibt's denn da so?
2: Für Mittelalterfreunde gibt's natürlich alles. Angefangen von Mittelaltermusik, handgemachte Musik natürlich, dann ganz viel Akrobatik, Schausteller, Stände, Händler, man kann alles Mögliche erwerben. Natürlich ist auch fürs leibliche Wohl gesorgt. Und mein persönliches Highlight natürlich, das Schauspiel an der Adelstafel, der ich natürlich auch beiwohne. Und ja, das wird ein Haufen Spaß. Wetter soll ja gut werden. Insofern steht dem nichts im Weg.
0: Genau, und es wird auch anders geredet. Wenn man sich zum Beispiel ein Met gönnt, dann sagt man am Stand, es gebe mir Erde der Taler 3 oder sowas. Oder?
2: Ja, sowas in der Art. Ja. Wir sagen da ganz plump zu, wir reden in der dritten Person.
0: Ja.
2: Das macht es dann sehr einfach. Also wir werden es genießen wieder. Wir freuen uns natürlich, alles eingestimmt und... Ja, wunderbar. Und,
1: also ich kann aus persönlicher Erfahrung sagen, gerade auf Mittelalterfesten haben besonders Kinder richtig viel Spaß. Also das ist auch ein guter Tipp für Familien hier, das Burgfest in Penzlin am Wochenende.
0: Genau, von heute bis Sonntag.
2: Von heute bis Sonntag. Mhm. Stichwort Kinder. Die Kinder können natürlich auch Prüfungen ablegen. Kinder sind natürlich das Wichtigste auf so einem Fest. Prüfungen ablegen und werden anschließend durch mich mit meinem Schwert zum Ritter geschlagen, beziehungsweise zum Burgfräulein ernannt.
0: Ja, genau. Von Burggraf Roland, Ronny eigentlich im richtigen Leben.
1: Ronald.
2: Genau, Ronny im richtigen Leben.
0: Ja, jawohl. Weil Ronny gab es im Mittelalter noch nicht.
2: Nee, nicht wirklich.
1: Okay, genau. Wir machen jetzt Musik und dann schlägst du bitte aber auch Nils noch zum Burgfräulein, ja?
2: Zum Burgfräulein. Okay. Das kriegen wir hin.

0: Vielen Dank fürs Zuschauen im Livestream. Vielen Dank fürs Zuhören heute Morgen vom Radio. Das war 5 Stunden der Frühstücksclub live aus Penzlin vom Campingplatz Seeweide. Was für ein wundervoller Morgen. Vielen Dank an alle, die das möglich gemacht haben, auch technisch. Und vor allem vielen Dank an alle, die heute hergekommen sind. Vielen Dank an unsere wunderbaren Gäste. Schön, dass ihr da seid. Dankeschön.
1: Das war ganz, ganz toll. Ganz toll.
0: Danke auch an unseren Gastgeber, Dirk Lindemann, der macht das hier alles. Dirk, jetzt auch nochmal einen Applaus für dich.
1: Auf diesem wunderschönen Campingplatz. Dankeschön an alle Vereine, die heute hier waren. Den Burgenverein mit dem Burgfest am Wochenende.
0: Feuerwehr.
1: Feuerwehr ist hier gewesen. Wir hatten Hundesportverein hier. Also alles drum und dran.
0: So, jetzt machen wir aber einen Deckel drauf und wir verabschieden uns wie immer am Freitag mit dem WhatsApp-Wunschhit. Da können Sie ja immer abstimmen bei uns im WhatsApp-Kanal, mit welchem Song wir Sie halt ins Wochenende schicken. Ja. Und da haben wir uns gedacht, 3 Songs, die Sie auswählen können zum Thema Schule, weil jetzt Montag die Schule wieder losgeht. Du hast morgen Einschulung.
1: Ja, wie also so viele im Land, ne? Also,
0: dein Kind halt hat Einschulung.
1: Ich glaube, das konnte sich jeder denken.
0: Müssen wir vielleicht auch nochmal dazu sagen. Und die Wahl ist auf... Es haben schon Leute dir zur Einschulung alles Gute gewünscht. Denn morgen.
1: Ja. Das ist richtig, das ist richtig.
0: Die hatten wir auch. Und das ist der Gewinnersong. Hier ist Extra Breit im Frühstücksclub. Und nochmal Dankeschön, Penzlin!
2: Erholen Sie sich gut und dann sehen wir uns in alter Frische wieder. Dann, fertig, Kompanie, fertig werden, ins Wochenende, wegtreten!
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0: So, das war der Frühstücksclub on Tour in Penzlin. Wir haben wieder zurückgeschaltet ins Landesfunkhaus zu uns nach Mecklenburg-Vorpommern hier. Also, wir waren immer in MV, aber jetzt sind wir wieder in Schwerin. Es gab so ein paar Hacker zwischendurch in Musik, so kleine Aussetzer, in der Sprache kleine Aussetzer. Es lag an der Satellitenverbindung. Manchmal, wenn du so im Land unterwegs bist, dann liegt es ganz einfach technisch daran. Micha ist froh.
1: Ja, moin, hier ist Micha. Ich habe schon gedacht, ich muss meine Alexa mal neu starten oder sonstiges. Euch wünsche ich ein schönes Wochenende. Ciao.
0: So, live ist live, ne?
2: Ja, wie viele Leute jetzt wohl ihre Geräte neu gestartet haben, das hat weitergeknackt.
0: Kann ja nie schaden. So, NDR1 Radio MV ist hier wieder aus dem Landesfunkhaus. Es ist 10 Uhr jetzt.
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0: So, und davon sind natürlich auch viele Familien hier bei uns in Mecklenburg-Vorpommern betroffen, und zwar hohe Pflegekosten. Eva, da gibt es jetzt neue Ideen.
2: Genau, Bundeskanzler Merz, der hat ja für den Herbst eine Reform der Pflegeversicherung angekündigt. Und Städtetagspräsident Jung, der fordert nun in der neuen Osnabrücker Zeitung, die Pflege langfristig zu einer Vollversicherung umzubauen. Aus der Aktuellredaktion Claudia Vierjahn.
4: Bisher ist die Pflegeversicherung eine Teilversicherung, heißt, sie deckt nur einen Teil der Kosten ab. Wenn Pflegebedürftige in ein Heim kommen, müssen sie einen Eigenanteil bezahlen. Zuletzt waren das im Schnitt fast 3.400 Euro im Monat im ersten Jahr. Wer das nicht zahlen kann, kann Sozialhilfe beantragen. Die wird zum Teil von den Kommunen getragen. Die aktuelle Pflegeversicherung bedeutet also eine große Belastung für die Städte und Gemeinden. Das hat der Städtetagspräsident Jung auch der neuen Osnabrücker Zeitung gesagt. Dass aber tatsächlich eine Pflegevollversicherung kommt, das gilt als unrealistisch. Schon eher könnte es eine Deckelung des Eigenanteils geben, also einen Maximalbetrag. Auch das schlägt der Städtetagspräsident vor.
2: Einen Monat vor der Landtagswahl gibt es in der CDU Querschüsse aus den eigenen Reihen. Das Mitglied im Kompetenzzentrum von Spitzenkandidat Peters, der ehemalige Polizeigewerkschafter Wendt, hat die Bundes-CDU massiv kritisiert. Wendt wirft ihr Taschenspielertricks und leere Versprechungen vor. Aus der Aktuellredaktion berichtet Stefan Ludmann.
5: Als Sicherheitsexperte im Kompetenzteam der Landes-CDU geht Wendt die eigenen Leute im Bund frontal an. Nirgends sei ansatzweise zu erkennen, dass die Bundesregierung irgendwelche Schritte in die richtige Richtung mache, schreibt er auf Facebook. Dabei sei die Union angetreten, die, so wörtlich, staatliche Großmannssucht der SPD zu beenden. Davon sei nichts zu merken. Jetzt hofften die Unionsspitzenfunktionäre gemeinsam mit, Zitat, anderen Loserparteien, sich in das nächste Regierungsamt retten zu können. CDU-Spitzenkandidat Peters stellte sich hinter Wendt. Er spreche aus, was viele Menschen denken würden. Die Unzufriedenheit mit der Bundesregierung sei ja keine Erfindung. Es sei aber einiges erreicht worden, so Peters, beispielsweise in der Asylpolitik.
2: Ein Reifenplatzer hat am Abend einen Unfall auf der A20 verursacht. Laut Polizei war der Reifen an einem Auto zwischen Friedland und Straßburg bei hoher Geschwindigkeit auf der linken Spur plötzlich geplatzt. Der Fahrer verlor die Kontrolle und das Auto prallte erst in die rechte Schutzplanke und schleuderte dann zurück über die Fahrbahn gegen die Mittelschutzplanke. Fahrer und Beifahrer wurden leicht verletzt. Die Autobahn musste für die Bergung etwa 4 Stunden voll gesperrt werden. Der Sachschaden wird auf 50.000 Euro geschätzt. Mit jährlich etwa 100.000 Besucherinnen und Besuchern findet in Wismar das größte Schwedenfest außerhalb des skandinavischen Landes statt. Schon seit gestern wird in der Hansestadt gefeiert. Heute Nachmittag wird das Schwedenfest dann auch offiziell eröffnet. Theresa Hebert aus dem Mecklenburg-Studio berichtet.
6: Laut Veranstalter sind in diesem Jahr sogar noch mehr schwedische Gäste in der Stadt als in den vergangenen Jahren. Meist in historischer Kleidung, um das Leben in Wismars Schwedenzeit nachzustellen. Die Festmeile verläuft vom Marktplatz bis zum alten Hafen. Auf 5 Bühnen wird Programm geboten. Heute Abend gibt es ein Feuerwerk, morgen eine Lasershow. Es wird auch ein Kinderfest geben. Sportliches Highlight ist der 10 Kilometer lange Schwedenlauf am Sonntag. Danach folgt der Schwedenweg, ein großer Umzug in historischen Kostümen. Präsentiert wird das Fest vom NDR in Mecklenburg-Vorpommern.
0: Da wünschen wir ganz viel Spaß beim Feiern in Wismar, und wir messen dort aktuell 17 Grad auf dem Marktplatz. Zarrentin am Schalsee ist mit 16 Grad dabei und am Darßer Ort auch 16 Grad. Tagestop-Temperaturen heute 21 Grad an der Küste und bis zu 25 Grad so im Landesinneren Richtung Feldberger Seenlandschaft kriegen wir. Dazu wechselnd bewölkt heute, am Vormittag meist noch sonnig. Nachmittags werden die Wolken mal ein bisschen dicker und gerade so Richtung Nordwest-Mecklenburg sind am ehesten auch mal am Abend ein paar Schauer mit dabei. Ansonsten ist es insgesamt freundlich. 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An der Kreuzung in Wozinkel, da ist die Ampelanlage komplett ausgefallen. Da haben wir aber zum Glück gelernt, nach Schildern zu fahren. Früher mal, passen Sie gut drauf auf, geblitzt wird. Auf der A14 Richtung Karstadt, Höhe Parkplatz Platterberg. A24 Richtung Hamburg zwischen Zarrentin und Galin. Dann die A24.

0: Dann in Greifswald, Karl-Liebknecht-Ring. Zwischen Greimüritz und Kleinmüritz stehen sie. In Kirchdorf, im Möwenweg. Zwischen Laubhin und Kavelmoor. Zwischen Markgrafenheide und Hinrichshagen. Und Stadtverkehr Schwerin haben wir noch auf dem Schirm. Werderstraße hier sogar motiviert, auch beidseitig. Alle Blitzer und Staus, dank Ihrer Mithilfe. Sie klingeln durch. Kostenlose Studio-Hotline ist die 0800 59 59 100. Oder Sie schicken uns gerne auch eine Nachricht über die NDR MV-App.
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0: 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Hier ist NDR 1 Radio MV bei der Arbeit an. Aktuelle Musik von Excellent und Grosso ist das More Than You Know. Schönen Freitag!

0: Mit den aktuellen Hits, den deutschen Hits und natürlich den Kulthits hier aus den 90er Jahren. Marky Mark und Prince Idol Joe United. Was der eine oder die andere vielleicht gar nicht weiß, hinter Marky Mark steckt ja ein echter US-amerikanischer Megastar, und zwar der Schauspieler Mark Wahlberg. Super Filme gemacht und produziert wurde genau diese Nummer United von Alex Christensen, der ja erst vor kurzem hier bei uns im NDR1 Radio MV Frühstücksclub zu Gast war und uns mal auch so ein bisschen die Geschichte hinter diesem Song erzählt hat.
1: Wie bist du denn dazu gekommen, mit einem Hollywoodstar zu produzieren? Mark Wahlberg.
2: Der war auf Markt. Ich sprach die Plattenfirma und hatte mir erzählt, wir haben jemanden aus Amerika, der hat eine Nummer 1, aber der ist am absteigenden Ast. Das ist so ein Unterhosenmodel. Und dann habe ich gedacht, Mark Wahlberg, nie gehört, keine Ahnung. Und dann haben wir uns irgendwann getroffen und da hat sich irgendwie so eine Beziehung daraus entwickelt und dann haben wir Musik zusammen gemacht. Und er wollte unbedingt Hip-Hop machen. Und ich hatte dann mit meinem Partner damals gedacht, wir machen es ein bisschen schneller.
1: Ja.
2: Und haben ihn dann nicht darüber informiert, dass wir daraus so Titel gemacht haben wie United und Happy People. Und die hat er dann gehört und gesagt, oh Gott, was ist das für ein Scheiß. Aber als es dann Nummer 2 und Nummer 1 war, fand er den auch gut.
0: Ja, sehr schön, Gott sei Dank. Ne? Aktuelle deutsche Musik gibt's natürlich auch hier bei uns im Lieblingsmix bei der Arbeit für einen schönen, spannenden Freitag. Annette Louisanne jetzt hier.

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3: Dankeschön, vielen Dank.
4: Es ist gleich 10.30 Uhr, halb elf. Das Wetter für uns in Mecklenburg-Vorpommern heute Vormittag noch wunderbar sonnig im Großteil unseres Landes. So über Nordwestmecklenburg und auch über Fischland Darß-Zingst, da ziehen schon so ein paar Wolkenfelder zu uns rein. Und die breiten sich dann heute im Nachmittag allerdings auch über unserem ganzen Land aus. Und dann kann es gerade Richtung Abend heute in Nordwestmecklenburg ein paar kleine Schauer geben. So, das ist das Wetter für heute. Erstmal bei 18 Grad gerade in Wismar. Parchim ist mit 18 dabei und am Toilette. Da messen die Temperaturen hier 20 Grad, geht heute rauf auf 21 an der Küste und bis zu 25 Grad im Landesinneren, weil die Sonne doch nochmal jetzt zumindest im ersten Teil des Tages zum Zuge kommt. Der Drei-Tage-Trend am Wochenende wird durchwachsen. Wir haben neben Sonne auch viele Wolken dabei, einige kurze Schauer. Gerade der Sonntag wird aber nochmal recht freundlich. Das alles immer so bei Temperaturen rund um 20 Grad. 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Wir schauen einmal in den Landkreis Ludwigslust-Parchim und zwar nach Wozinkel. Da ist die Ampelanlage ausgefallen. Da bitte gut aufpassen, ansonsten läuft es aber im Land. Geblitzt wird auf der A14 Richtung Karstädt, Höhe Platerberg. Die A24 Richtung Hamburg zwischen Zarrentin und Gallin. A24 Richtung Berlin, Höhe Pritzweig immer noch. Die B5, Ortseingang Ludwigslust aus Kumma kommend. B96 am Parkplatz Rügenblick, hier jeweils auf beiden Seiten. B104 in Papendorf Richtung Pasewalk. Die 108 in Warenshof in Richtung Warenmüritz. Die 110 in Liebnow beidseitig. B111 zwischen Malzow und Bannemien. B191 Blitzer zwischen Eldena und Karstädt. B192 Ortseingang Sitor aus Rötz kommend. Die 196 auf Rügen von Lankengranitz Richtung Serams. B198 hinter Kleintrebo Richtung Wesenberg, B208 kurz vor Wismar am Kreisverkehr, die 321 in Bannenitz Richtung Hagenow, in Greifswald Karl-Liebknecht-Ring zwischen Greil-Müritz und Klein-Müritz, in Kirchdorf im Möwenweg heute wieder zwischen Laupin und Kavelmoor, zwischen Markgrafenheide und Henrichshagen am Waldparkplatz und in Schwerin in der Werderstraße stehen sie auch beidseitig. Thomas hat noch einen. Hi.
5: Und zwar in Dietrichshagen bei Greifswald in Richtung Greifswald. Kurz vor der Tankstelle.
4: Alles klar, ist die 109 in Dietrichshagen Richtung Greifswald, kurz vor der Tanke. Vielen Dank, Thomas. Machen Sie gerne auch so 0800 5959 100 oder Nachricht schicken über die NDR MV-App. Danke.
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4: Jetzt wünschen wir Ihnen einen schönen Freitagvormittag. Schön durchhalten bei der Arbeit mit dem Lieblingsmix im Ohr und netten Kollegen an der Seite hoffentlich. Milo spielen wir jetzt mit AO Technology, ist das.
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0: 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August. Und Claudia aus Stralsund möchte gern hin. Hallo Claudia.
2: Hallo.
0: Du würdest gern zu Clouseau, Claudia.
2: Oh, super gern, ja.
0: Ja, warum? Was findest du so toll an seiner Musik?
2: Ja, er begleitet mich halt schon ewig lange. Ich glaube, Gute Musik war so das erste Album, was ich durchgehört habe. Da habe ich noch in Kiel gewohnt, in der WG, und da haben wir ganz viel Zeit mit verbracht.
0: Und du hast uns auch geschrieben, du hast ein ganz bestimmtes Lied, bei dem er dich sofort hatte, ne?
2: Fanpost.
0: Das hier ist es.
2: Ja, genau.
1: Ich bin dein größter Fan.
0: Und der kann ja wirklich auch toll singen, ne? Also es ist nicht so, dass die Maschine ihn irgendwie hochpushen muss oder so. Das ist ein Musiker, der es wirklich drauf hat, auch so in kleinem Rahmen mit Gitarre einfach nur ein bisschen Keyboard und so tolle Musik zu machen. Dieses Live-Erlebnis, Claudia, das wollen wir dir gerne schenken. Du bist dabei.
2: Oh, ehrlich? Oh, ja. Wie toll. Ich freue mich riesig.
0: Hey. Wen nimmst du mit?
2: Mein Mann Friedi auf jeden Fall.
0: So, Claudia und Friedi stehen bei uns auf der Gästeliste. Ja. Claudia, ganz, ganz lieben Dank fürs NDR 1 Radio MV hören und dass du dich reingeklickt hast in unsere NDR MV App. Und das machen alle anderen, die hinwollen, gerne auch noch. Ein paar Tickets haben wir nämlich noch und dann seht ihr euch da alle.
2: So toll. Vielen lieben Dank.
0: Sehr gerne. Claudia, habt einen schönen Tag heute und ein schönes Wochenende, wenn es soweit ist.
2: Danke, danke. Ebenso, auch so. Tschüssi.
0: Danke, ciao.

0: Yippie-yay!
1: Endlich Freitag!
0: Woo! Mit Ende 1 Radio MV bei der Arbeit an. Und Freitag ist ja oft so, dass es sich wie von selbst arbeitet. Ne? Noch einmal durchziehen, dann ist Wochenende. Dazu der Lieblingsmix mit den deutschen Hits, den Kulthits und natürlich den aktuellen Hits. Jetzt einer von Lost Frequencies.

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1: Mit Eva Maria Guhl. Und Eva, das sind beunruhigende Informationen in Berlin. Da haben Ermittler in der Erde ein Depot mit Waffen entdeckt.
2: Ganz genau. Nach Informationen von NDR, WDR und Süddeutscher Zeitung gehen die Sicherheitsbehörden davon aus, dass die Waffen für russische Agenten bereitgelegt wurden, um Anschläge in Deutschland zu verüben. Aus der aktuellen Redaktion berichtet Ulf Hilbert.
3: Das Versteck wurde demnach schon vor etwa einem Jahr in einem Waldgebiet am Stadtrand von Berlin entdeckt. Mindestens zwei scharfe Waffen sollen sich darin befunden haben. Laut NDR, WDR und SZ hat das Bundesamt für Verfassungsschutz Hinweise darauf, dass es sich um ein geheimes Depot russischer Geheimdienste handelt. Nach dem Auffinden wurde die Stelle demnach ständig überwacht, um mögliche Hintermänner zu fassen. Das Depot wurde aber seitdem nicht mehr aufgesucht und gilt deshalb als tot. Die Sicherheitsbehörden warnen seit Monaten davor, dass staatliche Stellen in Russland hierzulande verdeckt Anschläge planen. Im Zusammenhang mit dem Fall ermittelt seit November auch der Generalbundesanwalt, und zwar gegen einen Mann, der in Rumänien festgenommen wurde. Bei ihm könnte es sich um denjenigen handeln, der das Waffendepot angelegt hat.
2: Im Osten Polens wird derzeit eine groß angelegte Befestigungsanlage gebaut. Sie soll die Grenze des Landes zu Russland und Belarus absichern. Diese ist zugleich die Außengrenze der NATO. Das Projekt mit dem Namen Ostschild soll laut NATO vor allem der Abschreckung dienen. Die Befestigungsanlage besteht aus tiefen Gräben, Panzerabwehrsperren und einer Fläche für Minen. An den Bauarbeiten an der Grenze zur russischen Exklave Kaliningrad sind auch etwa 40 deutsche Soldatinnen und Soldaten beteiligt. Sie werden vorerst bis Oktober im Einsatz sein. 2028 soll der gesamte 700 Kilometer lange Ostschild fertig sein. Die Ausgaben für Sozialhilfe in Deutschland sind im vergangenen Jahr deutlich gestiegen. Laut dem Statistischen Bundesamt legten sie im Vergleich zu 2024 um mehr als 6% zu auf 21,5 Milliarden Euro. Alexander Schmidt aus Wiesbaden mit den Einzelheiten.
4: Vor allem in der Pflege sind die Kosten explodiert, weil immer mehr Menschen sich das nicht mehr leisten können. So stiegen die Hilfen um mehr als 13% auf 6 Milliarden Euro. Der Anteil der Pflege an den gesamten Sozialhilfeausgaben wuchs damit das dritte Jahr in Folge und macht inzwischen fast 28% aus. Der größte Posten in der Sozialhilfe, die Grundsicherung im Alter und bei Erwerbsminderung, legt um fast 3% zu auf knapp 12 Milliarden Euro. Grund dafür ist nach Angaben der Statistiker, dass die Regelsätze für den Lebensunterhalt zu Beginn des vergangenen Jahres nicht erhöht worden seien.
2: Und zum Sport. Der FC Hansa Rostock bestreitet heute sein Erstrundenspiel im DFB-Pokal. Gegner im Ostseestadion ist Bundesligist VfB Stuttgart. Jan Dittjogeit ist unser Hansa-Reporter. Jan, wie wollen die Rostocker dem Favoriten denn Paroli bieten?
5: Mutig sein und keine Angst davor haben, selbst Fußball zu spielen. Mit dieser Marschroute will Hansa-Trainer Daniel Brinkmann seine Spieler aufs Feld schicken. Dabei setzt er auch auf den Faktor Publikum. Das Ostseestadion wird mit 27.000 Zuschauern ausverkauft sein. Hansa und Stuttgart treffen nun schon zum vierten Mal in den vergangenen 8 Jahren im Pokal aufeinander. 2018 gelang den Rostockern dabei ein Überraschungssieg. Der VfB ist gespickt mit zahlreichen Topstars. Dort stehen zum Beispiel die deutschen Nationalspieler Dennis Undaff, Angelo Stiller und Jamie Leveling unter Vertrag. Um 20.45 Uhr wird heute angepfiffen. Das Spiel ist in voller Länge auf ndr.de/mv oder in der ndr-mv-App zu hören und im ZDF live zu sehen.
1: 11:04, das Wetter für uns in Mecklenburg-Vorpommern. Wir messen aktuell in Malchin 20 Grad, Karlshagen auf Usedom ist mit 20 Grad dabei und in Klütz in Nordwestmecklenburg sind es 18 Grad. Tagestop-Temperaturen heute am Strand 21 Grad. Richtung Seenplatte im Landesinneren schaffen wir mitunter auch mal die 25-Grad-Marke heute. Dazu erstmal Sonne und Wolken im Wechsel. Es zieht ein bisschen mehr zu langsam von Norden rein, runter auch Richtung Süden unseres Landes. Mehr Wolken immer mehr. Aber es gibt vor allem Regen heute Abend im Landkreis Nordwestmecklenburg. Da am ehesten mal. Ansonsten bleibt es sogar meist trocken, wenn nur eine ganz, ganz kleine kurze Husche. Halten wir alles aus. 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Und da schauen wir einmal auf die Straßen im Landkreis Nordwestmecklenburg. Stau und stockender Verkehr von Hohenkirchen Richtung Wohlenberg plus 20 Minuten. Proseken Richtung Gegelow auch plus 20. Inselverkehr Usedom mal wieder die 111 ab Banneminsel abwärts plus 30 Minuten. Fast ja schon Standard. Und der Landkreis Ludwigslust-Parchim. Hier nochmal der Hinweis für die Kreuzung in Wozinkel. Da ist die Ampelanlage ausgefallen. Da bitte gut aufpassen aufeinander. Geblitzt wird auf der A14 Richtung Karstadt hier im Kreuz Wismar. Dann die A14 Richtung Karstadt am Parkplatz Platerberg nochmal. Die A24 Richtung Hamburg zwischen Zarrentin und Galin. A24 Richtung Berlin Höhe Pritzweig. B5 Ortseingang Lulu Ludwigslust aus Kummer kommend. B96 am Parkplatz Rügenblick auf beiden Seiten. B104 in Papendorf Richtung Pasewalk. B108 in Warenshof in Fahrtrichtendorf Richtung Pasewalk. B108 in Warenshof in Fahrtrichtung Waren. Die 109 Moin in Dietrichshagen Blitzer Richtung Greifswald, B110

0: in Kirchdorf, heute mal Möwenweg, zwischen Laupin und Kavelmoor, zwischen Markgrafenheide und Hinrichshagen am Waldparkplatz und in Schwerin-Werder-Straße. Hier auch motiviert gleich mal beidseitig aufgebaut. 0800 5959 100 ist die kostenlose Studio-Hotline zu uns. Da melden Sie Staus und Blitzer gerne oder Sie schicken uns gerne auch eine Nachricht über die NDR MV-App.
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0: Wir wünschen Ihnen einen wunderschönen Freitag heute. Eine Stunde noch bis zum Mittag, dann haben wir das erste Ziel schon geschafft und verbringen das natürlich mit dem Lieblingsmix. Freuen uns sehr auf eine schöne Musiküberraschung. Döff ist gleich mit Kodo dabei, da sausen wir durch den Vormittag noch. Und Smokey, jetzt ein Kult-Hit. It's Your Life für Sie.

0: Irgendwas. Barsche, Hechte, Zander, ja, Mecklenburg-Vorpommern ist schon so ein kleiner Hotspot für Angler hier, ne? Deshalb erstmal Petri Heil an alle, die heute loszubbeln und ein bisschen angeln gehen, vielleicht am Teich. Hier ist NDR1 Radio MV an. Und unser Angelexperte Heinz Galling, der war auch wieder unterwegs, endlich, für seine beliebte Fernsehsendung Route raus, der Spaß beginnt. 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
0: Ja, danke fürs Hunger machen jetzt noch und die Mittagspause ist noch ein bisschen weg. 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

Ey, was für coole Orte es in Mecklenburg-Vorpommern gibt, ne? Gabi zum Beispiel, die wohnt in Sorgenlos im Landkreis Mecklenburgische Seenplatte. Cooler Ort. Und Gabi ist auch sorgenlos. Sie schreibt uns nämlich gerade eine Nachricht über die NDR MV-App. Ey, NDR-Team, was für tolle Songs. Ich habe volle Pulle aufgedreht. Danke und liebe Grüße aus Sorgenlos von Gabi. Zurück, Gabi, der Lieblingsmix. Zum Spaß haben jetzt mit dem Kulthit aus den 80ern von Alison Moyet.

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1: 11.30 Uhr, halb zwölf. Das Wetter für uns in Mecklenburg-Vorpommern zur Mittagspause nachher und jetzt auch schon so ein Mix aus Sonne und Wolken. Ne? Überall im Land sind mal kleine Wolkenfelder mit dabei. Sie können auch stellenweise ganz schön dunkel aussehen, aber noch ist es trocken. Heute im Laufe des Nachmittags eher so Richtung späten Nachmittagabend. Da kann es dann im Landkreis Nordwestmecklenburg vor allem ein paar kleine Schauer geben. Die könnten sich auch mal aufmachen und rüberziehen in die anderen Landesteile, aber da dann nur ganz kurz. Insgesamt ist es halt so ein Tag wie in den letzten Tagen auch schon bei aktuell 20 Grad in Stralsund. Wir messen in Wittenburg 19 Grad und in Röbel an der Müritz sind es 21 Grad. Tagestopwerte 21 bis 25 heute maximal. Der Drei-Tage-Trend am Wochenende durchwachsen, aber insgesamt meist freundlich. Wir haben recht viel Sonne dabei, ab und zu mal eine dickere Wolke, ein kurzer Schauer ist nicht ganz auszuschließen. Das Ganze auch weiter bei diesen, wie ich persönlich finde, angenehmen Temperaturen so um die 20 Grad. 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Wir haben Stau und stockenden Verkehr im Landkreis Nordwestmecklenburg. Hier Proseken Richtung Gegelow plus 15 Minuten. Und in und um Wismar rum heute natürlich Verkehrseinschränkungen wegen des Schwedenfestes. Wir feiern mit Ihnen in der Innenstadt von Wismar. Deshalb sind einige Straßen gesperrt und es dauert überall mal ein bisschen länger. Landkreis Rostock 105 von Rübershagen nach Mönchhagen 15 Minuten plus. Insel Usedom die 111 ab Banneminsel abwärts plus 40 Minuten mittlerweile. Und nochmal der Hinweis für den Landkreis Ludwigslust-Parchim, Kreuzung Wozinkel, Ampelanlage defekt. Da bitte gut aufeinander aufpassen. Geblitzt wird auf der A14 Richtung Karstadt im Kreuz Wismar und die A14 Richtung Karstadt stücken weiter dann schon Parkplatz Platterberg. A24 Richtung Hamburg zwischen Zarrentin und Galin. A24 Richtung Berlin Höhe Pritzwalk. B5 Ortseingang Ludwigslust aus Kummer kommend. B96 am Parkplatz Rügenblick auf beiden Seiten. B104 in Papendorf Richtung Pasewalk. B108 in Warenshof in Richtung Warenmüritz. Die 109 Moin in Dietrichshagen-Blitzer Richtung Greifswald. Die 110 in Liebnow beidseitig, B111 zwischen Malzow und Bannemien, B191 zwischen Eldena und Karstädt, immer noch die 192 Ortseingang Sitor aus Rötz kommend, Inselverkehr Rügen 196 von Lankengranitz Richtung Seerams, B198 hinter Klein-Trebow Richtung Wesenberg, B208 pünktlich zum Schwedenfest kurz vor Wismar am Kreisverkehr, die 321 in Bandenitz Richtung Hagenow, in Greifswald Karl-Liebknecht-Ring zwischen Greil-Müritz und Klein-Müritz, in Kirchdorf Möwenweg zwischen Laupin und Kavelmoor stehen sie, zwischen Markgrafenheide und Hinrichshagen und Schwerin-Werder-Straße hier beidseitig. Alle Blitzer und Staus dank Ihrer Mithilfe. Sie klingeln durch. Kostenlose Studio-Hotline zu uns ist die 0800 59 59 100. Oder Sie schicken uns sehr gerne natürlich auch fix eine Nachricht über die NDR MV-App.
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0: Wir kommen dahin, wo Sie uns hören, weil das hier ist nicht nur Radio für das Land, sondern das hier ist Radio mit dem Land. Wir sind auf Tour mit dem NDR1 Radio MV Frühstücksclub. Immer einmal im Monat kommen Dania Behm und Nils Sörens zu Ihnen. Und heute haben sie zum Beispiel live mit Ihnen vom Campingplatz Seeweide in Penzlin gesendet.
1: Nett. Kaffee getrunken, Brötchen gegessen. 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
2: Toll, war wirklich ein tolles Erlebnis. Jetzt mal so live und hier auf unserem schönen Campingplatz, es ist ein Traum.
3: Sehr interessant mal zu sehen, was hinter den Kulissen so passiert. Die Leute hinter der Kamera und hinter den Mikros. 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
0: Das ist ja ganz lieb, ja? Ganz bezaubernd. Wo soll der Frühstücksclub als nächstes hinkommen? Ihre Themen, Ihre Vorschläge gerne einfach schicken, am besten per Nachricht über die NDR-MV-App und wer weiß, vielleicht kommen Dania und Nils dann das nächste Mal ja zu Ihnen in den Ort.
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0: Hier ist NDR1 Radio MV und wir machen das ja alles gemeinsam. Sie klingeln immer durch, wenn Ihnen was auffällt auf der Studio-Hotline. Das ist die 0800 59 59 100 und wir gucken mal in den Stadtverkehr Burgstargard. Es gibt eine gute Nachricht.
1: Helmut aus Burgstargard, die Vollsperrung in Burgstargard Bahnhofstraße ist aufgehoben.
0: Wahnsinn, da waren ja Bauarbeiten die letzten Wochen, ne? Also sollte eigentlich noch bis morgen gehen, aber da haben die Damen und Herren vom Bau wohl gesagt, wir sind so fleißig gewesen und so schnell fertig, dass wir da heute schon wieder freie Fahrt machen können in der Bahnhofstraße in Burgstargard. Also, Grüße dahin und an alle anderen Fleißigen, die gerade auf dem Bau ackern, damit wir bald irgendwie ein bisschen besser durch die Straßen kommen oder so. Hier ist NDR1 Radio MV im guten alten Makita Baustellenradio. Die Kulthits jetzt mit Japanese Boy für Sie.

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0: 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Das Top-Thema.
3: Seit dem Ukraine-Krieg, da wissen wir, dass die Zeiten, in denen wir sicher sein konnten, dass ewig Frieden herrschen wird, vorbei sind. Petra Künzer, jetzt zeigt sich aber auch mal wieder, wie dicht die Bedrohung wirklich ist.
4: Ja, das Bundesamt für Verfassungsschutz, das hat einen brisanten Fund gemacht, schon im vergangenen Jahr, wie WDR, NDR und Süddeutsche Zeitung herausgefunden haben. Am Stadtrand von Berlin, da wurde ein Erddepot mit 2 scharfen Schusswaffen entdeckt. Der Verfassungsschutz geht davon aus, dass das Depot im Auftrag russischer Geheimdienste angelegt wurde. Manuel Bewader hat die Hintergründe für WDR und NDR recherchiert. Herr Bewader, wozu dieses Depot?
5: Unserer Recherche zufolge kann es sein, dass die Waffen dort hinterlegt wurden, damit Agenten diese später dort abholen, um dann wiederum Attacken oder Anschläge zu begehen.
4: Verstecktes Waffenlager, das klingt jetzt schon ein bisschen wie in einem Film.
5: Ja, und tatsächlich gehörten sie zu Zeiten des Kalten Krieges zum Standardprogramm der Sowjetunion. Das haben zum Beispiel Aufzeichnungen eines Überläufers aus dem KGB in den 80er Jahren gezeigt. Daraus ging hervor, dass Moskau für den Krisenfall mit der NATO in Westdeutschland Ziele etwa beim Militär oder bei Rüstungsfirmen identifiziert hatte. Und dort in der Nähe sollen neben Waffen auch Pakete mit Sprengstoff abgelegt worden sein. In den letzten Jahren haben westliche Sicherheitsbehörden jetzt immer wieder festgestellt, dass Russland an das Vorgehen der Sowjetunion anknüpft. Erdverstecke etwa wurden genutzt, wenn es um den Austausch mit besonders getarnten Spionen ging. Interessant ist jetzt natürlich auch nochmal ein brisanter Fund in Rheinland-Pfalz vor 2 Jahren. Da waren Sprengstoff und Handgranaten in der Nähe einer NATO-Pipeline entdeckt worden. In den vergangenen Monaten hat sich die Situation deutlich verschärft. Jedenfalls mit Blick auf Aktionen, hinter denen die Behörden Moskau vermuten. Es geht längst nicht mehr nur um Spionage oder Ausspähaktionen. Offenbar gibt es konkrete Anschlagspläne gegen deutsche Rüstungsmanager. In Leipzig am Flughafen war es jetzt vermutlich nur Zufall, dass eine Drohne mit Sprengstoff nicht explodierte.
4: Das sind ja ziemlich viele und ziemlich heftige Anschuldigungen. Was sagt Russland denn dazu?
5: Russland hat zuletzt sogar reagiert auf die Vorwürfe. Nach dem Vorfall mit der Sprengstoffdrohne in Leipzig hat Russland erklärt, die größte Gefahr für Deutschland gehe nicht von sogenannten Hybridangriffen aus, die es auch gar nicht gäbe, sondern eben von Politikern, die mit Begeisterung, ich zitiere, Szenarien für einen baldigen Krieg gegen Russland ausarbeiten und den deutschen Bürgern vorschlagen würden.
4: Geheimes Waffenlager nahe Berlin entdeckt. Vielen Dank für die Hintergründe, Manuel Bewader. Ja, und wir bleiben bei dem Thema Sicherheitslage im Ostseeraum. Sabotage, Drohnenflüge, Angriffe. Die Lage im Ostseeraum ist aktuell angespannt. Wie groß die Gefahr nun aber wirklich ist, darüber haben gestern Abend Experten bestehend aus Bundeswehr, Sicherheitspolitik, Zivilschutz und Kirche in Zellin gesprochen. Valeria Kehls hat sich das Ganze angehört. Hallo Valeria.
6: Hallo.
4: Im Vorpommern-Studio jetzt. Wie ernst ist denn die Lage wirklich?
6: Also, wir müssen morgen nicht mit Krieg rechnen. Der Flottenadmiral Ulrich Reinicke meinte ganz klar, dass die aktuelle Sicherheitslage in Mecklenburg-Vorpommern ruhig sei, aber es auf jeden Fall die Möglichkeit besteht, dass es hybride Angriffe auf die Infrastruktur gibt.
4: Und was heißt das konkret für uns Bürger?
6: An allererster Stelle keine Panik bekommen und Toilettenpapier horten. Mit dabei war nämlich auch die Sicherheitsexpertin Dr. Jana Puglieren und die riet vor allem,
7: dass man da aufmerksam das Ganze verfolgt und sich selber vielleicht auch mehr als Beitragender zur Sicherheit versteht. Nicht nur als Konsument, sondern sich eben auch vielleicht auf so eine Situation vorbereitet, wie was mache ich, wenn der Strom ausfällt oder was mache ich, wenn es einen großen Cyberangriff gibt und dass man sich einfach mit solchen Szenarien auseinandersetzt.
6: Und wer sich jetzt informieren möchte, der kann den kostenlosen Ratgeber des Bundesamtes für Bevölkerungsschutz anschauen. Dort stehen konkrete Tipps zu Stromausfällen, Vorräten und Krisen. Und auch das THW kann als Ansprechpartner für die Krisenvorsorge helfen.
8: Vielen Dank für die Informationen, Valeria Kehls in unserem Vorpommern-Studio. Und jetzt weitere Meldungen. Der Stand in den Gasspeichern in Deutschland ist derzeit auf einem Rekordtief. Laut Branchenverband Ines liegt der Füllstand bei unter 50% und damit so niedrig wie nie seit Beginn der Aufzeichnungen im Jahr 2011. Die Menge würde für eine Versorgung bei extrem tiefen Temperaturen im Winter nicht ausreichen. Das Bundeswirtschaftsministerium betonte hingegen, eine Mangellage sei nicht zu erwarten. Versorgungssicherheit lasse sich nicht nur am Füllstand ablesen. Die Kritik an einem neuen Siedlungsprojekt Israels im Westjordan Land reißt nicht ab. Sieben Staats- und Regierungschefs, darunter auch Bundeskanzler Merz, warnen vor dem Bau. Das Ansehen Israels werde weiter beschädigt. Der Schritt stehe einer Friedenslösung in der Region im Weg. Israel plant mehr als 3000 neue Wohnungen nahe Ost-Jerusalem. Für einen Großteil werden bereits Baufirmen gesucht. Ohne Zuwanderung wird die erwerbstätige Bevölkerung in den ostdeutschen Bundesländern erheblich schrumpfen. Das Institut der deutschen Wirtschaft, IW, hat berechnet, dass bis 2045 mehr als ein Fünftel der potenziellen Arbeitskräfte verloren gehen würden. In Mecklenburg-Vorpommern wäre es sogar ein Viertel. Aktuell leben im Osten laut IW rund 7,7 Millionen Menschen im erwerbsfähigen Alter. Die Zahl würde ohne Zuwanderung auf rund 6 Millionen sinken. 12 Uhr und gleich 6 Minuten zu hören, die Mittagsshow kompakt auf NR1 Radio MV. Der Transport von Waren leidet unter der Hitze. Wegen des Niedrigwassers fallen Wasserwege vielerorts aus. Die Wirtschaft versucht, mehr Güterverkehr über Bahn und Straße abzuwickeln. Doch der Einsatz zusätzlicher Lkw schadet dem Klima. Die Bundesregierung setzt für die Zukunft auf E-Mobilität, auch im Transportgewerbe. Welche Pläne hat sie? Wie kommt das bei Unternehmen und Verbrauchern an? Und wird die E-Auto-Förderung bald erweitert? Jan Zimmermann aus dem ARD-Hauptstadtstudio ist diesen Fragen nachgegangen.
9: Steffen Bilger von der CDU besucht das Handelsunternehmen Bartels Landes im schleswig-holsteinischen Neumünster. Neben der Begrüßungsrunde steht ein großer Lastwagen in Blau mit weißer Aufschrift. Dort steht: Rollt mit Volt. Dieser LKW fährt 100% elektrisch. Angeschafft wurde dieser wie weitere E-Lastwagen mit Fördergeldern des Bundes.
10: Sie zeigen hier an Ihrem Standort, wie klimafreundliche Logistik bereits heute im Alltag funktioniert,
9: lobt der Minister die Firmenleitung. Bilger setzt darauf, dass immer mehr Unternehmen ihren Fuhrpark klimafreundlich umrüsten.
10: Enormes Potenzial, gerade in Zeiten.
9: Fuhrpark klimafreundlich umrüsten.
10: Enormes Potenzial, gerade in Zeiten, in denen wir erleben, wie verwundbar die weltweite Kraftstoffversorgung und wie dramatisch auch Preis.

0: Vor-Ort-Termin mit dem Verkehrsminister wird schnell deutlich, woran es hakt. Es fehle vielerorts immer noch an Ladesäulen, vor allem für Lastwagen, sagt Lkw-Fahrer Michael Langhain.
1: Also gerade Raststätten, da wundert es mich eigentlich auch.
0: Laut Verkehrsministerium gibt es bundesweit an rund 90 Standorten öffentliche Ladepunkte, um elektrische Lkw aufzuladen. Im Vergleich dazu, für Diesellastwagen stehen mehr als 14.000 Tankstellen zur Verfügung. Marion Viehweg von Agora Verkehrswende.
2: Es muss dafür gesorgt werden, dass Netzanschlüsse zügig und in ausreichendem Umfang bereitgestellt werden. Da kann gezielte Förderung sicherlich auch noch mal hilfreich sein.
0: Beim Verkehrsminister kommt die Botschaft an. Bilger verspricht bei seinem Unternehmensbesuch, den Ausbau der Ladeinfrastruktur zur Chefsache zu machen. Die Unternehmer hoffen, dass der Minister Wort hält.
3: Jan Zimmermann aus Berlin über die Pläne für mehr E-Mobilität. Was geht in der Natur vor? Wie verändern sich unsere Ökosysteme? Experten vom Leibniz-Institut für Ostseeforschung aus Rostock-Warnemünde, kurz IOW, haben eine KI-Methode entwickelt. Damit lassen sich Ökosysteme lesen wie ein Buch. Mithilfe der künstlichen Intelligenz sollen kleinere Organismen wie Bakterien oder Algen analysiert werden. Mikroorganismen sind dabei besonders wichtig, weil sie schnell auf Umweltveränderungen reagieren. Und wie das Ganze funktioniert, das erzählt uns Marie Zimmer aus unserer Redaktion Landwirtschaft, Umwelt und Natur.
4: Mit einem Metalleimer in der Hand ging es für die Forscher über Monate Richtung Wasser, um Proben aus der Warnow und Ostsee zu schöpfen. An 14 Stellen hat das Team Wasser entnommen. Etwa am Rostocker Mühlendamm, aber auch im Ostseebad Heiligendamm. Zurück im Labor wird das Erbgut der Mikroorganismen in den Wasserproben analysiert. Jetzt mithilfe einer neuen KI-Methode. Stefan Lüttke von der Universität Rostock erklärt es sinnbildlich so, dass eine Methode benutzt werde, mit der eigentlich Texte analysiert werden.
5: Zum Beispiel in Texten, die zum Thema Sport gehören, tauchen oft Abseits und Ball und so auf. Und in anderen Texten Ukraine und Drohnen tauchen gemeinsam auf. Das heißt, diese Texte gehören dann zu einem gemeinsamen Thema, in dem diese Wörter auftauchen.
4: Statt Wörter werden jetzt die Mikroorganismen in Gruppen sortiert. So werden aus Tausenden zu untersuchenden Arten nur noch eine Handvoll.
6: Also wo wir davor standen vor Unmengen an Daten und nichts gesehen haben, sehen wir jetzt Muster, die verständlich sind.
7: Die Muster, die sind interpretierbar, die sind irgendwie hübsch, ja. Und die wechseln sich ab über die Zeit.
4: Dadurch können die Forscherinnen und Forscher die Artenzusammensetzung im Wasser einfacher verstehen. Theodor Sperlea vom IOW erhofft sich davon, besser verstehen zu können, wie sich Ökosysteme verändern. Er möchte die KI weiterhin für die Forschung nutzen.
6: Jetzt in den letzten Jahren haben wir aber mit ChatGPT große Fortschritte gesehen. Und das ist was wir jetzt gerade ins Auge fassen, zu schauen, wie wir das übertragen können, wie wir ein ChatGPT für Ökosysteme schaffen können.
4: Also einen virtuellen Analyseassistenten, der ausschließlich Ökosysteme erklärt. Die Warnow sei dabei besonders spannend zu untersuchen, wegen der Dynamik zwischen Süß- und Salzwasser und dem Einfluss der unterschiedlichen Wetterlagen. Auch die Nutzung durch uns Menschen bekomme der Fluss mit. Wie genau? Auch das wollen die Wissenschaftler noch näher analysieren.
3: Rostocker Forscher wollen mit einer neuen KI-Methode das Ökosystem in der Ostsee und in der Warnow besser verstehen. Marie Zimmer berichtete.
8: Danke dir, Petra. Das war die Mittagsschau kompakt. Wir schauen auf das Wetter für uns in Mecklenburg-Vorpommern. Und da ist es heute Mittag so ein Wechsel aus Sonne und Wolken. Alles noch trocken. Temperaturen aktuell in Ueckermünde 23 Grad schon neu. Strelitz ist mit 22 dabei und in Schwerin haben wir 20 Grad. So 21 bis 25 heute die Maxi-Temperaturen am Nachmittag. Aber Richtung Abend kann es auch noch ein paar kleine Schauer geben. Vor allem so im Nordwesten Mecklenburgs kann es sich da mal so ein kleiner Schauer heute bilden. Im Rest des Landes möglich, aber nichts Dolles dabei auf jeden Fall. Wie es weitergeht in den nächsten drei Tagen, das erklärt uns in 19 Minuten Frank Abel in unserem Wetterstudio am Capacona. Jetzt schauen wir erstmal auf die Straßen bei uns im Land. Ist nämlich einiges los. Wir horchen einmal nach Zirchow zu Fanny.
9: Ich wollte Bescheid sagen, dass Zirchow Ausgang Richtung Albeck die Straße wohl gesperrt ist. Da ist ein Feuerwehreinsatz. Ich weiß aber nicht, was da passiert ist.
8: Okay, das ist die B110, ne? Hinten Zirchow Richtung Albeck raus nach einem Unfall. Gerade in beide Richtungen gesperrt. Hier laufen gerade die Bergungs- und Rettungsarbeiten. Danke Fanny auch fürs Bescheid sagen. Stau und stockenden Verkehr haben wir auch auf der B105 von Rövershagen nach Mönchhagen, Viertelstunde plus im Landkreis Rostock. Dann die Insel Usedom, B111 ab Bannemien nach Wolgast, 5 Kilometer Stau. Danke auch an Egon, der uns da nochmal ein Update geschickt hat. Und nochmal der Hinweis für den Landkreis Nordwestmecklenburg in und um Wismar wegen des Schwedenfestes jetzt in den kommenden Tagen immer wieder mit Verkehrseinschränkungen zu rechnen, weil da ja viele Straßen gerade in der Innenstadt auch gesperrt sind. 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
1: Geblitzt wird. Auf der A14 Richtung Karstädt im Kreuz Wismar. Dann die A14 Richtung Karstädt am Parkplatz Platerberg. A24 Richtung Hamburg zwischen Tarentin und Galin. Und die A24 hoch Richtung Berlin, nee, runter, Höhe Pritzweig. B5 Ortseingang Ludwigslust aus Kummer kommend. B96 Parkplatz Rügenblick beidseitig. B104 in Papendorf Richtung Pasewalk. B108 in Warenshof Richtung Waren. Moin auf die 109 in Dietrichshagen, blitzt es Richtung Greifswald, die 110 in Liebnow beidseitig, B111 zwischen Malzow und Bannemien, B191 zwischen Eldenau und Karstädt, die 192 Ortseingang Sito aus Rötz kommend, B196 auf Rügen von Lankengranitz Richtung Serams, B198 hinter Kleintrebow Richtung Wesenberg, die 208 kurz vor Wismar am Kreisverkehr pünktlich zum Schwedenfest aufgebaut, die 321 in Bandenitz Richtung Hagenow, in Greifswald Marienstraße zwischen Kreimüritz und Kleinmüritz, in Kirchdorf auf der Insel Pöhl im Möwenweg, dann zwischen Laupin und Kavelmoor mobiler zwischen Markgrafenheide und Hinrichshagen und in Schwerin-Werder-Straße auch hier beidseitig. Alle Blitzer und Staus dank Ihrer Mithilfe. Dafür ganz dicken Dank, Sie klingeln immer durch. Kostenlose Studio-Hotline ist die 0800 59 59 100. Oder Sie schicken mir gerne auch eine Nachricht ins Studio über die NDR MV-App.
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0: Ab wann spricht man eigentlich von Traditionen? So ab dem dritten, vierten Mal?
1: Ja, kann man schon fast sagen.
0: So, wir kommen zum Sportupdate hier am Freitagnachmittag. Es ist 12.19 Uhr. 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Und heute steht ja für alle Hansa-Fans ein absolutes Highlight an. Im DFB-Pokal ist nämlich mit dem VfB Stuttgart der Vorjahresfinalist im Ostseestadion zu Gast. Nathalie Abraham aus unserer Sportredaktion. Dieses Duell in der ersten Runde gibt es ja nicht zum ersten Mal.
1: Nee, genau, das ist richtig. Es ist schon insgesamt das vierte Mal in der ersten Runde. Und die bisherigen drei Begegnungen fanden zwischen 2018 und 2022 auch direkt dreimal in Folge statt. Mhm. Und da werden sich die Hansa-Fans dann ganz besonders an eine Partie gerne erinnern, nämlich die vom 18. August 2018. Da konnte Hansa den Favoriten mit 2:0 besiegen und in die nächste Runde einziehen. Die beiden darauffolgenden Spiele gewann der VfB jeweils mit 1:0. Vom Ergebnis her also relativ knapp. Vielleicht ist da ja auch heute was drin. Hansa-Trainer Daniel Brinkmann hat aber auch schon gesagt, dass dieses Mal ganz andere Verhältnisse da sind. Stuttgart sei ein Top-Club in Deutschland und es werde Phasen geben, wo seine Mannschaft leiden werde. Hä? Ja, wie viele Phasen das sind und ob Hansa die Überraschung schafft, gibt's ab 20.45 Uhr heute in voller Länge im Audio-Livestream auf ndr.de/mv zu hören oder live zu sehen im ZDF.
0: Er will doch damit nicht sagen, dass Hansa kein Top-Club ist. Also.
1: Nein, das glaube ich auch nicht.
0: Nein. So, aber nicht nur im Ostseestadion herrscht ja an diesem Wochenende Pokalfieber, sondern auch in anderen Stadien in Mecklenburg-Vorpommern.
1: Ja, absolut, denn es findet außerdem die erste Runde im Fußball-Landespokal statt. Insgesamt stehen am Wochenende noch 35 Partien auf dem Programm. Unter anderem ist Regionalligist Greifswalder FC in Lahlendorf gefordert. Oberliga-Aufsteiger Mecklenburg-Schwerin trifft auf den FSV Fortschritt Neustadt-Glewe. Und der Vorjahresfinalist SV Pasto muss beim SV Wittenbeck antreten. Die zweite Runde des Landespokals wird dann Anfang kommender Woche ausgelost und da ist dann auch unter anderem Drittligist Hansa Rostock wieder mit im Topf, der wegen des Duells heute gegen Stuttgart ein Freilos in der ersten Runde hat.
0: Vielen Dank, Nathalie Abraham mit dem Sportupdate am Freitagmittag. Hier ist NDR1 Radio MV und wir freuen uns ja auch immer mal so im Lieblingsmix eine kleine Musiküberraschung mit reinzubauen. Deutsche Musik kennen wir und lieben wir von früher. Können wir mitsingen? Sind wir textsicher? Joachim wird jetzt zur Mittagspause mit dem Goldenen Reiter.

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2: Und das Wetter für uns in Mecklenburg-Vorpommern spielt da dann hoffentlich auch mit. Wir fragen mal nach bei Frank Abel in unserem Wetterstudio am Cap Arcona. Grüß dich, Frank, mein Lieber.
3: Ja, Patrick, grüß dich.
2: Na du, heute erstmal so Sonne, Wolken hin und her so ein bisschen gerade, ne? Mhm.
3: Ja, aber eigentlich ein ruhigerer Tag, muss man sagen. Also fast keine Schauer. Die meisten von uns werden trocken durchkommen. Kann punktuell heute Nachmittag mal was geben. So im Landesinneren, so im Streifen, Griese Gegend bis vielleicht Usedom und an der Wismarbucht. Aber wenn überhaupt, also viel ist es da auch nicht. Dementsprechend ganz entspannt, 4 bis 8 Stunden Sonne. Und auch mit dem Wind ist nicht fürchterlich viel los. Nur wenn mal ein kräftiger Schauer da sein soll, ansonsten schwach bis mäßig. Und vor allem so Richtung Uecker, Rando sind wir bei bis zu 25 Grad. Wir sind schon bei 23,
2: ja.
3: Ansonsten halt ein bisschen drunter.
2: Ja, das ist schön, ist so auszuhalten. Ja. Da ist gut. Ja. Dann gucken wir mal auf das Wochenende. Wir haben gerade schon gehört, SailGP steht an, das große internationale Segelrennen in Sassnitz auf Rügen. Wie wird denn das Wetter? Spielt der Wind und so mit?
3: Der Wind spielt mit und ich habe auch schon mit so ein paar Seglern gesprochen und die meinten, naja, es ist so an der Grenze zu schon fast ein bisschen zu viel. Das Ding ist, es zieht ein Tief von den Alpen nach Polen, das schrammt uns ein bisschen. Heute Nacht wird man das merken, Uecker-Rando, da regnet es da ein bisschen öfter mit Blitz und Donner. Ansonsten mit jedem Kilometer Richtung Westmecklenburg passiert da wenig bis gar nichts bei 16 bis 10 Grad. Und morgen dann Sonne, Wolken, eher mal ein einzelner Schauer dazwischen. Auch nicht viel, aber ein bisschen mehr als heute. Und eben dann auffrischender Wind aus West-Nordwest und auflandig auch mal stark mit Böen von 40 bis 60 km/h im Landesinneren und vielleicht dann auch mal bis 70 km/h an den Küsten und Seegang 1 Meter bis 1,50 Meter. Das heißt, die werden was zu tun haben. Bin mal sehr gespannt.
2: Soll ja auch Spaß machen.
3: Ja, genau.
2: Super. Soweit, Frank. Vielen Dank. Ne? Alles
3: Gerne.
2: Gute. Bis dann.
3: Ja, ciao.
2: Ciao, ihm. Bis dann auf die Straßen bei uns im Land. 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Ist ein bisschen was los. Stau und stockenden Verkehr haben wir im Landkreis Rostock. B105 von Rövershagen nach Mönchhagen, 10 Minuten länger. Stadtverkehr Rostock, Hamburger Straße, der alte Klassiker, stadteinwärts, plus 15 Minuten. Die Insel Usedom, B111, von Bannemien bis nach Wolgast, 20 Minuten mehr. Und nochmal der Hinweis für die Hansestadt Wismar, der Bereich Innenstadt, da sind einige Straßen gesperrt für das Schwedenfest. Wir wollen ja feiern, gestern, heute, morgen, übermorgen. Ne? Und deshalb sind da einige Straßen dicht und es dauert rundherum doch mal ein paar Minuten länger teilweise, das einfach auf dem Schirm haben. Geblitzt wird auf der A14, Fahrtrichtung Karstädt am Parkplatz Platerberg, A24 Richtung Hamburg zwischen Zarrentin und Galin und die A24 Richtung Berlin-Höhe Pritzwalk. B5, Ortseingang Ludwigslust aus Kummer kommend. B96 am Parkplatz Rügenblick auf beiden Seiten. B104 in Papendorf Richtung Pasewalk. B108 in Warenshof Richtung Waren. Moin auf die 109 in Dietrichshagen, Blitzes Richtung Greifswald. B110 in Liebnow beidseitig. B111 zwischen Malzow und Bannemien. B191 zwischen Eldena und Kastedt. Die 192 Ortseingang Sitow aus Rötz kommend. Inselverkehr Rügen, B196 von Lankengranitz Richtung Seerams, B198 hinter Kleintrebow Richtung Wesenberg, die 208 pünktlich zum Schwedenfest steht der Blitzer kurz vorm Kreisverkehr in Wismar, die 321 in Bannenitz Richtung Hagenow, in Greifswald Marienstraße zwischen Greimüritz und Kleinmüritz, in Kirchdorf Möwenweg, dann zwischen Laupin und Kavelmoor. Zwischen Markgrafenheide und Hinrichshagen haben wir noch einen stehen und in Schwerin-Werder-Straße beidseitig. Alle Blitzer und Staus haben wir dank Ihrer Mithilfe. Sie klingeln immer durch. Kostenlose Studio-Hotline ist die 0800 59 59 100 oder Sie schicken uns eine Nachricht über die NDR-MV-App, wenn Sie unterwegs sind, wie unser Kollege Steffen Baxalari.
4: Moin Patrick, Blitzer steht im Kreuz Wismar Richtung Schwerin. Bin gerade auf Weg in den Sender. Bis gleich, vielleicht sehen wir uns ja beim Mittag.
2: Ja, sehen wir. Bis gleich, danke.
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2: Schöne Mittagspause wünschen wir dann Ihnen allen. Lassen Sie sich schmecken heute. 12.33 Uhr.

0: Was ist los bei Ihnen in der Region? Damit Sie gut informiert aus der Mittagspause wiederkommen, gibt es jetzt alles Aktuelle aus Ihrer Region. Es ist 12.40 Uhr.
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2: Mit Dominique Kirstea, guten Tag. Pasewalk bekommt vom Land Mecklenburg-Vorpommern rund 22 Millionen Euro für den Ausbau des Industrieparks Berlin-Tschetschin. Mit dem Geld erschließt die Stadt weitere rund 100 Hektar für neue Unternehmen. Insgesamt kostet das Projekt rund 25 Millionen Euro und soll bis 2030 fertig sein. Bislang wurden rund 43 Millionen Euro in den Industriepark investiert. Dort haben sich unter anderem Birkenstock und Topregal angesiedelt. Das Tierheim Malchow hat nach der Aufnahme von 14 Katzen und 20 Hunden mit Welpen viel Unterstützung bekommen. Zahlreiche Menschen haben Futter und Geld gespendet. Dennoch bleibt die Lage angespannt. Zahlreiche Tiere sind noch in der Zwei-Zimmer-Wohnung, in der sie gehortet wurden, und können nur nach und nach geholt werden. Viele Katzen leiden zudem unter Katzenschnupfen und müssen isoliert werden. Das Tierheim bittet weiter um Hilfe. In Rechlin sollen zwei neue Arztpraxen entstehen. Die Gemeindevertretung hat gestern Abend einstimmig dafür gestimmt, leerstehende Räume in der Marktpassage zu kaufen und umzubauen. Geplant sind unter anderem ein Fahrstuhl und barrierefreie Praxisräume. Die Gemeinde rechnet mit Kosten von rund 900.000 Euro und will Fördermittel beantragen. Seit 3 Jahren gibt es in Rechlin keine Hausarztpraxis mehr. Gespräche mit Medizinern laufen bereits.
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0: Freitagmittag in Mecklenburg-Vorpommern. Jetzt ist es 13 Uhr.
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0: Und das sind beunruhigende Nachrichten. Christian Schewe, in Berlin haben Ermittler ein Erddepot mit Waffen entdeckt?
2: Ja, nach Informationen von NDR, WDR und Süddeutscher Zeitung gehen die Sicherheitsbehörden davon aus, dass die Waffen für russische Agenten bereitgelegt wurden, um Anschläge in Deutschland zu verüben. Aus der aktuellen Redaktion dazu Ulf Hilbert.
3: Das Versteck wurde demnach schon vor etwa einem Jahr in einem Waldgebiet am Stadtrand von Berlin entdeckt. Mindestens zwei scharfe Waffen sollen sich darin befunden haben. Laut NDR, WDR und SZ hat das Bundesamt für Verfassungsschutz Hinweise darauf, dass es sich um ein geheimes Depot russischer Geheimdienste handelt. Nach dem Auffinden wurde die Stelle demnach ständig überwacht, um mögliche Hintermänner zu fassen. Das Depot wurde aber seitdem nicht mehr aufgesucht und gilt deshalb als tot. Die Sicherheitsbehörden warnen seit Monaten davor, dass staatliche Stellen in Russland hierzulande verdeckt Anschläge planen. Im Zusammenhang mit dem Fall ermittelt seit November auch der Generalbundesanwalt, und zwar gegen einen Mann, der in Rumänien festgenommen wurde. Bei ihm könnte es sich um denjenigen handeln, der das Waffendepot angelegt hat.
2: Knapp ein Viertel der Unternehmen in Deutschland leidet einer Untersuchung des IFO-Instituts zufolge unter Fachkräftemangel. In der Umfrage gaben mehr als 23% an, dass ihnen qualifizierte Arbeitskräfte fehlen. Das waren gut 2 Prozentpunkte mehr als noch im April. Aus der aktuellen Redaktion Aline Braun.
4: Besonders stark stieg die Nachfrage in der Telekommunikationsbranche. Dort fehlten Fachkräfte in fast jedem dritten Unternehmen. Im April traf das nur auf gut jedes sechste zu. Auch in der Rechts- und Steuerberatung sowie der Wirtschaftsprüfung fehlte mehr qualifiziertes Personal. Insgesamt liegt der Fachkräftemangel aber weiterhin deutlich unter dem langfristigen Durchschnitt. IFO-Expertin Schaller ordnet das so ein. Weil die Wirtschaft gerade eher schwach auf den Beinen ist, fehlten auch weniger Fachkräfte. Mit einer stärkeren wirtschaftlichen Erholung dürfte aber auch der Fachkräftemangel wieder deutlich zunehmen, so Schaller.
2: Deutschland und 6 weitere Staaten haben Israel aufgefordert, die Pläne für ein umstrittenes Siedlungsprojekt im Westjordanland zurückzunehmen. Die Ausweitung der Siedlungen in dem Palästinensergebiet müsse beendet werden. Durch das Projekt rücke nicht nur eine Friedenslösung in weitere Ferne, auch Israels internationales Ansehen werde weiter beschädigt. Neben Deutschland stehen Frankreich, Großbritannien, Italien, Kanada, die Niederlande und Norwegen hinter der Erklärung. Das israelische Bauministerium hatte zuvor eine Ausschreibung für den Bau von mehr als 1200 Wohneinheiten für das Projekt veröffentlicht. Auf einer Koppel bei Volkenshagen ist ein Bulle tot aufgefunden worden. Die Kriminalpolizei ermittelt derzeit. Nach derzeitigen Erkenntnissen wurde das Tier offenbar durch bislang unbekannte Täter getötet. Als möglicher Tatzeitraum kommt die Zeit zwischen dem 19. August 23.45 Uhr und dem 20. August 10 Uhr in Betracht. Weitere Einzelheiten zum Tatgeschehen seien Gegenstand der laufenden Ermittlungen. Insbesondere werden Personen gesucht, die während des genannten Zeitraums verdächtige Personen oder Fahrzeuge wahrgenommen haben. Der FC Hansa Rostock bestreitet heute sein Erstrundenspiel im DFB-Pokal. Gegner im Ostseestadion ist Bundesligist VfB Stuttgart. Jan Dittjurgert ist ja unser Hansa-Reporter. Frage, wie wollen die Rostocker dem Favoriten da Paroli bieten?
5: Mutig sein und keine Angst davor haben, selbst Fußball zu spielen. Mit dieser Marschroute will Hansa-Trainer Daniel Brinkmann seine Spieler aufs Feld schicken. Dabei setzt er auch auf den Faktor Publikum. Das Ostseestadion wird mit 27.000 Zuschauern ausverkauft sein. Hansa und Stuttgart treffen nun schon zum vierten Mal in den vergangenen 8 Jahren im Pokal aufeinander. 2018 gelang den Rostockern dabei ein Überraschungssieg. Der VfB ist gespickt mit zahlreichen Topstars. Dort stehen zum Beispiel die deutschen Nationalspieler Dennis Undaff, Angelo Stiller und Jamie Leveling unter Vertrag. Um 20.45 Uhr wird heute angepfiffen. Das Spiel ist in voller Länge auf ndr.de/mv oder in der ndr-mv-App zu hören und im ZDF live zu sehen.
0: Das Wetter für uns in Mecklenburg-Vorpommern. Sonne, aber auch immer dichter werdende Wolken heute Nachmittag. Regen gibt's aber kaum. Wenn, dann erst Richtung Abend und dann auch nur eher Richtung Elbe. Aktuelle Temperaturen: Granzin bei Hagenow 21 Grad, Gielow bei Malchin 22 Grad und Blesewitz bei Anklam 23 Grad. Der 3-Tage-Trend am schönsten noch so morgen an der Küste, da haben wir noch schön Sonne. Ansonsten sind auch dicke Wolken dabei, mal ein Schauer, ordentlich Wind. Es wird frischer, Sonntag ähnlich, Montag dann wieder trocken. Gleich 5:05, NDR 1 Radio MV, der zuverlässigste Verkehrsservice für uns in Mecklenburg-Vorpommern. Insel Usedom ab B111, Bannemien nach Wolgast 20 Minuten länger. Landkreis Nordwestmecklenburg in und um Wismar ist wegen des Schwedenfestes mit Verkehrseinschränkungen zu rechnen. Und Landkreis Ludwigslust-Parchim an der Kreuzung in Wozinkel ist die Ampel ausgefallen. Passen Sie da bitte auf. Geblitzt wird A14 Richtung Karstädt im Kreuz Wismar und A14 Richtung Karstädt, Höhe Parkplatz Platerberg. Dann A24 Richtung Hamburg zwischen Zarrentin und Galin. A24 Richtung Berlin, Höhe Pritzweig. B5 Ortseingang Ludwigslust aus Kummer kommt. B96 am Parkplatz Rügenblick beidseitig. 104 in Papendorf Richtung Pasewalk. 108 in Warenshof Richtung Waren. 109 in Dietrichshagen Richtung Greifswald. 110 in Liebnow beidseitig. 111 zwischen Malze und Bannemien. 191 zwischen Eldena und Karstädt. 192 Ortseingang Sito aus Rötz kommt. 196 von Lankengranitz Richtung Seerams. 198 hinter Kleintrebo Richtung Wesenberg. B208 kurz vor Wismar am Kreisverkehr. B23 in Bandenitz Richtung Hagenow. Außerdem in Greifswald-Marienstraße zwischen Greimüritz und Kleinmüritz. In Kirchdorf am Möwenweg zwischen Laupin und Kabelmoor. Zwischen Markgrafenheide und Hinrichshagen. Und in Schwerin in der Werderstraße beidseitig. Staus und Blitzer kostenlos melden in der NDR MV App oder kostenlos anrufen 0800 5959 100.
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0: Freitag ab 1 macht jeder seins oder nicht. Wer hat schon frei, wer ist noch dabei bei der Arbeit? Schicken Sie erstmal eine Sprachnachricht über die NDR MV App. Ich fange mal an. Ich bin Robert, ich bin Radiomoderator und ich bin noch dabei. Und Sie jetzt melden über die NDR MV

0: Freitagmittag, 13:45 durch, NDR 1 Radio MV. Wer hat frei? Wer ist noch dabei bei der Arbeit in Mecklenburg-Vorpommern?
1: Ja, hier ist der Freddy. Ich hatte die letzten 2 Wochen Lehrgang und ich habe jetzt frei und die nächsten 4 Wochen Urlaub.
0: Freddy hat schon frei.
2: Hallo, hier ist der Jan und ich sitze in Rerik bei strahlendem Sonnenschein im Strandkorb und schaue auf die Ostsee.
0: Jan hat auch frei. Wer ist da noch dabei bei der Arbeit, so wie ich? Auch mal eine Sprachnachricht schicken über die NDR MV-App. Wir begleiten Sie Richtung Wochenende. 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

0: mit NDR 1 Radio MV Richtung Wochenende, Ende August. Wer hat am Freitagnachmittag schon frei? Wer ist noch dabei? Unser Hörer Jannis hat sich gemeldet.
1: Ich bin auch bei der Arbeit. Liebe Grüße.
0: Grüße zurück, Jannis. Wir begleiten Sie Richtung Wochenende natürlich mit dem Lieblingsmix. Das sind immer aktuelle Hits, Kulthits und jetzt ein legendärer deutscher Hit. Die Zeit, die nie vergeht. Perl. Kurz vor halb zwei ist es jetzt. 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
1: Halb zwei. Das Wetter für uns in Mecklenburg-Vorpommern. Leider wird heute Nachmittag die Sonne immer weiter von dichter werdenden Wolken verdeckt. Aber das Gute ist, es gibt kaum Regen. Wenn, dann erst Richtung Abend und dann auch nur Richtung Elbe. Aktuelle Temperaturen 24 Grad, ordentlich warm in Zinnowitz, Goldberg 21 Grad, Beutzenburg 21 Grad. Der Drei-Tage-Trend ist etwas kühler, maximal 21 Grad dann noch. Morgen am Einschulungstag viele Wolken, hier und da mal ein Schauer. Der Wind legt aber zu, an der Küste auch mal stürmisch. Sonntag ähnlich, Schauer und Gewitter, besonders in Vorpommern. Montag dann wieder freundlicher und trocken. 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Auch heute wieder Geduld gefragt. Auf der Insel Usedom B111 ab Bannerminen nach Wolgast, 20 Minuten brauchen Sie da länger. Im Landkreis Ludwigslust-Parchim an der Kreuzung in Wutzinkel ist die Ampel ausgefallen. Passen Sie da bitte auf. Geblitzt wird A14 Richtung Karstädt im Kreuz Wismar und A14 Richtung Karstädt, Höhe Parkplatz Platerberg. A24 Richtung Hamburg zwischen Zarrentin und Galin. A24 Richtung Berlin, Höhe Pritzwalk. Dann auf der B5 Ortseingang Ludwigslust aus Kummer kommen. B96 am Parkplatz Rügenblick beidseitig, 104 in Papendorf Richtung Pasewalk, 108 in Warenshof Richtung Waren, 109 in Dietrichshagen Richtung Greifswald, 110 in Liebnow beidseitig, 111 zwischen Malzow und Bannermin, 191 zwischen Eldena und Karstädt, 192 Ortseingang Sito, wenn Sie da aus Rötz kommen, 196 von Lanken-Granitz in Richtung Seerams, dann 198 hinter Kleintreppow Richtung Wesenberg, 208 kurz vor Wismar am Kreisverkehr und B23 in Bandenitz Richtung Hagenow auch noch einer. Dann noch einer in Greifswald in der Marienstraße zwischen Greimüritz und Kleinmüritz, in Kirchdorf am Möwenweg zwischen Laupin und Kavelmoor, zwischen Markgrafenheide und Hinrichshagen und in Schwerin in der Werderstraße und da blitzen sie beidseitig. 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
2: Freitag!

0: Man muss kein Angelfan sein, um diesen Mann zu lieben.
1: Oh! Oh, guck ihn dir an!
2: Ja! Ja! Ja! Da ist er! Jawohl, endlich! Meine Güte, hat das gedauert!
0: Unser Heinzi, NDR 1 Radio MV hier. Heinz Galling von Route raus, der Spaß beginnt. Die Angelserie schlechthin im deutschen Fernsehen, natürlich von uns, vom NDR. Und morgen geht's endlich los mit der neuen Staffel Route raus, der Spaß beginnt. Heinz angelt mit Kindern am Rick in Greifswald.
2: Du bist Olexi?
3: Ja. Ja. Ich bin der Max.
2: Hier sind auch Zander drin, Rotaugen, Rotfedern. Was kann man noch so alles fangen hier? Olexi, was?
3: Plötzen.
2: Plötzen, okay. Wenn wir loslegen, heißt das Ruder raus.
4: Der Spaß beginnt.
2: Ja, dann füttern wir jetzt an und fangen an zu angeln.
4: Ja.
2: Ne? Ja. Also wenn ihr zum Beispiel altes Brot habt zu Hause, so Weißbrot und so, wenn das hart geworden ist, das könnt ihr aufweichen nachher mit Paniermehl, mit Haferflocken. Das reicht zum Anfüttern im Prinzip. Die sollen ja nicht satt werden, ne? Nicht die Fische. Wir wollen satt werden. Ne, Horst?
5: Ja.
2: Wir fangen an.
5: Ja, fangen an.
2: Oh, Fisch, Fisch, Fisch. Kescherst du, Olexi? Oh, runter. Jawohl.
6: Das ist ein schöner Rotauge.
2: Erster Fisch raus. Guck ihn dir an hier.
3: Petri.
2: Olexi, denn schon. Bist eine Granate.
0: Drei neue Folgen. Route raus, der Spaß beginnt. Die erste morgen 16 Uhr NDR Fernsehen. Oder jetzt schon in der ARD Mediathek. Manche können ja gar nicht warten, um ihn wiederzusehen.
1: Oh, oh, guck ihn dir an.
2: Ja. Da ist er! Jawohl! Endlich! Meine Güte, hat das gedauert! So.

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2: Von einem Mann, da hätte ich gern auch so eine tiefe Stimme. Ich komme leider nicht so tief wie George Ezra. Hier ist Paradise auf NDR 1 Radio MV.

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1: Es ist jetzt 14 Uhr.
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1: Ja, und das sind beunruhigende Nachrichten. Christian Schewe, in Berlin haben Ermittler ein Erddepot mit Waffen entdeckt.
2: Ja, ganz genau. Am Stadtrand von Berlin ein Waffenversteck. Und der Verfassungsschutz hat den Recherchen zufolge seit einem Jahr schon Hinweise auf dieses Depot gehabt und ließ es demzufolge dann natürlich auch überwachen. Einzelheiten dazu jetzt aus der aktuellen Redaktion von Andreas Braun.
3: Nach Angaben aus Sicherheitskreisen wurden dort zwei Faustfeuerwaffen gefunden, also Kurzwaffen wie Pistolen oder Revolver. Die Behörden sollen das Versteck vorerst intakt gelassen und überwacht haben, jedoch ohne Ergebnis. Der Verfassungsschutz soll nach Recherchen von WDR, NDR und Süddeutscher Zeitung Hinweise haben, dass es sich um ein Depot russischer Geheimdienste handelte. Sicherheitsbehörden warnen schon länger, dass diese Dienste auch in Deutschland Attentate planen, etwa auf Rüstungsmanager oder Exiloppositionelle.
2: Letzter Tag der Sommerferien heute in Mecklenburg-Vorpommern. Nächste Woche geht die Schule ja wieder los. Und pünktlich dazu kocht nun der Streit um die neuen Versetzungsregeln wieder hoch. Es geht darum, dass im Gymnasium in der Oberstufe in den Kernfächern Mathe, Deutsch und erste Fremdsprache eine 5 nicht mehr ausgeglichen werden kann. So hatte es das Bildungsministerium angekündigt. Und das stößt nun bei der Gewerkschaft Erziehung und Wissenschaft GEW auf scharfe Kritik. Die Landesvorsitzende Astaras sagte, die jetzige Anpassung sei eine Erscheinung des konservativen Zeitgeistes. Sie würde nicht dazu führen, dass bessere Schulabschlüsse erreicht werden. Einen Monat vor der Landtagswahl gibt es in der CDU Querschüsse aus den eigenen Reihen. Das Mitglied im Kompetenzteam von Spitzenkandidat Peters, der ehemalige Polizeigewerkschafter Wendt, hat die Bundes-CDU massiv kritisiert. Wendt wirft ihr Taschenspielertricks und leere Versprechungen vor. Aus der aktuellen Redaktion Stefan Luthmann.
4: Als Sicherheitsexperte im Kompetenzteam der Landes-CDU geht Wendt die eigenen Leute im Bund frontal an. Nirgends sei ansatzweise zu erkennen, dass die Bundesregierung irgendwelche Schritte in die richtige Richtung mache, schreibt er auf Facebook. Dabei sei die Union angetreten, die, so wörtlich, staatliche Großmannssucht der SPD zu beenden. Davon sei nichts zu merken. Jetzt hofften die Unionsspitzenfunktionäre gemeinsam mit, Zitat, anderen Loserparteien, sich in das nächste Regierungsamt retten zu können. CDU-Spitzenkandidat Peters stellte sich hinter Wendt. Er spreche aus, was viele Menschen denken würden. Die Unzufriedenheit mit der Bundesregierung sei ja keine Erfindung. Es sei aber einiges erreicht worden, so Peters, beispielsweise in der Asylpolitik.
2: In Hofgeismar in Nordhessen sind 8 Menschen durch ein fahrendes Auto in einer Fußgängerzone verletzt worden. Die Fahrt endete an der Hauswand eines Kaufhauses. Nach Angaben der Polizei wird vermutet, dass der Fahrer ein gesundheitliches Problem hatte. Er wurde von einem Notarzt behandelt und soll sich in einem kritischen Zustand befinden. Die angefahrenen Passanten sollen Medienberichten zufolge keine schweren Verletzungen erlitten haben. Wegen des Niedrigwassers der Donau drosselt Bulgarien die Leistung seines einzigen Atomkraftwerks. Der Schritt diene dazu, den sicheren Betrieb zu gewährleisten, erklärte das Energieministerium. Aus der aktuellen Redaktion Silke Hane.
5: Kosloduj steht für etwa 40% der bulgarischen Stromerzeugung. Das Atomkraftwerk ist mit Abstand der wichtigste einzelne Stromerzeuger Bulgariens. Der Ausfall eines Teils der Produktion soll jetzt durch Solarenergie ausgeglichen werden. Bulgarien hat den Ausbau von Photovoltaikanlagen in den vergangenen Jahren stark vorangetrieben. Außerdem hat das Land Braunkohle- und Wasserkraftwerke. Gegebenenfalls kann Bulgarien sogar weiter Strom exportieren.
1: Das Wetter für uns in Mecklenburg-Vorpommern. Heute Nachmittag werden die Wolken so ein bisschen dichter. Es gibt aber kaum Regen. Wenn Regen, dann erst Richtung Abend und auch eher nur Richtung Elbe. Der 3-Tage-Trend. Morgen wird es an der Küste am schönsten. Da haben wir noch schön Sonne. Ansonsten sind auch dicke Wolken dabei. Mal ein Schauer, ordentlich Wind. Es wird frischer. Sonntag ähnlich. Montag wieder trocken. 2:04 NDR 1 Radio MV, der zuverlässigste Verkehrsservice für uns in Mecklenburg-Vorpommern. Insel Usedom, B111 ab Bannemien nach Wolgast, 10 Minuten länger. Landkreis Nordwestmecklenburg in und um Wismar ist wegen des Schwedenfestes mit Verkehrseinschränkungen zu rechnen. Geblitzt wird auf der A14 Richtung Karstadt im Kreuz Wismar und A14 Richtung Karstadt, Höhe Parkplatz Platerberg. A24 einmal Richtung Hamburg zwischen Sarrentin und Galin und dann Richtung Berlin, Höhe Pritzwalk. B5, Ortseingang Ludwigslust aus Kummer kommt. B96 am Parkplatz Rügenblick beidseitig. 104 in Papendorf Richtung Pasewalk. 108 in Warenshof Richtung Waren. 109 in Dietrichshagen Richtung Greifswald. 110 in Liebnow beidseitig. 111 zwischen Malzow und Bannemien. 191 zwischen Eldena und Karstädt. Dann 192, Ortseingang Sito aus Rötz kommt. 196 von Lankengranitz Richtung Seerams. 198 hinter Klein-Trebow haben sie aufgebaut, wenn sie Richtung Wesenberg fahren. 208 kurz vor Wismar am Kreisverkehr. B23 in Bandenitz Richtung Hagenow. Außerdem ganz neu zwischen Drechow und Dolgen, zwischen Gegensee und Hintersee, in Greifswald in der Marienstraße, zwischen Graal-Müritz und Klein-Müritz. In Kirchdorf im Möwenweg, zwischen Laupin und Kavelmoor, zwischen Markgrafenheide und Hinrichshagen, zwischen Neukalen und Gülitz und in Wismar an der Osttangente hinter dem Kreisverkehr auch noch was. Ist gerade Wochenende oder was? Da ist ja richtig was los auf den Straßen. 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
1: Freitagnachmittag, kurz nach 2. Wer hat da schon frei? Und wer ist noch dabei? Ich bin auf jeden Fall noch dabei.
6: Moinsen Robert. Ich finde schön, dass du dabei bist. Ich bin Chris. Ich bin auch dabei. Und ich glaube, der Uwe, der ist auch dabei. Ja, sind wir alle dabei. Ich habe heute Spätschicht. Ich habe um 11.30 Uhr angefangen und jetzt bin ich oben im Weg lang Parchi mit dem LKW. Wenn alles gut läuft, habe ich um 7:45 Feierabend.
1: Gutes Durchhalten und Grüße auf dem LKW, Chris. Wer hat frei, wer ist noch dabei? Schicken Sie auch mal eine Sprachnachricht.

0: Grüße an alle, die jetzt auch am Freitagnachmittag anpacken. Besonders an alle, die schon den ganzen Sommer hart anpacken. Im Tourismus, in den Hotels, in den Gaststätten bei uns in Mecklenburg-Vorpommern. Hier ist NDR 1 Radio MV bei der Arbeit. Und ich habe ja 2 Sommer lang auch im Tourismus gearbeitet, auf dem Campingplatz. In Born, auf dem Darß, früh aufstehen, 200 Brötchen aufbacken, Kaffee kochen und dann alles verkaufen am Kiosk. Dania Behm und Nils Sörens haben heute auch auf dem Campingplatz gearbeitet. Der Frühstücksclub heute Morgen live und draußen vom Campingplatz Seeweide in Penzlin. Das ist so Neubrandenburg die Ecke. Wunderschöne Umgebung, tolle Natur und richtig nette Leute. Zum Beispiel Lotti, die ist Studentin und jetzt in den Semesterferien arbeitet sie da auf dem Campingplatz in Penzlin.
1: Naja, wer hier arbeitet, der macht eigentlich alles. Von Kuchenbacken über Buchungen machen, die Sanitätshäuser putzen, das machen wir alles. Man trifft immer verschiedene Leute, man hat nette Gespräche. Das ist ja die perfekte Kulisse zum Arbeiten hier. Besonders unsere Veranstaltung finde ich immer schön, wenn so viele Leute zusammenkommen, wenn wir gemeinsam Musik hören und einfach die vielen glücklichen Gesichter zu sehen.
0: Lotti, heute Morgen im Frühstücksclub getroffen bei NDR 1 Radio MV von draußen vom Campingplatz in Penzlin. Und hier kommt ein bisschen Motivationsmusik, die alle nochmal nach vorne bringt, die heute Nachmittag anpacken müssen. Auch im Tourismus. Hier ist Justin Timberlake, Can't Stop the Feeling auf NDR 1 Radio MV.

Nicht zu glauben, ne? Das ist schon der 21. August. Montag geht die Schule wieder los in Mecklenburg-Vorpommern. Hier ist NDR 1 Stadio MV. Wir spielen auch am letzten Werktag in den Sommerferien den Lieblingsmix. Deutsche Hits, aktuelle Hits und jetzt ein Kulthit aus den 80ern vom Alan Parsons Project. Die meisten 80er natürlich immer bei uns bei NDR 1 Radio MV.

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3: Dankeschön, vielen Dank.
4: Also da wäre ich auch gerne dabei. Das Wetter für uns in Mecklenburg-Vorpommern. 21 Grad sind es im Moment im Müritz-Nationalpark, 22 Grad in Beckendorf bei Lübs und 23 Grad in Görke bei Anklam. Wir haben Sonne heute Nachmittag, wir haben aber auch immer dichter werdende Wolken. Regen gibt es kaum, wenn dann erst Richtung Abend und auch eher nur so Richtung Elbe. Der Drei-Tage-Trend, morgen wird es an der Küste nochmal richtig schön, da haben wir ordentlich Sonne, ansonsten auch dicke Wolken dabei, mal ein Schauer, Wind, es wird frischer und Sonntag ähnlich, Montag dann wieder trocken. 14:30, NDR 1 Radio MV, der zuverlässigste Verkehrsservice für uns in Mecklenburg-Vorpommern. Landkreis Nordwest-Mecklenburg, in und um Wismar ist wegen des Schwedenfestes mit Verkehrseinschränkungen zu rechnen. Und zwischen Lübsche Straße und Dahlmannstraße, da merkt man das schon, stadteinwärts in Wismar plus 10 Minuten müssen Sie ein bisschen mehr Zeit einplanen. Geblitzt wird auf der A14 Richtung Karstädt im Kreuz Wismar. Und A14 Richtung Karstädt, Höhe Parkplatz Platerberg. Dann haben wir noch einen Blitzer auf der A24 Richtung Hamburg zwischen Zarrentin und Galin. Auf der A24 Richtung Berlin, Höhe Pritzwalk, B96 am Parkplatz Rügenblick, beidseitig, 108 in Warenshof Richtung Waren, 109 in Dietrichshagen Richtung Greifswald, 111 zwischen Malzow und Bannemien, 191 zwischen Eldena und Karstädt, 192 Ortseingang Sito, wenn Sie da aus Rötz kommen, 196 Lanken-Granitz Richtung Seerams, 198 hinter Kleintrebow in Richtung Wesenberg, B208 kurz vor Wismar direkt am Kreisverkehr, B321 in Bandenitz Richtung Hagenow, dann noch zwischen Drechow und Dolgen, zwischen Gegensee und Hintersee, in Greifswald in der Marienstraße, zwischen Greimüritz und Kleinmüritz, in Kirchdorf im Möwenweg, zwischen Laupin und Kavelmoor, Markgrafenheide und Hinrichshagen, genau dazwischen, zwischen Neukahlen und Gülitz und in Wismar an der Osttangente hinterm Kreisverkehr. 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
5: Ich wollte einen Blitzer melden, und zwar in Doberan bauen sie gerade am Walkmüller Holz ein auf. Das ist so eine kleine Abkürzung, die man fährt, wenn man von Rostock kommt oder nach Rostock will. 30er-Zone.
4: Dankeschön fürs Bescheid sagen.
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0: 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NDR1 Radio MV. Wir haben immer ein offenes Ohr für Sie. Sie können uns immer erreichen unter 0800 5959 100. Und diese Nummer hat heute Birgit gewählt, weil Birgit, das ist heute ein ganz besonderer Tag für dich, ne?
1: Ja, ich habe heute einen ganz besonderen Tag. Ich habe heute meinen Ausstand auf Arbeit gegeben, habe nächste Woche noch Urlaub und gehe am 1. September in Rente.
0: Herzlichen Glückwunsch, das heißt, das war heute dein letzter Arbeitstag.
1: Genau, ich habe heute die Schlüssel abgegeben, den Löffel nicht.
0: Was ist denn dein Job?
1: Mein Job ist Erzieherin in der Kita und im Hort.
0: Okay, und wo?
1: In Eldena. Ich habe gestern Urlaub genommen und habe ganz, ganz viele Salate und so vorbereitet. Und dann hieß es natürlich heute früh mit Hilfe meiner Kolleginnen, muss ich sagen, Buffet aufbauen. Und ja, es waren noch über 20 Leute da, unser Bürgermeister und ehemalige Kolleginnen auch, die vor mir in Rente gegangen sind. Es war sehr, sehr schön.
0: Und freust du dich jetzt auf die Rente oder?
1: Auf alle Fälle freue ich mich.
0: Worauf freust du dich am meisten?
1: Ja, nicht mehr müssen. Einfach können. Und wenn ich der Meinung bin, ich fahre jetzt zum Sport, dann fahre ich halt zum Sport und muss nicht immer dann, wenn alle von der Arbeit kommen und das Studio voll ist.
0: Und Montag fängst du damit an, Birgit?
1: Ja, eigentlich jetzt schon. Ich bin nämlich gleich zu Hause. Ich bin jetzt kurz vor der Haustür.
0: Okay.
1: Und eigentlich...
0: Was passiert denn heute Nachmittag noch?
1: Heute Nachmittag, ich muss jetzt erstmal mein Auto auspacken. Ihr könnt euch nicht vorstellen, wie voll das ist. Dann werde ich eine Weile ein bisschen runterkommen und heute Abend bin ich noch von einigen Kollegen eingeladen zum Abendbrot.
0: Birgit, NDR 1 Radio MV wünscht dir einen richtig guten Start in die Rente. Du hast es dir verdient.
1: Dankeschön, dankeschön.
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3: Jetzt ist es 15 Uhr.
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3: Sicherheitsbeamte haben am Stadtrand von Berlin ein Waffenversteck entdeckt. Christian Schewe, was gibt's dazu mittlerweile Neues?
4: Also, der Verfassungsschutz hat den Recherchen zufolge schon seit einem Jahr Hinweise auf dieses Depot und ließ es demzufolge natürlich auch überwachen. Und nun hat sich auch der zuständige Innenminister Dobrindt geäußert.
5: Wir können Berichte insofern bestätigen, aktuelle Berichte insofern bestätigen, dass im vergangenen Oktober der Verfassungsschutz Kenntnis von einem möglichen Waffenversteck im Wald am Rande von Berlins erlangt hat. In diesem Versteck waren 2 Handfeuerwaffen und entsprechend Munition hinterlegt. Sowohl Waffen als auch Munition wurden ausgetauscht bzw. funktionsunfähig gemacht, sodass eine mögliche Gefahr, die von diesem Versteck ausgeht, unmittelbar ausgeräumt worden ist.
4: Innenminister Dobrindt. 22 Millionen Euro stellt das Land für Pasewalk bereit. Damit soll der Industriepark Berlin-Stettin weiter ausgebaut werden. Dominik Kirstee aus der Aktuell-Redaktion.
6: Auf weiteren rund 100 Hektar schafft die Stadt Flächen für Unternehmen und größere Industrievorhaben. Dafür entstehen unter anderem neue Straßen sowie Leitungen für Trink- und Abwasser. Der Ausbau kostet insgesamt 25 Millionen Euro und soll bis 2030 abgeschlossen sein. Pasewalk muss demnach 3 Millionen Euro selbst aufbringen. Für den ersten Bauabschnitt, der 156 Hektar groß ist, und den nun geplanten zweiten Abschnitt stellt das Land insgesamt rund 43 Millionen Euro bereit. Angesiedelt haben sich bereits die Unternehmen Birkenstock und Topregal. Birkenstock beschäftigt dort derzeit rund 700 Menschen. Perspektivisch sollen es bis zu 1.000 sein.
4: Im Prozess um einen gescheiterten Kokaintransport über den Atlantik per Segeljacht gegen ein Paar aus dem Raum Rostock hat der Ehemann ein umfassendes Geständnis abgelegt. Der 59-Jährige bestätigte vor dem Rostocker Landgericht frühere Aussagen, wonach er rund 264 Kilogramm Kokain auf einer rund 15 Meter langen Yacht versteckte, um damit von Kolumbien nach Europa zu segeln. Seine 67-jährige Ehefrau war mit an Bord, habe davon aber nichts gewusst, so der Angeklagte. Die Kriminalpolizei hat nach dem Tod eines Deckbullen auf einer Koppel bei Volkenshagen im Landkreis Rostock die Ermittlungen aufgenommen. Nach ersten Erkenntnissen töteten offenbar bislang unbekannte Täter den Bullen, wie die Polizei mitteilt. Den Angaben nach wurde das Tier enthauptet. Die Ermittler gehen davon aus, dass die Tat zwischen Mittwoch, dem 19. August, 23.45 Uhr und Donnerstag, 20. August, 10 Uhr geschah. Für den Betrieb ist laut einem Polizeisprecher ein Schaden von knapp 350.000 Euro entstanden. Zwergmaus, Waldiltis oder Fransenfledermaus, alle drei Tierarten sind in ihren Lebensräumen bedroht und stehen nun zur Abstimmung zum Wildtier des Jahres 2027. Franziska Drewes aus der Redaktion Landwirtschaft, Umwelt und Natur.
7: Jedes Jahr aufs Neue ruft die Deutsche Wildtierstiftung auf, online abzustimmen. Sie möchte mit der Wahl auf Probleme in der Natur aufmerksam machen. Alle drei Tierarten leben in Mecklenburg-Vorpommern. Die Zwergmaus steht auf der Vorwarnliste. Gefährdet ist die Art, weil sie vor allem feuchte Wiesen mit dünnhalmigen Gräsern bevorzugt. Viele Flächen wurden aber trockengelegt, um sie landwirtschaftlich nutzen zu können. Auch der Waldiltis liebt wasserreiche Landschaften. Zudem werden jährlich tausende Iltisse überfahren. Straßen seien für den nachtaktiven Jäger große, oft unüberwindbare Barrieren, so die Deutsche Wildtierstiftung. Die Fransenfledermaus hat es zunehmend schwer, Insekten als Nahrung zu finden und alte Baumhöhlen, etwa für ihre Wochenstuben.
3: Das Wetter für uns in Mecklenburg-Vorpommern mit Jan Baumgart.
8: Ja, viele Wolken wieder im Himmel. Ne? Ab und zu guckt hier und da nochmal die Sonne raus. Aber so richtig nach Sommer fühlt sich das nicht an. In Stralsund messen wir 23 Grad. Usedom-Stadt sogar 25 Grad. Holla die Waldfee. Und Sarrentin am Schalsee, da sind es 22 Grad. Bleibt auch fast überall trocken. Heute Abend kommen so ein paar vereinzelte Schauer rein, am ehesten Richtung Westmecklenburg. Morgen wird es wieder sehr wolkig. Auch einzelne Schauer sind mit dabei. An den Küsten bleibt es wohl etwas länger trocken. Da scheint die Sonne auch am längsten. Wird aber auch etwas kühler, so zwischen 19 und 21 Grad.
3: Gleich 5 nach 3, NDR 1 Radio MV, der zuverlässigste Verkehrsservice für uns in Mecklenburg-Vorpommern.
8: In Zirchow ist die Hauptstraße aktuell gesperrt. Da gibt es einen Dachbrandstuhl. Da sind mehrere Feuerwehren gerade vor Ort. Dann staut und stockt es auf der A24 Richtung Berlin zwischen Rheinbeck und Schwarzenbeck-Rande. Da mal wieder eine gute halbe Stunde Zeitverlust. Und Stadtverkehr Wismar. In und um Wismar ist ja wegen des Schwedenfestes mit Verkehrseinschränkungen zu rechnen. Zum Beispiel staut es sich schon auf der Lübsche Straße und Dahlmannstraße stadteinwärts. Da haben wir einen Plus von 10 Minuten. Geblitzt wird auf der A14 Richtung Karstädt im Kreuz Wismar und Höhe Parkplatz Platterberg. A24 Richtung Hamburg zwischen Sarrentin und Galin und dann die Gegenrichtung Höhe Pritzweig. B96 am Parkplatz Rügenblick beidseitig. B108 in Warenshof in Richtung Warenmüritz. B109 in Dietrichshagen Richtung Greifswald. B111 zwischen Malzow und Bannemien. B191 zwischen Eldena und Karstädt. B192 Ortseingang Sito aus Rötz kommt. B196 von Lankengranitz in Richtung Seerams. B208 kurz vor Wismar am Kreisverkehr. B321 in Bandenitz Richtung Hagenow. Bad Doberan am Walkmüllerholz zwischen Drechow und Dolgen. Zwischen Gegensee und Hintersee in Greifswald Marienstraße. Zwischen Greilmüritz und Kleinmüritz. Zwischen Markgrafenheide und Hinrichshagen. Zwischen Neukalen und Mühlitz. Wismar an der Osttangente hinter dem Kreisverkehr. Und dann haben Sie noch einen gesehen. Moin.
9: Hallo, hier ist Dörte. Moin. Ein Blitzer steht in Würzow, aus Jürgenshagen kommend, am Ortseingang, gleich am Friedhof.
8: Ja, da wissen wir jetzt Bescheid.
3: 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Wer ist da?
10: Moin, Robert, hier ist Silke. An der Abfahrt Tarentin wird auf der Landstraße in beide Seiten geblitzt in Richtung Tarentin und auch aus Tarentin kommend.
3: Danke, Silke. Hast auch Wochenende? Was machst du beruflich?
10: Ich bin im Außendienst unterwegs.
3: Hast du noch viele Kunden heute?
10: Nein, ich bin tatsächlich auf dem Weg in den Feierabend.
3: Oh, genau der richtige Moment. Dann schönen Feierabend, Silke, und ein schönes Wochenende.
10: Danke, das wünsche ich dir auch. Eine schöne Sendung noch.
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0: bin.
1: Das sind die letzten Meter der Sommerferien bei uns in Mecklenburg-Vorpommern. Hier ist NDR 1 Radio MV. Stefan Ley vom Nordmagazin ist im Studio. Moin Stefan.
2: Hi, moin.
1: Ihr trefft heute Abend im Nordmagazin im NDR Fernsehen einen 24-jährigen Jurastudenten. Der macht aber nicht entspannt Sommerferien, sondern der hat nebenbei ordentlich was zu tun, ne?
2: Ja, genau. Amon Borchardt ist Strandpächter in Bansin. Und da habe ich beim Gucken wirklich gedacht, wie kommt man denn mit 24 überhaupt auf die Idee, einen Strandabschnitt zu pachten?
1: Ja.
2: Ne, andere Studenten überlegen vielleicht irgendwo im Café, in der Gastro, einfach nur so stundenweise was zu machen, aber er nimmt extra ein Familiendarlehen auf, bewirbt sich bei der Gemeinde und baut sich da unten einfach ein kleines Geschäft auf.
1: Ja, und wo hat er in dem Alter so viel Mut für so eine Nummer?
2: Ja, das ist eben das Spannende. Der wirkt überhaupt nicht großspurig, eher sehr klar und sympathisch, sehr geerdet und gleichzeitig hat er überhaupt keine Angst vor Verantwortung. Das sind 14-Stunden-Tage, muss da sich mit Lieferanten auseinandersetzen,
1: ja.
2: Strandkörbe hier, Gäste da, kleinere Reparaturen. Und dazwischen liegen die Jurabücher.
1: Was, er studiert da wirklich nebenbei bei der Arbeit?
2: Ja, genau, genau. Der ist nicht klein zu kriegen. Wie passt das alles zusammen? Was ist eigentlich sein Plan für diesen Strand, den er gleich für mehrere Jahre gepachtet hat? Und warum nicht gleich die klassische Bratwurstbude? Da sind Fragen über Fragen, die mir im Kopf gekommen sind. Diesen jungen Mann und sein Konzept sollte man kennenlernen.
1: Und das machen wir heute Abend im Nordmagazin, 19.30 Uhr, NDR Fernsehen. Dankeschön, Stefan.
2: Sehr gern.
1: Hier ist NDR 1 Radio MV bei der Arbeit. Jetzt so ein bisschen Sommermusik, auch wenn es draußen eher grau ist. Bellini, Samba de Janeiro. Samba.

0: 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Und jetzt ein Kulthit für die Ewigkeit. The Best von Tina Turner.
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1: Morgen ist Einschulung bei uns in Mecklenburg-Vorpommern. Jan Baumgart, wie wird das Wetter da?
2: Uff, gute Frage. Es geht so. Naja, also wir gucken auf den 3-Tage-Trend. Morgen an der Küste deutlich schöner als im Land. Also würde ich mal sagen, vielleicht...
1: Nach der Einschulung zum Eisessen nochmal an den Strand fahren.
2: Richtig, oder direkt die Einschulung da feiern am Strand. Alles aufbauen, hinschleppen und ab geht's. Sonntag dann ganz ähnlich, dann auch mit Gewittern. Und Montag dann pünktlich zum Schulstart haben wir Sonne und Wolkenmix und es bleibt trocken. Also gar nicht schlecht, oder?
1: Der erste Weg zur Schule ohne Regen auf jeden Fall.
2: Ja.
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2: In Zirchow ist die Hauptstraße aktuell in Richtung Korswand gesperrt. Da gibt es einen Dachstuhlbrand. Mehrere Feuerwehren sind vor Ort und löschen das Ganze. Dann staut es sich auf der A24 Richtung Berlin zwischen Rheinbeck und Schwarzenbeck-Grande mal wieder. Ein Plus von 45 Minuten. Stadtverkehr Wismar. In und um Wismar ist wegen des Schwedenfestes ja aktuell mit Verkehrseinschränkungen zu rechnen. Zum Beispiel zwischen Lübsche Straße und Dahlmannstraße. Da haben wir schon ein Plus von 10 Minuten, wenn Sie stadteinwärts unterwegs sind. Stadtverkehr Rostock zwischen Warnow-Ufer und Holbeinplatz staut es sich aktuell stadtauswärts. Da haben wir einen Zeitverlust von 10 Minuten. Geblitzt wird auf der A14 Richtung Karstädt im Kreuz Wismar und Höhe Parkplatz Platterberg. A24 Richtung Hamburg zwischen Sarrentin und Galin und Richtung Berlin Höhe Pritzweig. B96 am Parkplatz Rügenblick beidseitig. B108 in Warenshof in Richtung Warenmüritz. B109 in Dietrichshagen Richtung Greifswald. B111 zwischen Malzow und Bannemien. B191 zwischen Eldena und Karstädt. B192 Ortseingang Sitow aus Rötz kommt. B196 von Lankengranitz in Richtung Serams, B208 kurz vor Wismar am Kreisverkehr, B321 in Bandenitz Richtung Hagenow, Bad Doberan am Falkmüllerholz, Ortseingang Bützow aus Jürgenshagen kommt, zwischen Trichow und Dolgen, zwischen Gegensee und Hintersee in Greifswald in der Marienstraße, zwischen Gralmüritz und Kleinmüritz, dann zwischen Markgrafenheide und Hinrichshagen, zwischen Neukahlen und Gülitz, Wismar an der Osttangente hinter dem Kreisverkehr und Zarentin an der Autobahn Abfahrt und Auffahrt beidseitig.
1: Staus und Blitzer melden Sie mal kostenlos in der NDR-MV-App oder Sie rufen kostenlos an. 0800 59 59 100. Vielen Dank.
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0: Der nächste starke Kulthit liegt schon bereit auf NDR 1 Radio MV. CCR, vorher noch ein aktueller Verkehrsservice von Jan Baumgart.
1: Fahren Sie bitte vorsichtig auf der A20 Richtung Rostock. Zwischen der Raststätte Fuchsberg Süd und Krüppelin befindet sich eine ungesicherte Unfallstelle. Vorsichtig bitte auf der A20 Richtung Rostock. Zwischen Raststätte Fuchsberg Süd und Krüppelin ist eine ungesicherte Unfallstelle.
0: So, jetzt aber CCR, Bad Moon Rising, NDR 1 Radio MV.

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0: Wochenende in Mecklenburg-Vorpommern. Hier ist NDR 1 Radio MV. Heute Abend wird schon mal gefeiert. In Röbel ist Strandparty. Morgen ist auch viel los, zum Beispiel Kunsthandwerkermarkt in Boltenhagen. Und unser Hörer Hadi hat auch noch einen Tipp.
1: Hallo an alle aus dem schönen Schönbeck. Unser Erntefest am Sonnabend beginnt um 13 Uhr mit einem zünftigen, großen und bunten Umzug. Es ist ja auch quasi der letzte Ferientag und da wird Spaß, Spiel und Unterhaltung ganz groß geschrieben bei uns. Das Programm: Voltigiershow, Hüpfburgen, Schminken, Bastelstraße, ein Volleyballturnier findet statt, eine Schießbude, ein Flohmarkt, Feuerwehrfahren für die Kiddies. Also keine Lust auf Grillen im eigenen Garten, dann sehen wir uns Sonnabend in Schönbeck, Heiratei.
0: Dankeschön, Hadi. Schönes Wochenende. Wenn Sie auch noch Tipps haben, immer her damit über die NDR MV-App, ne? Wissen Sie Bescheid.

0: Auf NDR 1 Radio MV geht's gleich weiter mit der Sendung Der Tag und Marin Steinert. Mein Name ist Robert Holm. Das hier ist noch die Sendung NDR 1 Radio MV. Bei der Arbeit, wer ist denn da noch dabei?
1: Moinsen, Robert. Ich finde schön, dass du dabei bist. Ich bin Chris. Ich bin auch dabei. Und ich glaube, der Uwe, der ist auch dabei. Ja, sind wir alle dabei. Ich habe heute Spätschicht. Ich habe um 11.30 Uhr angefangen und jetzt bin ich auf dem Weg nach Parchi mit dem LKW. Wenn alles gut läuft, habe ich um 7:45 Feierabend.
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0: Ach ja, jetzt freue ich mich doch noch gleich umso mehr auf das Wochenende hier bei NDR 1 Radio MV. Kaoma und Lambada haben Sie gerade gehört hier bei uns in Ihrem Lieblingsmix. Und wie das Wetter am Wochenende wird, ob Sie da auch noch mal die kurzen Hosen, die kurzen Röckchen rausholen können und eine Runde tanzen können, Lambada, das hören wir gleich. Jetzt gibt's erstmal alles Wichtige vom Tage an diesem Freitag in die Nachrichten.
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0: Um 16 Uhr und vor dem Landgericht in Rostock läuft zurzeit ein Prozess mit besonderen Sicherheitsvorkehrungen. Christian Schäfer.
2: Ja, ist wirklich eine spannende Sache. Da hat nämlich heute ein 59-jähriger Mann aus der Region Rostock gestanden, dass er versucht hat, mit einer Segeljacht mehr als 260 Kilogramm Kokain von Kolumbien nach Deutschland zu schmuggeln. Portugiesische Ermittler hatten ihm aber einen Strich durch die Rechnung gemacht. Dennis Mollenhauer aus dem Ostseestudio.
3: Im Gerichtssaal wurde ein Video abgespielt, auf dem der Angeklagte gegenüber einem Rostocker Staatsanwalt zugibt, er habe das Kokain auf dem Boot versteckt. Heute bestätigte er das Geständnis. Er habe die Drogen für ein Netzwerk, wie er es nannte, geschmuggelt. Mitglieder des Netzwerkes sollten das Kokain in Deutschland in Empfang nehmen. Dafür wären dem Angeklagten Schulden im fünfstelligen Bereich erlassen worden. Seine 67-jährige Frau ist ebenfalls angeklagt. Sie hat ihn auf der Reise begleitet. Ihr Mann beteuert, dass sie nichts von dem Kokain im Wert von rund 16 Millionen Euro gewusst habe. Die Staatsanwaltschaft hält das aber für unwahrscheinlich, da quasi überall im Boot Kokain gelagert war. Außerdem soll sie versucht haben, nach der Festnahme Mails löschen zu lassen.
2: Bundesminister Dobrindt hat Medienberichte bestätigt, nach denen Sicherheitsbehörden ein Waffendepot in Berlin entdeckt haben. NDR, WDR und Süddeutsche Zeitung hatten berichtet, die Behörden gingen davon aus, dass in dem Versteck mehrere Waffen für russische Agenten bereitgelegt wurden. Dobrindt erklärte, ein Tatverdächtiger sei in Rumänien festgenommen worden. Dabei handelt es sich um eine Person, die für eher einfache Dienste angeworben worden sei. Ermittler hatten das Depot den Medienberichten zufolge bereits im vergangenen Jahr gefunden. Bei einem Angriff mit einem Schwert sind in einer Schule in Schweden mehrere Menschen verletzt worden. Wie die Behörden der Kleinstadt Fagersta mitteilten, drang ein mit einem Schwert bewaffneter Angreifer in die Schule der Stadt ein und verletzte dort mehrere Menschen. Die Polizei nahm den mutmaßlichen Täter fest. Die schwedische Zeitung Aftonbladet berichtet, der Angreifer sei mit einer Machete bewaffnet gewesen und von der Polizei niedergeschossen worden. Die Sommerferien neigen sich dem Ende zu. Nächste Woche geht die Schule ja wieder los und pünktlich dazu kocht nun der Streit um die neuen Versetzungsregeln wieder hoch. Ingo Bötig aus unserer aktuellen Redaktion, worum geht's da?
4: Es geht darum, dass im Gymnasium in der Oberstufe in den Kernfächern Mathe, Deutsch und erste Fremdsprache eine 5 nicht mehr ausgeglichen werden kann. So hatte es das Bildungsministerium angekündigt. Das stößt bei der Gewerkschaft Erziehung und Wissenschaft GEW auf scharfe Kritik. Landesvorsitzender Astaras meint, die jetzige Anpassung sei eine Erscheinung des konservativen Zeitgeistes. Sie würde nicht dazu führen, dass bessere Schulabschlüsse erreicht werden. Schulnoten seien, und das sei wissenschaftlich belegt, nicht Abbild der alleinigen Leistungsfähigkeit von Kindern und Jugendlichen. Die Möglichkeit auszugleichen war, so Astaras, eine gute Lösung, vor allem mit Blick auf die Entwicklung Jugendlicher in der Pubertät.
0: NDR 1 Radio MV, das Wetter für unser Land mit Jan Baumgart. Das letzte Ferienwochenende bei uns in Mecklenburg-Vorpommern. Worauf können wir uns denn dann noch freuen, so in Sachen Wetter?
5: Ja, also Sonne auf jeden Fall schon mal nicht. Sieht gar nicht mal so gut aus. Vor allem morgen ist ja der Highlight-Tag, die ganzen Partys, die Einschulungspartys. Vielleicht verlegen Sie die lieber an die Küste, denn da wird es deutlich schöner. Wir haben da viel, viel Sonne im Vergleich zum Rest des Landes. Denn da gibt es dicke Wolken, den einen oder anderen Schauer, Wind. Sonntag dann ganz ähnlich, auch mit Gewittern. Na, und Montag dann zum Start in die neue Schulwoche. Erste Schulwoche ja überhaupt. Dann viel Sonne und Wolken, auch im Mix so ein bisschen. Und es bleibt trocken.
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5: Vorsicht bitte auf der A20 Richtung Rostock zwischen Raststätte Fuchsberg Süd und Krüppelin. Da befindet sich noch immer eine ungesicherte Unfallstelle. In Zirchow ist die Hauptstraße aktuell in Richtung Korswand gesperrt. Da brennt ein Dachstuhl. Und es staut sich auf der A24 Richtung Berlin zwischen Rheinbeck und Schwarzenbeck-Grande mal wieder. Ein Plus von 45 Minuten. Dann brauchen Sie auf der B96 ein bisschen mehr Zeit. Bergen auf Rügen in Richtung Sassnitz. Hier dauert es 15 Minuten länger. Stadtverkehr Wismar. In und um Wismar ist wegen des Schwedenfestes ja mit Verkehrseinschränkungen zu rechnen. Zum Beispiel zwischen Lübsche Straße und Dahlmannstraße. Da dauert es stadteinwärts ja 10 Minuten mehr. Stadtverkehr Rostock zwischen Warnufer bis Holzbeinplatz stockt es aktuell stadtauswärts. Auch da ein Plus von 10 Minuten. Und ein Hinweis für die Pendler bei uns im Land. Auf der A24 Richtung Hamburg wird in der Baustelle zwischen Pritzwalk und Mainburg ab 18 Uhr ein Fahrstreifen gesperrt. Das geht wohl bis ca. 21 Uhr. Und dann haben wir noch eine Sprachnachricht über die NDR-MV-App bekommen.
6: Moin, Grüße ins Studio von der schönen A19. Für alle, die von Berlin Richtung Rostock wollen oder von Dreieck-Wittstock Richtung Rostock, da haben wir an der langen Baustelle hier Eldetal ungefähr 5-6 Kilometer Stau. Jo. Aus dem einfachen Grund, weil nichts ist und die Leute einfach zu dicht auffahren. Dauert bestimmt 30 Minuten länger im Moment.
5: Na, dann alle mal ein bisschen Abstand halten und dann geht das auch voran. Geblitzt wird auf der A14 Richtung Karstadt im Kreuz Wismar und Höheparkplatz Platerberg. A24 Richtung Hamburg zwischen Zarrentin und Gallin. A24 Richtung Berlin, Höhe Pritzwalk. B96 am Parkplatz Rügenblick beidseitig. B108 in Warenshof in Richtung Warenmüritz. B109 in Dietrichshagen Richtung Greifswald. B111 zwischen Malzow und Bannemien. B191 zwischen Eldena und Karstadt. B192 Ortseingang Sito, wenn Sie aus Rötz kommen. B195 Zarrentin, Höhe Autobahnbrücke beidseitig. B196 von Lanken-Granitz in Richtung Seerams. B208 kurz vor Wismar am Kreisverkehr. B321 in Bandenitz Richtung Hagenow. Bad Doberan am Waldmüllerholz, Ortseingang Bützow aus Jürgenshagen kommt. Zwischen Drechow und Dolgen, da gibt's auch was, da hat sich Jeanette gemeldet bei uns.
7: Zwischen Drechow und Dolgen ist das ein bisschen spannender dort, als es sich im ersten Moment anhört. Und zwar erstmal stehen sie und lesen und ungefähr 500 Meter weiter haben sie ein Dreibein aufgestellt hinter der Bus oder kurz vor der Bushaltestelle in Richtung Triebsees.
5: Na, jetzt wissen wir alle Bescheid. Danke dir fürs Melden. Dann stehen sie auch noch zwischen Gegensee und Hintersee in Greifswald in der Marienstraße, zwischen Kralmüritz und Kleinmüritz, zwischen Markgrafenheide und Hinrichshagen, zwischen Neukahlen und Gülitz und Wismar an der Osttangente, direkt hinter dem Kreisverkehr.
0: Und wenn Sie noch was haben, 0800 59 59 100, rufen Sie uns gerne an. Staus und Blitzer melden Sie ja immer kostenfrei bei uns. Geht ja auch über die NDR-MV-App. Gute und sichere Fahrt Ihnen ins Wochenende.
1: 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Jetzt der Tag mit Maren Steinert.
0: Beste Lernbedingungen für die Kinder, das wünschen sich wohl alle Eltern. Die Realität sieht mancherorts jedoch ganz anders aus. Also in Rastow bei Schwerin zum Beispiel, da sind die alten Holzfenster der Schule so marode, dass es gefährlich sein kann, sie zu öffnen.
8: Die Fenster sind wirklich von 75.
9: Genau.
8: So, und diese, an diesen Fenstern wurde nie etwas gemacht. Und mittlerweile lohnte es auch wirklich nicht mehr, da neue Farbe raufzuschmieren oder neu zu verkitten, sondern ganz einfach, die sind so instabil und so kaputt, dass die Rahmen wirklich auseinanderfallen.
0: Sagt Schulleiterin Britta Splisthese. Aber jetzt brechen in Rastow endlich neue Zeiten an. Die alte Schule wird saniert. Und was da so alles gemacht werden soll und woher das Geld kommt, das hören wir gleich in gut 4 Minuten hier bei NDR 1 Radio MV.

0: Der Tag in Mecklenburg-Vorpommern, hier bei NDR 1 Radio MV. Viele, viele Jahre haben sie darauf gewartet, dass es endlich Geld gibt für eine umfassende Sanierung der Schule in Rastow. Das liegt im Landkreis Ludwigslust-Parchim. Das war auch bitter nötig, also stellen Sie sich mal vor. Also ich habe da vor mehr als 30 Jahren schon meinen Realschulabschluss gemacht und seitdem hat sich im Grunde genommen in dem Schulgebäude kaum etwas verändert. Nun aber hat sich der Landkreis Gelder aus den 100 Milliarden Sondervermögen des Bundes gesichert und damit kann nun endlich auch in Rastow die Schule saniert werden, wie unsere Reporterin Katrin Erdmann berichtet.
1: Britta Splisteser öffnet ein Fenster zum Innenhof.
2: Die Fenster sind wirklich von 75. So, und an diesen Fenstern wurde nie etwas gemacht. Und mittlerweile lohnte es auch wirklich nicht mehr, da neue Farbe raufzuschmieren oder neu zu verkitten, sondern ganz einfach, die sind so instabil und so kaputt, dass die Rahmen wirklich auseinanderfallen.
1: Ihr sei selbst mal ein Fensterkreuz entgegengekommen und habe sie schwer verletzt, erzählt die Schulleiterin der Ernst-Alban-Regionalschule in Rastow. Sie geht ins Untergeschoss. Dort ist das Parkett zwar noch gut erhalten, aber von den Wänden bröckelt der Putz. Die Räume wirken insgesamt wie aus der Zeit gefallen.
2: Hier sehen Sie das besonders, und ein Kabelsalat, ne? Da wusste keiner mehr, was Klingelanlage, was Internet, was Telefon ist.
1: Künftig sollen alle Räume miteinander vernetzt, jeder Raum ideal zum Lernen sein. Derzeit steht das Gebäude leer. Die 350 Schülerinnen und Schüler werden in einem Container auf dem Gelände unterrichtet. Bürgermeisterin Ute Bachmann.
3: Jugend ist die Zukunft für uns. Das ist ganz wichtig. Sie sollen ein modernes Lernen hier haben. Auch die Lehrer, die sollen lehren können nach den neuesten Methoden. Sie müssen digitale Tafeln, alles was dazugehört, muss schon da sein, um auch eben junge Lehrer hier an unsere Schule zu bekommen. Ne?
1: Und endlich auch Kinder mit Handicap zu beschulen, fügt die Leiterin des Bauamtes Melanie Adler hinzu.
4: Aufgrund der fehlenden Akustik in einzelnen Räumen gab es Einschränkungen, dass Kinder diese Schule nicht besuchen konnten. Barrierefreiheit ist ein ganz großes Thema. Also es gelangt keinem Schüler, in die erste Etage zu kommen oder überhaupt diese Schule zu besuchen, weil es kein barrierefreier Zugang vorhanden ist. Auch das, diesen Umstand beseitigen wir mit der Kernsanierung.
1: Ein Fahrstuhl wird eingebaut, alte Dämmplatten und Fenster fliegen raus. Die Umbauarbeiten kosten bis 2028 12 Millionen Euro. 4,4 Millionen stammen dabei aus dem Bundessondervermögen Infrastruktur. Für die Gemeinde mit seinen knapp 2000 Einwohnern sei das Geld ein Segen, sagt Landrat Stefan Sternberg.
5: Das Einzugsgebiet der Gemeinde ist sehr groß und wir sind ja hier in einem Flächenlandkreis, also in einer sehr dünn besiedelten Region, und darum gibt es sogenannte Schwerpunktsetzungen, die wir machen, wo gesagt wird, dieser Schulstandort ist für die nächsten 10 Jahre mit Kinderzahlen und so weiter definitiv gesichert, und dann gibt es die Möglichkeit, diese Infrastruktur zu verstärken.
1: Um auch junge Familien zu gewinnen, gibt es parallel dazu einen Bebauungsplan für 14 Eigenheime. Die Region sei zudem durch die Autobahnanbindung an die A24 und künftig die A14 attraktiv für Pendlerinnen und Pendler. Alle Beteiligten sind sicher, diese Investitionen sind sinnvoll und richtig, damit sich die Region weiterentwickeln kann.
0: Katrin Erdmann berichtete über die geplante Schulsanierung in Rastow im Landkreis Ludwigslust-Parchim.
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0: Was geht in der Natur vor? Wie verändert sich das Ökosystem in der Unterwasserwelt, also da, wo zum Beispiel Fische leben? Experten vom Leibniz-Institut für Ostseeforschung aus Rostock-Warnemünde, kurz IOW, haben nun eine KI-Methode entwickelt, mit der sich Ökosysteme wie ein Buch im Prinzip lesen lassen. Ganz besonders kleinere Organismen, wie zum Beispiel Bakterien oder Algen, sind wichtig, weil sie schnell auf Umweltveränderungen reagieren. Marie Zimmer berichtet aus der NDR1 Radio MV-Redaktion Landwirtschaft, Umwelt und Natur.
1: Mit einem Metalleimer in der Hand ging es für die Forscher über Monate Richtung Wasser, um Proben aus der Warnow und Ostsee zu schöpfen. An 14 Stellen hat das Team Wasser entnommen. Etwa am Rostocker Mühlendamm, aber auch im Ostseebad Heiligendamm. Zurück im Labor wird das Erbgut der Mikroorganismen in den Wasserproben analysiert. Jetzt mithilfe einer neuen KI-Methode. Stefan Lüttke von der Universität Rostock erklärt es sinnbildlich so, dass eine Methode benutzt werde, mit der eigentlich Texte analysiert werden.
2: Zum Beispiel in Texten, die zum Thema Sport gehören, tauchen oft Abseits und Ball und so auf. Und in anderen Texten Ukraine und Drohnen tauchen gemeinsam auf. Das heißt, diese Texte gehören dann zu einem gemeinsamen Thema, in dem diese Wörter auftauchen.
1: Statt Wörter werden jetzt die Mikroorganismen in Gruppen sortiert. So werden aus tausenden zu untersuchenden Arten nur noch eine Handvoll.
3: Also wo wir davor standen vor Unmengen an Daten und nichts gesehen haben, sehen wir jetzt Muster, die verständlich sind.
4: Die Muster, die sind interpretierbar, die sind irgendwie hübsch, ja. Und die wechseln sich ab über die Zeit.
1: Dadurch können die Forscherinnen und Forscher die Artenzusammensetzung im Wasser einfacher verstehen. Theodor Sperlea vom IOW erhofft sich davon, besser verstehen zu können, wie sich Ökosysteme verändern. Er möchte die KI weiterhin für die Forschung nutzen.
3: Jetzt in den letzten Jahren haben wir aber mit ChatGPT große Fortschritte gesehen. Und das ist was, was wir jetzt gerade ins Auge fassen, zu schauen, wie wir das übertragen können, wie wir ein ChatGPT für Ökosysteme schaffen können.
1: Also einen virtuellen Analyseassistenten, der ausschließlich Ökosysteme erklärt. Die Warnow sei dabei besonders spannend zu untersuchen, wegen der Dynamik zwischen Süß- und Salzwasser und dem Einfluss der unterschiedlichen Wetterlagen. Auch die Nutzung durch uns Menschen bekomme der Fluss mit. Wie genau? Auch das wollen die Wissenschaftler noch näher analysieren.
0: Rostocker Forscher wollen mit einer neuen KI-Methode das Ökosystem in der Ostsee und in der Warnow besser verstehen. Informationen waren das von Marie Zimmer. 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
1: Ja, wir kommen dahin, wo Sie uns hören. Das ist nicht nur Radio für das Land, sondern mit dem Land. Einmal im Monat kommen Dania Behm und Nils Sörens nun mit ihrem mobilen Sendestudio zu Ihnen. Und heute waren Sie live mit Ihnen auf dem Campingplatz Seeweide in Penzlin. Ja, und wie war es da so?
2: Toll, war wirklich ein tolles Erlebnis. Jetzt mal so live und hier auf unserem schönen Campingplatz, es ist ein Traum.
3: Sehr interessant mal zu sehen, was hinter den Kulissen so passiert. Die Leute hinter der Kamera und hinter den Mikros. Macht total Spaß, muss ich sagen.
4: Ich höre gar keinen anderen Radiosender als NDR Mecklenburg-Vorpommern. Der ist bei mir auch im Auto, können Sie nachgucken, eingestellt als erster Sender.
5: Also ich habe mich drauf gefreut, habe ordentlich Werbung auf WhatsApp gemacht. Es ist einfach schön, die live mal so zu sehen, ne? Und nicht nur aus dem Radio zu hören, wie nett das ist und auch ihr so als junges Team hier, das ist super.
1: Das hören wir doch gern. Dankeschön. Und wo soll der Frühstücksclub als nächstes hinkommen? Ihre Themen, Ihre Vorschläge können Sie gern einfach schicken über die NDR MV-App. Ja, und wer weiß, vielleicht kommt ja denn der Frühstücksclub mit Dania und Nils demnächst auch aus Ihrem Heimatort. Und der Lieblingsmix ist natürlich auch dabei. Gleich hier bei uns Celine Dion, That's the way it is. Vorher müssen wir noch mal ganz kurz auf die Straßen gucken mit Jan Baumgart.
6: Auf der A20 Richtung Rostock zwischen Neukloster und Krüppelin gab es einen Autounfall. Polizei da jetzt halbseitig gesperrt. Stand jetzt dauert es 30 Minuten mehr. Am besten, Sie fahren direkt in Neukloster ab. A20 Richtung Rostock zwischen Neukloster und Krüppelin, da ein Autounfall. Ist jetzt halbseitig gesperrt. Am besten fahren Sie in Neukloster direkt ab.
1: Gute und sichere Fahrt Ihnen weiterhin mit uns.

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2: Ganz genau 16:30 ist es am Freitagnachmittag. Hier ist der NDR 1 Radio MV. Es geht in die Kurznachrichten zu Christian Schewe. Ja, ein Kokaintransport als langer Siegelturn über den Atlantik. Ein Plan, der offensichtlich nicht aufgegangen ist. Ein Ehepaar steht deshalb nun in Rostock vor Gericht. Christian, was gibt's da Neues?
3: Ja, mit diesem Transport von über einer Vierteltonne Kokain wollte der Angeklagte seine Schulden bei der kolumbianischen Drogenmafia loswerden. Die Idee, die Drogen sollten per Segeljacht von Lateinamerika nach Europa gebracht werden. Doch auch auf der gefährlichen Überfahrt ging vieles schief, wie der 59-Jährige nun gestand. Die portugiesische Polizei setzte dem Transport schließlich ein Ende. Bundesminister Dobrindt hat Medienberichte über den Fund eines Waffenverstecks in der Nähe von Berlin bestätigt. Verfassungsschutz und Polizei fanden dort nach Angaben des CSU-Politikers im vergangenen Oktober Schusswaffen und Munition. Norddeutscher Rundfunk, Westdeutscher Rundfunk und Süddeutsche Zeitung hatten berichtet, Ermittler gingen davon aus, dass das Depot russischen Agenten für Anschläge dienen sollte. Dobrindt bestätigte auch die Festnahme eines Verdächtigen in Rumänien. Er soll das Versteck angelegt haben. Und der Deutsche Städtetag spricht sich für den Umbau der Pflegeversicherung zu einer Vollversicherung aus. Damit sollten die Kosten für die Kommunen sinken, sagte Städtetagspräsident Jung der Neuen Osnabrücker Zeitung. Als seinen ersten Schritt forderte der SPD-Politiker, dass die Eigenanteile bei der Pflege gedeckelt werden. Hintergrund ist, dass 40% der Heimbewohnerinnen und Bewohner nicht für diese Kosten aufkommen können. In diesem Fall zahlen die Kommunen Sozialhilfe.
2: Vielen Dank, Christian. Und jetzt schalten wir direkt in Ihre Region.
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4: Mit Sven-Peter Martens. Guten Tag. Pasewalk bekommt vom Land Mecklenburg-Vorpommern rund 22 Millionen Euro für den Ausbau des Industrieparks Berlin-Stettin. Mit dem Geld erschließt die Stadt weitere rund 100 Hektar für neue Unternehmen. Insgesamt kostet das Projekt rund 25 Millionen Euro und soll bis 2030 fertig sein. Bislang wurden rund 43 Millionen Euro in den Industriepark investiert. Dort haben sich unter anderem Birkenstock und Topregal angesiedelt. Auch das Unternehmen Haffdichtungen in Ueckermünde hat 370.000 Euro bekommen für die Anschaffung von Einrichtungen und neuen Maschinen. Im Kreis Mecklenburgische Seenplatte sind heute 3 Straßenbaustellen fertig geworden. Das teilte das Straßenbauamt Neustrelitz mit. Dazu zählt die Baustelle auf dem Neubrandenburger Friedrich-Engels-Ring zwischen Rostocker und Neustrelitzer Straße. Dort mussten mehrere Brückenfugen erneuert werden. In Burg Stargard ist nach monatelangen Bauarbeiten die Bahnhofstraße wieder für den Verkehr freigegeben worden. Auch die Sanierung der Ortsdurchfahrt Jürgensdorf ist abgeschlossen. Dort wird die Baustelle gerade zurückgebaut. In Mecklenburg-Vorpommern können immer weniger Kinder schwimmen. Es fehlt an Schwimmlehrerinnen und Schwimmlehrern. Wenke Mahnke, Koordinatorin für Schwimmkurse beim Deutschen Roten Kreuz an der Seenplatte, setzt auf Jugendliche, die ehrenamtlich unterrichten.
5: Ohne all die ehrenamtlichen HelferInnen, die hier dabei sind, könnten wir die Kurse in dem Ausmaß und mit der Personalstärke gar nicht leisten. Aktuell für diese Saison sind wir ganz gut aufgestellt gewesen, aber dadurch, dass die Abiturienten und auch die Studenten ja immer abwandern und die Tendenz einfach da ist, dass sie sich weiterentwickeln wollen, müssen jedes Jahr neue dazukommen. Und das ist immer die große Herausforderung.
4: Der See Liebs bei Neubrandenburg bleibt ein wichtiges Brutgebiet für Flussseeschwalben. In diesem Jahr fällt die Brutbilanz sehr positiv aus. Axel Griesau vom Naturschutzbund Neubrandenburg, der die künstlichen Brutinseln betreut, hat 60 geschlüpfte Jungtiere gezählt. Im vergangenen Jahr gab es wegen zahlreicher Angriffe von Raubvögeln keinen Bruterfolg. In diesem Jahr wurden deswegen Nachtsichtkameras und Fotofallen im Brutgebiet aufgestellt.
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2: NDR 1 Radio MV und wir sind jetzt beim Wetter für unser Land mit Jan Baumgart. Wo sind wir denn angekommen heute mit den Temperaturen?
7: Ja, vorhin haben wir schon mal 26 Grad gemessen, richtig schön warm. Jetzt in Rathei am Schloss, da sind es 25 Grad. Das ist ja nur schön, da wäre ich jetzt auch gerne. Grimm 23 Grad. Und Schwerin, 21 Grad. Aber dafür scheint hier die Sonne. Es bleibt fast überall trocken. Heute Abend kommen so ein paar vereinzelte Schauer rein, am ehesten Richtung Westmecklenburg. Bis dahin haben wir noch Sonne und Wolken im Mix. Vor allem an der Küste ist es noch richtig schön sonnig. Können Sie ein kleines Eis schlappern und der 3-Tage-Trend. Morgen an der Küste deutlich schöner als im Land. Da gibt es nämlich dicke Wolken, den einen oder anderen Schauer, Wind auch dabei. An den Küsten bleibt es wohl etwas länger trocken. Da scheint die Sonne auch am längsten. Sonntag dann ganz ähnlich, dann auch mit Gewittern und Montag Sonne und Wolken im Mix und es bleibt trocken.
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7: Es staut sich ordentlich bei uns im Land, zum Beispiel auf der A19 Richtung Rostock in der Baustelle Höhe Eldetal. Da haben wir einen Plus von 30 Minuten. A20 Richtung Rostock zwischen Neukloster und Krüppelin, da gab es einen Autounfall. Polizei hat da jetzt halbseitig gesperrt. Es dauert 30 Minuten mehr. Am besten, Sie fahren schon in Neukloster direkt ab. A24 Richtung Berlin zwischen Rheinbeck und Schwarzenbeck-Grande mal wieder 45 Minuten plus. Dann brauchen Sie auf der B96 ein bisschen mehr Zeit. Bergen auf Rügen in Richtung Sassnitz. Hier dauert es 15 Minuten länger. Stadtverkehr Wismar zwischen Lübsche Straße und Dahlmannstraße stockt es wegen des Schwedenfests da. Stadteinwärts plus 10 Minuten. Und ein Hinweis für die Pendler bei uns im Land auf der A24 Richtung Hamburg. Da wird in der Baustelle zwischen Pritzwalk und Meinburg ab 18 Uhr ein Fahrstreifen gesperrt. Das Ganze dauert wohl bis 21 Uhr. Dann wird geblitzt auf der A14 Richtung Karstädt im Kreuz Wismar und auf der A14 Richtung Karstädt Höhe Parkplatz Platterberg. A24 Richtung Hamburg zwischen Zarrentin und Galin und Richtung Berlin Höhe Pritzwalk. B96 am Parkplatz Rügenblick beidseitig. B108 in Warenshof in Richtung Waren. B109 in Dietrichshagen Richtung Greifswald. B111 zwischen Malzow und Bannemien. B191 zwischen Eldena und Karstädt. B192 Ortseingang Sito aus Rötz kommt. B195 Zarrentin Höhe Autobahnbrücke beidseitig. B196 von Lankengranitz in Richtung Seerams. B208 kurz vor Wismar am Kreisverkehr. B321 in Bandenitz Richtung Hagenow. Bad Doberan noch immer am Walkmüllerholz. Ortseingang Bützow aus Jürgenshagen kommt. Zwischen Drechow und Dolgen, da wird gelasert. Und 500 Meter weiter, da steht noch ein Blitzer in Richtung Triebsees. Zwischen Gegensee und Hintersee haben sie aufgebaut. In Greifswald in der Marienstraße. Zwischen Greilmüritz und Kleinmüritz. Zwischen Markgrafenheide und Hinrichshagen. Zwischen Neukalen und Gülitz und dann noch ein in Wismar an der Osttangente hinter dem Kreisverkehr.
2: Staus und Blitzer melden Sie uns immer kostenfrei, entweder über die App oder einfach kurz durchklingeln unter 0800 5959 100. Können Sie uns jederzeit auch Bescheid sagen. Gute und sichere Fahrt Ihnen und ein schönes Wochenende mit uns.
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0: Leon, NDR 1 Radio MV für uns in Mecklenburg-Vorpommern. Ja, Sie helfen Menschen in Lebenskrisen. Menschen, die nicht wissen, mit wem sie sonst vielleicht reden können. Die Rede ist von den rund 220 ehrenamtlichen Mitarbeiterinnen und Mitarbeitern der Telefonseelsorge hier in Mecklenburg-Vorpommern. Viele von Ihnen machen das schon sehr lange und werden bald altersbedingt aufhören und deshalb wird nun Nachwuchs gesucht. Bei mir am Telefon ist dazu Bianca Hein von der Telefonseelsorge. Schönen guten Tag, Frau Hein.
1: Ja, schönen guten Tag.
0: Sie suchen ja für Greifswald und Neubrandenburg noch ehrenamtliche Helfer für die Telefonseelsorge und da wird jetzt auch eine spezielle Ausbildung für angeboten. Wie läuft das und wie lange dauert diese Ausbildung?
1: Ja, schönen Dank erstmal, dass wir dabei sein dürfen. Telefonseelsorgeausbildung heißt, dass die Menschen, die sich für dieses Ehrenamt interessieren, ungefähr ein Jahr vorbereitet werden auf den Dienst am Telefon. Das passiert in 6 Wochenenden insgesamt, die wir miteinander verbringen und uns da zu wichtigen Themen austauschen. Und dann folgt ein praktischer Teil und dieser praktische Teil geschieht direkt am Telefon schon in Begleitung von erfahrenen Seelsorgern. Mhm. Und nach ungefähr einem Jahr, also nächstes Jahr im Juni, wenn alles gut läuft, dann sind die Menschen soweit und können ans Telefon gehen.
0: Und welche Voraussetzungen braucht man überhaupt so, um da dieses Ehrenamt auszuführen, jetzt unabhängig von der Ausbildung?
1: Also es ist immer gut, eine gute Stressresistenz zu haben, gut zuhören zu können, sich selbst auch zurücknehmen zu können, gut bei den anderen sein zu können, also gut zu hören, was sagt der andere, wofür findet er vielleicht auch gar keine Worte gerade, sondern da hilft es dann, wenn ich ihm Worte gebe, sich so gut einlassen können auf andere Menschen, so empathisch zu sein.
0: Mhm. Was sind denn so die Probleme, mit denen sich die Menschen an Sie wenden?
1: Das ist immer eine Frage. Ich sage immer, so bunt wie das Leben ist, so bunt sind auch die Themen, die sich am Telefon zeigen. Das sind wirklich vielleicht ganz alltägliche Sachen. Keine Ahnung, einer fragt vielleicht, was kann ich anziehen heute? Oder ich habe Schwierigkeiten, aus dem Bett zu kommen. Helfen Sie mir mal, begleiten Sie mich mal kurz. Und dann sind es natürlich aber auch die ganz schweren Themen, die zum Teil auch sehr schambesetzt sind, über die man in der Familie oder mit Freunden eben nicht redet, wo es gut ist, wenn jemand von außen einfach da ist und zuhört. Und das sind eben auch wirklich die schweren Themen. Wie gehe ich um mit Verlusterfahrungen, wenn jemand nahes verstorben ist? Wie gehe ich um mit eigenen Gedanken, mir was anzutun? Was mache ich, wenn ich hocheinsam bin oder ganz verzweifelt? Also wirklich alles, was uns das Leben gibt, spielt sich auch am Telefon ab.
0: Und wie können Sie da helfen? Also wenn jetzt zum Beispiel jemand anruft und ganz traurig ist, dass jemand aus der Familie verstorben ist, wie können Sie demjenigen helfen?
1: Wir sagen tatsächlich, dass Seelsorge wirklich meint, erstmal da zu sein und zuzuhören. Und die Menschen profitieren unheimlich davon, dass jemand ohne eine Zeitbegrenzung und ohne so eine Uhr im Hintergrund da ist und Fragen stellt, hilft, einfach so in ein Verständnis zu kommen, zu gucken, welche Themen sind da jetzt ganz besonders oben auf und was kann helfen vielleicht in den nächsten Tagen. Und das, was wir in der Erfahrung haben, ist, dass Menschen diese Antworten eigentlich in sich selbst haben und die Fragen unserer Seelsorger bringen sie praktisch selbst dorthin, wo sie vielleicht selbst gerade keinen Zugang finden.
0: Ein schönes Schlusswort. Dankeschön, Bianca Hein von der Telefonseelsorge, die ja aktuell noch ehrenamtliche Helfer für Greifswald und Neubrandenburg sucht. Und wenn Sie sich dort auch engagieren möchten, ja, dann wenden Sie sich am besten direkt an das Büro der Telefonseelsorge Vorpommern. Und hier ist NDR 1 Radio MV für uns in Mecklenburg-Vorpommern.

0: 10 vor 5 am Freitagnachmittag. Zeit für den Sport hier bei NDR 1 Radio MV. Und heute geht's los mit der ersten Runde im DFB-Pokal der Männer. Und da ist ja auch der FC Hansa Rostock gefordert. Nathalie Abraham aus unserer Sportredaktion. Und es wartet auf die Fans ein richtiger Höhepunkt, ein richtiges Highlight.
1: Ja, absolut. Ein Pokalspiel ist ja erstmal immer was ganz Besonderes. Und ist es wohl möglich für Hansa das Spiel des Jahres. Es sei denn, da kommt in der zweiten Runde noch was Größeres.
0: Oh.
1: Ja, aber dafür müssen die Rostocker natürlich erstmal heute in der ersten DFB-Pokalrunde für eine Überraschung sorgen. Zu Gast im ausverkauften Ostseestadion ist der VfB Stuttgart. Hansa-Trainer Daniel Brinkmann muss seine Mannschaft auf die ungewohnte Situation einstellen, dass man diesmal krasser Außenseiter ist.
2: Das ist besonders, definitiv. Aber das heißt nicht, dass ich jetzt komplett anders zur Mannschaft spreche. Unser Matchplan wird vielleicht ein etwas anderer sein, weil wir wissen, dass der Gegner es schaffen kann, uns schon in eine gewisse Rolle auch zu zwingen in dem Spiel. Und da müssen wir uns eben immer wieder draus lösen. Wichtig wird sein sicherlich, dass wir trotzdem auch mutig sind, dass wir keine Angst haben, auch Fußball zu spielen. Weil ich möchte meine Mannschaft jetzt nicht nur verteidigen sehen und dann Langholz und hoch und weit bringt Sicherheit.
1: Ob die Hanseaten den Favoriten ärgern können, klärt sich heute um 20.45 Uhr. Das komplette Spiel ist auf ndr.de/mv zu hören und im ZDF live zu sehen.
0: Ja, dann kommen wir vom Fußball zum Volleyball. Es beginnt ja heute die Europameisterschaft bei den Frauen, ne?
1: Ja, genau. 24 Teams sind dabei, darunter auch die deutschen Volleyballerinnen. Und deren Ziel ist es, mindestens das Viertelfinale zu erreichen. Der erste Auftritt ist morgen gegen Slowenien und erstmals bei einer EM mit dabei ist Hanna Kohn vom SSC Palmberg Schwerin.
3: Ich freue mich sehr, Teil der Mannschaft sein zu dürfen und Teil des Teams zu sein und bin sehr dankbar dafür, was mir der Sommer gebracht hat. Deswegen würde ich sagen, ist die EM-Teilnahme jetzt so ein bisschen wie so eine Belohnung für mich, für die ganze harte Arbeit, die man die letzten Jahre da reingesteckt hat und investiert hat. Wir spielen erst 2 Spiele, dann haben wir einen Tag frei und dann spielen wir 3 Spiele. Das ist natürlich nicht einfach, auch für die Regeneration. Aber ja, an sich macht es eben auch trotzdem super viel Spaß.
1: Die weiteren deutschen Gruppengegner sind dann noch Lettland, Ungarn, die Türkei und Polen.
0: Dankeschön, Nathalie Abraham aus unserer Sportredaktion. Und ein sportliches Highlight an diesem Wochenende findet ja in Sassnitz auf Rügen statt, der SailGP.
1: Genau, ja.
0: Und wie es da so läuft für die deutschen Highspeed-Segler, das hören wir dann gleich um kurz nach 5 hier bei NDR 1 Radio MV.

vielleicht genauso aus wie wir. Und auf diesem Planeten gibt es Bibliotheken voll mit Büchern. Geschrieben von Dichtern, Philosophen und Wissenschaftlern. Und vielleicht, wenn auf der Welt der Hass und die Gier so groß werden, dass nichts, aber auch nichts mehr sie retten kann, dann vielleicht gibt es dort auch ein Buch, das heißt Der Untergang der Erde. Es wird über uns berichten, über unser Leben, über unseren Tod und über Feuer, das so groß war, dass keine Tränen es löschen konnten. Bis hin zur letzten Sekunde, als die Erde aufhörte zu existieren.

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0: Vor dem Landgericht in Rostock hat ein 59-jähriger Mann aus der Region Rostock gestanden, dass er versucht hat, mit einer Segeljacht mehr als 260 Kilogramm Kokain von Kolumbien nach Deutschland zu schmuggeln. Christian Schewe, geklappt hat das aber nicht, ne?
2: Nein, portugiesische Ermittler machten dem Mann einen Strich durch die Rechnung. Dennis Molnauer aus dem Ostseestudio hat jetzt weitere Einzelheiten zu dieser Geschichte.
3: Im Gerichtssaal wurde ein Video abgespielt, auf dem der Angeklagte gegenüber einem Rostocker Staatsanwalt zugibt, er habe das Kokain auf dem Boot versteckt. Heute bestätigte er das Geständnis. Er habe die Drogen für ein Netzwerk, wie er es nannte, geschmuggelt. Mitglieder des Netzwerkes sollten das Kokain in Deutschland in Empfang nehmen. Dafür wären dem Angeklagten Schulden im fünfstelligen Bereich erlassen worden. Seine 67-jährige Frau ist ebenfalls angeklagt. Sie hat ihn auf der Reise begleitet. Ihr Mann beteuert, dass sie nichts von dem Kokain im Wert von rund 16 Millionen Euro gewusst habe. Die Staatsanwaltschaft hält das aber für unwahrscheinlich, da quasi überall im Boot Kokain gelagert war. Außerdem soll sie versucht haben, nach der Festnahme Mails löschen zu lassen.
2: Bundesinnenminister Dobrindt hat bestätigt, dass in der Nähe von Berlin ein geheimes Waffendepot entdeckt worden ist. Eine Beteiligung fremder Staaten könne laut Dobrindt nicht ausgeschlossen werden. Der Innenminister sehe den Fall im Zusammenhang mit Spionage und Sabotage. Aus Berlin dazu Dietrich Kallmeurer.
4: Bundesinnenminister Alexander Dobrindt wirkt ernst und besorgt, als er am frühen Nachmittag vor die Presse tritt. Der CSU-Politiker berichtet, dass der Verfassungsschutz im Oktober vergangenen Jahres Hinweise auf ein mögliches Waffenversteck in der Nähe von Berlin erhalten habe. Gemeinsam mit dem Landeskriminalamt hätten die Behörden das Depot in einem Waldgebiet aufgespürt. Dort fanden die Ermittler zwei Handfeuerwaffen und Munition. Der Minister berichtet, die Bundesanwaltschaft ermittelt gegen einen Verdächtigen, der in Rumänien in Haft sitzt.
2: Die Kriminalpolizei hat nach dem Tod eines Deckbullen auf einer Koppel bei Volkenshagen im Landkreis Rostock die Ermittlungen aufgenommen. Nach ersten Erkenntnissen töteten offenbar bislang unbekannte Täter den Bullen, wie die Polizei mitteilt. Den Angaben nach wurde das Tier enthauptet. Die Ermittler gehen davon aus, dass die Tat zwischen Mittwoch, dem 19. August, 23.45 Uhr und Donnerstag, dem 20. August, 10 Uhr in der Frühe geschah. Für den Betrieb ist laut einem Polizeisprecher ein Schaden von knapp 350.000 Euro entstanden. 22 Millionen Euro stellt das Land für Pasewalk bereit. Damit soll der Industriepark Berlin-Stettin weiter ausgebaut werden. Dominik Kirsteer aus der Aktuellredaktion.
5: Auf weiteren rund 100 Hektar schafft die Stadt Flächen für Unternehmen und größere Industrievorhaben. Dafür entstehen unter anderem neue Straßen sowie Leitungen für Trink- und Abwasser. Der Ausbau kostet insgesamt 25 Millionen Euro und soll bis 2030 abgeschlossen sein. Pasewalk muss demnach 3 Millionen Euro selbst aufbringen. Für den ersten Bauabschnitt, der 156 Hektar groß ist, und den nun geplanten zweiten Abschnitt stellt das Land insgesamt rund 43 Millionen Euro bereit. Angesiedelt haben sich bereits die Unternehmen Birkenstock und Topregal. Birkenstock beschäftigt dort derzeit rund 700 Menschen. Perspektivisch sollen es bis zu 1000 sein.
0: NDR 1 Radio MV und wir schauen jetzt auf das Wetter für unser Land mit Jan Baumgart. Wo ist es denn noch schön sommerlich bei uns in Mecklenburg-Vorpommern heute?
6: Ja, fast überall an der Küste, sag ich mal. Alles wolkenfrei, da lässt es sich gut aushalten. So startet man auch gern ins Wochenende rein. Das Ganze in Zingst bei 20 Grad, auch Sassnitz auf Rügen schön sonnig, 22 Grad. In Ludwigslust, ja, da sind ein paar mehr Wolken unterwegs, da messen wir aber auch 22 Grad. Heute Abend kommen so ein paar ganz vereinzelte Schauer rein, am ehesten Richtung Westmecklenburg. Morgen wird es dann wieder sehr wolkig, auch einzelne Schauer sind mit dabei. An den Küsten bleibt es wohl etwas länger trocken, da scheint die Sonne auch am längsten. Ja, wird etwas kühler, so zwischen 19 und 21 Grad.
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6: Es staut sich auf der A19 Richtung Rostock in der Baustelle Höhe Eldetal, da sind es plus 40 Minuten. A20 Richtung Kreuz Uckermark in der Abfahrt Glienke liegen nach einem Unfall Reifenteile auf der Fahrbahn, fahren Sie hier bitte schön vorsichtig. A24 Richtung Berlin zwischen Rheinbeck und Schwarzenbeck-Rande, 45 Minuten plus. B96 Bergen auf Rügen in Richtung Sassnitz, hier dauert es 15 Minuten länger. Stadtverkehr Wismar zwischen Lübsche Straße und Dahlmannstraße, da stockt es wegen des Schwedenfests hier stadteinwärts plus 10 Minuten. Und ein Hinweis für die Pendler bei uns im Land. Auf der A24, wenn Sie in Richtung Hamburg unterwegs sind, wird in der Baustelle zwischen Pritzwalk und Mainburg ab 18 Uhr ein Fahrstreifen gesperrt. Das Ganze geht wohl bis ca. 21 Uhr. Dann wird geblitzt. Auf der A14 Richtung Karstadt, Höhe Parkplatz Platterberg. A24 Richtung Hamburg zwischen Zarrentin und Gallin. A24 Richtung Berlin, Höhe Pritzweig. B96 am Parkplatz Rügenblick beidseitig. B108 in Warenshof in Richtung Waren. B109 in Dietrichshagen Richtung Greifswald. B111 zwischen Malzow und Bannermin. B191 zwischen Eldena und Karstadt. B192 Ortseingang Sito aus Rötz kommt. B195 Zarrentin, Höhe Autobahnbrücke beidseitig. B196 von Lankengranitz in Richtung Seerams. B208 kurz vor Wismar am Kreisverkehr. B321 in Bandenitz Richtung Hagenow. Bad Doberan am Waldmüllerholz zwischen Greimüritz und Kleinmüritz. Zwischen Markgrafenheide und Hinrichshagen. Zwischen Neukalen und Gülitz. Und Wismar an der Osttangente hinter dem Kreisverkehr. Ein paar sind schon abgebaut worden hier.
0: Und wenn Sie noch unterwegs vielleicht doch noch was Neues entdecken sollten, so jetzt am Freitagnachmittag, kann ja möglich sein, rufen Sie uns gerne an, sagen Sie einfach Bescheid unter 0800 59 59 100 oder Sie können auch jederzeit gerne Nachricht schicken über die NDR MV-App. Gute und sichere Fahrt Ihnen, schönes Wochenende mit uns.
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0: Ja, heute wird noch trainiert. Morgen nimmt der CLGP in Sassnitz so richtig Fahrt auf. Und dann rasen die Katamarane übers Wasser mit Geschwindigkeiten. Von, halten Sie sich fest, mehr als 100 Kilometern pro Stunde. Und das fühlt sich durchaus nicht nach so einem entspannten Segelturn an, wie man das vielleicht sonst so kennt, sagt Strategin Anna Barth aus dem deutschen Team.
7: Es ist eher wie, als würde man auf so einer Kopfsteinpflasterstraße fahren. Insofern ist gar nicht so schön an Bord, aber ja, mal schauen. Wir werden auf jeden Fall wieder Topspeeds jetzt am Wochenende sehen.
0: Also für Segler und Zuschauer auf jeden Fall ein ganz besonderes Ereignis am Wochenende jetzt in Sassnitz. Und wie die kleine Hafenstadt den Besucheransturm verkraftet und was das überhaupt alles so bringen soll, das bespreche ich gleich mit unserem Reporter in gut 3 Minuten hier bei NDR 1 Radio MV.

0: Wasser und unser Reporter Kai Lachmann, der hat sich heute schon in Sassnitz umgeschaut. Erstmal der sportliche Blick, Kai. Wie gut ist das deutsche Team drauf?
1: Ja, ich habe mich mit Driver Erik Kosegarten-Heil und Strategin Anna Barth unterhalten. Die beiden wirkten schon irgendwie locker auf mich, aber auch schon so fokussiert, so als sei ein Teil von ihnen richtig schon im Tunnel drin. Und im vergangenen Jahr konnten die Deutschen in Sassnitz ihr erstes Rennen gewinnen. Anna Barth habe ich deshalb gefragt, was denn in diesem Jahr auf der To-Do-Liste steht.
2: Ja, das Finale ist schon das Ziel. Das wäre natürlich gigantisch, hier vor der Homecrowd im Finale zu segeln. Und dann sind ja wieder alle Türen offen, um noch einen Podiumplatz zu bekommen. Insofern ist das auf jeden Fall das, was wir so im Fokus haben.
1: Um ins Finale zu kommen, müssen die Deutschen in den Vorläufen vorn dabei sein und gut punkten. Es läuft nämlich so ab. Die Teams aus 13 Nationen, die werden in zwei Gruppen eingeteilt und segeln 5 Vorläufe. Die beiden Besten der jeweiligen Gruppen kommen dann ins Finale. Wer das am Sonntag dann für sich entscheidet, der hat den Grand Prix von Sassnitz gewonnen.
0: 13.000 Zuschauer werden ja dazu erwartet. Also das ist mehr, als Sassnitz überhaupt Einwohner hat. Wie verkraftet denn die kleine Hafenstadt dieses große Event?
1: Für Sassnitz ist das natürlich ein absoluter Ausnahmezustand. Der kann einigen Anwohnern natürlich auch zu viel werden. Das Wochenende steht vollkommen im Zeichen des SailGP. Die Ortsdurchfahrt ist Sonnabend und Sonntag von 10 bis 16 Uhr gesperrt. Tagesbesucher müssen deshalb auch außerhalb parken. Aber keine Angst, von Mukran aus gibt es dann Bus-Shuttle-Service. Hotels sind ausgebucht, auch die Tickets für die Tribüne sind so gut wie alle weg. Trotzdem können noch weitere Zuschauer mit dabei sein, denn das Veranstaltungsgelände, das ist nicht eingezäunt. Man hat zum Beispiel von dieser schönen geschwungenen Fußgängerbrücke einen ganz tollen Blick aufs Wasser und kann auch von dort die Rennen verfolgen. Und die Rennen starten an beiden Tagen um 14 Uhr.
0: Okay, dann lass uns jetzt nochmal auf die wirtschaftliche Seite dieses Großevents gucken. Lohnt es sich überhaupt?
1: Da kann ich ganz eindeutig sagen, jein. Die Veranstalter machen mit dem Event in Sassnitz einen Verlust, der aber durch andere Rennen in globalen Metropolen wie Dubai, Sydney oder New York dann auch ausgeglichen wird. Aber die Veranstalter sagen auch, der wirtschaftliche Impact, die wirtschaftlichen Auswirkungen für die Region, die würden sich auf 10 Millionen Euro belaufen. Das ist schon mal eine Hausnummer. Und ich habe auch erst gedacht, die Zahl müsste man mit Vorsicht genießen. Aber nee, das haben die Wirtschaftsprüfer von Deloitte fürs vergangene Jahr so berechnet. Und da haben sie direkte Faktoren geguckt, also die Umsätze der lokalen Wirtschaft. Wie gesagt, die Hotels sind alle ausgebucht zum Beispiel. Ne? Aber auch indirekte Faktoren. Also wenn da so zum Beispiel Geschäftsleute sich treffen und miteinander ins Geschäft kommen. Für Sassnitz scheint sich der ganze Trubel ganz besonders zu lohnen. Das sagte mir zumindest die stellvertretende Bürgermeisterin Mandy Reuter. Das ZDF, das die Rennen überträgt, habe im vergangenen Jahr 2 Millionen Menschen damit erreicht. Und das sei eine Werbung für Sassnitz, die ist einfach unbezahlbar.
0: Auf jeden Fall. Dankeschön, Kai Lachmann vom SailGP in Sassnitz. 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
1: Tja, noch 4 Wochen, dann wird bei uns in Mecklenburg-Vorpommern gewählt. Wer die Spitzenkandidaten der Parteien sind und welche Positionen sie haben, das erfahren Sie alles bei uns, denn wir befragen Sie alle in ausführlichen Interviews, eine knappe halbe Stunde lang. Stellen Sie sich den Fragen unserer Reporter. Und heute geht es weiter mit Daniel Peters, dem Spitzenkandidaten der CDU. Einige seiner Aussagen aus dem Interview hören Sie jetzt hier bei uns. Unter anderem geht es um die Kampagne der CDU. Sie setzt ja in ihrem Wahlkampf auf das Fischbrötchen als Maskottchen. Und Daniel Peters erklärt, warum.
2: Ich finde, dieses Fischbrötchen ist ein tolles Symbol, nicht nur für unsere Lage, sondern auch für die Situation am 20. September. Denn wir verorten uns ganz klar in der politischen Mitte. Und beim Fischbrötchen ist in der Mitte das Beste, nämlich der Fisch. Und so ist es auch bei der Landtagswahl.
1: Ja, mit Blick auf eine mögliche schwierige Koalitionsbildung nach der Wahl wiederholte Daniel Peters seine Kritik an den Parteien Die Linke und AfD.
2: Mit den politischen Rändern können wir Mecklenburg-Vorpommern nicht nach vorne entwickeln. Wir koalieren nicht mit AfD und wir koalieren auch nicht mit den Linken. Ich sehe eine Minderheitsregierung durchaus, bin ich offen für so ein Thema. Sie muss pragmatisch arbeiten können und dann kann sie auch erfolgreich sein.
1: Und die CDU wirbt auf ihren Wahlplakaten mit einigen Wahlversprechen. 2000 Euro Zuschuss zum Beispiel zum Führerschein will sie, eine Azubi-Prämie und sogar 15.000 Euro Baukindergeld. Wie der CDU-Spitzenkandidat das finanzieren will, erklärt er so.
2: Also in erster Linie müssen wir diese finanziellen Spielräume dadurch wieder herstellen, indem wir bei uns selbst sparen in der Landesverwaltung. Das heißt aber nicht, dass ich irgendjemanden oder wir als CDU irgendjemanden entlassen wollen. Im Gegenteil, wir wollen die guten Leute in der Landesverwaltung auch stärken in ihrer Arbeit. Aber es muss nicht jede Stelle nachbesetzt werden.
1: Und welche Ziele die CDU außerdem verfolgt und wie sie es aus ihren historisch niedrigen Umfragewerten schaffen will, das können Sie sich anhören im kompletten Interview und auch als Podcast. Und auch zu diesem Gespräch mit Daniel Peters haben wir einige Fakten gecheckt und liefern weitere Hintergrundinformationen für Sie.
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0: Disco Machine hier in ihrem Lieblingsmix auf NDR 1 Radio MV. Jetzt haben wir es ganz genau 17.30 Uhr, halb sechs, und damit wird es Zeit für die Kurznachrichten mit Christian Schewe. Ein Kokaintransport auf einem Segelboot nach Europa. Das ist keine gute Idee offensichtlich, denn ein Ehepaar steht deshalb nun in Rostock vor Gericht. Christian, was ist denn da passiert?
1: Ja, also bei dem Transport von über einer Vierteltonne Kokain, da wollte der Angeklagte seine Schulden bei der kolumbianischen Drogenmafia loswerden. Die Idee dahinter, die Drogen sollten per Segeljacht von Lateinamerika nach Europa gebracht werden. Doch auch auf der gefährlichen Überfahrt ging vieles schief, wie der 59-Jährige heute gestand. Die portugiesische Polizei setzte dem Transport schließlich ein Ende. Bulgarien verringert die Stromproduktion in seinem einzigen Atomkraftwerk. Grund ist das Niedrigwasser in der Donau. Die Leistung von einem der beiden Reaktorblöcke wird um rund 10% gesenkt, teilte das Energieministerium des Landes mit. Es sei das erste Mal seit der Inbetriebnahme, dass die Anlage wegen der Wetterbedingungen gedrosselt wird. Und in den Fußballligen, da rollt der Ball schon wieder, und jetzt geht's auch im DFB-Pokal los. Zum vierten Mal in nur 9 Jahren spielt der FC Hansa Rostock im Pokal gegen den VfB Stuttgart. Anpfiff im Ostseestadion ist heute Abend um 20.45 Uhr. Erwartet werden gegen den Champions-League-Teilnehmer rund 27.000 Zuschauer. Das Spiel wird live im ZDF übertragen und ist natürlich auch in der NDR-MV-App zu hören.
0: Dankeschön, Christian. Und jetzt gucken wir erstmal in Ihrer Region.
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3: Mit Sven Peter Martens, guten Tag. Im Kreis Mecklenburgische Seenplatte sind heute 3 Straßenbaustellen fertig geworden. Das teilte der Straßenbauamt Neustrelitz mit. Dazu zählt die Baustelle auf dem Neubrandenburger Friedrich-Engels-Ring zwischen Rostock und Neustrelitzer Straße. Dort mussten mehrere Brückenfugen erneuert werden. In Burg Stargard ist nach monatelangen Bauarbeiten die Bahnhofstraße wieder für den Verkehr freigegeben worden. Auch die Sanierung der Ortsdurchfahrt Jürgenstorf ist abgeschlossen. Dort wird die Baustelle gerade zurückgebaut. Mehrere Jugendliche sind Donnerstag in den frühen Morgenstunden durch den Minen gezogen und haben rund 30 gelbe Mülltonnen umgeworfen. Die Hälfte der Tonnen lag anschließend auf der Straße und behinderte den Verkehr, teilte die Polizei mit. Mehrere Anwohner hatten sich bei der Polizei gemeldet. Sie konnte 2 Jugendliche stellen, die zugaben, die Mülltonnen umgeworfen zu haben. Die beiden entschuldigten sich bei der Polizei für ihr Verhalten. Zum Auftakt der 2. Runde im Fußball-Landespokal muss Landesmeister Malchow am Abend um 19 Uhr bei der HSG Uni Greifswald antreten. Morgen stehen mehrere Landesderbys an, Thomas Köhler berichtet.
4: Die beiden Verbandsligisten haben Auswärtsspiele. Neubrandenburg muss in Pasewalk antreten und Penzlin reist nach Friedland. Anpfiff ist dort jeweils um 14 Uhr. Eine Stunde vorher spielt Oberligist Neustrelitz in Barbe auf Rügen. Heimspiele haben Penz und Waren. Penz empfängt Burg Stargard und Waren erwartet Bart am Sonntagnachmittag. Auf Reisen geht morgen Nossentiner Hütte nach Lassan. Der Min spielt in Prohn und Malchin in Greifswald. Zum Abschluss der ersten Runde muss Staffenhagen am Sonntag in Richtenberg antreten. Freilose haben die Mannschaften aus Torgelow, Ueckermünde, Penkun und Siedenbollentin.
3: Das Tierheim Malchow hat nach der Aufnahme von 14 Katzen und 20 Hunden mit Welpen viel Unterstützung bekommen. Zahlreiche Menschen haben Futter und auch Geld gespendet. Dennoch bleibt die Lage angespannt. Zahlreiche Tiere sind noch in der 2-Zimmer-Wohnung, in der sie gehortet wurden, und können nun nach und nach geholt werden. Viele Katzen leiden zudem unter Katzenschnupfen und müssen isoliert werden. Das Tierheim in Malchow bittet weiterhin um Hilfe.
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0: Und jetzt sind wir beim Wetter für unser Land mit Jan Baumgart. Wie wird dann unser Wochenende?
6: Ja, durchwachsen, sag ich mal. Morgen haben wir wieder viele Wolken über MV. Der eine oder andere Schauer ist auch mit dabei. Und es wird windig, vor allem an den Küsten. Da sind teils auch stürmische Böen um 70 km/h möglich. Müssen Sie aufpassen morgen, dass die Schultüten nicht wegfliegen. In Vorpommern-Rügen, vor allem Richtung Pommersche Bucht, bleibt aber meistens trocken. Da scheint die Sonne auch am längsten. Temperaturen liegen so zwischen 18 und 21 Grad morgen. Sonntag dann ganz ähnlich, aber auch mit Gewittern dann. Und Montag Sonne und Wolken im Mix und es bleibt trocken.
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6: Es staut sich auf der A20 Richtung Kreuz Uckermark. Nee, da staut es sich nicht, denn da liegen Fahrzeugteile, Reifenteile auf der Fahrbahn. Und zwar in der Abfahrt Glienke. Fahren Sie da bitte schön vorsichtig. Also nochmal A20 Richtung Kreuz Uckermark. In der Abfahrt Glienke liegen Reifenteile auf der Fahrbahn. Bitte schön vorsichtig fahren. Aber hier staut es sich, die A24 Richtung Berlin zwischen Rheinbeck und Schwarzenbeck-Grande. Mal wieder 45 Minuten plus, da sind 5 Kilometer Stau. Und ein Hinweis für die Pendler bei uns im Land. Auf der A24 Richtung Hamburg, da wird in der Baustelle zwischen Pritzwalk und Meinburg ab 18 Uhr ein Fahrstreifen gesperrt sein. Das Ganze geht wohl bis ca. 21 Uhr. Geblitzt wird auf der A14 Richtung Karstadt, Höhe Parkplatz Platterberg. A24 Richtung Hamburg zwischen Zarentin und Galin. A24 Richtung Berlin, Höhe Pritzwalk. B96 am Parkplatz Rügenblick beidseitig. B108 in Warenshof in Richtung Warenmüritz. B109 in Dietrichshagen Richtung Greifswald. B111 zwischen Malzow und Bannemien. B191 zwischen Eldena und Karstadt. B192 Ortseingang Sito aus Rötz kommt. B195 Zarentin auf Höhe der Autobahnbrücke beidseitig. B196 von Lanken-Granitz in Richtung Seerams. B208 kurz vor Wismar am Kreisverkehr. B321 in Bandenitz Richtung Hagenow. Bad Oberan am Falkmüllerholz. Zwischen Greilmüritz und Kleinmüritz. Zwischen Markgrafenheide und Hinrichshagen. Und einen haben wir noch zwischen Neukalen und Gülitz.
0: Ja, und vielleicht haben Sie auch noch was entdeckt unterwegs. 0800 59 59 100. Rufen Sie gern an und sagen Sie Bescheid. Oder schicken Sie einfach kurz eine Nachricht an uns über die NDR MV App. Gute und sichere Fahrt. Schönes Wochenende
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1: 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Milch und Zucker nehmt ihr selber, ne?
2: Nee, gib mir mal erst mal ein Glas Wasser. Ich bin heute mit dem Rad da, du.
1: Steht dein Auto immer noch auf diesem Parkplatz in der Stadt?
2: Ja, selbstverständlich.
1: Georg.
2: Auf jeden Fall habe ich jetzt den Rachen voll Mücken oder was das ist. Also das ist ja eine Plage, man frisst die ja quasi, also sowas.
1: Ihr müsst den Mund zumachen beim Fahrradfahren.
2: Ja, dann kommen sie durch die Nase rein. Das ist ja noch schlimmer, den kriegen sie von innen den Kopf hoch.
5: Ja, dann heul doch und zieh dir mal einen Rock an, Georg Ahlers. 2-3 Mücken, weißt du eigentlich, dass ich 500 Fruchtfliegen und andere Insekten durch den Mund einatme, jede Nacht?
1: Ja?
5: Ja, oder pro Jahr. Meine.
1: Ja, andere denn ja auch. Das ist ja also ekelig.
5: Nein, jeder hat ja nicht meine Saugkraft beim Einatmen.
2: Ja, was willst du mir jetzt damit eigentlich sagen? Bist du da stolz drauf, dass du nachts Insekten schluckst oder was?
5: Ich meine nur, meine Polypen machen nachts dicht und dann arbeitet mein Rachen wie so ein Staubsaugerrohr.
2: Ja, guten Appetit. Meinst du, das imponiert mir jetzt? Dann lass sie doch die Polypen rausnehmen.
5: Lass mir nicht.
1: Udo, du musst ja aber auch immer einen draufsetzen.
2: Ja, das sag ich ja.
5: Also.
2: Er schafft 30 Leberwursttoast, er läuft schneller als Rocky und jetzt saugt er jede Nacht 500 Insekten ein. Der tickt doch nicht richtig.
5: Siehst, er glaubt mir nicht.
2: Ja, woher willst du das denn überhaupt wissen, dass du nachts so viel Insekten schluckst?
5: Ich hab das mal gesehen bei Weltwunderwissenschaft oder wie das heißt. Wer mit offenem Mund schläft, saugt an. Ah. Ja, und das kannst du ja hochrechnen bei mir mit meinem Saugdruck.
1: Ja, ist ja gut jetzt.
5: Wegen der Polypen.
2: Ja.
5: Glaub's nicht, ne?
2: Von mir aus kannst du mit deiner Polypenatmung deinen Teppichboden saugen. Es ist mir egal.
5: Er glaubt es nicht.
4: Du, Udo, warum gehen Bienen nicht in die Kirche?
5: Was?
4: Weil sie in einer Sekte sind.
1: Franz, du meinst, Insekten sind.
4: Ja, genau.
1: Also heute ist ja irgendwie der Wurm drin, ne? Was macht denn dein Rätsel?
4: Ich brauch noch eine der Gezeiten mit F.
1: Ja, früher.
4: Das passt nicht.
1: Siehste, sag ich doch.
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1: Ja, die Schönheit unseres Landes, die vielen besonderen und ganz besonders einsamen Orte hier in Mecklenburg und Vorpommern haben ja schon immer Künstler angezogen. So zum Beispiel auch Annelie Karduk. Sie ist Lektorin, Schriftstellerin und vor allem aber Malerin. Lebt in der Feldberger Seenlandschaft und ihre aktuelle Ausstellung in Feldberg heißt Passagen. Unser Reporter Florian Wultmann mit einem Porträt.
2: Das Malzimmer in ihrem Haus ist klein. Ein klassisches Atelier hat Annelie Karduk nicht. Schon als Kind hat sie gemalt und gelesen. Germanistik und Kunsterziehung hat sie studiert, wurde Lehrerin in Berlin und arbeitete später als Lektorin in einem Verlag. Ihre Malerei hat dabei wiederholt Form und Themen gewechselt. Als Karduk aufs Land zog, wurde die Landschaft zunächst zum Ort des Aufatmens.
3: Ich war froh, dass ich also Landschaft genießen konnte, dass ich Seen hatte, dass ich Blumen hatte. Ich habe hier also wie verrückt im Garten gearbeitet. Und entsprechend war dann auch meine Malerei. Ja.
2: Zwiebeln, Mais, Tulpen, Tiere. Die Idylle ist nur eine Seite ihres Werks.
3: Im Grunde genommen will ich das machen, was andere machen. Also wenn sie eine Geschichte erzählen, im Literarischen, das will ich versuchen in der Malerei.
2: Ein Blick in die Gesichter und man ist mittendrin in Karduks Welt. Da ist die Schauspielerin und Sängerin Bärbel Röhl. Da ist Maxi Wander, deren Buch Guten Morgen, du schöne Karduk einst lektoriert hat. Und die Schauspielerin Silvia Brettschneider als Reineke Fuchs. Doch die Porträts führen weiter, hinein in Fragen, die größer sind als das einzelne Schicksal. Besonders beschäftigt Karduk die Parabel des deutschen Philosophen Walter Benjamin vom Engel der Geschichte. Den Blick auf die Trümmer der Vergangenheit und die Unfähigkeit, das Geschehen aufzuhalten. Daraus sind Bilder über Zerstörung, Erstarrung und Gefährdung entstanden. Etwa Gaia, die mächtige Mutter des Lebens. Eine Gestalt unter einer undurchdringlichen Eisschicht. Oder ihr jüngstes Werk, Versteinerungen. Eine Gruppe, vielleicht eine Familie, zu Stein erstarrt in einer dunklen Landschaft. Ihre Kunst stellt Fragen. Nach dem eigenen Leben, nach gesellschaftlichen Entwicklungen und nach den Bedrohungen unserer Gegenwart. Und doch bleibt am Ende etwas anderes als Verzweiflung. Karduk ist keine Fatalistin. In ihren Bildern gibt es trotz aller Dunkelheit einen Hinweis auf Hoffnung. Vielleicht liegt genau darin die eigentliche Bedeutung ihrer Passagen. Übergänge, in denen etwas zu Ende geht und gleichzeitig etwas Neues möglich wird.
1: Und wie Annelie Karduk heute auf DDR-Literatur und DDR-Schriftsteller schaut, das hören Sie bei uns im Kulturjournal. Und da hat Ralf Markert dann auch noch eine fröhliche, beschwingte Kindheitserinnerung für Sie. Denn der Zeichner der Comics wie Bugs Bunny oder der rosarote Panther, der ist heute vor 120 Jahren geboren worden. Eine Begegnung mit seinen Figuren gibt's dann nachher, wie gesagt, im Kulturjournal. Nach den Nachrichten um 19 Uhr hier bei NDR 1 Radio MV.

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4: Der Plan ist definitiv gescheitert. Ein Kokaintransport auf einem Segelschiff quer über den Atlantik. Christian Schewe, wie ist da der aktuelle Stand?
5: Also ein Prozess um diesen gescheiterten Kokaintransport über den Atlantik per Segeljacht gegen ein Paar aus dem Raum Rostock hat der Ehemann ein umfassendes Geständnis abgelegt. Der 59-Jährige bestätigte vor dem Rostocker Landgericht frühere Aussagen, wonach er rund 264 Kilogramm Kokain auf einer rund 15 Meter langen Yacht versteckte, um damit von Kolumbien nach Europa zu segeln. Seine 67-jährige Ehefrau war mit an Bord, habe davon aber nichts gewusst, so der Angeklagte. Bei dem tödlichen Brand in einem fünfstöckigen Wohnhaus in der Schweriner Innenstadt am 6. August handelte es sich bei dem Verstorbenen um den Wohnungsinhaber. Als Brandursache schließen die Ermittler demnach einen Unfall aus. Nach derzeitigem Ermittlungsstand deuteten die Erkenntnisse darauf hin, dass der Verstorbene das Feuer selbst gelegt hat. Die genauen Umstände und Gründe dafür seien jedoch weiterhin Gegenstand der Ermittlungen. Bei dem Feuer hatte es in dem Gebäude mit 6 Wohnungen zunächst eine Explosion gegeben. Seit gestern wird gefeiert. Heute Nachmittag ist das Schwedenfest offiziell eröffnet worden. Auf dem Volksfest wird noch bis Sonntagabend Wismars ehemalige Zugehörigkeit zu Schweden gefeiert. Anja Bauer hat weitere Einzelheiten.
6: Ein Tross aus Bürgermeister, Landrat, Ministerpräsidentin und Vertretern aus Schweden ist am späten Nachmittag vom Rathaus über den vollgefüllten Marktplatz zur Bühne geschritten. Dort wurde das viertägige Volksfest offiziell eröffnet. Erstmals kam das Signal für die Eröffnungssalutschüsse vom neuen Bürgermeister Frank Junge. Zwischen 1648 und 1803 gehörte Wismar zu Schweden und weil man sich heute so gut verstehe, feiere man das, so Junge. Dafür werden etwa 100.000 Besucher erwartet. Heute Abend gibt es auf dem Marktplatz ein traditionelles Höhenfeuerwerk. Der NDR präsentiert das Schwedenfest.
5: Vor Sassnitz sind an diesem Wochenende wieder die schnellsten Segelkatamarane der Welt unterwegs. 13 Nationalteams kämpfen beim CLGP um wichtige Punkte. Und das deutsche Team will vor heimischem Publikum ins Finale. Kai Lachmann aus dem Vorpommern-Studio.
7: Das deutsche Team will bei den Vorläufen vorne mitfahren und punkten. Die Crew hofft, dass es am Ende für einen Platz im Finale reicht. Dort treten am Sonntag die besten 4 Boote gegeneinander an. Rund 13.000 Zuschauer werden erwartet. Wer keine Tribünenkarte hat, kann die Rennen auch von den frei zugänglichen Bereichen verfolgen, zum Beispiel der Fußgängerbrücke am Hafen. Wichtig für die Anreise: Sonnabend und Sonntag ist die Sassnitzer Ortsdurchfahrt zwischen 10 und 16 Uhr gesperrt. Besucher, die mit dem Auto kommen, sollen deshalb den Auffangparkplatz in Mukran nutzen und von dort mit dem Shuttlebus nach Sassnitz fahren. Startschuss für das erste Rennen am Sonnabend ist um 14 Uhr.
4: NDR 1 Radio MV und wir schauen jetzt auf das Wetter für unser Land mit Jan Baumgart. Wie sind so die Temperaturen gerade?
8: In Prero muss ich mal gucken, da messen wir 20 Grad. Da scheint noch schön die Sonne, ansonsten zieht es sich so langsam zu. Staffenhagen ohne Sonne 23 Grad und in Gadebusch auch da alles voller Wolken, da sind 20 Grad. Auf das Wochenendwetter schauen wir zusammen in einer guten halben Stunde mit unserem Wetterexperten Frank Abel und die Wasserstandsvorhersage für unsere Ostsee. Bis morgen früh werden östlich Rügens Abweichungen von 20 cm bis 45 cm über Normalhöhe 0 erwartet. Westlich Rügens werden Abweichungen von 10 bis 45 cm über Normalhöhe 0 erwartet.
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8: A19 Richtung Rostock in der Einfahrt zur Baustelle. Haltestelle Höhe Eldetal. Staut es sich aktuell wieder ein bisschen, da sind es jetzt 15 Minuten plus. A24 Richtung Berlin zwischen Rheinbeck und Schwarzenbeck-Grande 5 Kilometer Stau, dadurch 30 Minuten Zeitverlust. Und A24 Richtung Hamburg. Da ist in der Baustelle zwischen Pritzwalk und Meinburg ein Fahrstreifen gesperrt. Das Ganze geht wohl bis ca. 21 Uhr, planen Sie da mal etwas mehr Zeit ein. Geblitzt wird auf der A14 Richtung Karstadt, Höhe Parkplatz Platerberg. A24 Richtung Hamburg zwischen Zarentin und Gallin. A24 Richtung Berlin, Höhe Pritzwalk. B96 am Parkplatz Rügenblick beidseitig. B108 in Warenshof in Richtung Warenmüritz. B111 zwischen Malzow und Bannemien. B191 zwischen Eldena und Karstadt. B192 Ortseingang Sitow, wenn Sie aus Rötz kommen. B195 Zarentin, Höhe Autobahnbrücke beidseitig. B196 von Lanken-Granitz in Richtung Serams. B208 kurz vor Wismar am Kreisverkehr. B321 in Bandenitz Richtung Hagenow. Bad Oberan noch immer am Walkmüllerholz. Zwischen Greil-Müritz und Klein-Müritz. Zwischen Markgrafenheide und Hinrichshagen. Und zwischen Neukahlen und Gülitz.
4: Ja, und vielleicht haben Sie auch noch was für unsere Liste. 0800 59 59 100. Rufen Sie gern an oder schicken Sie uns einfach eine Nachricht über die NDR MV-App. Gute und sichere Fahrt Ihnen.
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4: Beste Lernbedingungen für die Kinder wünschen sich wohl alle Eltern. Die Realität sieht mancherorts jedoch ganz anders aus. In Rastow bei Schwerin zum Beispiel sind die alten Holzfenster der Schule so marode, dass es schon gefährlich werden kann, sie überhaupt zu öffnen.
3: Die Fenster sind wirklich von 75.
9: Genau.
3: So, und an diesen Fenstern wurde nie etwas gemacht. Und mittlerweile lohnte es auch wirklich nicht mehr, da neue Farbe raufzuschmieren oder neu zu verkitten, sondern ganz einfach, die sind so instabil und so kaputt, dass die Rahmen wirklich auseinanderfallen.
4: Sagt Schulleiterin Britta Splistheser. Aber jetzt brechen in Rastow endlich neue Zeiten an. Die alte Schule wird saniert. Und was da alles so gemacht werden soll und wer das Geld kommt, das hören wir gleich in 3 Minuten hier bei NDR 1 Radio MV nach Max Giesinger.
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0: Rockin' All Over the World. Hören wir gleich hier in Ihrem Lieblingsmix bei NDR 1 Radio MV von Status Quo. Ja, viele, viele Jahre haben Sie darauf gewartet, dass es endlich Geld gibt für eine umfassende Sanierung der Schule in Rastow im Landkreis Ludwigslust-Parchim. Also bin ich ja auch zur Schule gegangen und habe natürlich immer fleißig gelernt und so weiter, immer artig gewesen und habe vor mehr als 30 Jahren meinen Realschulabschluss da gemacht und seitdem hat sich im Grunde genommen im Schulgebäude kaum etwas verändert. Jetzt aber hat sich der Landkreis Gelder aus den 100 Milliarden Sondervermögen des Bundes gesichert und damit kann eben auch in Rastow die Schule saniert werden. Unsere Reporterin Katrin Erdmann war dort.
1: Britta Splisteser öffnet ein Fenster zum Innenhof.
2: Die Fenster sind wirklich von 75. So, und an diesen Fenstern wurde nie etwas gemacht. Und mittlerweile lohnte es. Lohnte es auch wirklich nicht mehr, da neue Farbe raufzuschmieren oder neu zu verkehren.

0: Telefon ist.
1: Künftig sollen alle Räume miteinander vernetzt, jeder Raum ideal zum Lernen sein. Derzeit steht das Gebäude leer. Die 350 Schülerinnen und Schüler werden in einem Container auf dem Gelände unterrichtet. Bürgermeisterin Ute Bachmann.
2: Jugend ist die Zukunft für uns. Das ist ganz wichtig. Sie sollen ein modernes Lernen hier haben. Auch die Lehrer, die sollen lehren können nach den neuesten Methoden. Sie müssen digitale Tafeln, alles was dazugehört, muss schon da sein, um auch eben junge Lehrer hier an unsere Schule zu bekommen. Ne?
1: Und endlich auch Kinder mit Handicap zu beschulen, fügt die Leiterin des Bauamtes Melanie Adler hinzu.
3: Aufgrund der fehlenden Akustik in einzelnen Räumen gab es Einschränkungen, dass Kinder diese Schule nicht besuchen konnten. Barrierefreiheit ist ein ganz großes Thema. Also es gelangt keinem Schüler, in die erste Etage zu kommen oder überhaupt diese Schule zu besuchen, weil es kein barrierefreier Zugang vorhanden ist. Auch das, diesen Umstand beseitigen wir mit der Kernsanierung.
1: Ein Fahrstuhl wird eingebaut, alte Dämmplatten und Fenster fliegen raus. Die Umbauarbeiten kosten bis 2028 12 Millionen Euro. 4,4 Millionen stammen dabei aus dem Bundessondervermögen Infrastruktur. Für die Gemeinde mit seinen knapp 2000 Einwohnern sei das Geld ein Segen, sagt Landrat Stefan Sternberg.
4: Das Einzugsgebiet der Gemeinde ist sehr groß und wir sind ja hier in einem Flächenlandkreis, also in einer sehr dünn besiedelten Region, und darum gibt es sogenannte Schwerpunktsetzungen, die wir machen, wo gesagt wird, dieser Schulstandort ist für die nächsten 10 Jahre mit Kinderzahlen und so weiter definitiv gesichert, und dann gibt es die Möglichkeit, diese Infrastruktur zu verstärken.
1: Um auch junge Familien zu gewinnen, gibt es parallel dazu einen Bebauungsplan für 14 Eigenheime. Die Region sei zudem durch die Autobahnanbindung an die A24 und künftig die A14 attraktiv für Pendlerinnen und Pendler. Alle Beteiligten sind sicher, diese Investitionen sind sinnvoll und richtig, damit sich die Region weiterentwickeln kann.
5: Katrin Erdmann berichtete über die geplante Schulsanierung in Rastor im Landkreis Ludwigslust-Parchim. 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
2: Mit Thomas Niedler, guten Abend. 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

0: vor 6:30 am Freitagabend. Hier ist NDR1 Radio MV und es gibt noch was ganz Wichtiges für Sie von den Straßen, Jan.
1: Ja, Vorsicht bitte auf der A20 Richtung Lübeck. Zwischen dem Kreuz Rostock und Rostock Südstadt befindet sich eine ungesicherte Unfallstelle. Fahren Sie bitte vorsichtig auf der A20 Richtung Lübeck. Zwischen dem Kreuz Rostock und Rostock Südstadt ist eine ungesicherte Unfallstelle.
0: Gute und sichere Fahrt weiterhin und alle weiteren Verkehrsmeldungen, Blitzer und so weiter gibt's dann gleich bei uns.
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0: 18.30 Uhr, jetzt gibt's die Kurznachrichten hier bei NDR 1 Radio MV mit Christian Schewe. Ein Kokaintransport als langer Segeltörn über den Atlantik. Ja, das ist so ein Plan, der ist nicht aufgegangen, Christian. Es steht deshalb ein Ehepaar vor Gericht in Rostock.
3: Ganz genau. Mit diesem Transport von über einer Vierteltonne Kokain wollte der Angeklagte seine Schulden bei der kolumbianischen Drogenmafia loswerden. Die Idee dahinter, die Drogen sollten per Segeljacht von Lateinamerika nach Europa gebracht werden. Doch auf der gefährlichen Überfahrt ging vieles schief, wie der 59-Jährige jetzt gestand. Die portugiesische Polizei setzte dem Transport dann schließlich ein Ende. Bundesinnenminister Dobrindt hat Medienberichten über den Fund eines Waffenverstecks in der Nähe von Berlin bestätigt. Verfassungsschutz und Polizei fanden dort nach Angaben des CSU-Politikers im vergangenen Oktober Schusswaffen und Munition. NDR, WDR und Süddeutsche Zeitung hatten berichtet, Ermittler gingen davon aus, dass das Depot russischen Agenten für Anschläge dienen sollte. Dobrindt bestätigte auch die Festnahme eines Verdächtigen in Rumänien. Er soll das Versteck angelegt haben. In Schweden hat ein Angreifer an einer Schule mehrere Menschen mit einem Schwert verletzt. Laut Behörden der Stadt Fagersta wurde der Mann festgenommen und befindet sich jetzt im Polizeigewahrsam. Schwedische Medien berichten, die Polizei habe den Angreifer mit einem Schuss ins Bein gestoppt. Wie viele Menschen verletzt wurden und wie schwer ihre Verletzungen sind, ist noch nicht bekannt.
0: Dankeschön, Christian. Und jetzt geht's direkt in Ihrer Region.
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4: Mit Sven-Peter Martens, guten Tag. Beim stillgelegten Kohlekraftwerk Dolna-Odra in Gryfino bei Meschirin baut der Energiekonzern PGE weiter Personal ab, sichert den betroffenen Mitarbeitern aber eine Weiterbeschäftigung in der Unternehmensgruppe zu. Seit Oktober letzten Jahres haben mehr als 300 Beschäftigte ihren Arbeitsplatz verloren. Bis zum Jahresende werden weitere 250 Stellen gestrichen. Zwei Kraftwerksblöcke wurden im vergangenen Jahr abgeschaltet, die beiden noch verbliebenen Ende August. An den Tankstellen im Grenzgebiet hat der Tanktourismus wieder Einzug gehalten. Mit der Wiederaufnahme des polnischen Programms Niedrigere Kraftstoffpreise bildeten sich an den Tankstellen Warteschlangen vor den Zapfsäulen. Radio Stettin sprach mit Deutschen in Lubiszyn. Sie kritisierten die hohen Spritpreise in Deutschland, wovon mehr als die Hälfte Steuern sind. Der Preis für Benzin in Polen liegt aktuell bei 6,52 €, umgerechnet 1,50 Euro. Der ermäßigte Mehrwertsteuersatz für Kraftstoff soll in Polen bis 31. August gelten. Experten diskutieren bei Radio Stettin, warum Wale in die Ostsee kommen. In den letzten 5 Jahren wurden mindestens 6 Fälle verzeichnet. Weil sie Fischschwärmen nachjagten, durchquerten sie flache Gewässer der dänischen Meerengen und würden den Rückweg schlecht finden, meint der WWF. Von großen Schiffen verursachter Lärm kann Störungen bei der Orientierung und damit den Wanderungen verursachen, heißt es von der Technischen Universität Westpommern. Zuletzt wurde Anfang August ein Wal in Mistreu bei Swinemünde gesichtet. Einige Tage später spülte das Meer den toten Buckelwal in der Greifswalder Bucht an. Swinemünde gilt inoffiziell als die Fahrradhauptstadt der Küste. Die Juli-Statistik des Zählers an der deutsch-polnischen Grenze zeigt, 128.500 Zweiräder passierten die Messstelle auf der grenzüberschreitenden Strecke. Sie ist ein Abschnitt des internationalen Radfernweges Juro-Velo und der polnischen Radroute Velo-Baltica. Innerhalb der Stadtgrenzen gibt es über 100 Kilometer touristische Radwege. 34 Angelteams ringen auf der Oder um den Titel besten Welsangler. Am ersten Wettkampftag war der größte gefangene Fisch über 2 Meter lang. Mit dabei sind Teams aus Polen, Litauen, Deutschland und den Niederlanden. Der Wettbewerb dauert noch bis Sonntag. Die gefangenen Welse werden nach dem Fang nicht getötet, sondern wieder zurückgesetzt.
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0: Und im NDR-Wetterstudio am Kap Arkona ist unser Experte Frank Abel. Frank, das letzte Ferienwochenende steht an bei uns in Mecklenburg-Vorpommern. Wie wird's?
5: Ja, es war ja ein ganz schicker Tag und auch der Abend ist jetzt relativ ruhig. Jetzt haben wir an diesem Wochenende ein bisschen was zu tun mit einem Tief, das uns schrammt, also nicht unmittelbar betrifft. Es zieht aber vom Alpenraum über Polen Richtung Baltikum, das heißt Priska. Es wird dabei kräftiger und schrammt uns heute Nacht schon mit so einem Schauer-Gewittergebiet, Regengebiet, vor allem im Südosten. Das heißt, je mehr es Richtung Vorpommern auch Ückerando geht, desto eher ist mal schauerartiger Regen im Laufe der Nacht dabei, eher so um nach Mitternacht. Also da kann es mal nass werden mit Blitz und Donner, auch bis Usedom vielleicht noch. Ansonsten mit jedem Kilometer nach Westen nimmt die Schauerwahrscheinlichkeit ab und ist dann auch mal locker bewölkt. Also das ist die Nacht. 15 bis 10 Grad und morgen haben wir eben vor allem Wind. Das heißt, einzelne Schauer sind es dann drin. Bisschen häufiger als heute, aber nicht überall. Gerade in Vorpommern nicht, aber ja, wir sind dann doch mal mit böigem Wind am Nachmittag unterwegs, stark und an den Küsten dann auch mal stürmisch aus West, Nordwest bei 20 Grad.
0: Also könnte das Wetter uns dann doch noch draußen, so die Einschulungsfeier im Zelt oder so, könnte uns das durchaus noch verderben? Ja. Müssen wir sich noch eine Alternative suchen?
5: Also ja, es sind natürlich mit den Schauern, muss man ein bisschen gucken. Ich würde nicht den leichten Pavillon aufbauen, weil vormittags geht das noch, dann geht es am Nachmittag mit dem Wind los. Ist ja nichts Dramatisches, aber so Leichtbaudinger sind durchaus mal drin. Gilt natürlich insbesondere an den auflandigen Küsten. Da pustet der Wind natürlich deutlich kräftiger. Ansonsten im Landesinneren, ich denke mal gerade Seenplatte oder diese Gegend, da kann man ruhig feiern und einfach, wenn mal so eine Husche kommt, einfach mal kurz rein.
0: Sag mal die Temperaturen, wie warm wird es dann dazu?
5: Naja, Kaltfront geht ja heute durch. Das heißt, morgen und auch übermorgen liegen wir so bei 18 bis stellenweise noch 21 Grad. Und gefühlt durch den Wind ist das natürlich eine eher leicht angeherbstelte Sache. Solange der Wind schwach ist, man windgeschützt ist, da geht's dann am Strand natürlich auch.
0: Ja, am Strand. Gutes Stichwort für den Sonntag. Kann man sich das vornehmen, nochmal zum Strand zu fahren mit den Kindern so vor der Schule? Bevor es losgeht,
5: würde ich schon machen. Man muss halt eben damit rechnen, dass so ein bisschen Sand fliegt, weil auch da ist der Wind immer noch da. Das geht so bis in die Nacht zum Montag und wird dann schwächer. Das ist so ein Ding. Aber wer 1 Meter, 1,50 Meter hohe Wellen mag, und ich weiß es von meinen Kindern, erst dann macht die Ostsee richtig Spaß, der kann so an die Westküsten von der Kühlung bis Hiddensee oder Witow, weil da drückt eben der Wind ein bisschen das Wasser dagegen. Und dementsprechend sieht es dann da ganz schön aus. Ansonsten kaum Schauer an den Küsten, im Landesinneren dann schon eher mal. Oder auch mal ein einzelnes Gewitter, eher so Richtung Vorpommern am Sonntag bei ähnlichen Temperaturen.
0: Na, wunderbar. Ich danke dir, Frank Abel im Wetterstudio am Kap Arkona. Schönes Wochenende. Bis bald. Tschüssi.
5: Dir auch, Marlene. Bis bald. Tschüss.
0: Danke. 18.37 Uhr, NDR 1 Radio AMV, hier mit dem zuverlässigsten Verkehrsservice für uns in Mecklenburg-Vorpommern von und mit Jan Baumgart.
1: Fahren Sie bitte vorsichtig auf der A20 Richtung Lübeck zwischen dem Kreuz Rostock und Rostock Südstadt. Da befindet sich noch immer eine ungesicherte Unfallstelle. A24 Richtung Berlin zwischen Rheinweg und Schwarzenbeck-Rande staut es sich. Da haben wir einen Plus von 15 Minuten. A24 Richtung Hamburg ist in der Baustelle zwischen Pritzwalk und Mainburg ein Fahrstreifen gesperrt. Das geht wohl bis 21 Uhr. Planen Sie da mal etwas mehr Zeit ein. Stadtverkehr Rostock. Rund um das Ostseestadion gelten aktuell in vielen Straßen Park- und Halteverbote, zum Beispiel in der Ernst-Heidemann-Straße und in der Schillingallee. Grund dafür ist das Spiel Hansa Rostock gegen VfB Stuttgart heute Abend um 20.45 Uhr. Dann wird geblitzt auf der A14 Richtung Karstadt, Höhe Parkplatz Platterberg. A24 Richtung Hamburg zwischen Zarentin und Kallin und gegen Richtung Höhe Pritzwalk. B96 am Parkplatz Rügenblick beidseitig. B108 in Warenshofen Richtung Waren-Müritz, B111 zwischen Malzow und Bannemien, B191 zwischen Eldena und Karstadt, B192 Ortseingang Sito aus Rötz kommt, B195 Zarentin, Höhe Autobahnbrücke beidseitig, B196 von Lanken-Granitz in Richtung Seerams, B208 kurz vor Wismar am Kreisverkehr, B321 in Bandenitz Richtung Hagenow, Bad Doberan am Walkmüllerholz, zwischen Kral-Müritz und Klein-Müritz, zwischen Markgrafenheide und Hinrichshagen und zwischen Neukalen und Gülitz.
0: Staus und Blitzer, wenn Sie noch was haben, 0800 59 59 100, können Sie uns jederzeit melden oder einfach natürlich auch über die NDR-MV-App. Gute und sichere Fahrt Ihnen ins Wochenende mit uns.
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0: Es wird ein ganz besonderer Abend heute in Rostock, denn da weht nämlich mal wieder ein Hauch von alten Erstliga-Zeiten durch das Ostseestadion. In der ersten Runde des DFB-Pokals geht es ja für Hansa in rund 2 Stunden gegen den VfB Stuttgart. Und schon wieder muss man sagen, denn dieses Aufeinandertreffen ist mittlerweile ein Dauerbrenner. Jan Dirtjogait ist unser NDR1 Radio MV Hansa-Reporter. Wie kommt denn das?
1: Irgendwie gibt es bei der Auslosung zwischen den Kugeln von Hansa und Stuttgart eine magische Anziehungskraft. Denn dieses Duell gibt es im Pokal nun schon zum 7. Mal, allein zum 4. Mal in den vergangenen 8 Jahren. Und beim Duell 2018, da gelang den Rostockern sogar die Überraschung und es gab einen 2:0-Erfolg. Neuzugang Leon Dayaku, der ist in Stuttgart groß geworden. Er stand damals beim VfB unter Vertrag.
2: Ich glaube, damals war es noch mal leichter, Stuttgart zu schlagen. Stuttgart ist jetzt noch mal auf einem anderen Level. Aber wir werden auch unser Bestes geben und dann schauen wir, was dabei rauskommt.
1: Es wird auf jeden Fall ein besonderes Erlebnis im mit 27.000 Zuschauern ausverkauften Ostseestadion. Dort bekommt man eben nicht allzu oft Topstars wie Dennis Undav, Angelo Stiller oder Ermedin Demirovic zu sehen.
0: Jan, genau, wer Favorit ist in diesem Spiel, ist natürlich klar. Trotzdem, man hofft ja immer, dass es doch irgendwie eine Überraschung geben könnte. Was haben sich denn die Rostocker ausgedacht heute, damit es vielleicht doch wieder klappen könnte mit einem Sieg?
1: Ja, das Ziel ist es schon, nicht einfach nur abzuwarten, hinten Beton anzurühren und zu hoffen, dass man dann nach 120 Minuten mit einem 0:0 irgendwie ins Elfmeterschießen kommt. Trainer Daniel Brinkmann will die Stuttgarter auch in deren Hälfte fordern.
3: Also ich möchte schon, dass wir auch versuchen, Fußball zu spielen in den Situationen, wo es möglich ist, weil das wird dann dazu führen, dass wir unser Spiel auch mal ein bisschen beruhigen können.
1: Klar ist aber auch, dass eine ungewohnte Rolle auf die Rostocker zukommen wird, denn in dieser Saison wird es nicht allzu viele Spiele geben, in denen das Team krasser Außenseiter ist. Elfmeterschießen wurde übrigens tatsächlich trainiert. Ob das dann im Ernstfall hilft, Daniel Brinkmann hat da so seine Zweifel.
3: Wer dann kein anderes Gefühl hat, der ist wirklich kalt wie eine Hundeschnauze. Aber das kannst du nicht simulieren.
1: Dann also besser Elfmeterschießen vermeiden und das Spiel einfach vorher gewinnen.
0: Tja, wir werden sehen. Um 20.45 Uhr wird das DFB-Pokalspiel zwischen Hansa Rostock und dem VfB Stuttgart angepfiffen. 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Und außerdem können Sie sich das auch anschauen. Im ZDF wird das live übertragen. Also wird hoffentlich ein schöner Fußballabend aus Rostocker Sicht. Und wir werden Sie darüber auch informieren, hier bei ndr1 Radio MV.

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1: Tja, falls Sie an diesem Wochenende noch nichts vorhaben sollten, am letzten Ferienwochenende, die Janosch-Ausstellung in der Kunsthalle in Rostock, die könnte vielleicht für Sie, für Ihre Kinder oder Enkel doch nochmal ein Ausflug wert sein. Die läuft nämlich auch nur noch bis zum 13. September. Und die neue Ausstellung, die hängt da auch schon mit Bildern von Hedwig Holz Sommer. Das ist eine Künstlerin, die von der Kaiserzeit über die Weimarer Republik, den Nationalsozialismus und die DDR im wahrsten Sinne des Wortes deutsche Geschichte durchlebt hat. Und warum sich ein Besuch da lohnt, das hören Sie im Interview mit Kunsthallenchef Uwe Neumann nach den Nachrichten um 19 Uhr hier bei NDR 1 Radio MV mit Ralf Markert im Kulturjournal hier bei uns. Ich bin Marien Steinert, wünsche Ihnen ein schönes Wochenende und bis zu den Nachrichten spiele ich Ihnen gleich noch einen Kulthit von den Pet Shop Boys und einen deutschen Hit von Rosenstolz. Blaue Flecken, schönes Wochenende.

0: Für Sie einen schönen Abend mit dem Lieblingsmix. Ich bin Ralf Markert. Die Zeit 19 Uhr.
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0: Es geht um Drogen im Wert von 16 Millionen Euro und ein Geständnis am Rostocker Landgericht. Dazu mehr in den Nachrichten bei Christian Schewe.
2: Ja, ein Ehepaar aus der Region Rostock ist dort angeklagt, weil es, so die Anklage, Kokain im Wert von eben diesen rund 16 Millionen Euro mit einem Segelschiff nach Deutschland schmuggeln wollte. Der 57-jährige Mann hat heute gestanden. Dennis Mollenhauer aus dem Ostseestudio, was hat er denn genau gesagt?
3: Er hat heute noch einmal bestätigt, dass er das Kokain auf dem Schiff versteckt hat. Von Kolumbien aus habe er es für ein Netzwerk, so hat er es genannt, nach Deutschland bringen wollen. Dort sollten Mitglieder dieses Netzwerkes das Kokain dann in Empfang nehmen. Dafür wären ihm Schulden im fünfstelligen Bereich erlassen worden. Die portugiesischen Behörden, die haben dem Plan allerdings einen Strich durch die Rechnung gemacht und den 57-Jährigen und seine Ehefrau festgenommen. Sie hat ihn auf der Reise begleitet und ist ebenfalls angeklagt. Ihr Mann beteuerte aber, sie habe von dem Kokain nichts gewusst. Die Staatsanwaltschaft, die glaubt das nicht. Es war ja quasi überall an Bord Kokain und die beiden waren auch knapp 30 Tage mit der Fracht unterwegs. Außerdem gab es auch auffällige Bewegungen auf dem Konto der 67-Jährigen und sie soll versucht haben, nach der Festnahme Mails löschen zu lassen.
2: Die Sommerferien neigen sich dem Ende entgegen. Nächste Woche geht die Schule ja wieder los und pünktlich dazu kocht nun der Streit um die neuen Versetzungsregeln wieder hoch. Ingo Bötig aus der aktuellen Redaktion, worum geht's da?
4: Es geht darum, dass im Gymnasium in der Oberstufe in den Kernfächern Mathe, Deutsch und erste Fremdsprache eine 5 nicht mehr ausgeglichen werden kann. So hatte es das Bildungsministerium angekündigt. Das stößt bei der Gewerkschaft Erziehung und Wissenschaft GEW auf scharfe Kritik. Landesvorsitzender Astaras meint, die jetzige Anpassung sei eine Erscheinung des konservativen Zeitgeistes. Sie würde nicht dazu führen, dass bessere Schulabschlüsse erreicht werden. Schulnoten seien, und das sei wissenschaftlich belegt, nicht Abbild der alleinigen Leistungsfähigkeit von Kindern und Jugendlichen. Die Möglichkeit auszugleichen war, so Astaras, eine gute Lösung, vor allem mit Blick auf die Entwicklung Jugendlicher in der Pubertät.
2: Die Kriminalpolizei hat nach dem Tod eines Deckbullen auf einer Koppel bei Volkenshagen im Landkreis Rostock die Ermittlungen aufgenommen. Nach ersten Erkenntnissen töteten offenbar bislang unbekannte Täter den Bullen, wie die Polizei mitteilt. Den Angaben nach wurde das Tier enthauptet. Die Ermittler gehen davon aus, dass die Tat zwischen Mittwoch, dem 19. August, 23.45 Uhr und Donnerstag, 20. August, 10 Uhr morgens geschah. Für den Betrieb ist laut einem Polizeisprecher ein Schaden von knapp 4.000 Euro entstanden. Nach dem tödlichen Brand in einem fünfstöckigen Wohnhaus in der Schweriner Innenstadt am 6. August handelt es sich bei dem Verstorbenen um den Wohnungsinhaber. Als Brandursache schließen die Ermittler demnach einen Unfall aus. Nach derzeitigem Ermittlungsstand deuteten die Erkenntnisse darauf hin, dass der Verstorbene das Feuer selbst gelegt hat. Die genauen Umstände und Gründe dafür seien jedoch weiterhin Gegenstand der Ermittlungen. Bei dem Feuer hatte es in dem Gebäude mit 6 Wohnungen zunächst eine Explosion gegeben. Zum 4. Mal in den vergangenen 8 Jahren gibt es in der ersten DFB-Pokalrunde das Duell Hansa Rostock gegen den VfB Stuttgart. Tobias Blank aus der Sportredaktion. Was spricht für den Drittligisten aus Rostock?
5: Ja, zum einen das Publikum mit 27.000 Zuschauern ausverkauften Ostseestadion. Dazu der kleine Vorteil, dass die Rostocker schon 2 Ligaspiele absolvieren konnten, während der Champions League Club aus Stuttgart erst nächste Woche sein erstes Ligaspiel bestreitet. Mutig sein und keine Angst davor haben, selbst Fußball zu spielen. Mit dieser Marschroute will Hansa-Trainer Daniel Brinkmann seine Spieler aufs Feld schicken. Vor 8 Jahren gelang Hansa ein überraschender Pokalerfolg. Erfolg gegen den VfB. Suku und Pepic trafen damals zum 2:0 Erfolg. Um 20.45 Uhr wird heute angepfiffen. Das Spiel ist in voller Länge auf ndr.de/mv oder in der ndr-mv-App zu hören und im ZDF live zu sehen.
0: NDR 1 Radio MV ist hier und das Wetter für uns in Mecklenburg-Vorpommern jetzt mit Jan Baumgart.
6: Ja, den ein oder anderen ganz kleinen Schauer kann es jetzt noch geben im Kreis Nordwest-Mecklenburg. Viel ist es aber nicht, was darunter kommt. Im Rest des Landes ist es recht ruhig. Sonne sehen wir heute gar nicht mehr. Das Ganze bei 21 Grad in Triebsees, 21 sind es auch in Hagenow und 20 in Malchow. Morgen ist es vor allem windig, vor allem an den Küsten. Da sind teilweise auch stürmische Böen um 70 km/h möglich. Also Schultüten lieber festhalten, liebe Schulkinder. Kindermorgen. Ein paar mehr Schauer als heute sind mit drin, aber nicht überall. Vorpommern bekommt wohl gar nichts ab.
0: Ich meine, die Eltern haben ja auch eine Verantwortung.
6: Ja,
0: ne?
6: Die müssen
0: ordentlich festhalten. Ein paar ordentlich Kilo Bonbons in die Schultüte, dann kann ich auch nicht wegfliegen von wegen festhalten. Bitte dich. 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
6: Ja, wenn man da so sieht, was da so drin ist in den Schultüten heutzutage, ist schon Wahnsinn. Naja, A20 Richtung Lübeck, zwischen Kreuz Rostock und Rostock Südstadt, nach einem Unfall gesperrt, dadurch staut es sich schon. A24 Richtung Berlin, zwischen Rheinbeck und Schwarzenbeck-Grande, staut es sich auch, ein Plus von 15 Minuten. A24 Richtung Hamburg. Da ist in der Baustelle zwischen Pritzwalk und Mainburg ein Fahrstreifen gesperrt. Das geht wohl bis 21 Uhr. Planen Sie da mal etwas mehr Zeit ein. Dann Stadtverkehr Rostock. Rund um das Ostseestadion gelten aktuell in vielen Straßen Park- und Halteverbote. Zum Beispiel in der Ernst-Heidemann-Straße und in der Schillingallee. Grund dafür ist das Hansa-Spiel gegen VfB Stuttgart heute Abend um 20.45 Uhr. Dann wird geblitzt auf der A14 Richtung Karstadt, Hörparkplatz Platterberg. A24 Richtung Hamburg zwischen Sarrentin und Galin. A24 Richtung Berlin, Höhe Pritzwalk. B96 am Parkplatz Rügenblick beidseitig. B108 in Warenshof in Richtung Warenmüritz. B111 zwischen Malzow und Bannemien. B191 zwischen Eldena und Karstädt. B192 Ortseingang Sito aus Grötz kommt. B195 Zarentin, Höhe Autobahnbrücke beidseitig. B196 von Lanken-Granitz in Richtung Seerams. B208 kurz vor Wismar am Kreisverkehr. B321 in Bandenitz Richtung Hagenow. Bad Doberan, da kann es ja am Weigmüllerholz, zwischen Kralmüritz und Kleinmüritz, zwischen Markgrafenheide und Hinrichshagen und zwischen Neukalen und Gülitz.
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0: Bilder der Künstlerin Hedwig Holz Sommer in einer Ausstellung in der Kunsthalle Rostock. Wir sprechen gleich mit dem Leiter der Kunsthalle, Uwe Neumann, und wir ziehen auch eine kleine Sommerferienbilanz. Außerdem Passagen. Die Malerin Annelie Kaduk aus der Feldberger Seenlandschaft mit einer Ausstellung im Haus des Gastes in Feldberg. Und das Neinhorn sagt Nein. Wie ein Autor und seine Illustratorin gegen die Nutzung ihres Werkes zum Training der KI vorgehen. Das wird Thema gleich bei uns in der Sendung. Und damit willkommen zum Journal.

0: mit diesem tollen Künstler zu beschäftigen, Horst Eckert, und sehr zufrieden. Kinderstationen werden alle genutzt, die Familien sind glücklich. Es läuft wunderbar.
1: Ja, so muss das sein, gerade in der Ferienzeit. Nun gibt es ja in der Kunsthalle seit kurzem eine weitere Show. Mhm. Sie zeigen 80 Werke von Hedwig Holz Sommer. Sie ist 1970 verstorben. Und für alle, die diese Künstlerin vielleicht nicht so kennen, wer war sie?
0: Ja, das war eine doch besondere Frau, die in Fischland, in Wustrow, dahin gezogen ist, 1934. Und eine der Künstlerin dieser verlorenen Generation, sagt man ja, die so einmal in der Nazi-Zeit ihre Probleme hatten, mit den Möglichkeiten, freie Kunst zu machen. Und leider Gottes ging es ja für die in der DDR gleich weiter mit der Formalismusdebatte. Und insofern musste sie immer angepasst malen. Aber trotzdem war sie wirklich eine regionale Größe. Sie ist so die dritte Generation der Arnshofer Künstlergalerie und hängt wirklich in ganz vielen Wohnzimmern, sage ich mal. Wir haben auch ganz viele private Leihgeber, weil sie wirklich eine regional tolle Künstlerin ist, in den 60ern auch wirklich sehr bekannt, aber jetzt doch dann vergessen. Und deswegen freue ich mich so, dass wir im Dreiklang mit Arnshob und Ribnitz dieser Künstlerin die so eine Wiederentdeckung ermöglichen.
1: Aus Ihrer Sicht, was zeichnet Ihre Kunst aus? Was macht sie da so besonders?
0: Also sie ist erstmal eine hervorragende Handwerkerin. Also sie ist wirklich eine fantastische Malerin, die ganz feinfühlend, gerade in der Porträtmalerei, das Besondere des Gegenüber einfangen kann. Sie ist so, der Titel ist ja auch bewusst gewählt von Frau Oster, Kuratorin, auf das Menschliche kommt es an, ein Zitat von ihr. Und sie versucht wirklich immer diesen besonderen Charakter des Gegenübers einzufangen. Und das gelingt ihr ganz besonders.
1: Was genau berührt Sie persönlich an diesen Bildern?
0: Also mich berührt, ich sag, dieses Schicksal vor allem dieser Generation, die so zweimal angepasst sein mussten und zweimal so versucht, ihre Nische zu finden, dann in Landschaftsmalerei geflüchtet ist, weil sie dann eben nicht den sozialistischen Realismus in der Reinform malen wollte. Und ja, dieses, wenn man sich mit den Porträts auseinandersetzt, dieses sich reindenken können in das Gegenüber.
1: 80 Werke sind es, die Sie zeigen, und Sie haben in unserem Gespräch angedeutet, dass es doch eine Form von Zusammenarbeit gab, damit diese Show überhaupt zustande kommt. Wie lief die Arbeit in dieser Richtung ab?
0: Also es gibt bei mir Formmaker, die sind wirklich, haben ganz viel von dem Nachlass bekommen und also großartige Unterstützung der Familie Formmaker, vom Jost Formmaker, aber auch Kunsthaus Arnshob und Ribnitz, die Galerie Ribnitz, das war ein wunderbarer Dreiklang, und Frau Oost, also unsere Kuratorin, hat mit Herrn Kage zusammen dieses Buch erarbeitet. Also es war ein langer Prozess der Wiederentdeckung dieser Künstlerin, und da freue ich mich so, wenn so ein Zusammenspiel von verschiedenen Einrichtungen und Menschen das ermöglicht, so eine regionale, bedeutende Künstlerpersönlichkeit unserem Publikum heute mal wieder näher zu bringen. Es ist auch wirklich eine sehr zeitgemäße Ausstellung. Wir haben wirklich viele Stationen. Frau Oster hat sich da viele Gedanken gemacht. Es gibt auch für die Kinder wieder, auch da kann man als Kind weiterhin kommen, denn sie hat ganz wunderbare Kinderbücher auch angefertigt, und wir haben da ein ganz schönes auch, und sie reißt Buntpapier und klebt das dann auf zu Bildern. Hedwig Holz Sommer, und das können die Kinder bei uns nachempfinden. Auch das freut mich sehr.
1: In der Kunsthalle in Rostock werden 80 Werke von Hedwig Holz Sommer gezeigt. Das war Uwe Neumann von der Kunsthalle. Dann wünschen wir ganz viel Erfolg bei dieser Ausstellung.
0: Danke. Und ich kann ja sagen, Janosch läuft ein bisschen bis zum 14. September. Und Olaf Heine, lohnt sich allemal. Ich hoffe, dieser kleine Werbeblock sei mir gestattet. Eine großartige Fotoausstellung, die läuft leider nur noch bis zum 6.9. Aber die muss man gesehen haben.
1: Jeder Hinweis ist uns willkommen. Danke, Herr Neumann, und alles Gute.
0: Danke auch. Einen schönen Abend. Tschüss.

0: Adele Tawil zusammen mit Pidgey Thümerpell. Hier im Lieblingsmix, Sie hören NDR 1 Radio MV. Und falls Sie vielleicht gerade das NDR Fernsehen versucht haben einzuschalten, es gibt wohl Meldungen in Mecklenburg-Vorpommern, dass es hier und dort Probleme mit dem Empfang gibt. Unsere Techniker sind dran und checken, ob das bei uns liegt, der Fehler, oder wo auch immer. Also alles in Bearbeitung. Kommen Sie gut ins Wochenende mit NDR 1 Radio MV. Hier ist das Kulturjournal. Es sind Bilder, die nicht einfach so gefallen wollen. Sie erzählen von Begegnungen, von Lebensabschnitten, auch von Bedrohung und von Hoffnung. Annelie Kaduk aus der Feldberger Seenlandschaft hat ihre neue Ausstellung deshalb Passagen genannt. Eine ausgewählte Schau aus einem reichen künstlerischen Schaffen und zugleich eine Einladung, genauer hinzuschauen.
1: Und das ist mein Malraum. Da. Und mein Mal- und Schreibraum. Und im Moment dominiert das Schreiben. Ja.
2: Das Malzimmer in ihrem Haus ist klein. Ein klassisches Atelier hat Annelie Kaduk nicht. Trotzdem entstehen hier Bilder und Texte. Die gehören für sie zusammen. Schon als Kind hat sie gemalt und gelesen. Germanistik und Kunsterziehung hat sie studiert, wurde Lehrerin in Berlin und arbeitete später als Lektorin in einem Verlag. Die Nähe zur Literatur ist bis heute in ihrer Kunst spürbar.
1: Also lesen und malen war immer meine Leidenschaft.
2: Ihre Malerei hat dabei wiederholt Form und Themen gewechselt. Als Kaduk aufs Land zog, wurde die Landschaft zunächst zum Ort des Aufatmens.
1: Ich war froh, dass ich also Landschaft genießen konnte, dass ich Seen hatte, dass ich Blumen hatte. Ich habe hier also wie verrückt im Garten gearbeitet. Und entsprechend war dann auch meine Malerei. Ja.
2: Zwiebeln, Mais, Tulpen, Tiere. Die Idylle ist nur eine Seite ihres Werks. Kaduk will nicht einfach abbilden. Sie übersetzt Gedanken und Geschichten in eine eigene Bildsprache.
1: Im Grunde genommen will ich das machen, was andere machen. Also wenn sie eine Geschichte erzählen, im Literarischen, das will ich versuchen in der Malerei. Und das ist mein Experimentierfeld, was schwer ist.
2: Ein Blick in die Gesichter und man ist mittendrin in Kaduks Welt. Da ist die Schauspielerin und Sängerin Bärbel Röhl, da ist Maxi Wander, deren Buch Guten Morgen, du schöne Kaduk einst lektoriert hat, und die Schauspielerin Silvia Brettschneider als Reinicke Fuchs. Doch die Porträts führen weiter, hinein in Fragen, die größer sind als das einzelne Schicksal. Besonders beschäftigt Kaduk die Parabel des deutschen Philosophen Walter Benjamin vom Engel der Geschichte. Den Blick auf die Trümmer der Vergangenheit und die Unfähigkeit, das Geschehen aufzuhalten. Daraus sind Bilder über Zerstörung, Erstarrung und Gefährdung entstanden. Etwa Gaia, die mächtige Mutter des Lebens. Eine Gestalt unter einer undurchdringlichen Eisschicht. Oder ihr jüngstes Werk, Versteinerungen. Eine Gruppe, vielleicht eine Familie, zu Stein erstarrt in einer dunklen Landschaft. Auch die eigene Geschichte findet ihren Weg in die Bilder.
1: Das ist ein Wendebild mit meinen Vorfahren. Das sind meine Eltern, das sind meine Großeltern, das bin ich. Mhm. Und das ist
3: Berlin.
1: Berlin mit einem Riss durch.
2: Geschichte und Biografie verbinden sich bei Kaduk auch mit ihrer Arbeit als Lektorin in der DDR. Heute beschäftigt sie sich damit, was aus einer ganzen Generation von Schriftstellerinnen und Schriftstellern geworden ist.
1: Also es gibt eine bestimmte festgelegte Darstellung von Literatur in Gesamtdeutschland und die stimmt so nicht. Ne? Und ich versuche da meinen Beitrag auch zu geben, einfach in der Erinnerung, wie konkret es wirklich damals war.
2: Diese Ambivalenz zwischen persönlicher Erinnerung und großer Geschichte, zwischen Vertrautem und Unheimlichen, prägt auch ihre Bildsprache. Kaduk bezeichnet sich als erzählende Malerin. Ihre Bilder werden von einer abstrakten Idee getragen und arbeiten mit Symbolen, Anspielungen und Mehrdeutigkeit.
1: Ja, also ich wollte Dinge, die ich gedanklich im Kopf habe, wollte ich in eine Form bringen. Also ich wollte eine Sprache dafür finden.
2: Wer in der Feldberger Seenlandschaft vor allem idyllische Landschaftsmalerei erwartet, wird bei Annelie Kaduk nicht fündig. Ihre Kunst stellt Fragen. Nach dem eigenen Leben, nach gesellschaftlichen Entwicklungen und nach den Bedrohungen unserer Gegenwart. Und doch bleibt am Ende etwas anderes als Verzweiflung. Kaduk ist keine Fatalistin. In ihren Bildern gibt es trotz aller Dunkelheit einen Hinweis auf Hoffnung. Vielleicht liegt genau darin die eigentliche Bedeutung ihrer Passagen. Übergänge, in denen etwas zu Ende geht und gleichzeitig etwas Neues möglich wird.
0: Florian Woltmann zu Besuch bei Annelie Kaduk. Ihre Ausstellung Passagen im Haus des Gastes in Feldberg ist noch bis zum 30. August zu sehen.

0: Kulthit von David Dunn ist hier im Lieblingsmix auf NDR1 Radio MV. Sie hören das Kulturjournal. Viele Künstlerinnen und Künstler empören sich. Müssen sie doch mit ansehen, wie ihre Arbeiten von großen KI-Konzernen durch die digitale Mangel gequetscht und anschließend dann auch noch verwertet werden, ohne dass die Künstler auch nur einen Cent dafür sehen. So mutmaßlich auch geschehen mit der Geschichte vom Neinhorn von Autor Marc-Uwe Kling, erschienen im Carlsen Verlag. Der Verlag klagt nun gemeinsam mit Marc-Uwe Kling und der Illustratorin Astrid Henn. Was genau den Ausschlag zu dieser Klage gab, das hat NDR-Kulturmoderator Philipp Kaver eingefragt, der es wirklich wissen muss. Christian Schumacher-Gebler, er ist der CEO der deutschen Bonnier-Gruppe, zu der auch der Carlsen Verlag gehört.
1: Den Ausschlag hat gegeben, dass wir Prüfungen vorgenommen haben im Falle vom Neinhorn und letztendlich einfache Prompts in ChatGPT erstellt haben, sprich gesagt haben, kannst du mir ein Kinderbuch vom Neinhorn erzählen? Also sehr einfache Abfragen und bekamen gute Ergebnisse, die den Originalwerken von Marc-Uwe Kling und Astrid Henn zum Verwechseln ähnlich sind. Und das hat uns dann veranlasst, eben auch zunächst mal Auskunftsanfrage bei ChatGPT zu stellen, beziehungsweise bei OpenAI in Irland. Und die Auskünfte wurden nicht erteilt und auch eine Unterlassung, diesen Content weiterhin in der Form, wie er heute ist, anzubieten, letztendlich auch nicht gegeben. Und insofern haben wir uns entschieden, Klage einzureichen.
2: Das Neinhorn, ein moderner Klassiker der Kinderliteratur. Und es geht sogar noch weiter. Ich glaube auch Umschlaggestaltung, Impressum, falsche Bestellnummer, gefaktes Verlagslogo, alles dabei.
1: Alles dabei, ja. Das ist kurios. Also wenn es nicht so traurig war, ist es fast amüsant, dass einem eben der ChatGPT dann auch in den vermeintlichen Druckvorlagen oder Vorlagen, die dann zur Vervielfältigung ja geeignet wären, tatsächlich anbietet, ein Impressum, in dem bei Copyright der Carlsen Verlag in Hamburg steht und bei Text wird Marc-Uwe Kling genannt und bei den Illustrationen eben Astrid Henn, obwohl die mit dem, was da eben ausgespuckt wird, überhaupt nichts zu tun haben. Auch lustig ist, dass dann beispielsweise noch gefragt wird, hast du diese Bücher schon gelesen? Und dann werden 6 Bücher angezeigt und Cover dazu. Einige sind von Carlsen und andere sind auch wiederum frei und neu erfunden und dazu gesetzt worden.
2: Das Neinhorn sagt Nein, sagt Marc-Uwe Kling kurz und prägnant in seiner Stellungnahme. Was wollen Sie erreichen? Was versprechen Sie sich von der Klage?
1: Also zunächst mal geht es uns darum zu klären, sind denn die Vorwürfe, die wir erheben, korrekt? Wir vermuten, dass diese Werke eben von ChatGPT eingelesen wurden und in memorisierter Form in deren Systemen vorliegen. Und zunächst mal geht es darum zu klären, ist das korrekt, was wir vermuten? Und dann geht es darum zu beurteilen, welcher Schaden daraus entstanden ist und dieser Schaden muss ersetzt werden. Ich glaube, ganz allgemein gesagt, ist es so, in vielen Unternehmen weltweit wird KI eingesetzt und auch wir in unseren Verlagen verwenden natürlich KI an verschiedenen Stellen. Wir bezahlen aber für diesen Service und die Frage ist, mit diesem bezahlten Service ist ja eine Leistung verbunden und diese Leistung basiert auf möglicherweise Tausenden von Werken, die eben illegalerweise eingelesen worden sind. Und uns geht es darum zu klären, ist es korrekt, dass diese Werke illegalerweise eingelesen worden sind? Und wenn das der Fall ist, dann muss man einerseits über Schadensersatz nachdenken und andererseits natürlich sich fragen, wie könnte eine Zukunft an der Stelle aussehen? Welche Erlös- und Lizenzmodelle sind zu besprechen? Aber das, was Marc-Uwe Kling auch in seinem Statement ja schon gesagt hat, OpenAI hat geglaubt, den Content der ganzen Welt klauen zu können. Dazu sagt nicht nur das Neinhorn nein, sondern eben auch wir.
2: Falls Sie jetzt recht bekommen, was nach dem wegweisenden Urteil des Landgerichts in München im Streit zwischen GEMA und dem KI-Musikkonzern Suno gar nicht mal abwegig wäre, was würde das bedeuten? Wie lange können sich denn solche Verfahren in die Länge ziehen gegen OpenAI?
1: Keine Ahnung, aber da haben wir lange Atem. Ich weiß es nicht. Und da ist man ja bekanntlich vor Gericht und auf hoher See in Gottes Hand. Insofern mal abwarten. Aber sagen wir so, die ersten Urteile sind recht vielversprechend. Und wir sind zuversichtlich, da hoffentlich bald ein erstes Urteil zu haben. Und dann wird man sehen, ob man sich in Gesprächen zusammenfindet oder ob man in weitere Instanzen gehen muss. Aber am Ende geht es darum, Das Verlagswesen basiert darauf, dass Urheberrechte eingehalten werden und dass man die Leistung der Urheberinnen und Urheber schätzt und auch angemessen vergütet. Und wenn man an der Stelle das nicht mehr tut, dann ist im Prinzip die Basis unseres Geschäftsmodells angegriffen und das kann man nicht zulassen.
2: Sie haben es ja gerade schon anklingen lassen. Man müsste sich vielleicht branchenintern insgesamt Gedanken machen über die Zukunft. Mit welchen Szenarien rechnen Sie denn künftig und wie wappnen Sie sich dagegen?
1: Ja, eine Klage wie diese ist ein erster Schritt zu versuchen, sich dagegen zu wappnen. Also ich glaube, nach wie vor genießt das Urheberrecht in Deutschland und Europa einen hohen Stellenwert. Dass dieser Stellenwert vielleicht auch von amerikanischen Tech-Giganten ein bisschen anders gesehen wird, ist bekannt. Und wir hoffen, dass wir jetzt an der Stelle mit Klagen dieser Art auch für Verständnis auf der anderen Seite des Teiches werben werden.
2: Nun entwickelt sich die KI ja rasant und Rechtsprechung und Gesetze können da kaum mithalten. Wenn jetzt OpenAI nur eine, sagen wir mal, Geldstrafe, aber immerhin zahlen müsste, dürfte das den Konzern ja eigentlich nicht besonders treffen.
1: Mag sein, ja. Aber das ist aktuell die einzige Möglichkeit, sich dagegen zu wehren und deswegen nutzen wir diese Möglichkeiten.
2: Gibt es zwischenzeitlich Überlegungen, auch das Neinhorn, das Original, herauszugeben?
1: Also Sie meinen so einen Aufkleber drauf zu machen?
2: So quasi, ja.
1: Ja, wäre im Zweifel eine Möglichkeit, gibt es auf manchen Sachen, dass man da sieht, das Original. Diese Copycats sind natürlich eine Gefahr. Noch gibt es kein Neinhorn-Copycat, aber das, was ChatGPT einem da an Content liefert, wäre dazu geeignet, das Ganze in Serie gehen zu lassen. Und das ist aus Urheberrechtssicht und aus Verlagssicht einfach keine Option.
0: Sagt Christian Schumacher-Gebler. Künstlerinnen und Künstler wehren sich gegen die kostenlose Verwendung ihres geistigen Eigentums zum Training der künstlichen Intelligenz.

0: Der König von Deutschland. Und doch war er so viel mehr, auch wenn er gesungen hat, macht kaputt, was euch kaputt macht. Der Sänger Rio Reiser. Das Kulturjournal, Sie hören NDR 1 Radio MV. Die legendäre Band Tonsteine Scherben mit Rio Reiser flüchtete 1974 vor dem Trubel und ließ sich auf einem baufälligen Resthof in Fresenhagen bei Niebüll in Nordfriesland nieder. Rio Reiser blieb dort bis zu seinem Tod 1996, der sich gestern zum 30. Mal jährte.
1: Die Welt schaut raus zu meinem Fenster.
2: Er ist einer der letzten vier der Scherben. Marius Del Mestre. 1981 wurde er Rhythmusgitarrist der Band. Wir setzen uns an einen Tisch in der Ausstellung. Der ist wie der Küchentisch in Fresenhagen. Schauplatz langer Diskussionen.
3: Also wie rum wird die Klorolle aufgehängt, war genauso wichtig wie wer marschiert in Libanon ein.
2: Marius glaubt, dass die Ausstellung Rio gerecht wird. Sie ist nicht chronologisch strukturiert.
3: Dass es um die Songthemen geht, also was weiß ich, Widerstand, Gemeinschaft, Verletzlichkeit und so weiter. Dadurch greift es ganz gut die verschiedenen Themen ab, um die es eigentlich ging.
4: Ich hab geträumt, der Winter wäre vorbei. Du warst hier und wir waren frei.
2: An der ersten Wand hängt aber Rios selbstgeschriebener Lebenslauf. Rio wird geboren, die Eltern ziehen um, Rio nimmt Klavierunterricht, die Klavierlehrerin zieht um und so weiter.
5: Rio Reiser war für mich der König. Poetisch, ganz tief ins Herz gehend.
6: Und bin erstaunt, wie tiefsinnig er auch war und wie vielseitig gebildet er auch war. Also
7: ich habe auch Platten, Originalplatten. Ich glaube, die haben die damals auch selber verpackt. Wusste, was war. Wir leben nur 20 Kilometer Luftlinie entfernt von Fresenhagen ungefähr.
2: Kurator Till Zimmermann ist tief eingestiegen in die vielen Geschichten.
8: Und dann war das entscheidende Erlebnis für mich dieser Marbacher Nachlass. Diese grünen Kästen, die dann kommen, diese Unmengen an Papier und ja, vor den Kladden zu sitzen, Handschriften zu sehen. Man kann einem Menschen über Handschriften versuchen, sehr nahe zu sein. Und dieses Schreiben und dieses Notieren an den Rand, Witze, Wortspiele, auch mal ein Einkaufszettel hier und da. Und dann hat mich völlig fasziniert, vor dieser Büchersammlung zu stehen und zu gucken, was der alles gelesen hat. Der hat einfach alles aufgesogen.
2: Textzeilen stehen an der Wand. Rio in der Badewanne können sich die Ausstellungsbesucher vorstellen. Da steht tatsächlich eine. Er soll darin regelmäßig die Bibel gelesen haben. Spirituelles inspirierte ihn. Kuratorin Tanja Brümmer.
9: Dass da jeder so seine eigene Version hat von Rio Reiser. Für mich ist er ein Mensch gewesen, der unglaublich sensibel gewesen ist, der sehr künstlerisch war. Also wenn man sich die Texte anschaut, ist es einfach eine absolute große Wortkunst.
2: Und es gibt auch Anekdotisches. Das Museum hatte in Nordfriesland dazu aufgerufen, persönliche Erlebnisse rund um Rio zu sammeln. Und so gelangte auch ein Schlagzeugbecken in die Ausstellung, das Flensburger Punks Anfang der 80er Jahre in Fresenhagen erworben hatten.
8: Die haben eine Anzeige gefunden, Band verkauft Schlagzeug. Dann sind sie da hingefahren, hatten keine Ahnung, wer vor ihnen steht. Und dann hält Rio Reiser mit ihnen ein Verkaufsgespräch und möchte ihnen diese Platte und noch viel mehr andrehen. Die Band war enorm in Geldnöten.
2: Es gibt gar nicht so wenige Menschen in Nordfriesland, die eine Geschichte über Fresenhagen und Rio Reiser erzählen können. Frank Prospich aus Leck war Rios Personenschützer in den letzten Jahren. Auch er kam heute vorbei.
10: Er konnte nicht mehr. Das ist so mein Eindruck. Er war sehr depressiv. Hat auch gemerkt, glaube ich, dass sein Stern im Untergehen war. Ich habe das Gefühl, er wollte auch nicht mehr wirklich.
3: Insofern war Rio einfach auch nur ein Mensch. Und das wird in dieser Ausstellung vielleicht noch mit am besten von all den Ausstellungen, die ich kenne, gezeigt, weil es die Normalität auch ein bisschen zeigt, die das hatte. Also Rio wäre gerne im Museum gelandet, natürlich, und wäre gerne, was er heute ist, einer der großen Volksmusikmenschen in Deutschland. Aber das konnte ja keiner wissen. Es wurde nicht deshalb gemacht, es wurde gemacht, um in dem Moment da zu sein.
0: Das Nordfriesland-Museum im Nissenhaus in Husum mit einer Ausstellung über Rio Reiser. Gestern jährte sich sein Todestag zum 30. Mal. Jetzt im Lieblingsmix hier auf NDR 1 Radio MV. Junimond.

0: Kommen Sie gut ins Wochenende. Der Lieblingsmix hier auf NDR 1 Radio MV mit dem deutschen Hit Rio Reiser, Junimond. Hier ist das Kulturjournal. Spätestens seit Das Schweigen der Lämmer kennt ihn fast jeder, Schauspieler Anthony Hopkins. Und nun hat sich die Schauspielikone mit sage und schreibe 88 Jahren einen innigen Wunsch, ja man könnte sagen einen Lebenstraum erfüllt. Anthony Hopkins veröffentlicht als Komponist ein Klassikalbum bei einem renommierten Label.
1: Ein kleines Stück von Bedřich Smetana. Mal sehen, was ich kann.
2: Am Klavier Anthony Hopkins als Papst Benedikt in Die zwei Päpste. Der Gast, für den er spielt, ist sein späterer Nachfolger Franziskus. Und Hopkins spielt tatsächlich selbst. Schon 4 Jahre nach seiner Geburt 1937 im walisischen Margam lernt er Klavier spielen. Als Teenager, lange vor seiner Karriere als Schauspieler, beginnt er zu komponieren und hat über die Jahrzehnte einiges angesammelt.
3: Spielen Sie Klavier oder ein anderes Instrument?
4: Nein, aber ich weiß, Sie haben ein Album gemacht.
2: Das hat Anthony Hopkins tatsächlich. Life is a Dream heißt es, darin 12 seiner Kompositionen. Umgesetzt mit Hilfe eines Freundes. Hopkins hat ihn in seiner Wahlheimat Kalifornien kennengelernt. Der Star-Dirigent der Philharmonie von Los Angeles, Gustavo Dudamel, hat die Werke in einem Londoner Studio eingespielt mit dem Londoner Philharmonieorchester. Auch dabei Klaviervirtuose Sergio Tiempo. Man sagte mir, Sir Anthony Hopkins hat ein Werk geschaffen und er möchte, dass ich den Klavierpart spiele unter Gustavo Dudamel zusammen mit dem Philharmonischen Orchester.
5: Einem Hannibal Lecter widerspricht man besser nicht, sagt Tiempo.
6: Bereit, wenn Sie es
7: obviously you don't say no to Hannibal Lecter.
6: Noch einen Augenblick, bitte.
2: Der brutale Kannibale Hannibal Lecter aus Das Schweigen der Lämmer verliert sich nach einem Gewaltexzess in Bachs Goldberg-Variationen. Oscar für Anthony Hopkins, für dessen Filmcharaktere Musik oft eine zentrale Rolle spielt. Die Goldberg-Variationen tauchen zum Beispiel auch im Lämmer-Sequel Hannibal wieder auf und auch in Rendezvous mit Joe Black und The Father ist Musik entscheidend. Die berühmte Arie aus Bizets Perlenfischer führt dort direkt in die Seelenwelt des Vaters, gespielt von Anthony Hopkins. Er selbst hatte das Stück für die Szene vorgeschlagen. Musik war meine erste große Leidenschaft, sagt er heute. Die 12 Stücke aus Life is a Dream führen in die Seelenwelt von Anthony Hopkins. Im Verlauf von mehr als 60 Jahren entstanden, schlagen sie eine Art Bogen über das Leben. Es beginnt musikalisch mit einer Fanfare, quasi dem Beginn des Lebens, und akzeptiert mit Solocello und Chor am Ende den Tod. Das Leben sei vom Moment der Geburt an ein einziger langer Abschied, sagt Hopkins in der Los Angeles Times über Life is a Dream. Vielleicht ist es auch das Schlitzohrige, das ihn lange jung gehalten hat. Im Vanity Fair Podcast verriet Jonathan Pryce, der in Die zwei Päpste den Franziskus spielt, den vielleicht dreistesten Coup des Sir Anthony Hopkins. Es ging um die Szene mit dem Klavierspiel. Tony sagte, dafür passt Mozart nicht. Ich würde gerne einen düsteren Smetana spielen. Dieses Smetana-Stück gibt es gar nicht. Er hat es selbst geschrieben. Nur wegen der Tantiemen, witzelt Price. Auf Life is a Dream hat es der Hopkins-Smetana allerdings nicht geschafft.
0: Reinhard Spiegelhauer über den

0: Schweinchen Dick oder Paulchen Panther? Wüssten Sie aus dem Stand, von welchem Künstler diese Figuren sind? Das Kulturjournal, Sie hören NDR1 Radio MV. Ich hätte auch keine Ahnung. Hier kommt die Auflösung. Friz Freleng. Heute vor 120 Jahren wurde der amerikanische Zeichentrickpionier geboren, der unter anderem mit Tiergestalten weltberühmt wurde.
1: Er hatte sie alle auf dem Tisch. Nein, nein, der Mann war kein Chirurg. Die Rede ist vom Zeichentisch. Deshalb wären heute sicher auch viele bunte und skurrile Gestalten bei seinem Geburtstag zu Gast. Isidore, genannt Friz Freleng, kommt 1906 in Kansas City zur Welt. Schon als Kind beginnt er zu zeichnen und bekommt mit 17 seinen ersten Job bei einer Filmproduktion. 3 Jahre später ist er bei den Disney-Studios und arbeitet an der Cartoonserie Alice Comedies mit, die für das Studio ein erster Durchbruch wird. 1929 wechselt er in die noch junge Animationsabteilung von Warner Brothers und entwickelt dort eine Reihe von Zeichentrickfilmen, die Looney Tunes, eine Art tierische Familie. Schon in seinem ersten Film, I Haven't Got a Hat, von 1935, spielt ein rosa Schwein die Hauptrolle, genannt Porgy Pig, zu Deutsch Schweinchen Dick. Und auch die anderen Figuren dieser Reihe, die nach und nach dazukommen, werden zu gezeichneten Weltstars, wie etwa die Ente Daffy Duck.
2: Okay, Boss, hang up. A star is born, and that star is me. I'm a duck.
1: Und natürlich Hase Bugs Bunny. Friz Freleng wird Chefanimator, Regisseur und Produzent bei den Warner Studios, ist schnell für einige der beliebtesten Zeichentrickserien verantwortlich und animiert im Laufe seiner Karriere mehr als 300 Kurzfilme, immer mit neuen Cartoon-Figuren.
3: Ich glaube, ich habe nicht ein einziges Cartoon gezeichnet, das ich im Nachhinein nicht nochmal hätte ändern wollen. Man ist einfach nie 100% zufrieden. Aber ich habe es immer geliebt zu zeichnen. Wenn das nicht der Fall ist, kann man kein gutes Cartoon zeichnen.
4: So schnell ist keiner irgendwo. Speedy Bee, Speedy Bo, von Nogales bis Madero, die schnellste Maus von Mexiko.
1: Für Speedy Gonzales bekommt Friz Freleng auch einen von insgesamt 4 Oscars im Laufe seiner Karriere. In den 60er Jahren gründet er sein eigenes Studio und entwickelt seine wohl berühmteste Figur, die eigentlich nur für den Vorspann einer Krimiserie mit Peter Sellers gedacht war. Auch der rosa-rote Panther, in Deutschland liebevoll Paulchen genannt, bekommt seine eigene Trickfilmserie und erscheint außerdem in Taschenbuchform. Friz Freleng bleibt bis ins hohe Alter in der Trickfilmwelt aktiv. 1985 widmet ihm das New Yorker Museum of Modern Art eine Retrospektive. Seine Werke sind nicht nur bei Sammlern hochgeschätzt und begehrt. Er stirbt 1995 in seinem Haus in Los Angeles an einer Herzerkrankung. Und an seinem heutigen Geburtstag wären sie ganz bestimmt wieder alle da.
0: Tja, was eine Party. Dirk Böhling über den Zeichentrickpionier Friz Freleng, der heute 120 Jahre alt geworden wäre. Und noch ein schneller Tipp für alle, die plattdeutsche Literatur mögen. Der Bund Niederdeutscher Autoren lädt für morgen ein, und zwar nach Jabel. Das liegt zwischen Waren und Malchow. Unter der Reuter Eibe erwarten sie da Lesung und Musik. Kaffee und Kuchen gibt's auch. Und das alles dann ab 15 Uhr. NDR 1 Radio MV, gleich die Sendung Der Tag kompakt mit allen wichtigen Themen von heute. Das war das Kulturjournal. Ich bin Ralf Marker.

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1: Mit Christian Schäbe, guten Abend. Kokainschmuggel per Segeljacht. Angeklagter gesteht. Dobrindt bestätigte Waffenlagerfund. Waffen in der Nähe von Berlin gefunden. Und Pasewalk erhält 22 Millionen Euro für Industriepark. Ein Ehepaar aus der Region Rostock ist angeklagt, weil es, so die Anklage, Kokain im Wert von rund 16 Millionen Euro mit einem Segelschiff nach Deutschland schmuggeln wollte. Der 57-jährige Mann hat heute gestanden. Dennis Mollenhauer aus dem Ostseestudio. Was hat er genau gesagt?
2: Er hat heute noch einmal bestätigt, dass er das Kokain auf dem Schiff versteckt hat. Von Kolumbien aus habe er es für ein Netzwerk, so hat er es genannt, nach Deutschland bringen wollen. Dort sollten Mitglieder dieses Netzwerkes das Kokain dann in Empfang nehmen. Dafür wären ihm Schulden im fünfstelligen Bereich erlassen worden. Die portugiesischen Behörden, die haben dem Plan allerdings einen Strich durch die Rechnung gemacht und den 57-Jährigen und seine Ehefrau festgenommen. Sie hat ihn auf der Reise begleitet und ist ebenfalls angeklagt. Ihr Mann beteuerte aber, sie habe von dem Kokain nichts gewusst. Die Staatsanwaltschaft, die glaubt das nicht. Es war ja quasi überall an Bord Kokain und die beiden waren auch knapp 30 Tage mit der Fracht unterwegs. Außerdem gab es auch auffällige Bewegungen auf dem Konto der 67-Jährigen und sie soll versucht haben, nach der Festnahme Mails löschen zu lassen.
1: Bundesinnenminister Dobrindt hat bestätigt, dass in der Nähe von Berlin ein geheimes Waffendepot entdeckt worden ist. Eine Beteiligung fremder Staaten könne laut Dobrindt nicht ausgeschlossen werden. Der Innenminister sehe den Fall in Zusammenhang mit Spionage und Sabotage. Aus Berlin Dietrich Kallmeurer.
3: Bundesinnenminister Alexander Dobrindt wirkt ernst und besorgt, als er am frühen Nachmittag vor die Presse tritt. Der CSU-Politiker berichtet, dass der Verfassungsschutz im Oktober vergangenen Jahres Hinweise auf ein mögliches Waffenversteck in der Nähe von Berlin erhalten habe. Gemeinsam mit dem Landeskriminalamt hätten die Behörden das Depot in einem Waldgebiet aufgespürt. Dort fanden die Ermittler 2 Handfeuerwaffen und Munition. Der Minister berichtet, die Bundesanwaltschaft ermittelt gegen einen Verdächtigen, der in Rumänien in Haft sitzt.
1: 22 Millionen Euro stellt das Land für Pasewalk bereit. Damit soll der Industriepark Berlin-Stettin weiter ausgebaut werden. Dominik Kestea aus der Aktuell-Redaktion.
4: Auf weiteren rund 100 Hektar schafft die Stadt Flächen für Unternehmen und größere Industrievorhaben. Dafür entstehen unter anderem neue Straßen sowie Leitungen für Trink- und Abwasser. Der Ausbau kostet insgesamt 25 Millionen Euro und soll bis 2030 abgeschlossen sein. Pasewalk muss demnach 3 Millionen Euro selbst aufbringen. Für den ersten Bauabschnitt, der 156 Hektar groß ist, und den nun geplanten zweiten Abschnitt stellt das Land insgesamt rund 43 Millionen Euro bereit. Angesiedelt haben sich bereits die Unternehmen Birkenstock und Topregal. Birkenstock beschäftigt dort derzeit rund 700 Menschen. Perspektivisch sollen es bis zu 1000 sein.
1: Die Sommerferien neigen sich dem Ende entgegen. Nächste Woche geht die Schule ja wieder los in Mecklenburg-Vorpommern. Und pünktlich dazu kocht der Streit um die neuen Versetzungsregeln wieder hoch. Ingo Bötig aus der Aktuellen Redaktion. Worum geht es da?
5: Es geht darum, dass im Gymnasium in der Oberstufe in den Kernfächern Mathe, Deutsch und erste Fremdsprache eine 5 nicht mehr ausgeglichen werden kann. So hatte es das Bildungsministerium angekündigt. Das stößt bei der Gewerkschaft Erziehung und Wissenschaft GEW auf scharfe Kritik. Landesvorsitzender Astaras meint, die jetzige Anpassung sei eine Erscheinung des konservativen Zeitgeistes. Sie würde nicht dazu führen, dass bessere Schulabschlüsse erreicht werden. Schulnoten seien, und das sei wissenschaftlich belegt, nicht Abbild der alleinigen Leistungsfähigkeit von Kindern und Jugendlichen. Die Möglichkeit auszugleichen war, so Astaras, eine gute Lösung, vor allem mit Blick auf die Entwicklung Jugendlicher in der Pubertät.
1: Die Kriminalpolizei hat nach dem Tod eines Deckbullen auf einer Koppel bei Volkenshagen im Landkreis Rostock die Ermittlungen aufgenommen. Nach ersten Erkenntnissen töteten offenbar bislang unbekannte Täter den Bullen, wie die Polizei mitteilt. Den Angaben nach wurde das Tier enthauptet. Die Ermittler gehen davon aus, dass die Tat zwischen Mittwoch, dem 19. August, 23.45 Uhr und Donnerstag, 20. August, 10 Uhr früh geschah. Für den Betrieb ist laut einem Polizeisprecher ein Schaden von knapp 4.000 Euro entstanden. Bei dem tödlichen Brand in einem fünfstöckigen Wohnhaus in der Schweriner Innenstadt am 6. August handelt es sich bei dem Verstorbenen um den Wohnungsinhaber. Als Brandursache schließen die Ermittler demnach einen Unfall aus. Nach derzeitigem Ermittlungsstand deuteten die Erkenntnisse darauf hin, dass der Verstorbene das Feuer selbst gelegt hat. Die genauen Umstände und Gründe dafür seien jedoch weiterhin Gegenstand der Ermittlungen. Bei dem Feuer hatte es in dem Gebäude mit 6 Wohnungen zunächst eine Explosion gegeben. Zwergmaus, Waldiltis oder Fransenfledermaus, alle 3 Tierarten sind in ihren Lebensräumen bedroht und stehen nun zur Abstimmung zum Wildtier des Jahres 2027. Franziska Drebes aus der Redaktion Landwirtschaft, Umwelt und Natur.
6: Jedes Jahr aufs Neue ruft die Deutsche Wildtierstiftung auf, online abzustimmen. Sie möchte mit der Wahl auf Probleme in der Natur aufmerksam machen. Alle 3 Tierarten leben in Mecklenburg-Vorpommern. Die Zwergmaus steht auf der Vorwarnliste. Gefährdet ist die Art, weil sie vor allem feuchte Wiesen mit dünnhalmigen Gräsern bevorzugt. Viele Flächen wurden aber trockengelegt, um sie landwirtschaftlich nutzen zu können. Auch der Waldiltis liebt wasserreiche Landschaften. Zudem werden jährlich tausende Iltisse überfahren. Straßen seien für den nachtaktiven Jäger große, oft unüberwindbare Barrieren, so die Deutsche Wildtierstiftung. Die Fransenfledermaus hat es zunehmend schwer, Insekten als Nahrung zu finden und alte Baumhöhlen, etwa für ihre Wochenstuben.
1: Großer Trubel heute Nachmittag in Wismar. Dort ist das Schwedenfest 2026 eröffnet worden. Anja Bauer berichtet.
7: Ein Tross aus Bürgermeister, Landrat, Ministerpräsidentin und Vertretern aus Schweden ist am späten Nachmittag vom Rathaus über den vollgefüllten Marktplatz zur Bühne geschritten. Dort wurde das 4-tägige Volksfest offiziell eröffnet. Erstmals kam das Signal für die Eröffnungssalutschüsse vom neuen Bürgermeister Frank Junge. Zwischen 1648 und 1803 gehörte Wismar zu Schweden und weil man sich heute so gut verstehe, feiere man das, so Junge. Dafür werden etwa 100.000 Besucher erwartet. Heute Abend gibt es auf dem Marktplatz ein traditionelles Höhenfeuerwerk. Der NDR präsentiert das Schwedenfest.
1: Vor Sassnitz sind an diesem Wochenende wieder die schnellsten Segelkatamarane der Welt unterwegs. 13 Nationalteams kämpfen beim CLGP um wichtige Punkte. Und das deutsche Team will vor heimischem Publikum ins Finale. Kai Lachmann aus dem Vorpommern-Studio.
8: Das deutsche Team will bei den Vorläufen vorne mitfahren und punkten. Die Crew hofft, dass es am Ende für einen Platz im Finale reicht. Dort treten am Sonntag die besten 4 Boote gegeneinander an. Rund 13.000 Zuschauer werden erwartet. Wer keine Tribünenkarte hat, kann die Rennen auch von den frei zugänglichen Bereichen verfolgen, zum Beispiel der Fußgängerbrücke am Hafen. Wichtig für die Anreise: Sonnabend und Sonntag ist die Sassnitzer Ortsdurchfahrt zwischen 10 und 16 Uhr gesperrt. Besucher, die mit dem Auto kommen, sollen deshalb den Auffangparkplatz in Mukran nutzen und von dort mit dem Shuttlebus nach Sassnitz fahren. Startschuss für das erste Rennen am Sonnabend ist um 14 Uhr.
1: Der Ball, der rollt auch wieder. Hansa Rostock spielt heute um 20.45 Uhr im DFB-Pokal gegen den VfB Stuttgart. 3 Spiele hat es aber heute schon gegeben und das sind die Ergebnisse, soweit sie vorliegen. St. Tönnies unterliegt Eintracht Frankfurt mit 0:11 und Preußen Münster verliert gegen den Karlsruher SC mit 1:2. In der Partie Waldhof Mannheim gegen den 1. FC Kaiserslautern steht es nach 90 Minuten noch 0:0. Da läuft im Moment die Verlängerung. Und das ist das Wetter für uns in Mecklenburg-Vorpommern. In der Nacht Richtung Mecklenburg ist es meist locker bewölkt und trocken. Nach Südosten zwischen Seenplatte und Vorpommern-Greifswald ziehen dagegen dichtere Wolken mit Regen und einzelnen Gewittern auf. Die Temperaturen sinken auf 16 bis 14 Grad, an der Küste im Binnenland örtlich sogar bis auf 10 Grad. Morgen wechselnd bewölkt mit einzelnen Schauern, vor allem im Südwesten. In Vorpommern bleibt es häufiger trocken und die Sonne zeigt sich öfter. Dazu 18 bis 21 Grad. Der Nordwest- bis Westwind, der wird kräftiger. An der Küste sind auch stürmische Böen möglich. 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Rostock, der Großkleiner Damm ist zwischen Schmaler Damm und Kleiner Warnow-Damm wegen einer Veranstaltung bis 23 Uhr in beiden Richtungen gesperrt. Und im Kreis Vorpommern-Rügen kommt es in der Gemeinde Bad derzeit wegen eines Brandes zu Behinderungen. Anwohner werden gebeten, Fenster und Türen geschlossen zu halten. Wo Sie denn können, fahren Sie vorsichtig in eine gute Fahrt.
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1: Um 21 Uhr mit Milat Kupay. Russland hat mit Langstreckendrohnen ein Einkaufszentrum in der ukrainischen Großstadt Kryvyi Rih angegriffen. Nach Angaben örtlicher Behörden wurden mindestens 14 Menschen getötet und mehr als 120 weitere verletzt. Aus Kiew Florian Kellermann.
2: Das getroffene Einkaufszentrum war das größte in Kryvyi Rih. Fotos zeigen ein weitgehend zerstörtes Gebäude. Nach Angaben von Behörden griff Russland es in zwei Wellen mit Langstreckendrohnen an. Mit solchen zweiten Angriffen sollen Helfer getroffen werden, die zu einem Unglücksort gerufen werden. Der ukrainische Präsident Volodymyr Zelensky nannte den Angriff in einer Mitteilung absolut zynisch und niederträchtig. Er sei als terroristischer Akt zu werten. Kryvyi Rih ist Zelenskys Heimatstadt.
1: Bundesinnenminister Dobrindt hat Medienberichte über den Fund eines Waffenverstecks in der Nähe von Berlin bestätigt. Verfassungsschutz und Polizei fanden dort Schusswaffen und Munition. Aus Berlin Dietrich Karl Meurer.
3: Bundesinnenminister Alexander Dobrindt wirkt ernst und besorgt, als er am frühen Nachmittag vor die Presse tritt. Der CSU-Politiker berichtet, dass der Verfassungsschutz im Oktober vergangenen Jahres Hinweise auf ein mögliches Waffenversteck in der Nähe von Berlin hatte. Gemeinsam mit dem Landeskriminalamt hätten die Behörden das Depot in einem Waldgebiet aufgespürt. Dort fanden die Ermittler zwei Handfeuerwaffen und Munition. Der Minister berichtet, die Bundesanwaltschaft ermittelt gegen einen Verdächtigen, der in Rumänien in Haft sitzt.
1: Die vergangenen 12 Monate waren die trockensten, seitdem in Österreich Wetterdaten aufgezeichnet werden. Dort tritt nach wochenlanger Hitze jetzt ein Dürre-Sofortprogramm für Landwirte in Kraft. Aus Wien David Freches.
4: Bauern müssen 2 Monate lang keine Sozialversicherungsbeiträge zahlen. Dieser Erlass beträgt rund 140 Millionen Euro. Der Staat geht quasi in Vorleistung, will sich das Geld aber später über geringere Zuschüsse zu den Pensionen der Bauern zurückholen. Außerdem fließen jeweils 25 Millionen Euro in die Dürreversicherung und Kredithilfen. Die Bundesregierung hat angekündigt, dass ein Klimagesetz kommen soll, mit dem Ziel, das Land bis 2040 klimaneutral zu machen.
1: Rund einen Monat vor der Landtagswahl in Mecklenburg-Vorpommern können sich Interessierte jetzt im Internet über die verschiedenen Direktkandidaten informieren. Ähnlich wie beim Wahl-O-Mat können die Nutzer anhand von mehreren Thesen herausfinden, welcher Kandidat aus dem Heimatwahlkreis ihren eigenen politischen Überzeugungen am nächsten steht. Die Themen reichen vom Smartphone-Verbot an Schulen bis zu KI-gestützter Videoüberwachung an öffentlichen Plätzen. Das waren die Nachrichten. Das Wetter in Norddeutschland, in der Nacht an der Nordsee und in Teilen Niedersachsens und in Vorpommerns, Schauern und einzelne Gewitter, 15 bis 8 Grad. Und die Zeit, es ist 21.03 Uhr.
5: Dankeschön für die Nachrichten, das ist der Verkehrsservice für den ARD-Abend. Die A2 Richtung Berlin zwischen Peine und Braunschweig warten bitte 6 Kilometer Stau und stockender Verkehr. Eine Stunde kommt obendrauf. Die A38 Richtung Leipzig zwischen Bad Lauchstädt und Leuna wegen Bauarbeiten bis Sonntagnachmittag gesperrt. Ja, das war's schon. Na dann, gute Fahrt für Sie.
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5: Mit Markus Poschlott, ich grüße aus Magdeburg. Und manchmal ärgert man sich, wenn so Verabredungen ausfallen. Ne? Zum Beispiel ein Fußballnachmittag mit den Freunden. Ausgefallen auch bei Eagle Eye Cherry. Hat er sich hingesetzt und anstelle vom Fußball diesen großen Hit geschrieben. Safe Tonight.

0: David McWilliams ist das. Im ARD-Abend am Freitagabend an DPC die Frage, was war das Schönste, was Sie in dieser Woche erlebt haben?
1: Ja, jetzt mache ich aus Potsdam. Ich war gestern mit meiner Tochter und Schwiegersohn in Berlin in einem Musical.
0: Ja.
1: Zisters Aktien. Und das war wirklich klasse gewesen, wunderschön gewesen hier. Also lustig und alles drum und dran hier.
0: Hast du einen richtig schönen Musical-Tag gestern gehabt in Berlin? Ja, kann man auch mal wieder machen. Oder wenn man es geschenkt bekommt, umso schöner. Was ist es bei Ihnen? Was war das Schönste, was Sie in dieser Woche erlebt haben? Es kann auch eine scheinbar Kleinigkeit, eine kleine Geste gewesen sein, die Ihnen aber irgendwie an diesem Tag den Tag gerettet hat. 0800 80 80 110.
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0: für einen ganz berühmten Film und es reicht ein einziger Satz und alle wissen, was gemeint ist.
1: Ich habe eine Wassermelone getragen.
0: Die Wassermelone Dirty Dancing, heute vor 39 Jahren. Ist der Film in den amerikanischen Kinos gestartet. Damals sah das noch gar nicht zu so einem großen Welterfolg aus. Aber dann nach und nach wurde es Kult, ja auch viele Jahre später dann ja auch.

diesen Film zum Kult. Und ich sag mal so, es dauert nur noch ein Jahr. Dann feiern wir 40 Jahre. 40 Jahre Dirty Dancing. Großartig. Und wenn wir jetzt Bill Medley und Jennifer Warnes spielen, dann fehlt davor eigentlich nur noch kurz ein Mein Baby gehört zu mir, oder? Ja, genau.

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4: 9:30. Schon auf die Straßen, das ist der Verkehrsservice für den ARD-Abend. A2 Richtung Berlin zwischen Peine und Braunschweig-Wartenbüttel, 6 Kilometer Stau und stockender Verkehr, plus eine Stunde. Die A38 Richtung Leipzig zwischen Bad Lauchstädt und Leuna, wegen Bauarbeiten bis Sonntag nach Mittag gesperrt. Ich wünsche eine gute Fahrt durch diese Nacht.
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4: Mit Markus Poschlott. Grüße aus Magdeburg.

0: Das ist Sophie B. Hawkins im ARD-Abend. I wish I was your lover. So, 21:39. Ich möchte heute von Ihnen wissen, was das Schönste in dieser Woche für Sie gewesen ist.
1: Das Schönste, was ich in dieser Woche erlebt habe, war die Einschulung meines Enkelkindes. Das ist ein neuer Lebensabschnitt und das hat ein bisschen kleine Emotionen auch ausgewirkt. Und das fand ich wunderschön, dass das jetzt ein Stückchen weitergeht mit der Kleinen. Danke und einen schönen Abend.
0: Ja, selber Dankeschön dafür. Ja, Einschulung, großes Thema natürlich. Bei Ihnen sehe ich aber auch, Sie schreiben ja auch fleißig Mails. Zum Beispiel Gertrud aus dem Saarland schreibt, sie hat sich in dieser Woche ein neues Sofa gekauft. Ja, war ganz schön teuer, schreibt sie. Aber es gab eine Aktion und sie bekam irgendwie noch Rabatt obendrauf. Ja, da freut man sich doch drüber. Schön.
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0: Und was war es bei Ihnen? Was war das Schönste, was Sie in dieser Woche erlebt haben? Gerne auch die kleinen Gesten. Schreiben Sie mir ard-abend@mdr.de oder rufen Sie an 0800 80 80 110. Natürlich kostenfrei.

0: Ist er das? Nee, ist er das? Auch nicht. Ah, da ist er. Da ist der Knopf für die Musik, mit der ich immer Balladen ansage. Ja, das ist der ARD-Abend. Jetzt mit einer richtig schönen Ballade. Große Überraschung für Sie, ich weiß. Und diese Ballade stammt aus dem Jahr 2013. Und meines Wissens, gibt es nur eine Ballade, da gibt es ein Musikvideo dazu. Und in diesem Musikvideo gibt es einen echten Heiratsantrag. Das heißt, dieser Musikvideodreh war als kleine Live-Performance geplant. Und mittendrin dran, zur großen Überraschung, ein Heiratsantrag sieht man auch in diesem Musikvideo von Revolverheld. Ich lass für dich das Licht an.
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1: Entspannt durch den Abend. Egal.

0: Nachrichten.
1: Um 22 Uhr mit Milat Kupay. Russland hat mit Langstreckendrohnen ein Einkaufszentrum in der ukrainischen Großstadt Kryvyi Rih angegriffen. Nach Angaben örtlicher Behörden wurden mindestens 14 Menschen getötet und mehr als 120 weitere verletzt. Aus Kiew, Florian Kellermann.
2: Das getroffene Einkaufszentrum war das größte in Kryvyi Rih. Fotos zeigen ein weitgehend zerstörtes Gebäude. Nach Angaben von Behörden griff Russland es in zwei Wellen mit Langstreckendrohnen an. Mit solchen zweiten Angriffen sollen Helfer getroffen werden, die zu einem Unglücksort gerufen werden. Der ukrainische Präsident Volodymyr Zelensky nannte den Angriff in einer Mitteilung absolut zynisch und niederträchtig. Er sei als terroristischer Akt zu werten. Kryvyi Rih ist Zelenskys Heimatstadt.
1: Bundesinnenminister Dobrindt hat bestätigt, dass Beamte bei Berlin ein geheimes Waffendepot entdeckt haben. Laut einer Recherche von NDR, WDR und Süddeutscher Zeitung gehen die Ermittler davon aus, dass das Depot russischen Agenten für Anschläge dienen sollte. Innenminister Dobrindt spricht vom möglichen Einfluss fremder Mächte. Nach Einschätzung von ARD-Berlin-Korrespondentin Claudia Kornmeier handelt es sich um einen brisanten Fall.
3: Das heißt, es würde um Spionage- und Sabotageversuche gehen, mit dem vermuteten Ziel, die Bevölkerung zu verunsichern, das Land zu destabilisieren, um so auf politische Entscheidungen einzuwirken. Und damit könnte dieser Fall in einer Reihe mit weiteren stehen, in denen es dieselbe Vermutung gibt. Etwa bei dem Drohnenvorfall auf dem Leipziger Flughafen vor 2,5 Wochen, den zahlreichen Drohnenüberflügen und Ausspähversuchen etwa von Militärgeländen oder Transportwegen in den vergangenen Monaten, in denen es ja teilweise auch Festnahmen gegeben hat. Oder, das ist jetzt schon etwas länger her, die Brandsätze, die in DHL-Paketen gefunden worden sind.
1: In Schweden ist bei einem Angriff mit einem Schwert an einer Schule ein Mensch ums Leben gekommen. Er sei gefunden worden, nachdem die Polizei die Schule betreten und den Angreifer angeschossen und festgenommen habe. Das sagte der örtliche Polizeichef auf einer Pressekonferenz nach dem Angriff in der Kleinstadt Fagersta. 3 Menschen wurden den Angaben zufolge verletzt, 2 von ihnen schwer. In der ersten Runde des DFB-Pokals hat Eintracht Frankfurt beim SC St. Tönnies mit 11:0 gewonnen. Preußen Münster unterlag dem Karlsruher SC mit 1:2 und der erste FC Kaiserslautern setzte sich beim SV Waldhof Mannheim mit 1:0 nach Verlängerung durch. Das Südwestderby wurde wegen Ausschreitungen zwischenzeitlich unterbrochen. Das Spiel Rostock gegen Stuttgart läuft noch. Das waren die Nachrichten. Und das Wetter in Norddeutschland. Nachts im Südosten abnehmender Regen, sonst weitere Schauer im Nordosten und Süden wechselnd bewölkt, meist trocken, bei 15 bis 6 Grad. Tagsüber teils Schauer bei 12 bis 25 Grad. Und die Zeit, es ist 22.03 Uhr.
4: Dankeschön an die Kollegen der Nachrichten und damit gucken wir auf die Straßen. Das ist der Verkehrsservice im ARD-Abend. Die A2, Fahrtrichtung Berlin zwischen Peine und Braunschweig-Watenbüttel, 6 Kilometer stockender Verkehr. Die A38 Richtung Leipzig zwischen Bad Lauchstädt und Leuna wegen Bauarbeiten bis Sonntagnachmittag, ca. 15 Uhr gesperrt. Nutzen Sie hier bitte die U17. Das war's. Ich wünsche Ihnen eine gute Fahrt durch die Nacht.
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4: Mit Susan Vega. Als erster Song in dieser Stunde. Ich bin Markus Poschlott und grüße aus Magdeburg. Hallo.

0: Terry Jax im ARD-Abend mit der Frage heute, ja, was war das Schönste, was Ihnen in dieser Woche passiert ist? René aus Pulsnitz aus Sachsen schreibt uns eine Mail. Hallo, ich habe seit dem 1.7. den Arbeitgeber gewechselt. 15 Jahre war ich da und das beste Erlebnis für diese Woche war für mich, ich habe alles richtig gemacht, schreibt René. Grüße nach Pulsnitz. Was war bei Ihnen Ihr ja, schönster Moment, Ihr Highlight in dieser Woche?
1: Ja, moin. Ich habe euer Radio gehört unterwegs. Bin gerade von Berlin nach Hamburg. Und das Schönste, was ich diese Woche erlebt habe, war, dass meine Mutter nach einem sehr großen Krankheitsfall sich wieder aufrafft und langsam wieder ins Leben kommt. Die habe ich heute besucht und nächste Woche fahre ich wieder hin.
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die 80er. Mit Cock Robin, The Promise You Made, das ist der ARD-Abend. Spielt uns gleich Jean-Paul Young mit Love Is In The Air. Und vorher gibt's aber noch Michael Schulte. Eva.

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10: Jawohl, ganz große Empfehlung. So, es ist 22:30 Uhr, 22.30 Uhr, das ist der Verkehrsservice für den ARDA. Mit der A2 Hannover Richtung Berlin im Kreuz Hannover Ost ist die Überleitung zur A7 Richtung Kassel wegen eines Schwertransports gesperrt. A2 Richtung Berlin zwischen Peine und Braunschweig-Watenbüttel 6 Kilometer stockender Verkehr. Dann die A2 Richtung Dortmund zwischen Hannover-Langenhagen und Garbsen 4 Kilometer Stau. A2 Hannover Richtung Dortmund zwischen Hamm und dem Kamener Kreuz wegen Bauarbeiten bis Montag früh gesperrt. Dann die A38 Richtung Leipzig zwischen Bad Lauchstädt und Leuna wegen Bauarbeiten bis Sonntag gesperrt. Und die B285 Dorndorf-Mellrichstadt zwischen Hartschwinden und Dernbach wegen umgestürzter Bäume noch gesperrt. Gute Fahrt für Sie!
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0: Ende der Woche, endlich Wochenende, schauen wir auf das schönste Erlebnis in dieser Woche. Was war das Schönste, was Sie erlebt haben? Können ja auch die kleinen Dinge sein. Patricia schreibt zum Beispiel von der Ostsee aus Vorpommern, viele Grüße nach Mecklenburg. Sie schreibt, mein schönstes Erlebnis war die heutige Kartoffelernte in meinem Garten. Ist jetzt nichts Weltbewegendes, schreibt sie, aber für mich war es eine große Freude. Ja, das ist genau das. Es muss nicht immer das riesengroße Ding sein. Es kann auch einfach mal die kleine Überraschung sein, die kleine Geste, der eine Anruf, mit dem man nicht gerechnet hat, und auf einmal ist der Tag wieder ein bisschen schöner. Was war denn für Sie das Schönste in dieser Woche?
1: Guten Abend. Ja, das Schönste, was ich in dieser Woche erlebt habe, dass meine zweite Enkelin am Montag früh 2.48 Uhr, die Greta Malin, geboren wurde. 52 Zentimeter, 3120 Gramm, alles in bester Ordnung. Und an dem Montag früh meine andere Enkelin, die Ida Marie, Schuleinführung hatte. Ich bin der Johannes, ich rufe aus Gera an und wünsche euch noch einen schönen Abend.
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0: Da schließe ich mich nur an. Wenn schon ein neues Kind geboren ist, dann sind wir schon mitten beim Thema Geburtstag und gratulieren Alize. Sie hat heute Geburtstag, wird 42 Jahre und wir spielen ihren größten Hit. Moi Lolita im ARD-Abend. 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

0: Das sind die Buggles im ARD-Abend. So, da ist es 10 vor 11. Gleich geht's hier weiter bei uns im Programm. Dann wird's wie immer der ARD-Abend zur ARD-Hitnacht. Heute Abend übernimmt die Sendung wieder Imme Tröger aus Dresden dann gleich. Dann schalten wir rüber den großen Hebel und dann werden sie mit ihr hier den weiteren Abend und die Nacht verbringen. Ich wünsche Ihnen viel Spaß. Ich bin Markus Poschlott. Wir hören uns bald wieder hier bei uns.
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0: Schönes Wochenende.

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1: Um 23 Uhr mit Milat Kupay. Bei russischen Drohnenangriffen sind in der ukrainischen Großstadt Kryvyi Rih mindestens 14 Menschen in einem Einkaufszentrum getötet und mehr als 120 verletzt worden. Das berichten örtliche Behörden. Aus der Nachrichtenredaktion Torben Müller.
2: Präsident Selenskyj sprach in einem Beitrag von einem absolut zynischen und hinterhältigen Angriff auf ein gewöhnliches Einkaufszentrum. Nach seinen Angaben griffen die Drohnen in zwei Wellen an. Eine halbe Stunde nach dem ersten Treffer und dem Ausbruch eines Brandes sei ein erneuter Angriff auf die Rettungskräfte erfolgt, berichtete er. In seiner abendlichen Videobotschaft nannte Selenskyj die Attacke eine absolute Grausamkeit der Russen.
1: In Schweden ist bei einem Angriff mit einem Schwert an einer Schule ein Mensch ums Leben gekommen. Er sei gefunden worden, nachdem die Polizei die Schule betreten und den Angreifer angeschossen und festgenommen habe. Das sagte der örtliche Polizeichef auf einer Pressekonferenz nach dem Angriff in der Kleinstadt Fagersta. Drei Menschen wurden den Angaben zufolge verletzt, zwei von ihnen schwer. Die Sicherheitsbehörden gehen im Fall eines Waffenlagers am Berliner Stadtrand von einem geplanten Anschlag aus. Bundesinnenminister Dobrindt erklärte auf einer Pressekonferenz, der Generalbundesanwalt habe die Ermittlungen übernommen, nachdem Verfassungsschutz und Polizei das Depot im vergangenen Oktober entdeckt hatten. NDR, WDR und SZ hatten berichtet, darin hätten sich Schusswaffen und Munition befunden. Die Ermittler gehen demnach davon aus, dass das Versteck russischen Agenten für Anschläge dienen sollte. Ein Verdächtiger, der das Lager angelegt haben soll, wurde nach Angaben Dobrindts in Rumänien festgenommen. Der VfB Stuttgart steht in der zweiten Runde des DFB-Pokals. Der Bundesligist setzte sich mit 4:0 bei Drittligist Hansa Rostock durch. Aus der Sportredaktion Marcel Stober.
3: Der Pokalsieger von 2025 trat in Rostock souverän auf. Drei Tore des Stuttgarter Neuzugangs Pejcinovic waren am Ende ausschlaggebend für das deutliche Ergebnis. Im Derby zwischen Mannheim und Kaiserslautern stand es nach 90 Minuten 0:0. Vor dem Anpfiff der Verlängerung musste es länger unterbrochen werden. Es flogen Gegenstände, Fans und Polizei stürmten den Platz, Pyrotechnik wurde gezündet und aufs Feld geworfen. In letzter Minute der Verlängerung erzielte Kaiserslautern das Tor des Tages zum 1:0. Karlsruhe drehte die Partie in Münster und ist mit dem 2:1 eine Runde weiter. Frankfurt schlug den Oberligisten St. Tönis mit 11:0.
1: Erstmals seit 2010 haben die deutschen Springreiter bei den Weltmeisterschaften in Aachen Gold geholt. Silber sicherte sich das Team aus Belgien. Den dritten Platz belegte Großbritannien. Das waren die Nachrichten. Und das Wetter in Deutschland. Nachts im Südosten abnehmender Regen, sonst weitere Schauer. Im Nordosten und Süden wechselnd bewölkt bei 15 bis 6 Grad. Und die Zeit, es ist 23.03 Uhr.
4: Da schauen wir auf die Straßen. Hier ist der Verkehrsservice in der ARD-Hitnacht. A2 Hannover Richtung Dortmund, zwischen Hannover, Langenhagen und Garbsen 4 Kilometer Stau. Die A2 Hannover Richtung Dortmund ist zwischen Hamm und Kamener Kreuz wegen Bauarbeiten noch bis Montag früh gesperrt, aktuell dadurch 2 Kilometer Stau. A8 Salzburg Richtung München zwischen Velden und Fraßdorf 1 Kilometer Stau. Die A38 Richtung Leipzig ist zwischen Bad Lauchstädt und Leuna wegen Bauarbeiten bis Sonntagnachmittag gesperrt. Die A40 Essen Richtung Duisburg ist zwischen Kreuz Kaiserberg und Kreuz Duisburg wegen Bauarbeiten bis Montag früh gesperrt. Die A52 Düsseldorf Richtung Essen ist zwischen Kreuz Breitscheid und Essen-Kettwig wegen Bauarbeiten bis Montag früh ebenfalls gesperrt. Und die A516 ist zwischen Kreuz Oberhausen und Oberhausen-Eisenheim wegen Bauarbeiten auch bis Montag früh, und zwar in beiden Richtungen gesperrt. Da, wo Sie unterwegs sind, hoffen wir natürlich auf freie Straßen. Kommen Sie gut an.
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4: Mit Imme Tröger heute aus Dresden. Wenn der Tag geht, kommt die ARD-Hitnacht. Durch die letzte Stunde des Tages gehen wir zusammen mit den Doobie Brothers und Listen to the Music. Und Sydney Youngblood ist dabei. I've been thinking of you. So lassen wir mit Ihnen den Freitag ausklingen. Wochenende ist greifbar nah. Wünsche eine angenehme Nacht mit uns.

So gut gelaunt geht's durch die ARD-Nacht. Die Doobie Brothers und Listen to the Music. So klingt's hier bei uns, wenn wir gemeinsam dem neuen Tag entgegengehen. Da bringt uns der nächste Song ins Jahr 1988. In diesem Jahr gab es eine totale Sonnenfinsternis. Im Fernsehen feiert Alf Premiere und auch Loriot mit seinem Ödipussy. Michael Jackson gibt ein Konzert in West-Berlin und Bruce Springsteen in Ost-Berlin. Und im Radio erobert sie die Fanherzen. Tracy Chapman mit Fast Car. Hören wir uns an. Schön, dass ihr bei uns sind heute Nacht.

Jimmy Cliff, you can get it if you really want. Wir kommen damit in der ARD-Hitnacht um 23.26 Uhr mit einem halben Jahrhundert Foreigner. Die Jungs feiern in diesem Jahr nämlich 50-jähriges Bestehen und sie touren durch die Welt. Und bei uns tun sie das leider erst nächstes Jahr im Oktober. Da ist wohl noch ein bisschen Zeit bis dahin. Allerdings kann man sich schon Karten sichern, denn Foreigner kommen nächstes Jahr im Oktober dann nach Berlin, nach Hamburg, nach Hannover, Stuttgart, Mannheim, Düsseldorf und auch München. Und vielleicht ist das ja eine ganz gute Idee, sich jetzt schon Karten zu sichern. Wir feiern die 50 Jahre jetzt schon hier in der ARD-Hitnacht mit Foreigner und I Wanna Know What Love Is.

0: Und da wird es Zeit, auf die Straßen zu schauen. Hier ist der Verkehrsservice in der ARD-Hitnacht. Die A2 Hannover Richtung Dortmund ist zwischen Hamm und Kamener Kreuz wegen Bauarbeiten bis Montag früh gesperrt. A8 Salzburg Richtung München zwischen Felden und Fraßdorf aktuell 1 Kilometer Stau. Die A38 Richtung Leipzig ist zwischen Bad Lauchstädt und Leuna wegen Bauarbeiten noch bis Sonntagnachmittag gesperrt. Die A40 Essen Richtung Duisburg ist zwischen Kreuz Kaiserberg und Kreuz Duisburg wegen Bauarbeiten noch bis Montag früh gesperrt. Gleiches gilt auch für die A52 Düsseldorf Richtung Essen. Hier zwischen Kreuz Breitscheid und Essen-Kettwig auch hier Bauarbeiten bis Montag früh und dadurch Sperrung. Und die A516 ist zwischen Kreuz Oberhausen und Oberhausen-Eisenheim wegen Bauarbeiten ebenfalls bis Montag früh gesperrt und das Ganze in beiden Richtungen. Ihnen überall, wo Sie unterwegs sind, gute Fahrt.
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Amy MacDonald und Mr. Rock'n'Roll. Und das Lied, das singt sie vielleicht gerade live hier gleich bei mir um die Ecke. Denn Amy MacDonald ist auf Deutschland-Tour und heute ist sie in Dresden. Und bis Ende August dann auch im Bruchsal, in Bad Nenndorf, Bad Kissingen, Bochum und in Gießen. So klingt die ARD-Hitnacht mit Imme Tröger. Kommen Sie gut mit uns durch den Freitagabend. Wir verabschieden den Tag allmählich und besuchen die 90er. Zusammen mit Whitney Houston und My Love is Your Love. Willkommen bei uns.

0: So gehen wir mit Ihnen der Nacht entgegen. Modern Talking, You're My Heart, You're My Soul. Willkommen hier in der ARD-Hitnacht. Und da kam schon gerade ein lieber Anruf auf unseren AB, und zwar aus Dortmund. Und es ist doch immer wieder spannend, was Sie so treiben, wenn Sie die ARD-Hitnacht hören.
1: Ja, hier ist der Talk aus Dortmund. Hallo. Ein dreifaches Hallo nach Dresden. Ich hatte heute meinen Skatabend, bin glorreicher Zweiter geworden und relaxe jetzt bei eurer super Musik. Die begleitet mich wirklich die ganze Nacht und das ganze Wochenende hindurch und ich bin ein treuer Hörer. Alles Gute, Talk aus Dortmund, ciao.
0: Ja, da danken wir natürlich und Glückwunsch zum zweiten Platz. Und es kam auch schon die erste Mail geflattert. Jürgen hat uns auch ganz lieb geschrieben und zwar Grüße aus Brüssel gesendet. Liege in meinem Hotelzimmer und höre euch wie sonst auch. Es gibt ja hier keinen Sender, der mithalten kann. Ei, Jürgen, das haben sie aber lieb gesagt. Dann willkommen zu Hause und vielen Dank für die Zeilen und eine angenehme Nacht mit der ARD-Hitnacht. Sie können uns jederzeit schreiben, so wie Jürgen. Geht immer per Post an ard-hitnacht@mdr.de. Wir begleiten Sie. Das ist der Freitagabend mit der ARD-Hitnacht und mit Grönemeyer.
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1: Um 0 Uhr mit Katja Kindermann. Bei russischen Drohnenangriffen sind in der ukrainischen Großstadt Kryvyi Rih mindestens 14 Menschen in einem Einkaufszentrum getötet und mehr als 130 verletzt worden. Das berichten örtliche Behörden. Aus der Nachrichtenredaktion Torben Müller.
2: Präsident Selenskyj sprach in einem Beitrag von einem absolut zynischen und hinterhältigen Angriff auf ein gewöhnliches Einkaufszentrum. Nach seinen Angaben griffen die Drohnen in zwei Wellen an. Eine halbe Stunde nach dem ersten Treffer und dem Ausbruch eines Brandes sei ein erneuter Angriff auf die Rettungskräfte erfolgt, berichtete er. In seiner abendlichen Videobotschaft nannte Selenskyj die Attacke eine absolute Grausamkeit der Russen.
1: Die Sicherheitsbehörden gehen im Fall eines Waffenlagers am Berliner Stadtrand von einem geplanten Anschlag aus. Bundesinnenminister Dobrindt erklärte, der Generalbundesanwalt habe die Ermittlungen übernommen, nachdem Verfassungsschutz und Polizei das Depot im Herbst entdeckt hatten. NDR, WDR und SZ hatten berichtet, darin hätten sich Schusswaffen und Munition befunden. Die Ermittler gehen demnach davon aus, dass das Versteck russischen Agenten dienen sollte. Ein Verdächtiger, der das Lager angelegt haben soll, wurde laut Dobrindt in Rumänien festgenommen. Die Regierung Österreichs hat ein Dürre-Sofortprogramm für ihre Landwirte beschlossen. Es sieht unter anderem vor, dass Bauern 2 Monate lang keine Sozialversicherungsbeiträge zahlen. Der Staat will sich das Geld später allerdings über geringere Zuschüsse zu den Pensionen der Bauern zurückholen. Außerdem fließen je 25 Millionen Euro in die Dürreversicherung und in Kredithilfen. Die vergangenen 12 Monate waren in Österreich die trockensten seit Beginn der Wetteraufzeichnungen. Der VfB Stuttgart steht in der zweiten Runde des DFB-Pokals. Der Bundesligist setzte sich mit 4:0 bei Drittligist Hansa Rostock durch. Aus der Sportredaktion Marcel Stober.
3: Der Pokalsieger von 2025 trat in Rostock souverän auf. 3 Tore des Stuttgarter Neuzugangs Pejcinovic waren am Ende ausschlaggebend für das deutliche Ergebnis. Im Derby zwischen Mannheim und Kaiserslautern stand es nach 90 Minuten 0:0. Vor dem Anpfiff der Verlängerung musste es länger unterbrochen werden. Es flogen Gegenstände, Fans und Polizei stürmten den Platz, Pyrotechnik wurde gezündet und aufs Feld geworfen. In letzter Minute der Verlängerung erzielte Kaiserslautern das Tor des Tages zum 1:0. Karlsruhe drehte die Partie in Münster und ist mit dem 2:1 eine Runde weiter. Frankfurt schlug den Oberligisten St. Tönis mit 11:0.
1: Das waren die Nachrichten. Das Wetter in Deutschland. Im Südosten abnehmender Regen, sonst weitere Schauer. Im Nordosten und Süden wechselnd bewölkt und meist trocken. Minimal 15 bis 6 Grad. Am Tag teils Schauer und einzelne Gewitter. Später im Nordosten und im Süden länger freundlich. Maximal 12 bis 25 Grad. Am Sonntag heiter bis wolkig, teils Schauer. 18 bis 26 Grad. Und am Montag in der Nordhälfte wechselhaft mit Schauern, im Süden oft freundlich bei 19 bis 28 Grad. Es ist jetzt 0:03 Uhr.
4: Und da ist der Verkehrsservice in der ARD-Hitnacht. Zunächst gibt es eine Gefahreninformation für Schleswig-Holstein. In Horst im Kreis Steinburg kommt es in der Straße am Bahnhof derzeit zu einem Feuerwehreinsatz wegen eines brennenden Gebäudes. Der Bahnhof kann momentan nicht angefahren werden. Sie werden gebeten, als Anwohner im Warnbereich Fenster und Türen geschlossen zu halten sowie Lüftungs- und Klimaanlagen abzuschalten. Außerdem im Rhein-Erft-Kreis kommt es vereinzelt zu Gewitter, zu starkem Regen bis zu 35 Litern pro Quadratmeter. Hagel kann es geben, sowie auch Windböen mit Geschwindigkeiten bis zu 60 km/h. Vermeiden Sie bitte den Aufenthalt im Freien. Aktuelle Meldung von den Straßen kommt von der A2 Hannover Richtung Dortmund. Hier ist die Autobahn zwischen Hamm und Kamener Kreuz wegen Bauarbeiten noch bis Montag früh gesperrt. Die A6 Mannheim Richtung Kaiserslautern ist zwischen Grünstadt und Wattenheim gesperrt aktuell. Die A38 Richtung Leipzig ist zwischen Bad Lauchstädt und Leuna wegen Bauarbeiten noch bis Sonntagnachmittag gesperrt. Die A40 Essen Richtung Duisburg ist zwischen Kreuz Kaiserberg und Kreuz Duisburg wegen Bauarbeiten bis Montag früh gesperrt. Die A49 Gießen Richtung Kassel ist zwischen Neustadt Hessen und Schwalmstadt nach einem Unfall aktuell gesperrt. Die A52 Düsseldorf Richtung Essen ist zwischen Kreuz Breitscheid und Essen-Kettwig wegen Bauarbeiten noch bis Montag früh gesperrt. Die A61 Koblenz-Ludwigshafen ist zwischen Koblenz-Waldisch und Emmelshausen wegen Bauarbeiten in beiden Richtungen gesperrt. Eine Umleitung ist hier für Sie eingerichtet. Und die A516 ist zwischen Kreuz Oberhausen und Oberhausen-Eisenheim wegen Bauarbeiten bis Montag früh in beiden Richtungen gesperrt. da wo es geht. Ihnen gute und freie Fahrt.
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4: Ja, und dazu herzlich willkommen. Wir gehen heute aus Dresden mit Ihnen durch die Nacht. Gleich mit Status Quo und Whatever You Want und mit Laura Branigan und Gloria. Heute am 22. August. Einen guten Start in diesen Samstag. Ich bin Imme Tröger. Schön, dass Sie mit uns wach bleiben.

So klingt Status Quo, whatever you want. Damit willkommen am Samstag, den 22. August. Da war sie gestern in Chemnitz zu hören, Nena. Und wir schließen uns da gerne an und schieben noch einen nach. Dabei war das nächste Lied eigentlich erst gar kein Lied im herkömmlichen Sinn. Es war ein Instrumentalstück einer Band namens The Shadows. Und dieses Instrumentalstück hieß Theme for Young Lovers. Und das Ganze entstand 1963 schon. Dann entdeckte Marlene Dietrich die Musik, schrieb einen deutschen Text und nahm den Titel auf. Und seitdem haben es ihr auch Rio Reiser und eben auch Nena gleich getan. Und von Nena hören wir es uns an. Hier ist sie mit Ich werde dich lieben. Willkommen in der ARD-Hitnacht.

Cabin Crew mit Died in Your Arms. Kommen Sie gut durch diese Nacht mit uns und zusammen mit Betty Midler. Die wollen wir uns anhören. Ihre Eltern haben sich bei ihrem Namen Betty übrigens wirklich von der Schauspielerin Bette Davis inspirieren lassen, die wiederum ja später mit ihren Augen zu dem Hit Bette Davis Eyes inspirierte. Bette Midler selber ist übrigens sehr gut mit Barry Manilow befreundet. Mit dem hat sie in den 70ern schon zusammen Musik gemacht. Und wir hören sie hier in der ARD Hitnacht mit From a Distance. Wenn schon wach, na dann mit der ARD Hitnacht.

Der Verkehrsservice, Vorsicht, Falschfahrer, Landstraße in Frankfurt am Main-Nied auf der B40 zwischen Krifteler Dreieck und Mainzer kommt Ihnen ein Falschfahrer entgegen. Bitte fahren Sie äußerst vorsichtig, überholen Sie nicht und fahren Sie äußerst rechts. In beiden Richtungen Vorsicht in Frankfurt am Main, Landstraße, und zwar die B40 zwischen Krifteler Dreieck und Mainzer Landstraße. Hier kommt Ihnen ein Falschfahrer entgegen. Bitte fahren Sie in beiden Richtungen äußerst vorsichtig.

0: Und da schauen wir auf die Straßen zunächst nach wie vor mit einer Warnung vor einem Falschfahrer, und zwar in Frankfurt am Main-Nied auf der B40 zwischen Krifteler Dreieck und Mainzer Landstraße. Hier kommt Ihnen ein Falschfahrer entgegen. Bitte fahren Sie äußerst rechts und überholen Sie nicht. In Frankfurt am Main-Nied auf der B40 zwischen Krifteler Dreieck und Mainzer Landstraße. Hier ist ein Falschfahrer unterwegs. Bitte fahren Sie in beiden Richtungen vorsichtig. Es gibt auch eine Gefahreninformation für Schleswig-Holstein. In Horst im Kreis Steinburg kommt es in der Straße am Bahnhof derzeit zu einem Feuerwehreinsatz wegen eines brennenden Gebäudes. Der Bahnhof kann momentan nicht angefahren werden. Sie werden gebeten, als Anwohner im Warnbereich Fenster und Türen geschlossen zu halten sowie Lüftungs- und Klimaanlagen abzuschalten. Aktuelle Meldung von den Straßen: Die A2 Hannover Richtung Dortmund ist zwischen Hamm und Kamener Kreuz wegen Bauarbeiten bis Montag früh gesperrt. Die A38 Richtung Leipzig ist zwischen Bad Lauchstädt und Leuna wegen Bauarbeiten bis Sonntagnachmittag gesperrt. Die A40 Essen Richtung Duisburg ist zwischen Kreuz Kaiserberg und Kreuz Duisburg wegen Bauarbeiten bis Montag früh gesperrt. Die A52 Düsseldorf Richtung Essen ist zwischen Kreuz Breitscheid und Essen-Kettwig wegen Bauarbeiten ebenfalls bis Montag früh gesperrt. Die A61 Koblenz-Ludwigshafen ist zwischen Koblenz-Waldesch und Emmelshausen wegen Bauarbeiten in beiden Richtungen gesperrt. Hier ist eine Umleitung für Sie eingerichtet. Und die A516 ist zwischen Kreuz-Oberhausen und Oberhausen-Eisenheim wegen Bauarbeiten bis Montag früh in beiden Richtungen gesperrt. Und da, wo Sie unterwegs sind, hoffen wir natürlich auf freie Straßen, gute und sichere Fahrt.
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Die Adelt-Nacht mit Jason Donovan und Sealed with a Kiss und nach wie vor mit der Warnung vor einem Falschfahrer in Frankfurt am Main-Nied auf der B40 zwischen Krifteller Dreieck und Mainzer Landstraße. Hier ist in beiden Richtungen immer noch ein Falschfahrer unterwegs. Bitte fahren Sie äußerst rechts und überholen Sie nicht. Vorsicht in beiden Richtungen auf der B40 zwischen Krifteller Dreieck und Mainzer Landstraße in Frankfurt am Main-Nied. Hier ist in beiden Richtungen Gefahr durch einen Falschfahrer gegeben. Wir wollen Sie sicher durch die Nacht bringen. Machen wir jetzt zusammen mit Susi Quattro und She's in Love with You. Gern auch live das Ganze, denn Susi Quattro ist gerade auf Deutschland-Tour. Bis Ende Oktober erleben Sie sie in Wetzlar, Kreuzburg, bei Eisenach, in Merkers und in Wuppertal. Viel, viel Spaß. Sollten Sie bei einem der Konzerte dabei sein. Und wenn nicht, dann gibt es ja die ARD-Hitnacht. Hier ist Susi Quattro. She's in Love with You.

Bosshaus und The Common Linnets mit Jolene. Und da schauen wir nach wie vor auf die B40. Vorsicht, Falschfahrer, Frankfurt am Main in Nied zwischen Krifteler Dreieck und Mainzer Landstraße. Hier ist in beiden Richtungen immer noch Gefahr durch einen Falschfahrer gegeben. Bitte fahren Sie besonders vorsichtig.

Kommen Sie gut durch die Nacht mit uns und mit Janet Jackson. Together again. Wir gehen geradewegs zusammen ins Wochenende. Machen wir auch mit Post von Ihnen. Sie haben wieder so fleißig geschrieben. Julia und Sven zum Beispiel, die sitzen gerade beim Spieleabend. Nico und Jens aus Wunsdorf waren beim Lieblingsgriechenessen und hören jetzt die Hitnacht und senden liebe Grüße ins Land an alle Nachteulen. Thomas aus Wörishofen hat eine ganz liebe Nachricht auf unserem AB hinterlassen und wünscht allen eine tolle Nacht. Danke, Thomas, für die lieben Grüße. Und Jan schreibt, wir sitzen gerade bei Tolgas Oma in der Küche und machen uns einen gemütlichen Abend, einen guten Start ins Wochenende. Den wünschen wir natürlich auch. Grüße auch an die Oma. In der Küche ist es immer am schönsten. Wo immer Sie uns auch gerade hören heute Nacht, schön, dass Sie da sind. Das freut uns. Willkommen in der ARD-Hitnacht. Danke für Ihre Nachrichten und auch für Ihre Mails an ard-hitnacht@mdr.de. Weiterhin gutes Vorankommen jetzt mit Billy Ocean und Loverboy. Und danach freuen wir uns auf Boston mit Amanda.

Loverboy. Und der Blick auf die Straßen. Die Meldung von der B40 in Frankfurt am Main-Niet über den Falschfahrer zwischen Krifteler Dreieck und Mainzer Landstraße wurde aufgehoben. Das ist die gute Nachricht von den Straßen. B40 in Frankfurt am Main-Niet. Hier ist die Meldung vom Falschfahrer zwischen Krifteler Dreieck und Mainzer Landstraße wieder aufgehoben. Gute und sichere Fahrt weiterhin.

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1: Um 1 Uhr mit Katja Kindermann. Bei russischen Drohnenangriffen sind in der ukrainischen Großstadt Kryvyi Rih mindestens 15 Menschen in einem Einkaufszentrum getötet und mehr als 130 verletzt worden. Das berichten örtliche Behörden. Aus der Nachrichtenredaktion Torben Müller.
2: Präsident Selenskyj sprach in einem Beitrag von einem absolut zynischen und hinterhältigen Angriff auf ein gewöhnliches Einkaufszentrum. Nach seinen Angaben griffen die Drohnen in 2 Wellen an. Eine halbe Stunde nach dem ersten Treffer und dem Ausbruch eines Brandes sei ein erneuter Angriff auf die Rettungskräfte erfolgt, berichtete er. In seiner abendlichen Videobotschaft nannte Selenskyj die Attacke eine absolute Grausamkeit der Russen.
1: Volkswagen-Chef Blume hat umfassende Änderungen im Konzern angekündigt. Die Lage sei mehr als kritisch, sagte Blume wörtlich in einem Interview im VW-Intranet. Als sicher gilt, dass der 58-Jährige damit die Belegschaft vorbereiten will auf einen harten Umbau. Der Sparkurs, mit dem VW im vergangenen Jahr die Kosten in seinen deutschen Fabriken um fast 20% gesenkt habe, reiche noch nicht aus, fügte Blume hinzu. Die Kurzvideoplattform TikTok zahlt in den USA 400 Millionen Dollar, um einen Rechtsstreit beizulegen. Dabei geht es um den Datenschutz von Kindern und Jugendlichen. Das US-Justizministerium warf TikTok und seinem chinesischen Mutterkonzern ByteDance vor, persönliche Daten von Nutzern unter 13 Jahren gesammelt zu haben, ohne die Zustimmung der Eltern einzuholen. Das Justizministerium stimmte dem Vergleich zu und verwies darauf, dass TikTok seine Datenschutzpraxis inzwischen geändert habe. Der VfB Stuttgart steht in der 2. Runde des DFB-Pokals. Der Bundesligist setzte sich mit 4:0 bei Drittligist Hansa Rostock durch. Aus der Sportredaktion Marcel Stober.
3: Der Pokalsieger von 2025 trat in Rostock souverän auf. 3 Tore des Stuttgarter Neuzugangs Pejcinovic waren am Ende ausschlaggebend für das deutliche Ergebnis. Im Derby zwischen Mannheim und Kaiserslautern stand es nach 90 Minuten 0:0. Vor dem Anpfiff der Verlängerung musste es länger unterbrochen werden. Es flogen Gegenstände, Fans und Polizei stürmten den Platz, Pyrotechnik wurde gezündet und aufs Feld geworfen. In letzter Minute der Verlängerung erzielte Kaiserslautern das Tor des Tages zum 1:0. Karlsruhe drehte die Partie in Münster und ist mit dem 2:1 eine Runde weiter. Frankfurt schlug den Oberligisten St. Tönis mit 11:0.
1: Das waren die Nachrichten. Das Wetter in Deutschland. Im Südosten abnehmender Regen, sonst weitere Schauer. Im Nordosten und Süden wechselnd bewölkt und meist trocken. Minimal 15 bis 6 Grad. Am Tag teils Schauer und einzelne Gewitter, später im Nordosten und im Süden länger freundlich. Maximal 12 bis 25 Grad. Am Sonntag heiter bis wolkig, teils Schauer, 18 bis 26 Grad. Und am Montag in der Nordhälfte wechselhaft mit Schauern, im Süden oft freundlich. Die Temperaturen liegen dann bei 19 bis 28 Grad. Es ist jetzt 1:03 Uhr.
4: Und da schauen wir auf die Straßen. Der Verkehrsservice in der ARD-Hitnacht gern noch einmal mit der Entwarnung von der B40 in Frankfurt am Main-Nied. Hier ist die Meldung über einen Falschfahrer zwischen Krifteler Dreieck und Mainzer Landstraße wieder aufgehoben. Aktuell kommen Meldungen von der A2 Hannover Richtung Dortmund zwischen Hamm und Kamener Kreuz. Wegen Bauarbeiten gesperrt die Autobahn noch bis Montag früh. Die A38 Richtung Leipzig ist zwischen Bad Lauchstädt und Leuna wegen Bauarbeiten bis Sonntagnachmittag gesperrt. Die A40 Essen Richtung Duisburg ist zwischen Kreuz Kaiserberg und Kreuz Duisburg wegen Bauarbeiten bis Montag früh gesperrt. Die A52 Düsseldorf Richtung Essen ist ebenfalls zwischen Kreuz Breitscheid und Essen-Kettwig bis Montag früh wegen Bauarbeiten gesperrt. Die A61 Koblenz-Ludwigshafen ist zwischen Koblenz-Waldesch und Emmelshausen wegen Bauarbeiten bis Montag früh in beiden Richtungen gesperrt. Hier ist eine Umleitung für Sie eingerichtet. Und die A516 ist zwischen Kreuz Oberhausen und Oberhausen-Eisenheim wegen Bauarbeiten bis Montag früh ebenfalls in beiden Richtungen gesperrt. Ihnen allen unterwegs eine gute und sichere Fahrt.
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4: Ja, und durch die gehen wir gemeinsam, egal ob Sie wach sein wollen oder einfach nicht schlafen können. Wir begleiten Sie durch die Nacht, gleich zusammen mit Ingrid und Tue Futu. Und zum Start in die neue Stunde wartet auch schon Stevie Wonder mit Part-Time Lover. So geht's mit uns durch die ARD-Hitnacht. Ich bin Imme Tröger und wünsche allen eine angenehme Nacht, heute aus Dresden.

Ja, die Hitnacht mit Ingrid und Tür Futu. Willkommen an Bord bei uns. Es kamen ja wieder ordentlich Mails von Ihnen geflattert. Vielen, vielen Dank. Roland schreibt zum Beispiel, ihr wollt gerne wissen, was eure Hörer nebenbei so machen, während sie euch lauschen. Mich begleitet ihr regelmäßig bei meinen Fahrten zwischen meinen oberfränkischen Wohnsitzen, Coburg und Hof. Heute allerdings war er unterwegs in Eisenach, hat sich Stadt und Wartburg angeguckt, hat er geschrieben. Das finde ich toll. Dann gab es noch Mittelalter-Rocker auf der Kreuzburg, auch spitze. Und im Anschluss habt ihr mich entspannt nach Coburg fahren lassen, schreibt er, wie üblich mit toller Musik und interessanten Beiträgen. Macht weiter so. Roland, dann erstmal gute Fuhre und schön, dass das so klappt mit der Begleitung. Gerd hat uns liebe Grüße aus Kopenhagen geschickt. Gerd, danke für die lieben Worte und schön, dass Sie uns auch in der neuen Heimat dabei haben. Und Gerlinde schreibt, ich höre immer gerne die Hitnacht und lese dabei einen spannenden Krimi. Ich bin eine Nachteule und genieße die Freitagnacht. Weiter so, liebe Grüße, Gerlinde. Sollte wahrscheinlich in Zukunft Mimi heißen. Ohne Krimi geht die Mimi nie ins Bett, Gerlinde auch nicht. Spannende Unterhaltung. Danke für all Ihre Mails und dass Sie heute bei uns sind. Gerne auch mit Ihrer Post an ard-hitnacht@mdr.de oder Sie erzählen uns was auf unseren AB. Weiter durch die Wachenstunden geht's jetzt sehr liebevoll mit Richard Marx und Right Here Waiting. Musik.

Willkommen an Bord. Aretha Franklin war das mit Who's Human Who. Damit ist es 1.21 Uhr geworden hier bei uns in der Hitnacht. Ich bin Imme Tröger und wir feiern jetzt zusammen 50 Jahre BAP. Die Kölsche Jungs schauen auf ein halbes Jahrhundert Bandgeschichte und feiern das auch mit einer Tour. Sie erleben daher BAP, wenn Sie mögen, live im November und auch im Dezember bei uns in Deutschland. Unter anderem in Lingen, in Hamburg, Düsseldorf, Stuttgart und Trier. Und auch in Berlin, Leipzig, Frankfurt, München, Nürnberg und Münster und in der ARD-Hitnacht. Da kriegen wir das natürlich auch hin. Hier sind BAP und Fortsetzung folgt. Ich will doch schwer hoffen.

0: Und da wird Zeit für den Blick auf die Straßen. Hier ist der Verkehrsservice in der ARD-Hitnacht. Die A2 Hannover Richtung Dortmund ist zwischen Hamm und Kamener Kreuz wegen Bauarbeiten bis Montag früh gesperrt. Die A38 Richtung Leipzig ist zwischen Bad Lauchstädt und Leuna wegen Bauarbeiten noch bis Sonntagnachmittag gesperrt. Die A40 Essen Richtung Duisburg ist zwischen Kreuz Kaiserberg und Kreuz Duisburg wegen Bauarbeiten bis Montag früh gesperrt. Die A52 Düsseldorf Richtung Essen ist zwischen Kreuz Breitscheid und Essen-Kettwig wegen Bauarbeiten ebenfalls bis Montag früh gesperrt. Die A61 Koblenz-Ludwigshafen ist zwischen Koblenz-Waldisch und Emmelshausen wegen Bauarbeiten bis Montag früh in beiden Richtungen gesperrt. Hier ist eine Umleitung für Sie eingerichtet. Und die A516 ist zwischen Kreuz Oberhausen und Oberhausen-Eisenheim wegen Bauarbeiten ebenfalls bis Montag früh in beiden Richtungen gesperrt. Ihnen überall, wo es geht und wo Sie unterwegs sind, freie und gute Fahrt.
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Shania Twain und Forever and For Always. So klingt ihr Weg durch die ARD-Hitnacht. Der Weg in den 22. August und vielleicht legt die Zahnfee da ja heute Nacht was unter das Kissen ihrer Kleinen. Heute am 22. August ist nämlich Tag der Zahnfee. Die kommt, wenn Milchzähne wackeln und legt für den ausgefallenen Zahn eine Münze unter das Kopfkissen der Kinder. Der Brauch ist eher in Amerika üblich, findet allerdings auch bei uns immer mehr Anklang. Und die Kleinen freuen sich natürlich über den Taler, ist doch klar. Vielleicht werden sie ja heute Nacht zur Zahnfee und trösten über den Zahnverlust ein bisschen hinweg mit etwas Taschengeld. Weiter durch die wachen Stunden geht's jetzt bei uns mit Living in a Box und Living in a Box. Da geht's auf zwei zu hier in der ARD-Hitnacht. Schön, dass Sie mit uns wach bleiben.

Cher mit Strong Enough. So bringt sie hier die ARD-Hitnacht gut weiter in diesen Samstag hinein. Da schauen wir zusammen in das Jahr des großen Winters. In das Jahr, in dem das erste Retortenbaby das Licht der Welt erblickte. 1978. Kulinarisch eroberte das Croissant die deutschen Teller. Das französische Frühstücksbrötchen war im wahrsten Sinne des Wortes in aller Munde. Im Kino laufen Grease mit John Travolta, Plattfuß in Afrika mit Bud Spencer und auch Krieg der Sterne. Und es beginnen die Dreharbeiten zu Das Leben des Brian von Monty Python. Und im Radio verzaubern Smokey mit Mexican Girl. Der Titel ist 78 auf Platz 1 der deutschen Charts. Und nicht nur da, das Lied wird ein internationaler Hit. Smokey treten auch bei Ilja Richter auf in der TV-Sendung Disco. Und nicht nur im Westen, sondern auch im Osten begeistert die Band. Es gibt von Amiga in der DDR eine Aufnahme der Leipziger Band Scirocco, die dem Original zum Verwechseln ähnlich klingt. 5 Jahre später dann gibt es auch die Originalversion von Smokey auf Amiga Quartett für die Musikbesessenen im Osten als sogenannte Bückware. Ein Jahr nach Smokey in den deutschen Charts tritt dann übrigens auch Bernd Klüver in der Hitparade bei Dieter dem Thomas dem Heck mit einer deutschen Version auf. Und wir hören uns das Original an. Hier sind Chris Norman und die Kollegen von Smokey mit Mexican Girl. Das ist die ARD-Hitnacht mit Imme Tröger.

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1: Um 2 Uhr mit Katja Kindermann. Bei russischen Drohnenangriffen sind in der ukrainischen Großstadt Kryvyi Rih mindestens 15 Menschen in einem Einkaufszentrum getötet und etwa 130 verletzt worden. Aus der Nachrichtenredaktion Torben Müller.
2: Präsident Selenskyj sprach in einem Beitrag von einem absolut zynischen und hinterhältigen Angriff auf ein gewöhnliches Einkaufszentrum.